0: würde gleichzeitig bedeuten, dass etwa 140.000 Beschäftigte keinen Job mehr hätten. Experten gehen laut Gass in einer aktuellen Studie davon aus, dass die Erlöse der Krankenhäuser im kommenden Jahr als Folge der Sparpläne um 8% sinken. Viele Kliniken, die im Rahmen der Reform eigentlich erhalten oder umgewandelt werden sollten, würden vorher aufgeben müssen.
1: Bei der Fußball-Weltmeisterschaft wartet Belgien weiter einen Sieg. Gegen den Iran kam das Team nicht über ein 0:0 hinaus. Vor dem Anpfiff hatten vor dem Stadion in Los Angeles sowohl Anhänger als auch Gegner des iranischen Regimes demonstriert. Auch im Stadion kam es zu Protesten. Vorher hatte Spanien den ersten Erfolg gefeiert, der Mitfavorite auf den WM-Titel gewann mit 4:0 gegen Saudi-Arabien. Im Spiel zwischen Uruguay und Kap Verde steht es kurz vor Schluss 2:2. Das waren die Nachrichten. Und das Wetter in Deutschland. Im Norden trocken, in der Mitte und im Süden Schauer und Gewitter. Tiefstwerte 22 bis 10 Grad. Tagsüber heiter bis wolkig, 22 bis 38 Grad. Es ist 2:03 Uhr.
2: Schönen Dank, damit sind wir wieder auf dem neuesten Stand. Fehlt noch der Blick auf die Straßen im Lande. Hier ist der Verkehrsservice der ARD Hitnacht. Die Autobahn 1 Bremen Richtung Hamburg ist zwischen Harburg und Stillhorn wegen Bauarbeiten gesperrt. Umleitung führt über die U83. Die A1 Münster Richtung Dortmund ist zwischen Kamen Zentrum und Kreuz Dortmund-Unna gesperrt. Die A3 ist zwischen Kreuz Deggendorf und Hengersberg wegen Bauarbeiten gesperrt. In beiden Richtungen gleich mal. Bitte die U18 und die U83 benutzen. Die Autobahn 27 ist zwischen Verden Nord und Langwedel in beiden Richtungen wegen einer Baustelle bis in den Morgen gesperrt. Die Umleitungen sind die U52 und U9. Die Autobahn 38 Halle Richtung Göttingen ist zwischen Ahrenshausen und Friedland gesperrt. Die A61 Hockenheim Richtung Ludwigshafen ist zwischen dem Dreieck Hockenheim und dem Kreuz Speyer wegen Bauarbeiten gesperrt. Und dann noch die A261 Eckverbindung A1 zur A7. Hier ist zwischen Tötensen und dem Dreieck Hamburg Südwest wegen Bergungsarbeiten gesperrt. Ihnen unterwegs eine gute Fahrt durch die Nacht.
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2: Hanno Bauer in Magdeburg und es ist eine warme Nacht und Jimmy Cliff behauptet sogar, es ist eine Reggae Night. Na, das klingt doch karibisch.

0: am Fenster stehen, wie hier bei City. Und den Nachthimmel dabei beobachten. Man muss ja vielleicht nicht unbedingt Geige dazu spielen, wie hier der Teufelsgeiger von City, Grigori Gogov. Hier ist die ARD-Hitnacht. Wobei es ja laut Definition gar keine Nacht gibt heute, ja, sondern es von einer Dämmerung in die nächste übergeht. So von der Helligkeitsdefinition her. Also bürgerliche, nautische Dämmerung und danach wieder umgekehrt, während es eben keine astronomische Dämmerung gibt. So dunkel wird es eben heute nicht. Und Jürgen hat sich gemeldet per E-Mail. Herzlichen Dank dafür. Er hat geschrieben, liebe Leute, gerade höre ich die ARD-Hitnacht und immer wieder höre ich, heute sei die kürzeste Nacht des Jahres. Bitte schaut euch mal die Sonnenauf- und Untergänge seit 20. Juni an. Was merkt ihr? Es gibt 4 gleich kurze, kürzeste Nächte bis 24. Juni. Sollte das der Rundfunksprecher nicht wissen. Viele Grüße, Jörg. Jörg, erstmal so, herzlichen Dank. Das stimmt, wenn man sich nur die Minuten anschaut und sieht ein bisschen anders aus, wenn man sich die Sekunden noch dazu reinnimmt. Also vielleicht suchen Sie sich einfach mal einen Kalender, wo man das nachschauen kann. Ich kann Ihnen gleich per E-Mail noch einen dazu schicken, wo es dann also auch tatsächlich um die Sekunden geht. Und da sieht man also, dass die Tage bis zum 21., zum Beispiel am 19., ist der Juni-Tag noch 14 Sekunden länger geworden als der 18., dann der 20., ja, da waren es nach gerade mal 8 Sekunden länger, der 21. gerade mal 2 Sekunden länger und heute ist der 22., da geht's dann schon wieder andersrum. Da sind 3 Sekunden, die uns auf der Uhr fehlen und dann am 23. sind es 10 Sekunden, die der Tag kürzer wird und der 24. 16 Sekunden, die es kürzer wird und so weiter und so fort, ja, bis es dann also bei den Minuten dann auch tatsächlich irgendwo spürbar wird mit den Sonnenauf- und Untergangszeiten. Also tatsächlich ist es so, dass also diese Nacht von den Sekunden her auch die kürzeste Nacht des Jahres ist. Das kann man so sagen. Und damit schönen Gruß, lieber Jörg. Und Dankeschön aber für den Hinweis. Aber so wissen wir schon so ein bisschen, was wir Rundfunksprecher so im Radio sagen.
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0: Aber natürlich gehen wir dem gerne nach immer. You know she's a little bit dangerous. Und deswegen, wenn Sie schreiben möchten, ard-hitnacht@mdr.de. Das ist die E-Mail-Adresse zum Mitmachen.

0: das machen wir doch zuverlässig hier, die ARD. Nach 2.22 Uhr ist es. Und Hermann in Boitzenburg feiert mit uns die kürzeste Nacht des Jahres und hat sofort, als am Fenster im Radio lief von City, sein Fenster aufgemacht, also das Dachfenster, und den Himmel für uns fotografiert. Liebe Grüße mit einem warmen Nachthimmel aus Boitzenburg, hat Hermann geschrieben. Und unterzeichnet mit Hermann aus dem Dachfenster und winke, winke, Emoticon noch dahinter. Hermann, nicht rausfallen. Also bei allem Winken aus dem Dachfenster schön aufpassen. Und herrlich, ein heller Streif auf dem Foto noch auszumachen am Horizont. Also ich glaube, da hat vielleicht auch die Handykamera die Helligkeit noch so ein bisschen weiter hochgezogen, also dann mit dem Auge eigentlich wirklich wahrzunehmen ist. Aber ja, je weiter nördlich, desto mehr natürlich noch der Himmel hell. Also da sieht man, dass es heute keine richtige Nacht geworden ist. Und ich wünsche allen, die schlafen möchten, dann doch eine gute Nacht. Und alle die auf Nachtschicht sind oder einfach so durchmachen möchten, ja, dafür ist es einfach die ideale Nacht.
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0: Den Leuchtturm knipsen wir jetzt auch noch an mit der Lighthouse Family. Nein, das wollten wir hören hier. Die Lighthouse Family und Free.

So, und jetzt sind die Bee Gees dran. Mit You Win Again hatten wir eben schon mal einen Takt angespielt. Roberto Garais hat übrigens noch geschrieben, dass er jetzt Feierabend hat und gut nach Hause kommen möge, wünsche ich. Und hat mir dabei noch ein Meme geschickt mit Klaus Kinski drauf und seinem nicht von ihm stammenden Zitat. Wo steht, jetzt heulen alle wieder rum, wegen 35 Grad im Schatten. Ja, dann geht halt nicht in den Schatten, ihr dummen Säuer. Okay.

0: ein Meme ist schon lustig. Danke, Roberto, nochmal. Ich musste sehr lachen. Und habe aber gleich nochmal nachgeschaut, ob Kinski vielleicht doch einen seiner berühmten Wutausbrüche bei 35 Grad im Schatten hatte. Aber nein, ist schon wie ich dachte. Der Spruch ist zwar erfunden und ihm zugeordnet, aber wirklich köstlich. Könnte wirklich von ihm gewesen sein. Ich glaube, bei Kinski im Kopf waren es oft weit über die normalen 37 Grad eines Menschen, der Hitzkopf. 2.31 Uhr damit und Zeit für den Verkehrsservice der ARD-Hitnacht. Die A1 Bremen Richtung Hamburg ist zwischen Harburg und Stillhorn wegen Bauarbeiten gesperrt. Dadurch staut sich's. Umleitung ist die U83. Die A3 ist zwischen Kreuzdeckendorf und Hengersberg wegen Bauarbeiten in beiden Richtungen gesperrt. Die A27 ist zwischen Verden Nord und Langwedel in beiden Richtungen gesperrt. Die Autobahn 38 Halle Richtung Göttingen ist zwischen Ahrenshausen und Friedland gesperrt. Die A61 Hockenheim Richtung Ludwigshafen ist zwischen dem Dreieck Hockenheim und Kreuz Speyer gesperrt. Und dann noch die A261 Eckverbindung A1 zur A7. Hier ist zwischen Tötnensen und dem Dreieck Hamburg Südwest wegen Bergungsarbeiten gesperrt. Gute Fahrt Ihnen.
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0: Mit Hanno Bauer in Magdeburg. Ja, und so langsam wird's dann draußen auch schon wieder heller, jetzt um diese Uhrzeit. Also, kürzeste Nacht des Jahres, nicht für mich. Diese Sendung geht bei uns immer 23 Uhr bis 6 Uhr. Nicht alle übernehmen es in der vollen Länge, aber für uns ist die Arbeitszeit so. 7 Stunden bleiben 7 Stunden.

0: 2:40 ist es. Und damit Halbzeit durch in der Nachtsendung, wenn man 7 Stunden Sendezeit so zugrunde legt. Und Tom hat geschrieben, Servus lieber Hanno, hier ist dein Stammhörer Tom aus Niederbayern. Bei uns gibt es heute auch eine astronomische Dämmerung, da die Sonne um Mitternacht 18 Grad unter dem Horizont steht. Liebe Grüße an dich und ans gesamte Team. Und Tom, ganz recht, so dunkel ist es ganz im Süden, also in Niederbayern schon und in Oberbayern natürlich erst recht und im südlichen Schwabenländler auch. Also da ist es auch mal kurzzeitig zumindest so richtig dunkel geworden, also dass kein Sonnenstrahl mehr von den oberen Stratosphärenschichten reflektiert werden mehr auf die Erde und damit also auch wirklich eine richtig dunkle Nacht ist. Ja, während im Norden es natürlich ganz anders aussieht, da geht's dann schon fast in die weißen Nächte über.
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0: Aber bitter finde ich ja, dass jetzt die Tage schon wieder kürzer werden. Naja, bis sich's bemerkbar macht, dauert's halt noch eine Weile. Jörg hat uns ja darauf hingewiesen. Dankeschön dafür nochmal.

0: Uwe hat geschrieben, hallo Hanno, es ist ja schon interessant, wie man um die kürzeste Nacht ja fast schon feilschen kann. Ich selber habe meine Nacht mal um schlappe 25 Minuten verlängert. Okay, wie macht man das? Uwe hat's verraten. Ich musste in der Nacht von Borna beginnend ins Rheinland fahren und da ja durch das westlichere Ziel eine ganz normale Verschiebung des Sonnenaufgangs stattfindet, wurde die Nacht dadurch 25 Minuten länger. Ja, wenn man dabei noch schlafen kann hinterm Lenkrad, dann ist doch alles gut, oder Uwe?
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The Real Thing, Lisa Stansfield hier zu hören in der ARD-Hitnacht. Und damit ist es fast schon 10 Minuten vor um 3. Ja, wie schnell die Nacht vorbeigeht, ist ja auch die kürzeste des Jahres. Und wer hat hier geschrieben? Daniel hat geschrieben, aus Minden, Stemmer, Nordrhein-Westfalen. Er wünscht uns einen guten Morgen, startet jetzt schon in seinen Arbeitstag. Die Woche beginnt um 3.30 Uhr. Hat er die Frühschicht und die geht bis 13 oder 14.30 Uhr. Na dann, toi toi toi, Daniel. Ganz liebe Grüße zurück. Und Dankeschön auch, dass er noch drunter geschrieben hat. Ihr seid die Nummer 1 in Deutschland für gutes Radioprogramm. Na super. Dann Kaffeetässchen hoch und los in den Tag.

Also ich glaube, ich könnte schon so ein bisschen Regen noch aushalten. Das wäre so gar nicht so schlecht bei den Temperaturen draußen. Und schöne Grüße an Anastasia und Dominik. Die haben mir geschrieben, hallo Herr Rundfunkversprecher, Hanno. Ja, genau. Wir haben eine interessante Geschichte parat. Wir fahren gerade durch die isländische Nacht, weil unsere gebuchte Unterkunft genau wie die isländische Nacht gar nicht existiert. So fahren wir mit der Hitnacht im Radio über die schlafende Insel. Zu unserem Glück ist heute Sommersonnenwende und die Sonne geht in Island gar nicht unter. Genauso wie unsere gute Laune nicht untergeht. Na dann, ihr beiden, habt eine schöne Zeit in Island und einen schönen Urlaub.

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1: Um 3 Uhr mit Milad Kupay. In der Schweiz ist die Verhandlungsrunde zwischen den USA und dem Iran über ein Kriegsende kurz nach ihrem Beginn unterbrochen worden. Die iranische Delegation verließ das Hotel, wo die Gespräche stattfanden, aus Protest gegen neue Drohungen von US-Präsident Trump. Aus der NDR-Nachrichtenredaktion Jonas Valentin Weber.
2: Trump hatte die iranische Führung aufgefordert, dafür zu sorgen, dass die Hisbollah-Miliz im Libanon so wörtlich keinen Ärger mehr macht. Er bezeichnete die Hisbollah als hochbezahlte Stellvertreter des Irans und warnte vor neuen US-Angriffen auf die Islamische Republik. Laut einem US-Diplomaten soll aber weiter verhandelt werden. Aus dem Umfeld der iranischen Delegation war Ähnliches zu hören. Und auch US-Vizepräsident Vance hatte zum Auftakt davon gesprochen, dass beide Seiten sich angenähert hätten.
1: Bundesverteidigungsminister Pistorius hat sich zurückhaltend über einen Einsatz der Bundeswehr an der Straße von Hormus geäußert. Er gehe nicht davon aus, dass im Bundestag eine schnelle Entscheidung über ein entsprechendes Mandat fällt, sagte Pistorius in der ARD-Sendung Bericht aus Berlin. Das habe mehrere Gründe.
3: Zum einen, weil wir nicht wissen, wohin die Verhandlungen der Schweiz wirklich führen, zu einem wie auch immer gearteten und wie stabilen Waffenstillstand, der Voraussetzung ist überhaupt für ein Engagement in der Straße von Hormuz. Und dann ist die zweite wesentliche Voraussetzung ein Mandat des Bundestages, der wiederum einen internationalen Rahmen braucht. Ich wollte eine Entscheidung treffen, dass wir in der Nähe sind und innerhalb weniger Tage in der Straße von Hormuz sein könnten, um Minen zu räumen.
1: Verteidigungsminister Pistorius. Die Rentenkommission der Bundesregierung schließt ihre Arbeit heute offiziell ab. Nach einer letzten Tagung will sie ihre Vorschläge morgen der Bundesregierung vorlegen. Seit dem Wochenende ist bekannt, dass sich die Experten auf 30 Punkte geeinigt haben. So soll etwa das Renteneintrittsalter langsam steigen und an die Lebenserwartung gekoppelt werden. Sozialverbände und Gewerkschaften kritisieren unter anderem den Vorschlag, die Rente mit 63 abzuschaffen. Bei der Fußball-Weltmeisterschaft wartet Belgien weiter auf einen Sieg. Gegen den Iran kam das Team nicht über ein 0:0 hinaus. Vorher hatte Spanien den ersten Erfolg gefeiert. Der Mitfavorit auf den WM-Titel gewann mit 4:0 gegen Saudi-Arabien. Uruguay und Kap Verde spielten 2:2. Außerdem hat sich in der Basketball-Bundesliga Alba Berlin die Meisterschaft gesichert. Die Hauptstädter setzten sich im entscheidenden 5. Spiel der Finalserie mit 84:81 gegen Bayern München durch. Das waren die Nachrichten. Und das Wetter in Deutschland. Im Norden trocken, in der Mitte und im Süden Schauer und Gewitter. Tiefstwerte 22 bis 10 Grad. Tagsüber heiter bis wolkig bis 38 Grad. Es ist 3:03 Uhr.
4: Dankeschön in die Nachrichtenstudios, die nachts zu hören sind, also nach Hamburg, nach Köln, nach Baden-Baden und nach Berlin. Ja, und von uns jetzt noch der Verkehrsservice in der ARD-Hitnacht. Die A1 Bremen Richtung Hamburg ist zwischen Harburg und Stillhorn wegen Bauarbeiten gesperrt. Dadurch staut es sich. Umleitung ist die U83. Die A27 ist zwischen Verden-Nord und Langenwedel in beiden Richtungen wegen einer Baustelle gesperrt. Umleitung ist die U52 und U9. Die A38 Halle Richtung Göttingen ist zwischen Ahrenshausen und Friedland gesperrt. Die A61 Hockenheim Richtung Ludwigshafen ist zwischen Dreieck Hockenheim und dem Kreuz Speyer. Da war der Eier hinten dran. Bis 5 Uhr früh gesperrt. Und dann die A261 Eckverbindung A1 bis zur A7. Hier ist zwischen Tötensen und dem Dreieck Hamburg Südwest wegen Bergungsarbeiten gesperrt. Ihnen unterwegs eine muntere Fahrt in den Montagmorgen hinein.
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4: Hallöchen, Hanno Bauer hier und diese frühe Montagsstunde beginnt mit einem warmen Schauer auf dem Trommelfell bei diesem schönen Lied von Seal. Love's.

Ace of Base. Life is a flower, also das Leben ist eine Blume, ja. Und genau deswegen ausreichend trinken. Und es muss nicht immer unbedingt ein Getränk mit einer Blume drauf sein. Auch nicht im Sommer, auch wenn es schön kalt ist. Manchmal geht's auch ohne Alkohol, nicht wahr? Und Elisabeth aus Tasdorf, die hat sich gemeldet bei uns. Lieber Hanno, ich gehe in dieser schönen, kühlen und nur dämmerigen Nacht schnell nochmal mit meiner Hündin Cora um die Ecke. Es ist so angenehm draußen. Ein kühles Lüftchen weht und der Himmel dunkelblau. Nach Norden Skandinavien hin. Gestern azurblau bis hell. Einfach herrlich. Schade, mein Handy gibt das nicht so wundervoll wieder, dieses Farbspiel. Aber ich schicke dir noch ein Video von gestern. Eine weiße Wolke voller Blitze. Kommt gut durch die restliche Nacht. Und ganz liebe Grüße aus Tasdorf. Also ich muss mal sagen, das mit dem Handyfoto hat doch gut geklappt. Man sieht so richtig schön den hellen Streif am Horizont. Ja, und diese Gewitterwolke von unten angeleuchtet mit Blitzen drin. Einfach spektakulär. Wunderbar. Herzlichen Dank, Maria. Hey,

Talking Heads, Road to Nowhere, also die Straße ins Nirgendwo. Das ist schlecht, also auf dieser Straße zu sein, wäre ganz schlecht für Yves, der geschrieben hat, hallo Hanno, bin mit dem Kleinbus auf Tour zwischen dem zentralen Onibus Bahnhof in Magdeburg und Osterwettingen, Buslinie 659, kannst ja mal einen Abstecher machen. Oder nee, ich kann ja mal einen Abstecher machen in den Stadtpark. Bis morgen zur 2000. Sendung im Radio. Ja, da grüße ich mal erstmal ganz lieb zurück. Wann kommt denn der Bus an? Könnte ich ja damit nach Hause fahren, oder? Schön, wenn wir unterwegs gehört werden. Und ich hoffe, die Straße führt halt nicht ins Nirgendwo, sondern in den Feierabend. Oder wie es hier von dem kleinen Grünen gesagt wird in Star Wars. Ja,

0: Sheeran, Lego House. Und damit 3.30 Uhr. Zeit für den Verkehrsservice der ARD Hitnacht. Die A1 Bremen Richtung Hamburg ist zwischen Harburg und Stillhorn gesperrt. Dadurch immer noch leichter Stau. Umleitung führt über die U83. Die A27 ist zwischen Verden-Nord und Langwedel in beiden Richtungen wegen einer Baustelle gesperrt. Die Umleitungen wären dann hier die U52 und U9. Die A38 Halle Richtung Göttingen ist zwischen Ahrenshausen und Friedland gesperrt. Die A61 Hockenheim Richtung Ludwigshafen ist zwischen dem Dreieck Hockenheim und dem Kreuz Speyer wegen Bauarbeiten gesperrt. Und die A261 Eckverbindung A1 zur A7 ist zwischen Tötensen und dem Dreieck Hamburg Südwest wegen Bergungsarbeiten gesperrt. Gute Fahrt wünsche ich.
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0: Und mit Bruce Springsteen tanzen wir jetzt weiter durch die Nacht. Dancing in the Dark. Ja, welche Dunkelheit eigentlich. Draußen wird es schon langsam wieder hell. Hanno Bauer hier in Magdeburg. Ich wünsche einen schönen Montag.

Johannes Oerding an guten Tagen. Heute ist doch direkt ein guter, weil sehr langer Tag. Zwar schon 2 Sekunden kürzer als der Tag gestern, ja, aber immerhin. Und nicht zu vergessen, Glück für uns alle, es wird wieder ein Hitzetag. Und dazu ist auch noch ein Montag. Oh, alles Schöne beieinander, was man sich nur wünschen kann. 3:38 Uhr ist es mit

Reggae-Musik, Bob Marley, Could You Be Loved in der ARD-Hitnacht. Und weil wir wieder so einen Hitzetag heute bekommen, haben wir so ein paar Anti-Hitze-Tipps für zu Hause gesammelt. Ja, und Erhard hat seine Trinktipps schön zusammengefasst, eine riesenlange E-Mail. Wenn Sie Interesse haben, ich kann viele dieser Tipps für zu Hause oder für die Arbeit auch gerne an Sie weiterleiten. Also okay, dafür habe ich. Er hat zum Beispiel hier zu seinem Trinkverhalten gesagt, Wasser oder etwa auch Tee in Thermoskanne, warm oder kalt, überall, wo man sich regelmäßig aufhält, sozusagen vor die Nase parat stellen. So denkt man eher an das Trinken und man hat es bequem griffbereit. Dann nächster Tipp, mit Trinkwasser gekühlt in der Thermosflasche hat man über Stunden hinweg erfrischend kühles Trinkwasser, klar. Statt mit einer Thermosflasche kann man die gekühlte Wasserflasche auch in einen Sektkühler zu sich stellen, in die Nähe. Nee, das passt nur wieder bei mir nicht. Also da ist ja nun der Sekt drin, nicht wahr? Da passt keine Wasserflasche mehr rein. Und gerade das auch auf der Arbeitsstelle. Und dann hat man über Stunden hinweg recht gut gekühltes Trinkwasser. Ja, Dankeschön, Erhard. Und sein besonderer Tipp ist, man kann auch ganz gut das Wasser in den 5 Liter Kunststoffeimer hier reinstellen, ohne die Physik hier zu erklären. Das funktioniert recht gut. Also es muss nicht unbedingt der Sektkühler sein, es kann also auch ein Kunststoffeimer sein. Da bin ich ja sehr beruhigt. Hier ist die ARD-Hitnacht, jetzt mit Musik von Howard Jones, What is Love? Und wie gesagt, die E-Mail mit ganz, ganz vielen sehr guten Tipps, die alle sehr praktikabel sind und tatsächlich auch für zu Hause Linderung bringen könnten, kamen von Erhard hier bei uns an. Und wer möchte, ich leite diese gerne weiter. Hallo.

ist ja die Hitnacht. Keine Viertelstunde ist es mehr bis 4 Uhr. 3.46 Uhr steht nämlich auf der Uhr und er hat schönster Tipp in der E-Mail, rundet die lange Mail ab mit den vielen guten Tipps. Da steht, ich möchte noch eine soziale Anregung loswerden. Wer in seinem Umfeld von Menschen weiß, die beispielsweise zurückgezogen leben, einfach mal kurz schauen und fragen, ob man Getränke vielleicht mitbringen darf vom Supermarkt. Und regelmäßig schauen. Erfreulicherweise erlebt man das in der Folge als Wohltat. Auch für das eigene Ich.

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1: Um 4 Uhr mit Milad Kupay. Die USA und der Iran haben bei ihren Verhandlungen über ein Ende des Krieges offenbar Fortschritte erzielt. Nach Angaben von Katar und Pakistan, die in dem Konflikt vermitteln, einigten sich beide Seiten auf einen konkreten Fahrplan. Aus der Nachrichtenredaktion Jonas Valentin Weber.
2: Vorgesehen ist demnach unter anderem, dass eine Koordinierungsstelle geschaffen wird, die sich um die schwierigsten Punkte kümmern soll. Dazu zählt unter anderem die Straße von Hormus, die seit längerer Zeit vom Iran blockiert wird. Ziel ist es, dass Schiffe, die für den weltweiten Ölhandel wichtige Meerenge, wieder problemlos passieren können. Weiterer Punkt, die Lage im Libanon. So soll die Koordinierungsstelle dafür sorgen, dass sich die israelische Armee und die Hisbollah-Miliz dort nicht mehr gegenseitig angreifen. Kurz nach Beginn der Gespräche hatte die iranische Delegation das Luxushotel in der Nähe von Luzern vorübergehend verlassen, wegen neuer Drohungen von US-Präsident Trump.
1: Die Rentenkommission der Bundesregierung schließt ihre Arbeit heute offiziell ab. Nach einer letzten Tagung will sie ihre Vorschläge morgen der Bundesregierung vorlegen. Seit dem Wochenende ist bekannt, dass sich die Experten auf 30 Punkte geeinigt haben. So soll etwa das Renteneintrittsalter langsam steigen, an die Lebenserwartung gekoppelt werden. Sozialverbände und Gewerkschaften kritisieren unter anderem den Vorschlag, die Rente mit 63 abzuschaffen. Die Deutsche Krankenhausgesellschaft warnt angesichts der Sparpläne der Regierung im Gesundheitswesen vor weitreichenden Folgen für viele Kliniken in Deutschland. Verbandschef Gaas sagte dem Redaktionsnetzwerk Deutschland, durch das Sparpaket sei die Existenz der Hälfte aller Krankenhäuser bedroht. Aus der Nachrichtenredaktion Torben Müller.
3: Gaas wird in dem Interview deutlich. Würden die Pläne von Gesundheitsministerin Waken unverändert kommen, müsste jede zweite Klinik akut mit der Pleite rechnen. Das würde gleichzeitig bedeuten, dass etwa 140.000 Beschäftigte keinen Job mehr hätten. Experten gehen laut Gaas in einer aktuellen Studie davon aus, dass die Erlöse der Krankenhäuser im kommenden Jahr als Folge der Sparpläne um 8% sinken. Viele Kliniken, die im Rahmen der Reform eigentlich erhalten oder umgewandelt werden sollten, würden vorher aufgeben müssen.
1: Bei der Fußball-Weltmeisterschaft wartet Belgien weiter auf einen Sieg. Gegen den Iran kam das Team nicht über ein 0:0 hinaus. Vorher hatte Spanien mit 4:0 gegen Saudi-Arabien gewonnen. Uruguay und Kap Verde spielten 2:2. Außerdem hat sich in der Basketball-Bundesliga Alba Berlin die Meisterschaft gesichert, nach einem 84:81 Sieg gegen Bayern München im entscheidenden Fünftelspiel der Finalserie. Das waren die Nachrichten. Das Wetter in Deutschland, tagsüber heiter bis wolkig, später vor

0: allem in der Südhälfte teils kräftige Schauer und Gewitter, lokal Unwettergefahr bei 22 bis 38 Grad. Es ist 4.03 Uhr.
1: Schönen Dank für das 3-Minuten-Nachrichten-Update. Vermehrter Blick auf die Straßen im Lande. Der Verkehrsservice der ARD-Hitnacht hat auch gerade mal nur 4 Meldungen und das ist ja gut so. Die Autobahn 1 Bremen Richtung Hamburg ist zwischen Harburg und Stillhorn wegen Bauarbeiten gesperrt. Das Ganze noch eine Stunde bis 5 Uhr. Dadurch staut sich es allerdings auch schon jetzt. Die Umleitung führt über die U83. Die Autobahn 27 ist zwischen Verden Nord und Langwedel in beiden Richtungen noch gesperrt bis 5 Uhr. Dann die A61 Hockenheim Richtung Ludwigshafen ist zwischen dem Dreieck Hockenheim und dem Kreuz Speyer wegen Bauarbeiten gesperrt. Bis 5 Uhr auch hier angesetzt. Und die Autobahn 261 Eckverbindung A1 zur A7 ist zwischen Tötensen und dem Dreieck Hamburg Südwest wegen Bergungsarbeiten gesperrt. Ihnen unterwegs eine gute Fahrt in den Montagmorgen hinein.
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1: Für alle, die schon oder noch munter sind, ist hier Hanno Bauer im Studio in Magdeburg. Ich grüße Sie schön und wünsche einen schönen Tag mit guter Musik von Chris Rea. Er besingt seine Julia.

So, heute haben wir also Monday und es wird auch noch ein Hitzetag und es ist einer der längsten Tage des Jahres. Was kann noch Schöneres zusammenkommen? Naja, wir könnten uns vielleicht auf den Ruby Tuesday freuen. Melanie hier mit ihrer Version dieses Rolling Stones Klassikers. Und damit natürlich selbst ein Klassiker.

Werner mit seinem Rain in May. Und dann kommt auch gleich noch die Flut dahinter von Take That, The Flood. Aber vorher noch schnell zur E-Mail von Lutz aus Niedersachsen, dem Landkreis Verden, der geschrieben hat, guten Morgen, bin im Landkreis Verden unterwegs, habe 3 Bezirke, die ich heute Nacht austrage. Also er ist Zeitungsausträger offensichtlich, sehr schön. Und damit auch Gruß an alle, die Zeitungen auftragen. Und er hat geschrieben, mir ist aufgefallen, dass viele Nachrichten über Geisterfahrer in der Nacht kommen, werden die über die Polizei gemeldet. Wenn eine durchkommt, dann kommen immer noch welche hinterher. Gruß von Lutz aus Niedersachsen. Genauso ist es. Also die Meldungen über Geisterfahrer oder zum Beispiel auch Steinewerfer oder Kinder auf der Autobahn zum Beispiel, genau diese werden von der Polizei übermittelt, kommen direkt bei uns an, haben auch noch nicht nochmal irgendeine Zwischenkontrolle dazwischen oder so, sondern wir verlassen uns natürlich auf das, was die Polizei uns eingibt. Und wenn das dann passiert, müssen diese Meldungen auch sofort im Radio durchgegeben werden und dann nach einem Lied im Radio dann später auch nochmal wiederholt werden. So, damit also sofort auch alle informiert sind, die den Sender hören. Ich hoffe, ich konnte weiterhelfen damit. Das sind die Regeln für den öffentlich-rechtlichen Rundfunk, wenn es um Geisterfahrer, oder ja, sind ja Falschfahrermeldungen sind. Ja, also Falschfahrermeldungen müssen immer sofort während der laufenden Musik durchgegeben werden, sobald die hier aufschlagen im Studio und dann eben nochmal nach einer Musik. Und sie sind immer von der Polizei übermittelt. Yeah.

0: Take That haben hier die Flut besungen, The Flood. Also die Flut, die sie zurückhalten, ja, wie ein Staudamm. Sehr tapfer, Jungs. Ganz anders als Matthias aus Flensburg, der sich von gar nichts mehr zurückhalten lässt und der die Flüssigkeit in rauen Mengen haben möchte. Er schreibt nämlich, guten Morgen, Hanno, jetzt in der Nacht schon auf dem Weg zum Flughafen. Der Flieger nach Malle wartet. Heute Mittag sitzen wir dann bereits im Bierkönig. Prost, mit freundlichen Grüßen, Matthias aus Flensburg. Na, dann hat man einen guten Abflug. Und schön, dass ihr euch an die Getränkeregeln haltet. Viel trinken bei einer Hitzewelle, die ja auch in Spanien und in Frankreich und sonst irgendwo in Südeuropa natürlich auch genauso gerade grassiert.
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0: Sehr gesund, was Matthias davor hat. Aber sehr ein großer. Also kann machen, wie er das für richtig hält. Ganz so muss es auch sein. Hier ist die ARD-Hitnacht. Jetzt mit toller Musik aus der Schweiz. Double. The Captain of Her Heart um 4:22 Uhr. Guten Morgen.

0: Wow, bei NXS hier, Never Tears Apart, könnte man ja direkt Walzer tanzen. Wenn es denn nicht heute so ein warmer Tag würde und man lieber sich freut, wenn man sich nicht so viel bewegen muss. Auch um diese Uhrzeit übrigens noch nicht. 4.30 Uhr ist es und damit Zeit für den Verkehrsservice. Der ARD-Hitnacht so ein bisschen beruhigt hat sich die Verkehrslage. Das sind die aktuellen Meldungen. Die A1 Bremen Richtung Hamburg ist zwischen Harburg und Stillhorn wegen Bauarbeiten immer noch bis ca. 5 Uhr, also eine halbe Stunde gesperrt. Dann A27, hier ist zwischen Verden Nord und Langwedel in beiden Richtungen wegen einer Baustelle gesperrt, auch bis 5 Uhr. A49 Kassel Richtung Gießen, hier ist zwischen Stadt-Tallendorf Nord und Stadt-Tallendorf Süd nach einem Unfall gesperrt. Habe ich das richtig so gesagt? Stadt-Tallendorf? Ja, ich hoffe. Dann die Autobahn 61 Hockenheim Richtung Ludwigshafen ist zwischen dem Dreieck Hockenheim und dem Kreuz Speyer wegen Bauarbeiten gesperrt. Bis 5 Uhr soll es auch hier dauern. Und die A261 Eckverbindung A1 zur A7 ist zwischen Tötensen und dem Dreieck Hamburg Südwest wegen Bergungsarbeiten gesperrt. Ihnen unterwegs eine gute Fahrt in den Montagmorgen hinein. Mit dieser Sendung im Radio.
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0: Und Hanno Bauer ist in Magdeburg am Mikrofon.

Siegfried Günther hat sich gemeldet bei uns in der Nachtsendung und zwar auch ein bisschen zum Wetter hin, hat geschrieben: Hallo, guten Morgen, Hanno. Wünsche allen, die heute in der kürzesten Nacht nicht schlafen konnten, einen schönen Start in eine sehr heiße Arbeitswoche. Die Hitze wird im Laufe der Woche ja auf knapp 40 Grad nochmal ansteigen. Deshalb gehe ich ab Dienstag nachts arbeiten. Ich bin ja Gebäudereiniger bei der Deutschen Bahn AG tätig. In der Nacht ist es angenehm zu arbeiten und viel schöner als tagsüber. Ich wünsche noch eine schöne Restsendung und schicke schöne Grüße aus dem schönen Sauerland, Arnsberg-Neheim in Nordrhein-Westfalen. Ja, dann grüße ich mal ganz lieb zurück und wünsche dann natürlich auch etwas kühlere Nächte und gutes Schlafen dann tagsüber. Das ist ja das Problem, ja, dass man dann irgendwie gar nicht weiß, wie man tagsüber schlafen soll. Also ich werde es auch sehen, wie ich das mache nach der Sendung, bis dann die Temperaturen so hoch werden. Hab keine Klimaanlage. Ja, also das Wetter jedenfalls, das könnten Crowded House wirklich mit sich mitnehmen. Take the weather with you.

Na, heute vielleicht mal nicht zu physical werden, Olivia Newton-John. Also vielleicht mal eher so die größte Anstrengung vermeiden dabei. 4.45 Uhr ist es, eine Viertelstunde noch bis 5 und wir haben gleich ein wunderbares Akkordeonstück mit Ingrid. Vorher aber noch die Jahreszeit in der Sonne. Na, die haben wir doch sowieso draußen, oder? Wenn wir rausschauen aus dem Fenster. Terry Jacks Seasons in the Sun.

verabschiede mich jetzt schon mal von denen, die nach 5 Uhr keine Nachtsendung mehr im Radio mehr weiterhören können. Also ein großer Teil, die dann von ihren ausgeschlafenen Teams in den Montagmorgen weiter begleitet werden auf ihrem Landesprogramm. Aber morgen bin ich ja wieder hier im Nachtstudio. Dann mit der 2000. Ausgabe der ARD-Hitnacht des NDR. Ich sage Adieu mit Bitter Blue.

0: 5 Uhr in Mecklenburg-Vorpommern. Draußen ist es schon hell. Es geht los mit dem Frühstücksclub auf NDR 1 Radio MV. Und wir beginnen heute Morgen mit einem Blick in die Schweiz, Petra Künzer.
1: Ja, die USA und der Iran haben bei ihren Verhandlungen über ein Ende des Krieges offenbar Fortschritte erzielt. Nach Angaben von Katar und Pakistan, die in dem Konflikt vermitteln, haben sich beide Seiten auf einen konkreten Fahrplan geeinigt. Vorgesehen ist demnach unter anderem, dass eine Koordinierungsstelle geschaffen wird, die sich um die schwierigsten Punkte kümmern soll. Dazu zählt unter anderem die Straße von Hormuz, die seit längerer Zeit vom Iran blockiert wird. Ziel ist es, dass Schiffe, die für den weltweiten Ölhandel wichtige Meerenge, wieder problemlos passieren können. In der Kleinstadt Lübs hat Alexander Leetz von der CDU die Stichwahl um das Amt des Bürgermeisters gewonnen. Er bekam knapp 58% der abgegebenen Stimmen. Leetz setzte sich gegen die amtierende Bürgermeisterin Astrid Becker durch, die von Linke und SPD unterstützt worden war. Und bei der Fußball-Weltmeisterschaft wartet Belgien weiter auf einen Sieg. Gegen den Iran kam das Team nicht über ein 0:0 hinaus. Vorher hatte Spanien den ersten Erfolg gefeiert. Der Mitfavorit auf den WM-Titel gewann mit 4:0 gegen Saudi-Arabien. Außerdem sorgte Kap Verde erneut für eine Überraschung. Nach dem Unentschieden gegen Spanien zum Auftakt holte die Mannschaft aus Afrika auch gegen Uruguay einen Punkt. Die Partie endete 2:2.
0: Dankeschön, Petra. Es ist 5:01. Das Wetter für uns in Mecklenburg-Vorpommern mit Tatjana.
2: Perfekt zum Durchlüften auf jeden Fall jetzt gerade. 12 Grad haben wir in Thulendorf, 13 sind es in Vito und 14 Grad in Stralsund. 25 bis 27 Grad die Höchstwerte heute. Dazu im Land natürlich ganz viel Sonne, auch heute wieder. Selten mal eine Wolke und im Laufe des Tages, da gibt's vielleicht mal so die eine oder andere Schleierwolke, aber kein Regen. Der 3-Tage-Trend sonnig trocken, von Tag zu Tag immer heißer. Freitag bis zu 35 Grad.
0: Das habe ich jetzt nicht gehört, oder? 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Das ist wichtig für Sie im Rostocker Umland. Die B105 ist zwischen Bargeshagen und dem Ostseepark bei Sievershagen für eine Woche voll gesperrt. Umleitung ist ausgeschildert, planen Sie allerdings viel Zeit ein. Grund sind Asphaltarbeiten, dauert circa 5 Wochen.
2: Dann wird geblitzt auf der A24 Richtung Hamburg zwischen Zarentin und Gudow. A24 Richtung Berlin im Dreieck Wittstock-Dosse. Die B5 zwischen Boitzenburg und Lauenburg. In Pantelitz auf der B105 Richtung Rostock. B198 Richtung Wesenberg, Höhe Klein-Treppow. Dann auf der B23 in Sukow, wenn Sie von der Autobahn kommen. Litzin-Siedlung Richtung Buro, Markgrafenheide Richtung Hinrichshagen und in Neumukran Richtung Sassnitz.
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2: In Vogelsang.
0: In Klütz.
2: Und in Prohn.
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0: Heute Morgen mit Petra Künzer, Tatjana Brandt und Robert Holm für Marilyn Pagel, Danja Behm und Nils Sörens.
2: Haben wir alle durch, ne?
0: Ich glaube, mehr gibt's auch nicht.
2: Ja, wir hoffen natürlich, Sie sind alle gut durch dieses heiße Wochenende gekommen bei uns hier in Mecklenburg-Vorpommern. Das Gute ist ja, also heute Morgen erstmal so eine ganz kleine Hitzepause, wenn man das so sagen kann. Mittwoch geht's dann wieder über 30 Grad.
0: Die Hitzepause brauche ich aber jetzt auch zum Wäschewaschen.
2: Aha.
0: Erstmal alle T-Shirts wieder frisch machen, bevor es heiß wird bei uns.
3: Trocken.

0: Also dieses Wochenende werden wir nicht so schnell vergessen. Was für eine Hitze bei uns in Mecklenburg-Vorpommern, oder? Hier ist der Frühstücksclub auf NDR 1 Radio MV.
1: Ja, ich kann schon mal verraten, das nächste Wochenende wird fast genauso heiß. Danke an alle auf jeden Fall, die auch bei diesen hohen Temperaturen für uns im Einsatz waren, wie zum Beispiel auch die Steffi Hoffmann. Die hat ja einen ganz wichtigen Job gehabt.
0: Die hat nämlich bei der Hitze auf dem Getränkewagen gearbeitet, bei der NDR MV Sommerparty in Wittenburg.
2: Also Alster geht tatsächlich sehr, sehr gut und sehr viel Wasser.
1: Mhm, Weinschorle auch. Aber natürlich mit deutlich mehr Wasser. Danke Steffi, danke auch an Sie. 1500 Menschen waren auf der Bürgerwiese in Wittenburg, haben mit uns gefeiert. Was für eine NDR-MV-Sommerparty.
3: Ja, wir sind hier aus der Gegend und wir wollen das miterleben.
4: Man muss dabei sein, wenn man hierher gehört und das ist schon und ihr macht euch die Arbeit, dann müssen wir auch gucken kommen.
0: Ja. Und wir wollen uns noch bedanken bei einem Mann, ohne den dieses Wochenende nur halb so schön gewesen wäre.
1: Ja, verrückt. Er hat uns Gott sei Dank zum Sieg geschossen bei der WM gegen die Elfenbeinküste. Mein Gott, das war aber auch spannend, ne? Dennis Undaf, gleich 2 Tore und das Entscheidende kurz vor Schluss. Unfassbar.
0: Wirklich, ein tolles Wochenende bei uns in Mecklenburg-Vorpommern. Ich könnte gleich noch eins machen.
1: Na.
0: NDR 1 Radio MV mit dem Frühstücksclub. Jetzt mit Status Quo.

0: Montagmorgen, NDR1 Radio MV, der Frühstücksclub. Und auch in der neuen Woche gilt, wenn's Handy klingelt und da sind irgendwelche Firmen dran und wollen einem was verkaufen oder sonst was vom Pferd erzählen, da legt man doch am besten direkt auf. Weg
1: genau,
0: damit.
1: So mache ich es auch. Monika Racho aus Neubrandenburg, die hat es nicht gemacht. Und das war auch unser Glück. So haben wir nämlich auch was zum Schmunzeln bei Vorsicht Live.
2: Hallo.
3: Ja, wunderschönen guten Tag. Mirko Database, Bundesnetzagentur, Außenstelle Schwerin. Spreche ich mit Monika Racho?
2: Ja, wieso?
3: Frau Racho, Sie haben mit Ihrem Telefon irgendwas falsch gemacht. Ihre Gespräche laufen ins Ausland.
2: Wie ins Ausland?
3: Na, wenn Sie mit jemandem sich unterhalten, dann werden die Gespräche umgeleitet über Chicago, über Toronto.
2: Hä?
3: Ja, Sie müssen irgendeine Taste gedrückt haben. Ich kann das hier auf dem Computer sehen.
2: Nee, ich habe gestern den Wecker gestellt an mein Telefon. Aber
3: ja, den Wecker. Und das kann es schon sein. Denn Sie haben hier, warten Sie mal, ich kann das sehen auf dem Computer. Wecker gestellt und dann eine Verbindung nach Sofia in Bulgarien.
2: Wen soll ich denn da anrufen? Ich habe da keinen.
3: Also wir sind verpflichtet als Netzagentur, die Kunden dann darauf hinzuweisen. Das geht ja in Ihr Geld.
2: Ja, und was soll ich jetzt machen?
3: Können Sie das Telefon, wenn Sie es da vor sich liegen haben, vielleicht mal in Richtung Fenster halten? Machen Sie es mal.
2: Ja, und das soll helfen?
3: Halten Sie mal hin.
2: Ja.
3: Ach nee, da haben Sie auch eine Schwankung nach Kopenhagen.
2: Ach du Scheiße.
3: Ja, wenn das mit dem Fenster nicht klappt, können Sie mal das Display vorne, wo Sie mal die Nummern und so sehen, ne?
2: Ja.
3: Können Sie da mal so pusten, aber dreimal. Nee, das bringt auch nichts. Jetzt habe ich hier Norwegen, Oslo. Was haben Sie gemacht? Also ich habe nur noch einen Rat für Sie. Nehmen Sie einfach mal das Telefon, halten Sie es ans Radio. NDR1 Audio MV, Vorsicht Live, hier ist Live Tennemann.
2: Oh mein Gott.
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3: Wie schön da die Sonne, die Morgensonne gerade auf die Rügenbrücke bei Stralsund scheint. Das ist ein richtig schöner Sommermorgen bei uns in Mecklenburg-Vorpommern.
4: Und Sommer ist auch ein gutes Stichwort. Hanseseel im August. Und da werden Sie diesen Mann mit uns live erleben. Michael Schulte, jetzt mit Waterfall.

0: Guten Morgen, Mecklenburg-Vorpommern. Hier ist der Frühstücksclub. Gleich ist es 5:30.
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0: Und von Mecklenburg-Vorpommern gucken wir heute Morgen in die Schweiz, denn die Welt wartet ja gespannt darauf, ob es bei den Friedensverhandlungen zwischen den USA und dem Iran vorangeht. Petra Künzer, wie sieht's denn da aus?
2: Also es gibt offenbar erste kleine Fortschritte. Nach Angaben von Katar und Pakistan, die in dem Konflikt ja vermitteln, haben sich beide Seiten auf einen konkreten Fahrplan geeinigt. Aus der Aktuell-Redaktion Jonas Valentin Weber.
3: Vorgesehen ist demnach unter anderem, dass eine Koordinierungsstelle geschaffen wird, die sich um die schwierigsten Punkte kümmern soll. Dazu zählt unter anderem die Straße von Hormus, die seit längerer Zeit vom Iran blockiert wird. Ziel ist es, dass Schiffe, die für den weltweiten Ölhandel wichtige Meerenge, wieder problemlos passieren können. Weiterer Punkt, die Lage im Libanon. So soll die Koordinierungsstelle dafür sorgen, dass sich die israelische Armee und die Hisbollah-Miliz dort nicht mehr gegenseitig angreifen. Kurz nach Beginn der Gespräche hatte die iranische Delegation das Luxushotel in der Nähe von Luzern vorübergehend verlassen, wegen neuer Drohungen von US-Präsident Trump. Er hatte die iranische Führung aufgefordert, dafür zu sorgen, dass die Hisbollah im Libanon so wörtlich keinen Ärger mehr macht. Er bezeichnete die Miliz als hochbezahlte Stellvertreter des Irans und warnte vor neuen US-Angriffen auf die Islamische Republik.
2: Die Rentenkommission der Bundesregierung schließt ihre Arbeit heute offiziell ab. Nach einer letzten Tagung will sie ihre Vorschläge morgen der Bundesregierung vorlegen. Seit dem Wochenende ist bekannt, dass sich die Experten auf 30 Punkte geeinigt haben. So soll etwa das Renteneintrittsalter langsam steigen und an die Lebenserwartung gekoppelt werden. Sozialverbände und Gewerkschaften kritisieren unter anderem den Vorschlag, die Rente mit 63 abzuschaffen. Mecklenburg-Vorpommern fehlen Hausärzte auf dem Land. Das will das Projekt Landpartie Medizin ändern. Es richtet sich gezielt an Medizinstudierende. Bente Gossel aus dem Hafmüritz-Studio berichtet.
4: 5 Studentinnen aus Greifswald starten heute ihr Praktikum in Pasewalk und Umgebung. Über 2 Wochen lernen sie den Alltag in Hausarztpraxen auf dem Land kennen. Nachmittags soll ihnen ein abwechslungsreiches Freizeitangebot die Vorzüge der Region näher bringen. Unter anderem sind ein Alpaka-Spaziergang und ein Segeltörn geplant. Der Landkreis Vorpommern-Greifswald organisiert das Projekt. In der Hoffnung, dass sich mehr Mediziner nach dem Studium abseits der Großstädte niederlassen. Derzeit fehlen in Mecklenburg-Vorpommern rund 50 Hausärzte. Viele weitere Praxen finden keine Nachfolge. Besonders betroffen ist der ländliche Raum.
2: Die A20 musste in der Nacht für etwa 3 Stunden in Höhe Rostock-Südstadt in Richtung Stettin gesperrt werden. Ein 65 Jahre alter Autofahrer war am späten Abend von der Fahrbahn abgekommen und hat sich mit seinem Wagen überschlagen. Der Mann konnte sich selbst aus dem Auto befreien und wurde mit einer Kopfplatzwunde ins Krankenhaus gebracht. Für die Bergung wurde die Autobahn gesperrt. Bei der Fußball-WM hat Ägypten Neuseeland mit 3:1 besiegt. Kap Verde hat unterdessen für eine weitere Überraschung gesorgt. Silke Heine aus dem ARD-WM-Team.
5: Sogar der König kam zum Feiern in die Kabine. Wenige Tage nach dem 0:0 gegen Spanien hat Kap Verde auch gegen Uruguay überrascht. Der Inselstaat erzielte beim 2:2 nicht nur seine ersten WM-Tore, sondern hat weiter die Chance auf die K.O.-Runde. Die hat Tabellenführer Spanien nach einem 4:0 gegen Saudi-Arabien jetzt fest im Blick. In der Gruppe G muss Belgien auf einen Sieg im letzten Spiel gegen Neuseeland hoffen. Im zweiten Gruppenspiel kamen die Roten Teufel auch gegen Iran nicht über ein Unentschieden hinaus. Die Partie endete torlos. Unterdessen wartet das DFB-Team weiter auf die Diagnose nach der Verletzung von Nico Schlotterbeck. Sollte er ausfallen, ist eine Nachnominierung nicht möglich.
0: Ach, das war so schön, heute Morgen mal die Tür aufzumachen und es schlägt einem nicht gleich so eine Hitzewand entgegen. Das Wetter für uns in Mecklenburg-Vorpommern mit Tatjana.
6: Ja, Montag ist es. Es ist Sommer und es wird nicht ganz so heiß wie am Wochenende, aber schön sommerlich warm mit bis zu 27 Grad. An den Küsten und auch auf den Inseln, da ist es mit auflandigen Winden ein bisschen angenehmer. 13 Grad haben wir derzeit in Putbus auf Rügen, 14 Grad in Redebass, 16 Grad in Warnemünde. Im Laufe des Tages kommen noch so ein paar Schleierwolken dazu. Die bleiben aber harmlos und der 3-Tage-Trend heiß. Ab Mittwoch landet man nämlich wieder bei Ü30, Freitag sogar bei gute 35 Grad.
0: Also wieder Hitzewand. 5.33 Uhr, NDR 1 Radio MV, der zuverlässigste Verkehrsservice für uns in Mecklenburg-Vorpommern. Die B105 ist zwischen Bargeshagen und dem Ostseepark bei Sievershagen für eine Woche voll gesperrt. Umleitung ist ausgeschildert, da müssen Sie aber viel Zeit einplanen. Grund sind Asphaltarbeiten.
6: Und dann wird geblitzt auf der A24 Richtung Hamburg zwischen Zarentin und Gudow, dann Richtung Berlin.
0: Oh, Soll ich kurz weitermachen?
6: Gesundheit.
0: Dann haben wir die A24 Richtung Berlin im Dreieck Wittstock-Dosse, B5 zwischen Beutzenburg und Lauenburg im Wald, 105 in Pantelitz Richtung Rostock, 198 Richtung Wesenberg Höhe Klein-Trebbo. Es wird außerdem geblitzt auf der B321 in Sukow, wenn Sie da von der Autobahn kommen. In Letzin-Siedlung Richtung Buro, Markgrafenheide Richtung Hinrichshagen und es steht auch noch immer der Blitzeranhänger auf Rügen in Neumukran Richtung Sassnitz. 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Tatjana, wie geht's dir?
6: Ach, ich glaube, ich hab's überlebt.
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6: Guten Morgen. In Ueckermünde.
0: In Kron.
6: Barbe.
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0: 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Heute Morgen mit Petra Künzer, mit Tatjana Brandt, mit Robert Holm, für Marilyn Pagel, Nils Sörens und Danja Behn.
6: Ja, und mit der Hitze, mit dem Sommeranfang wird es natürlich auch wieder voller und voller an unseren Ostseebändern, Bädern, an unseren Stränden. Die Urlauber sind da.
7: Das größte Highlight ist, wenn ich vom Festland komme und sehe die Rügenbrücke. Dann weiß ich genau, 5 Minuten ist Urlaub.
0: Willkommen bei uns in Mecklenburg-Vorpommern, wobei die hören uns ja eh nicht, die drehen sich nochmal um.
6: Aber sie hören uns. Den Lieblingsmix im Frühstücksclub, aktuelle Hits, deutsche Hits und jetzt ein Kulthit aus den 80ern. Ryan Paris, Dolce Vita.
0: Die meisten 80er ja immer bei uns auf NDR 1 Radio MV.
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0: Herbert Grönemeyer im Frühstücksclub auf NDR 1 Radio MV. Gleich ist es 15:45.
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1: Udo.
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5: Steffi, machst du mir Mettbrötchen?
2: Nee, muss ich erst schmieren. Milch und Zucker nehmt ihr selber, ne?
6: Heute das Beste von Udo.
2: Na?
3: Ach so, bei dir ist ja jetzt wohl der Sommer ausgebrochen.
2: Ja, das ist ein Original. Maren Gilzer Tunika mit Tunnelzug und Taillenkorde, Seitenschlitze unterm Halbarm, Wäsche und Punktbügeln von längst nicht trockener geeignet. Wird das?
4: Du und mit Animal Drop, ne? Meine ich. Was für eine Saumweide?
2: 112. Also manchmal überrascht du mich, Udo.
4: Ja, wart, ich bin ja auch ein mutiger Typ.
3: Ja, ich sehe das gerade. Was soll das denn für eine Buchse sein? Also nichts Halbes und nichts Ganzes so.
4: Hallo, das sind Dreiviertelhose, damit da Luft an Bein kommt und da trotzdem schick aussieht.
2: Ja, also.
3: Luft kriegst du auch von oben rein. Also manchmal tut's auch einen Gürtel, Udo.
4: Wie meinst du das denn?
2: Udo, man kann dein Brötchen sehen.
3: Ja, das meine ich.
4: Also das Baggy.
5: Du, Udo.
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4: Ich gehe hier einmal mit Strümpfe und Unterhose unter Solarium. 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
2: Ah ja.
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0: Grüße an alle Autofahrer, die jetzt schon unterwegs sind. Bitte vorsichtig fahren. 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Es gibt eine aktuelle Meldung für die A20, Kreuz Uckermark Richtung Rostock. Zwischen Bad Sülze und Tessin, da liegt ein Tier auf der A20. Fahren Sie bitte vorsichtig zwischen Kreuz Uckermark Richtung Rostock, zwischen Bad Sülze und Tessin, ein Tier auf der Fahrbahn. Es ist jetzt 6 Uhr.
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0: Sie haben bis in den frühen Morgenstunden gedauert, die Friedensverhandlungen in der Schweiz zwischen dem Iran und den USA. Petra Künzer, ist denn was dabei herausgekommen?
2: Ja, offenbar. Zumindest sagen die Vermittlerstaaten Pakistan und Katar, dass ermutigende Fortschritte erzielt worden seien. Aus Luzern berichtet Katrin Hondl.
3: Die USA und der Iran hätten sich unter anderem auf einen Gesprächskanal geeinigt, der künftig, Zitat, Zwischenfälle und Kommunikationspannen in Bezug auf die Straße von Hormuz verhindern soll. Damit solle eine sichere Schifffahrt in der Meerenge ermöglicht werden. Außerdem sei vereinbart worden, zusammen mit dem Libanon eine Art Konfliktlösungsstelle einzurichten, um ein Ende der Militäroperationen im Libanon sicherzustellen, wie sie die gemeinsame Absichtserklärung vorsehe, die die Präsidenten der USA und des Iran vergangene Woche unterschrieben hatten.
2: Die Vorschläge für eine Reform des Rentensystems stoßen bei den Gewerkschaften auf Kritik. Verdi und die IG Metall halten es für falsch, wenn Menschen länger arbeiten sollen. Künftig könnte der Rentenbeginn an die durchschnittliche Lebenserwartung gekoppelt werden. Möglich ist auch, dass Selbstständige und Beamte in Zukunft ebenfalls in die gesetzliche Versicherung einzahlen. In Lübs im Landkreis Ludwigslust-Parchim steht der neue Bürgermeister fest. Bei der Stichwahl gestern setzte sich CDU-Kandidat Alexander Leetz gegen die amtierende Bürgermeisterin Astrid Becker durch. Aus dem Mecklenburg-Studio berichtet Sophie Jung.
4: Der 43-jährige Alexander Leetz holte bei der Stichwahl 57,7% der Stimmen. Die bisherige Bürgermeisterin Astrid Becker, die von SPD und Linken unterstützt wurde, kam auf 42,3%. Nötig wurde die Stichwahl, weil bei der ersten Wahl vor 2 Wochen keiner der 4 Kandidaten die absolute Mehrheit erreicht hatte. Damals waren Leetz und Becker als die beiden stärksten Bewerber übrig geblieben. Leetz stammt aus Lübz und war zuletzt als Vertriebsleiter tätig. Becker ist seit 2019 Bürgermeisterin der Stadt. Zur Stichwahl aufgerufen waren rund 5.300 Wahlberechtigte. Die Wahlbeteiligung lag bei 48,8%.
2: Den Landkreisen, Städten und Gemeinden in Mecklenburg-Vorpommern geht das Geld aus. Viele Kommunen beteiligen sich deshalb heute an einem Aktionstag, um auf ihre schwierige Situation aufmerksam zu machen. Mindestens 16 Städte und Gemeinden machen mit. Der Vorsitzende des Landkreistages Sack sagte, die Landkreise hätten das vergangene Haushaltsjahr mit einem großen Millionendefizit abgeschlossen. Vom Städte- und Gemeindetag heißt es, man befinde sich in der schwersten Finanzkrise seit 20 Jahren. Bei der Fußball-Weltmeisterschaft hat es in den Gruppen G und H noch keine endgültige Entscheidung gegeben, wer weiterkommt. Spanien und Ägypten sind der K.O.-Runde aber schon sehr nah. Aus dem ARD-WM-Team Silke Heine.
5: Ägypten hat am frühen Morgen Geschichte geschrieben. Dem Team um Stürmerstar Mo Salah gelang beim 3:1 gegen Neuseeland der erste WM-Sieg. Den hat Neuling Kap Verde noch verpasst. Doch das Märchen der Inselkicker geht weiter. Der Außenseiter erkämpfte gegen Uruguay ein 2:2, hat nach der Überraschung zum Auftakt gegen Spanien weiter die Chance auf die K.O.-Runde. Spanien selbst hat sich von seinem Schock erholt und ist nach einem nie gefährdeten 4:0 gegen Saudi-Arabien dem 16. Finale sehr nah. Belgien hingegen hat auch gegen Iran einen Sieg verpasst. In der Partie der Roten Teufel gab es keine Tore.
0: Das Wetter für uns in Mecklenburg-Vorpommern am Montagmorgen mit Tatjana.
6: Und das kann besser nicht starten, ne? Viel Sonne haben wir, sommerliche Temperaturen kriegen wir von bis zu 27 Grad. Wer es ein bisschen kühler mag, verdrückt sich einfach an die Küste. Hier schaffen wir nur 22 Grad.
0: Das reicht doch.
6: Ja, genau. Den einen oder anderen Schatten spenden uns im Laufe des Tages ein paar Wolken, wenn überhaupt. Und im Moment haben wir 12 Grad in Deben, 14 Grad in Rambin auf Rügen und 16 Grad in Streitheide. Der 3-Tage-Trend, bestes Badewetter. Morgen auch bei bis zu 27 Grad ab Mittwoch. Auch dann wieder bei über 30 Grad.
0: 6:04, NDR 1 Radio MV, der zuverlässigste Verkehrsservice für uns in Mecklenburg-Vorpommern. Die B105 ist zwischen Bargeshagen und dem Ostseepark bei Sievershagen für ein

0: Woche voll gesperrt. Umleitung ist aber ausgeschildert. Dafür brauchen Sie ein bisschen mehr Zeit als sonst. Grund sind Asphaltarbeiten. Und NDR 1 Radio MV hilft der Polizei bei der Suche nach der 18-jährigen Josi Marie Radicke aus einem Jugendhilfezentrum in Stralsund. Sie ist zusammen mit ihrem 10 Monate alten Baby unterwegs. Da nicht ausgeschlossen werden kann, dass das Wohl des Kindes gefährdet ist, sucht die Polizei aktuell nach den beiden und bittet um Mithilfe. Marie ist 1,73 groß, schlank, hat dunkelbraune lange Haare, trägt eine weiße Bluse, eine Jeans und weiße Schuhe. Es wird vermutet, dass sie sich im Stadtgebiet Rostock aufhält. Hinweise bitte an die Polizei.
1: Und dann wird geblitzt auf der A24 Richtung Hamburg zwischen Sarrentin und Godow. Gegenrichtung Richtung Berlin im Dreieck Wittstock-Dossel. B5 zwischen Bolzenburg und Lauenburg. B105 in Pantelitz Richtung Rostock. Die 198 Richtung Wesenberg. Höhe Klein-Treppow. Dann in Suko auf der B23, wenn Sie da von der Autobahn kommen. Lizin-Siedlung Richtung Buro. Markgrafenheide Richtung Hinrichshagen und in Neumokran Richtung Sassnitz.
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1: In Dersekow.
0: In Dümmer.
1: In Kratzeburg.
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0: Heute Morgen mit Petra Künzer, mit Tatjana Brandt und mit Robert Holm. Und wir kommen langsam alle in WM-Stimmung, oder?
4: Für den Treffer und das Tor für Deutschland! Verrückt, dieser Dennis Undav!
1: Trotzdem hat es mich die Nerven gekostet. Ich habe mit Freunden geguckt und es war wirklich eine Erleichterung, als dann kurz vor Schluss das Tor gefallen ist.
0: Das war geil, oder? Dieses Spiel gibt uns ein bisschen Rückenwind für die neue Woche.
1: Genau, unser kleines WM-Update. Gleich nach Max Giesinger und den Buggles. Video killed the radio stars.

0: Guten Morgen, Mecklenburg-Vorpommern. Hier ist der Frühstücksclub NDR 1 Radio MV. Und bei der Fußball-WM sieht so aus, als könnte es da so eine kleine Sensation geben.
1: Ich fände es ja cool, ne? Also die kleine Inselgruppe Kap Verde, die ist ja nicht gerade als Fußballnation bekannt. Aber der Fußballzwerg, der hat super Chancen auf die K.O.-Runde. Gestern unentschieden gegen Favorit Uruguay. Dann davor ja das Unentschieden noch gegen die Fußballmacht Spanien. Das ist eine wirklich schöne und große Riesenüberraschung.
0: Schlechte Stimmung dagegen bei der Mannschaft von Senegal. Da gibt es Streit um die Prämien, außerdem um die Unterkunft und ums Essen. Das ist offenbar nicht so gut. Einige Profis haben sich jetzt schon Essen ins Hotel liefern lassen. Also so wird das nichts mit der WM.
1: Absolut nicht. Ja, und die Spieler von Curaçao, die haben königlichen Besuch in der Kabine bekommen. Nach dem 0:0 gegen Ecuador stand nämlich plötzlich das Königspaar in der Kabine. Oha. Wilhelm Alexander und Königin Maxima aus den Niederlanden. Die haben dann so ausgelassen mit den Spielern gefeiert, als hätten sie schon den WM-Titel gewonnen. Curaçao ist ja autonomer Teil des Königreichs Niederlande, deswegen die kleine gemeinsame Party zwischendurch.
0: So, jetzt können Sie mitreden gleich auf der Arbeit. Der Frühstücksclub hier auf NDR 1 Radio MV.

0: Ein Hoch auf Hartmut, der uns heute mit ganz viel Sonne verwöhnt und mit Temperaturen von bis zu 27 Grad.
1: Hier ist der Frühstücksclub NDR 1 Radio MV. Der Leuchtturm von Kap Arkona, der ist ja so ein richtiges Wahrzeichen von Mecklenburg-Vorpommern. Mit seinem roten Köpfchen überragt er da an der Nordspitze von Rügen alles.
0: Ja, unsere Urlauber lieben diesen Leuchtturm. Normalerweise besteigen den ja auch jedes Jahr so gute 50.000 Touristen. Im Moment aber gar keine. Also ich war im Februar da ging es ja auch nicht. Der Leuchtturm wurde nämlich lange, lange Zeit saniert.
1: Tausende Steine wurden ausgetauscht, die Aussichtsplattform wurde komplett erneuert. Das alles hat länger gedauert als gedacht, aber jetzt sind die Bauarbeiten beendet und ab morgen können wir den Leuchtturm wieder besuchen und besteigen.
0: Ja, und vielleicht machen Sie das auch wirklich gleich morgen. Das sind nämlich 175 Stufen. Die nehmen Sie lieber morgen, denn ab Mittwoch knacken wir ja schon wieder die 30-Grad-Marke.
1: Gott, hätte ich auch keinen Bock auf 175 Stufen.
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0: Shabuzi und Miles Smith mit Blink Twice auf NDR 1 Radio MV im Frühstücksclub. 7:10 ist es jetzt.
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2: 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Dat wären Gedanken von Heinrich Siefer.
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0: Montagmorgen, 6:35, sie stehen im Badezimmer und gucken in den Spiegel.
1: Ja, ging uns heute Morgen ähnlich. Er aber schreit vor Freude, nämlich über seinen 65. Timmy Somerville, der Sänger von Bronski Beat, der wird heute 65. Glückwunsch.
0: Und hier ist er mit Small Town Boy. Kultet im Lieblingsmix für uns in Mecklenburg-Vorpommern. Neben den aktuellen und den deutschen Hits ja immer mit den meisten 80ern. Jetzt im Frühstücksclub bei NDR 1 Radio MV. Guten Morgen, Mecklenburg-Vorpommern.

0: Der Frühstücksclub um 6:30.
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0: Und wir im Frühstücksclub arbeiten alle sehr gerne und denken deshalb noch nicht an die Rente. Das ist auch gut so, denn möglicherweise müssen wir alle länger arbeiten, Petra Künzer. Mhm. Eine Arbeitsgruppe macht sich ja seit Monaten schon Gedanken über die Rentenreform. Nun gibt's offenbar konkrete Pläne.
2: Ja, offiziell sollen die erst morgen verkündet werden. Heute will sich die Kommission noch ein letztes Mal treffen. Aber übers Wochenende ist schon einiges durchgesickert. Ann-Kathrin Mellmann in Berlin.
3: Unter anderem soll das Renteneintrittsalter langsam und schrittweise erhöht werden. Und zwar abhängig von der Durchschnitt Lebenserwartung. Wenn die um ein Jahr steigt, würde das Renteneintrittsalter um ein halbes Jahr erhöht. Also ganz konkret, die Rente mit 70, die gäbe es dann ungefähr erst im Jahr 2091. Wenn die Lebenserwartung nicht steigt, dann passiert auch beim Renteneintrittsalter nichts. Und außerdem soll es keine abschlagsfreie Rente mit 63 mehr geben. Die Frühverrentung bleibt durchaus möglich, aber die Rente fällt dann schmaler aus.
2: Die USA und der Iran haben ja schon eine Absichtserklärung unterschrieben für ein Ende des Krieges. Jetzt wollen sie in der Schweiz ein richtiges Friedensabkommen aushandeln. Die erste Gesprächsrunde ist zu Ende gegangen, laut den Vermittlern Pakistan und Katar mit Erfolg. Unter anderem haben sich die USA und der Iran demnach auf eine Regelung geeinigt, dass Handelsschiffe sicher durch die Straße von Hormuz fahren können. In der Kleinstadt Lübz hat Alexander Leetz von der CDU die Stichwahl um das Amt des Bürgermeisters gewonnen. Er bekam knapp 58% der abgegebenen Stimmen. Leetz setzte sich gegen die amtierende Bürgermeisterin Astrid Becker durch, die von Linken und SPD unterstützt worden war. Beim Turnier der Vielseitigkeitsreiter in Luhmühlen südlich von Hamburg gab es eine Silbermedaille für eine Reiterin aus Mecklenburg-Vorpommern. Marlin Hansen-Hotop aus Gransebiet bei Grimmen wurde mit ihrem Wallach Carlitos Quidditch Zweite. Katrin Kalke aus der Aktuell-Redaktion.
4: Für die amtierenden Mannschafts-Europameister Hansen-Hotop und ihr Pferd Carlitos Quidditch ist es die erste Medaille überhaupt bei deutschen Meisterschaften. Alle drei Teilprüfungen in der Dressur, im Gelände und im Springreiten absolvierten sie mit Bravour. Dabei war Hansen-Hotop mit angebrochenen Rippen gestartet, also leicht gehandicapt, wie sie im NDR-Fernsehen sagte. Mit Platz 2 empfahl sich die 48-jährige Landwirtin und dreifache Mutter auch für einen Platz im Team für die Weltreiterspiele im August in Aachen. Deutsche Meisterin wurde Julia Krajewski, Olympiasiegerin von Tokio mit Nickel aus Niedersachsen, die ihren 5. nationalen Titel gewann.
2: Ja, und bei der Fußball-Weltmeisterschaft hatte es in den Gruppen G und H noch keine endgültige Entscheidung gegeben, wer weiterkommt. Spanien und Ägypten sind der K.O.-Runde aber schon sehr nah. Aus dem ARD-WM-Team Silke Heine.
5: Ägypten hat am frühen Morgen Geschichte geschrieben. Dem Team um Stürmerstar Mo Salah gelang beim 3:1 gegen Neuseeland der erste WM-Sieg. Den hat Neuling Kap Verde noch verpasst, doch das Märchen der Inselkicker geht weiter. Der Außenseiter erkämpfte gegen Uruguay ein 2:2, hat nach der Überraschung zum Auftakt gegen Spanien weiter die Chance auf die K.O.-Runde. Spanien selbst hat sich von seinem Schock erholt und ist nach einem nie gefährdeten 4:0 gegen Saudi-Arabien dem 16. Finale sehr nah. Belgien hingegen hat auch gegen Iran einen Sieg verpasst. In der Partie der Roten Teufel gab es keine Tore.
0: Heute ist Wäschewaschen angesagt, nachdem wir am Wochenende so viele T-Shirts durchgeschwitzt haben, brauchen wir die heute nicht, Tatjana Brandt.
6: Ja, wir brauchen frische auf jeden Fall. Ja, und ein Hauch von Urlaub liegt auf jeden Fall auch heute wieder in der Luft, die ganze Woche eigentlich, kann man sagen. 13 Grad in Heiligendamm, 15 Grad haben wir aktuell in Kirchdorf auf Pöhl, 16 Grad in Marnitz. Es geht wieder rauf auf bis zu 27 Grad. Heute wird also ein ganz kleinen Ticken angenehmer werden als am Wochenende. Dazu im Land viel Sonne, selten mal eine Wolke im Laufe des Tages, vielleicht mal so ein paar Schleierwolken, aber kein Regen. Und der Drei-Tage-Trend: sonnig und trocken, von Tag zu Tag immer wärmer bzw. heißer. Freitag bis zu 35 Grad.
0: Oh Gott. 4 Minuten nach 6:30, NDR 1 Radio MV, der zuverlässigste Verkehrsservice für uns in Mecklenburg-Vorpommern. A20, Kreuz Uckermark Richtung Rostock, zwischen Bad Sülze und Tessin, Gefahr durch ein totes Tier auf dem linken Fahrstreifen. B105 ist zwischen Bargeshagen und dem Ostseepark bei Sievershagen für eine Woche voll gesperrt. Es gibt eine Umleitung, die ist ausgeschildert, planen Sie allerdings viel Zeit ein. Grund sind Asphaltarbeiten.
6: Und es wird geblitzt auf der A24 Richtung Hamburg zwischen Zarentin und Gudow, A24 Richtung Berlin hier im Dreieck Wittstock-Dosse, zwischen Bolzenburg und Lauenburg auf der B5, die 105 in Pantelitz Richtung Rostock, B198 Richtung Wesenberg Höhe Klein-Treppow, B321 in Suko, wenn Sie von der Autobahn kommen, Lezin-Siedlung Richtung Burow, Markgrafenheide Richtung Hinrichshagen, in Neumukran Richtung Sassnitz, Neustrelitz die Hohenzieritzer Straße, Ortseingang Putlitz, wenn Sie aus Reetz kommen, beidseitig in Reddelich in der Steffensheger Straße und in Walitz Richtung Neuenrode.
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6: Guten Morgen. In Lukuried.
0: In Kahlo.
6: Und in Perlin.
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0: 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Und auf Rügen knallt's jetzt wieder am Jasmunder Bodden. Am Sonnabend ging's wieder los mit den Störtebeker Festspielen.
7: Ein absolutes Highlight, so ein geiles Feuerwerk und so viel Action. Das ist wirklich traumhaft.
8: Wir sind Rüganer und ich find's großartig, was sie hier geschafft haben. Und es ist jedes Jahr wieder schön und wir freuen uns jedes Jahr wieder wie Bolle drauf.
6: Jawohl. Ein Besuch bei den Störtebeker Festspielen ist ja auch in ganz vielen Familien Tradition. Einmal im Sommer nach Ralswiek, das muss sein.
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2: Wir von NDR 1 Radio MV sind ja auch in diesem Jahr wieder stolzer Partner der Störtebeker Festspiele in Ralswiek auf Rügen. Am Sonnabend war Premiere, die Saison geht bis zum 5. September, also noch viel Zeit für Janina aus Greifswald, die Störtebeker Festspiele zu besuchen, wenn du gewinnst, Janina. Du warst schon öfter da, ne? Klar, wenn man in Greifswald wohnt, was ist für dich das Faszinierende an Störtebeker in Ralswiek?
3: Alles. Feuerwerk, die Kulisse mit dem Meer dahinter, das ist irgendwie alles super beeindruckend, und die Geschichte ist natürlich auch für uns Norddeutsche spannend.
2: Und die kleine Fressmeile davor ist auch nicht schlecht.
1: Robert, wieder.
3: Kann man mit nutzen, auf jeden Fall.
1: Wie oft warst du schon da?
3: Boah, als Kind waren wir mehrere Male da, und jetzt das letzte Mal war ich vorletztes Jahr da. Doch schon einige Male.
2: Auch so ein bisschen Familientradition. Und
3: ja,
2: wir spielen mit dir Piratenraten. Du kriegst jetzt 3 berühmte Piraten vorgespielt aus Film, Fernsehen und aus Ralswiek. Und du sagst uns, wer ist Klaus Störtebeker? Wir hören uns alle nacheinander an, okay, Janina?
3: Okay.
2: Also geht los, wer ist das?
4: Heute Abend geht's los. Die anderen werden Augen machen, vor allem Blutzwente auf Takatuka.
2: Das war Pirat A, jetzt kommt Pirat B.
5: Ich beweise, dass ich ein großer Junge bin und kriege mein Haudegen-Zertifikat. Und sobald ich mein Zertifikat habe, wird Mr. Krabs dann hoffentlich erkennen, dass ich ein großer Junge bin.
2: Okay, und jetzt kommt noch Pirat Nummer C.
6: Nein! Ich unterwerfe mich nicht! Wenn Sie den Kampf wollen, dann sollen Sie ihn auch bekommen!
7: Gottes Freund!
6: Und alle Welt Feind!
1: Na, was ist die richtige Antwort?
3: Nummer 3, würde ich sagen.
2: Nummer 3, Klaus Störtebeker?
3: Ja?
1: Jawohl, herzlichen Glückwunsch.
3: Dankeschön.
2: 4 Ehrenkarten für Störtebeker für dich. Du kannst dir den Termin aussuchen. Und die 3 Leute, die mitkommen, wer wird das sein?
3: Es werden meine Eltern sein und meine Cousine.
2: Prima.
3: Die wollen wir dieses Jahr überraschen.
2: Schön. Oh, herrlich. Janina, viel Spaß in der neuen Saison mit Störtebeker. Lickedela heißt das Stück. Und eine schöne neue Woche. Grüße nach Greifswald.
3: Vielen Dank.

0: einer der heißesten Orte bei uns in Mecklenburg-Vorpommern, gestern Grambusch-Schwennens bei Penkun. 30 Grad, davon sind wir heute ein bisschen entfernt. Michaela Koschak, NDR-Wetterexpertin. Wie wird's heute?
1: Ja, es ist richtig frisch draußen. Die Temperaturen liegen derzeit bei 8 Grad in Barth. Man mag es kaum fassen. Und immerhin 14 Grad in Sentin. Aber es wird heute wirklich nur 25 bis 27 Grad geben. Hier an den Küsten nur 20 bis 22 Grad. Und vor allem die relative Luftfeuchtigkeit, die ist deutlich geringer. Denn, Entschuldigung, ich habe euch gerade die relative Luftfeuchtigkeit, also die Taupunkt vorgelesen, sind 12 Grad in Steinhagen, Entschuldigung, und 16, 17 Grad an
0: immer
1: der Elbe.
0: Immer noch frischer als 30.
1: Immer noch frischer, genau. Aber das andere waren die Taupunkte. Die lagen nämlich wirklich zwischen 8 und 14 Grad heute. Und sonst lagen sie jetzt am Wochenende bei 22 Grad. Und wenn so ein Taupunkt bei 22 Grad ist, ist es richtig schwül draußen. Also, weil der Taupunkt ist die Temperatur, wo quasi die relative Luftfeuchtigkeit bei 100% läge. Und die ist jetzt ganz niedrig. Das heißt, es ist wirklich eine ganz andere Luft. Und somit ist es draußen deutlich angenehmer. Und das sollten wir genießen.
2: Mhm. Heute und morgen. Denn es wird ja nochmal wieder heiß werden diese Woche, ne?
1: Es wird richtig heiß und ehrlich gesagt sogar noch heißer. Wir hatten ja am Samstag in Böbelin 33 Grad. Für Freitag machen die Wettermodelle 35 Grad. Und auch an den Küsten wirklich bis zu 30 Grad. Ab Mittwoch geht's wieder los, dass wir schwitzen müssen. Da haben wir wieder 30 Grad und mehr. Heute Morgen nochmal richtig durchatmen. Es gibt natürlich viel Sonnenschein, wenige Wolken, morgen ein paar mehr als heute. Heute bis zu 15 Sonnenstunden, also auf jeden Fall auch an Sonnenschutz denken. Aber natürlich die Waldbrandgefahr, die steigt. Da können wir ja nachher nochmal drüber reden.
0: Ja, also es ist Sommeranfang und das Wort hält, was es verspricht.
1: Absolut.
0: Kurze Durchatmenpause und dann wird's wieder heiß. Danke für diese Aussichten, NDR Wetterexpertin Michaela Koschak. Hier ist der Frühstücksclub NDR 1 Radio MV. Jetzt mit Rockwell.

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3: Guten Morgen, schön, dass Sie mit dem Frühstücksclub aufstehen. Es ist jetzt 7 Uhr.
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3: Und auch wenn wir hier im Frühstücksclub gerne arbeiten, so müssen wir uns doch wie alle fragen, wie lange noch, wann können wir in Rente gehen und wie soll das in Zukunft alles finanziert werden? Petra Künster, da gibt's jetzt konkrete Pläne.
4: Ja, und die kommen von der Rentenkommission, die die Bundesregierung eingesetzt hat. Heute berät die Kommission noch einmal und morgen sollen die Vorschläge dann offiziell übergeben werden. Aus der aktuellen Redaktion Ulrike Ufer.
5: So soll das Rentenniveau durch eine neue Kapitalrente langfristig gesichert werden und das Rentenalter in den nächsten Jahrzehnten schrittweise steigen. Ebenso wie die Beiträge. Bundesarbeitsministerin Baas betonte, die Vorschläge würden nicht an allen spurlos vorbeigehen. Aus Sicht der SPD-Politikerin muss unter anderem die Zahl der Frühverrentungen sinken, das aber mit Übergangsfristen. Auch die Grünen begrüßen, dass die abschlagsfreie Rente mit 63 voraussichtlich bald Geschichte ist. Zugleich lobte Fraktionsvize Audretsch, dass künftig auch Rentenbeiträge am Kapitalmarkt angelegt werden sollen und warnte, ein geringeres Rentenniveau bedeute Altersarmut für viele Frauen. Die AfD beklagte eine Rentenpolitik zu Lasten der Beschäftigten. Es laufe im Kern darauf hinaus, länger zu arbeiten und höhere Beiträge zu zahlen.
4: In der Schweiz haben die Delegationen der USA und des Irans eine erste Runde ihrer Friedensgespräche beendet. Im Anschluss teilten die beiden Vermittlerstaaten Pakistan und Katar mit, es gebe ermutigende Fortschritte. Demnach gehören zu den wichtigsten Ergebnissen eine Regelung zur Sicherung der Handelsschifffahrt durch die Straße von Hormuz sowie eine neue Koordinierungsstelle, die Einstellung der Kampfhandlungen im Libanon überwacht. Diese Woche soll es in der Schweiz dann weitere Beratungen geben. Mecklenburg-Vorpommern fehlen Hausärzte auf dem Land. Das will das Projekt Landpartie Medizin ändern. Es richtet sich ganz gezielt an Medizinstudierende. Bente Gostel aus dem Haff-Müritz-Studio.
6: 5 Studentinnen aus Greifswald starten heute ihr Praktikum in Pasewalk und Umgebung. Über 2 Wochen lernen sie den Alltag in Hausarztpraxen auf dem Land kennen. Nachmittags soll ihnen ein abwechslungsreiches Freizeitangebot die Vorzüge der Region näher bringen. Unter anderem sind ein Alpaka-Spaziergang und ein Segeltörn geplant. Der Landkreis Vorpommern-Greifswald organisiert das Projekt. In der Hoffnung, dass sich mehr Mediziner nach dem Studium abseits der Großstädte niederlassen. Derzeit fehlen in Mecklenburg-Vorpommern rund 50 Hausärzte. Viele weitere Praxen finden keine Nachfolge. Besonders betroffen ist der ländliche Raum.
4: Und wir kommen zur Fußball-Weltmeisterschaft. Da gab es eine Premiere für Ägypten. Das Team hat zum ersten Mal ein Spiel bei einer Weltmeisterschaft gewonnen, nämlich mit 3:1 gegen Neuseeland. Kap Verde hat für eine weitere Überraschung gesorgt und auch gegen Uruguay ein Unentschieden erreicht, nämlich ein 2:2. Das Spiel Belgien-Iran endete torlos und Spanien ist mit einem 4:0 gegen Saudi-Arabien seiner Mitfavoritenrolle gerecht geworden. Und was macht das deutsche Team? Es genießt heute einen freien Tag. Tabea Kunze aus dem ARD-WM-Team.
7: Heute bleibt der Trainingsplatz hier in Winston-Salem leer. Dafür ist es im Teamquartier aber umso voller. Denn viele Spieler haben wieder ihre Liebsten zu Besuch. Die Familien zu sehen, gibt den Jungs Kraft, sagt Bundestrainer Julian Nagelsmann. Morgen geht's fürs DFB-Team dann zurück auf den Trainingsplatz. Und am Mittwoch gibt es das Abschlusstraining, auch nochmal hier in Winston-Salem. Bevor dann der kurze Flug nach New York wartet. Und dort im Finalstadion dieser Weltmeisterschaft geht's dann am Donnerstag um 22 Uhr deutscher Zeit gegen Ecuador.
3: Das Wetter für uns in Mecklenburg-Vorpommern mit Tatjana Brandt.
8: Also am Wetter liegt schon mal nicht, wenn Sie heute am Montag nicht so gut gelaunt sein sollten. Das ist nämlich perfekt. Wir kriegen viel Sonne, wir haben kaum Wolken und Temperaturen von bis zu 27 Grad. 14 Grad sind es aktuell in Altefähr, 14 in Medewege und 16 Grad in Göhren. Auf Rügen im Laufe des Tages kommen noch so ein paar Schleierwolken dazu, die bleiben aber harmlos. Und der 3-Tage-Trend, heiß kann ich nur sagen, ab Mittwoch landet man nämlich wieder bei Ü30, also Freitag sogar bis zu 35 Grad.
3: Hier im Studio sind jetzt schon alle Ü30.
8: Auf jeden Fall.
3: 7:04, NDR 1 Radio MV, der zuverlässigste Verkehrsservice für uns in Mecklenburg-Vorpommern. Die B105 ist zwischen Bargeshagen und dem Ostseepark bei Sievershagen ab heute voll gesperrt. Da gibt es Asphaltarbeiten. Das Ganze dauert 5 Wochen. Eine Umleitung ist ausgeschildert.
8: Und es wird geblitzt auf der A24 Richtung Hamburg zwischen Zarrentin und Godow. Richtung Berlin im Dreieck Wittstock-Dosse. B5 zwischen Bolzenburg und Lauenburg.

0: auf der B105 in Pantelitz Richtung Rostock, die 110 in Johanneshof Richtung Pinow, B191 Ortsausgang Barkow Richtung Brok, B198 Richtung Wesenberg Höhe Kleintreppow, dann Suko, wenn Sie von der Autobahn kommen, auf der B321 in Lizin Siedlung Richtung Buro, in Lüppersdorf Richtung Neukloster, Markgrafenheide Richtung Hinrichshagen, in Neumukran Richtung Sassnitz, Neustrelitz die Hohenzieritzer Straße, Ortseingang Putlitz, wenn Sie aus Reetz kommen, beidseitig und in Rettelich in der Steffens Straße.
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0: In Pasewalk.
1: In Hohenviecheln.
0: In Schabzow.
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0: Ja, und dieses Wochenende werden wir auch nicht so schnell mehr vergessen, ne, was die Hitze angeht bei uns in unserem Land.
1: Danke.
0: Es war ganz schön am Schwitzen hier.
1: Danke an alle, die auch bei diesen hohen Temperaturen für uns im Einsatz waren. Zum Beispiel Steffi Hoffmann, die hatte einen ganz wichtigen Job.
0: Die hat nämlich bei der Hitze auf dem Getränkewagen gearbeitet, bei unserer NDR MV Sommerparty in Wittenburg.
4: Also Alster geht tatsächlich sehr, sehr gut und sehr viel Wasser.
1: Alster und Wasser. 1500 Menschen haben in der Hitze in Wittenburg mit Steffi und mit uns gefeiert. Die Highlights der Party gleich im Frühstücksclub hier auf NDR 1 Radio MV.

0: Also mit Ihnen feiern wir am liebsten. Hier ist der Frühstücksclub auf NDR 1 Radio MV und wir sagen am Montagmorgen danke, dass Sie da waren bei der NDR MV Sommerparty in Wittenburg. Und hier kommt die Sommerparty nochmal in Zahlen.
1: 33 Grad Partytemperatur, über 800 Lindwürmer bei der Stadtaufgabe mit 1000 Euro für den Wittenburger Musikzug, tausende Besucher und Fußballfans, die einen 2:1 Deutschlandsieg beim Public Viewing gefeiert haben.
0: Und zwei wunderbare Gastgeber aus dem NDR 1 Radio MV Frühstücksclub, Nils Sörens und Danja Behm.
2: Es war eine total schöne Party. Es sind total viele Leute hier. Die Leute haben gute Laune. Also die Hitze war natürlich echt eine Belastung, aber trotzdem haben wir irgendwie die Kurve gekriegt und es ist ein richtig schöner Tag gewesen.
3: Wir hatten eine großartige Stimmung und eine unglaubliche Danja Behm mit einem Song, den sie gesungen hat. Die kann ja richtig singen.
4: Oh, ich hab solche Sehnsucht.
5: Ja, wir sind hier aus der Gegend und wir wollen das miterleben.
4: Ich verliere den Verstand.
6: Gefällt mir gut. Entspannte Atmosphäre.
4: In Wittenburg wird heute gefeiert.
7: Viele lustige Leute hier, ist bestes Wetter, schöne Musik.
4: Mitten im Mecklenburger Land.
8: Man muss dabei sein.
1: Und Sie waren dabei. 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
0: Und jetzt steigt schon die Vorfreude, denn wir feiern ja bald wieder. 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
0: Der Frühstücksclub hier auf NDR 1 Radio MV. Guten Morgen.

0: Wir starten mit ganz viel Sonnenschein in die neue Woche und mit bis zu 27 Grad wird es auch nicht ganz so heiß wie am Wochenende.
1: Guten Morgen, hier ist der Frühstücksclub auf NDR 1 Radio MV um 7.16 Uhr. Und ab heute müssen Autofahrerinnen und Autofahrer auf der B105 im Landkreis Rostock tapfer sein. Zwischen Bad Doberan und Rostock wird die B105 nämlich ab heute gesperrt. Die Straße muss erneuert werden. Umleitungen sind aber ausgeschildert.
0: Caroline Bayer aus unserem Ostseestudio Rostock. Was kommt denn da auf die Autofahrer zu und wie viel mehr Zeit müssen sie denn einplanen?
2: Also um die Sperrung zu umfahren, wird die Strecke über die Dörfer empfohlen, sagt man ja so. Heißt, über Lambrechtshagen bzw. Kleinschwarz und dann weiter über Bartenshagen-Pakentin geht es nach Bad Doberan und in die Gegenrichtung natürlich auch nach Rostock. Die Umleitung hat dann eine ungefähre Länge von 4 bis 6 Kilometer, nimmt sich zeitlich jetzt also nicht so viel und ist ja dann auch abhängig davon, wie viele unterwegs sind, also im Schnitt etwa 5 bis 10 Minuten mehr. Ab Ende Juli wird es dann nur etwas anstrengender. Die Vollsperrung auf der B105 wird dann zwar aufgehoben, aber es gibt eine Bauampel und das kennen wir ja alle, da steht man oftmals ein Weilchen.
1: Ja, das stimmt. Aber wichtig zu wissen, der gesamte Ostseepark und Alsiwershagen bleiben während der gesamten Baumaßnahme aus Richtung Rostock erreichbar.
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0: NDR1 Radio MV hier mit dem Frühstücksclub. Und das wissen wir alle, wenn das Handy klingelt und da sind irgendwelche Firmen dran und wollen einem auch noch was verkaufen oder sonst was vom Pferd erzählen, da legt man doch einfach am besten einfach auf.
1: So ist es. Monika Racho aus Neubrandenburg, die hat's nicht gemacht. Unser Glück, so haben wir auch was zum Schmunzeln. Jetzt bei Vorsicht Live.
2: Hallo.
3: Ja, wunderschönen guten Tag. Mirko Database, Bundesnetzagentur, Außenstelle Schwerin. Spreche ich mit Monika Racho?
2: Ja, wieso?
3: Frau Racho, Sie haben mit Ihrem Telefon irgendwas falsch gemacht. Ihre Gespräche laufen ins Ausland.
2: Wie ins Ausland?
3: Na, wenn Sie mit jemandem sich unterhalten, dann werden die Gespräche umgeleitet über Chicago, über Toronto.
2: Hä?
3: Ja, Sie müssen irgendeine Taste gedrückt haben. Ich kann das hier auf dem Computer sehen.
2: Nee, ich habe gestern den Wecker gestellt an mein Telefon. Aber
3: ja, den Wecker. Und das kann es schon sein. Denn Sie haben hier, warten Sie mal, ich kann das sehen auf dem Computer. Wecker gestellt und dann eine Verbindung nach Sofia in Bulgarien.
2: Wen soll ich denn da anrufen? Ich hab da keinen.
3: Also wir sind verpflichtet, als Netzagentur die Kunden dann darauf hinzuweisen. Das geht ja in Ihr Geld.
2: Ja, und was soll ich jetzt machen?
3: Können Sie das Telefon, wenn Sie es da vor sich liegen haben, vielleicht mal in Richtung Fenster halten? Machen Sie es mal.
2: Ja, und das soll helfen?
3: Halten Sie mal hin.
2: Ja.
3: Ach nee, da haben Sie auch eine Schwankung nach Kopenhagen.
2: Ach du Scheiße.
3: Ja, wenn das mit dem Fenster nicht klappt, können Sie mal das Display vorne, wo Sie mal die Nummern und so sehen, ne?
2: Ja.
3: Können Sie da mal so pusten, aber dreimal. Nee, das bringt auch nichts. Jetzt habe ich hier Norwegen, Oslo. Was haben Sie gemacht? Also ich habe nur noch einen Rat für Sie. Nehmen Sie einfach mal das Telefon, halten Sie es ans Radio. NDR1 Radio MV, Vorsicht Live, hier ist Live Tennemann.
2: Oh mein Gott.
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0: Der Frühstücksclub auf NDR 1 Radio MV. Es ist jetzt 7:30.
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0: Die Landkreise, Städte und Gemeinden in Mecklenburg-Vorpommern schlagen Alarm. Ihnen geht nämlich das Geld aus. Viele Kommunen haben deshalb heute zu einem Aktionstag aufgerufen. Petra Künzer, wer macht denn da alles mit?
2: Also mindestens 18 Städte und Gemeinden wollen sich an dem Aktionstag heute beteiligen. Für sie wird es immer schwerer, den Betrieb von Schulen, Krankenhäusern und den öffentlichen Nahverkehr aufrechtzuerhalten. Aus der aktuellen Redaktion Sven-Peter Martens.
3: Die Landkreise in Mecklenburg-Vorpommern stehen mit dem Rücken zur Wand, sagt der Vorsitzende des Landkreistages Sack. Sie haben das Haushalt als Jahr 2025 mit einem weiteren Defizit von etwa 288 Millionen Euro abgeschlossen. Bereits im Vorjahr lag das Defizit bei knapp 110 Millionen Euro. Rücklagen sind auch auf kommunaler Ebene vielerorts aufgebraucht. Das gleiche Problem sieht der Städte- und Gemeindetag Mecklenburg-Vorpommern. Vorstand Prahler spricht von der schwersten finanziellen Krise seit 20 Jahren für die Kommunen. Für dieses Jahr erwartet er ein Haushaltsdefizit von landesweit 500 Millionen Euro. Besonders kostenintensiv für Kreise, Städte und Gemeinden sei der soziale Bereich, wie Kinderbetreuung und Jugendarbeit, so Prahler.
2: Die Rentenkommission der Bundesregierung schließt ihre Arbeit heute offiziell ab und will morgen ihre Pläne vorlegen. Die sehen unter anderem vor, dass das Renteneintrittsalter langsam steigen und an die Lebenserwartung gekoppelt werden soll. Außerdem soll die Rente mit 63 abgeschafft werden. In Lübs im Landkreis Ludwigslust-Parchim steht der neue Bürgermeister fest. Bei der Stichwahl gestern setzte sich CDU-Kandidat Alexander Leetz gegen die amtierende Bürgermeisterin Astrid Becker durch. Aus dem Mecklenburg-Studio berichtet Sophie Jung.
4: Der 43-jährige Alexander Leetz holte bei der Stichwahl 57,7% der Stimmen. Die bisherige Bürgermeisterin Astrid Becker, die von SPD und Linken unterstützt wurde, kam auf 42,3%. Nötig wurde die Stichwahl, weil bei der ersten Wahl vor 2 Wochen keiner der 4 Kandidaten die absolute Mehrheit erreicht hatte. Damals waren Leetz und Becker als die beiden stärksten Bewerber übrig geblieben. Leetz stammt aus Lübz und war zuletzt als Vertriebsleiter tätig. Becker ist seit 2019 Bürgermeisterin der Stadt. Zur Stichwahl aufgerufen waren rund 5.300 Wahlberechtigte. Die Wahlbeteiligung lag bei 48,8%.
2: In Stralsund ist beim Feuer im Keller eines Mehrfamilienhauses ein Schaden von rund 5.000 Euro entstanden. Die Feuerwehr konnte das Feuer gestern Nachmittag schnell löschen und so verhindern, dass das gesamte Haus brannte. Derzeit schließt die Polizei Brandstiftung nicht aus und sucht Zeugen. In den vergangenen Monaten gab es immer wieder Brände in Kellern diverser Stralsunder Häuser. Bei der Fußball-Weltmeisterschaft hat Spanien gestern gegen Saudi-Arabien 4:0 gewonnen und Belgien hat 0:0 gegen den Iran gespielt. Eine Überraschung gab es von Kap Verde mit einem 2:2 gegen Uruguay. Und Ägypten hat einen historischen ersten Sieg bei einer WM eingefahren mit einem 3:1 gegen Ägypten. Unsere Nationalmannschaft spielt erst Donnerstag wieder, dann gegen Ecuador. Silke Heiner aus dem ARD-WM-Team.
5: Der Trainingsplatz bleibt heute komplett leer. Wie schon nach dem WM-Auftakt gibt es für das DFB-Team auch nach dem zweiten Spiel noch einen kompletten Tag frei. Noch unklar ist, wie es mit Nico Schlotterbeck weitergeht. Schlotterbeck hatte sich ja im Spiel gegen die Elfenbeinküste verletzt. Wie schwer, das soll eine MRT-Untersuchung klären. Die Diagnose, die steht allerdings immer noch aus. Da Deutschland ja schon als Gruppensieger feststeht, könnte Schlotterbeck im letzten Gruppenspiel gegen Ecuador auf jeden Fall geschont werden. Sollte er aber für den Rest des Turniers ausfallen, dann muss Bundestrainer Julian Nagelsmann mit den Spielern auskommen, die vor Ort sind. Denn Nachnominierungen von Spielern sind jetzt nicht mehr möglich.
0: Das Wetter für uns in Mecklenburg-Vorpommern mit Tatjana Brandt.
6: Und der Juni bleibt auf Sommerkurs. Wir kriegen heute wieder viel Sonne. Sommerliche Temperaturen von bis zu 27 Grad. Wenn Sie es ein bisschen kühler mögen, verdrücken Sie sich einfach an die Küste. Da kommen wir gerade mal auf 22 Grad. Ja, und den einen oder anderen Schatten gibt es auch. Es bleibt auch soweit trocken. 16 Grad haben wir aktuell in Wizin, 18 in Neumühle, 19 in Boltenhagen. Und der 3-Tage-Trend. Ja, bestes Badewetter. Morgen kriegen wir nochmal bis zu 27 Grad und ab Mittwoch dann wieder über 30 Grad.
0: 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Die B105 ist zwischen Bargeshagen und dem Ostseepark bei Sievershagen ab heute voll gesperrt. Da gibt es Asphaltarbeiten. Das Ganze dauert 5 Wochen. Umleitung ist ausgeschildert. Und wir unterstützen die Polizei bei der Suche nach der 18-jährigen Josi-Marie Radicke aus einem Jugendhilfezentrum in Stralsund. Sie ist zusammen mit ihrem 10 Monate alten Baby unterwegs. Und da nicht ausgeschlossen werden kann, dass das Wohl des Kindes gefährdet ist, sucht die Polizei aktuell nach den beiden. und bittet um Mithilfe. Marie ist 1,73 groß, schlank, hat dunkelbraune lange Haare, trägt eine weiße Bluse, eine Jeans und weiße Schuhe. Es wird vermutet, dass sie sich im Stadtgebiet Rostock aufhält. Hinweise bitte an die Polizei.
6: Und es wird geblitzt auf der A24 Richtung Hamburg zwischen Zarentin und Gudow, Richtung Berlin im Dreieck Wittstock-Dossel, B5 zwischen Bolzenburg und Lauenburg, B105 in Pantelitz Richtung Rostock, dann in Johanneshof auf der 110 Richtung Pinnow, B191 Ortsausgang Barkow Richtung Brok, die 198 Richtung Wesenberg Höhe Klein-Treppow, B23 in Suko, wenn Sie von der Autobahn kommen, Lizin-Siedlung Richtung Buchow wird geblitzt, Lüppersdorf Richtung Neukloster, Markgrafenheide Richtung Hinrichshagen, in Neumukran Richtung Sassnitz, Neustrelitz, Hohenzieritzer Straße und Ortseingang Putlitz, wenn Sie aus Reetz kommen, beidseitig.
0: 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Vielen Dank.
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6: Und der Checkpot, der wächst und wächst bei 6,49, dem schnellsten und beliebtesten Quiz bei uns in Mecklenburg-Vorpommern. Bis zu 1.100 Euro sind für Sie drin. Gar nicht schlecht, ne? Für einen Montagmorgen, so kurz nach halb acht.
0: Gleich wird gequizt nach Alex Warren und Bonnie Tyler. 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

0: Aktueller Hit im Frühstücksclub, das war Alex Warren.
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0: Und wir spielen heute Morgen mit Griet Ditschke aus Grabow. Griet, du bist schon auf der Arbeit. Was machst du beruflich?
2: Bin ich auch im Labor.
0: Im Labor. Und angenehme Temperaturen am Montagmorgen bei euch?
2: Ja, geht noch.
3: Griet, wir spielen mit dir. 6 Fragen gibt es für dich in 49 Sekunden. Für jede richtige Antwort bekommst du 50 Euro. Wenn du mal nicht weiter weißt, dann sagst du bitte einfach weiter. Und wenn am Schluss noch Zeit bleibt, dann stelle ich dir die Frage gerne nochmal, okay?
2: Ja.
0: Dann, Griet, deine 49 Sekunden laufen jetzt.
3: In welches Metall geht man sprichwörtlich, wenn man eine Vollbremsung macht?
2: Das Eisen.
3: Wo steht die Freilichtbühne der Heiden von Kummerow?
2: In Kummerow.
3: Auf welchem Kontinent ist das Schnabeltier beheimatet?
2: Australien.
3: Wie viele Öffnungen hat ein handelübliches T-Shirt?
2: 3.
3: Was?
2: 4.
3: Was ist der 5. Buchstabe im deutschen Alphabet?
2: E.
3: Welcher deutsche Bundespräsident war der jüngste und hatte die kürzeste Amtszeit?
2: Wohl.
3: Nochmal? Wiederhol nochmal deine Antwort, bitte. Griet?
0: Oh, jetzt ist uns hier die Leitung zusammengebrochen. Griet ist nicht mehr da, aber sie hat ja alle Antworten gegeben. Dann können wir das jetzt einmal durchgehen.
3: Genau.
0: In welches Metall geht man sprichwörtlich, wenn eine Vollbremsung gemacht wird? Eisen, da hatte Griet recht.
3: Die Freilichtbühne der Heiden von Kummerow steht in Born auf dem Darß, also nicht Kummerow, das war Ihre Antwort.
0: Auf welchem Kontinent ist das Schnabeltier beheimatet? Australien, das war richtig.
3: Wie viele Öffnungen hat ein handelübliches T-Shirt? Da hat sie sich noch korrigiert auf 4, das ist richtig.
0: Was ist der 5. Buchstabe im deutschen Alphabet? Kam wie aus der Pistole, fand ich. E, auch richtig.
3: Ja, und den Wolf haben wir natürlich noch verstanden, der deutsche Bundespräsident. Der jüngste und auch der, die mit der kürzesten Amtszeit hatte. Jawohl, das macht 5 richtige Antworten.
0: 250 Euro. Hätten wir Griet jetzt gerne selbst gratuliert, aber irgendwie ist uns die Leitung zusammengebrochen. Das Geld kriegt sie natürlich trotzdem.
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3: So, und den einen Fuffi, den packen wir rein. Das heißt, für Sie geht's dann morgen um 1.150 Euro. Gerne schon mal anmelden in der NDR MV App.

0: Hitzepause in Mecklenburg-Vorpommern. Hier ist der Frühstücksclub auf NDR 1 Radio MV. NDR MV Wetterexpertin Michaele Kuschak. Jetzt ist es erstmal zwei Tage nicht so heiß, ne?
1: Ganz genau. Und es gab heute Morgen wirklich Tiefsttemperaturen in Barth von 8 Grad, in Patzig von 9 Grad. Gestern hatten wir noch tropische Nächte, zum Beispiel hier am Königsstuhl oder in Malchow, Tiefsttemperaturen von 20 Grad. Also es ist wirklich eine ganz andere Luft. Man merkt es auch, es ist nicht mehr so feucht, es ist nicht mehr so drückend. Ich glaube wirklich, Fenster aufreißen, gerade jetzt in den Morgenstunden, und nochmal so richtig schön die kalte Luft reinlassen.
2: Das auf jeden Fall. Und jetzt, wenn die nächsten Tage, sieht ja nicht so wirklich nach Regen aus. Was heißt das für unsere Waldbrandgefahr im Land?
1: Ganz genau. Die Waldbrandstufen sind schon wieder angestiegen im Süden Richtung Landkreis Jasnitz und Miro. Schon die dritthöchste, also 3 von 5, die dritthöchste Stufe. Und das wird natürlich in den nächsten Tagen noch mehr. Unser Hochdruckgebiet Hartmut bleibt. Das bringt viel, viel Sonnenschein. Heute Nachmittag vielleicht ein paar Schleierwolken. Aber Regen ist bis wirklich Ende der Woche nicht in Sicht. Und damit werden natürlich die Waldbrandstufen weiter steigen. Das heißt, im Wald nicht rauchen, keine offenen Feuer machen, die Feuerwehrzufahrten bitte nicht zuparken, sich dementsprechend verhalten. Ansonsten natürlich die Sonne genießen, das allerdings auch wirklich nur mit Sonnenschutz, denn die brutzelt ganz ordentlich.
0: Der Sommer macht weiter in Mecklenburg-Vorpommern. Das waren die Aussichten von NDR MV-Wetterexpertin Michaela Koschak. Danke dir.
1: Bis morgen.
0: Bis morgen.

Deutscher Hit im Lieblingsmix auf NDR 1 Radio MV, das ist Hubert K. Wir spielen die deutschen Hits, wir spielen die Kulthits und wir spielen die aktuellen Hits. Jetzt kommt so einer von Jax Jones. Hier ist Breathe im Frühstücksclub auf NDR 1 Radio MV.

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1: Und gerade online verfolge ich dann auch immer mal gerne, wo so die aktuellen Artikel sind aus der Region.
2: Dass man da ein bisschen mehr weiß. Und nicht nur den einen Teil, sondern dass man dran bleibt vom

0: aus der aktuellen Redaktion Konstanze Semidai.
1: Schulen, Gesundheit, öffentlicher Nahverkehr, Jugendhilfe, Kultur oder Sport. Um all das kümmern sich die Kommunen und all das kostet Geld, das von Bund und Ländern bei weitem nicht ausreichend zur Verfügung gestellt wird. So kritisieren es die Städte und Gemeinden. Auch im Norden schlagen Landräte und Bürgermeister Alarm. Sie beklagen etwa, dass es höchstens hier und da einzelne Geldspritzen gebe, die aber nur ein Tropfen auf den heißen Stein seien. Tragfähige Lösungen seien das nicht. Der Städte- und Gemeindetag in Mecklenburg-Vorpommern etwa sieht einen direkten Zusammenhang zur Politikverdrossenheit der Bürger.
0: In Moskau sind alle Flughäfen kurzzeitig geschlossen worden. Als Grund gaben russische Behörden Drohnen an, die Richtung Moskau abgefeuert worden seien. Fast 60 solcher Geräte seien von der Luftabwehr abgefangen worden. Woher die Drohnen kamen, wurde nicht mitgeteilt. Zuletzt hatte es immer wieder ukrainische Angriffe auch rund um die russische Hauptstadt gegeben. Einige Piloten des Luftwaffengeschwaders aus Lager arbeiten in dieser Woche in Schweden. Bei der Übung mit dem Namen Midsummer Brawl haben sie die Möglichkeit, auch die schwedischen Kampfflugzeuge zu fliegen. Caroline Bayer aus der aktuellen Redaktion.
2: Insgesamt 70 Soldatinnen und Soldaten sowie 3 Eurofighter aus Lage sind in dieser Woche auf einem Stützpunkt der schwedischen Luftwaffe in Rönneby. Das liegt in Südschweden. Die deutsche Luftwaffe teilt mit, dass bewusst nur wenige Personen und Flugzeuge verlegt werden, um die Fähigkeiten zum schnellen und gezielten Einsatz an verschiedenen Orten auszubauen. Das bedeutet, wenn es einen Ernstfall gibt, müssen die Piloten der Luftwaffe darin geschult sein, auch von anderen Flughäfen aus zu starten und sich an die Gegebenheiten vor Ort zügig anzupassen. Schweden ist seit 2 Jahren Teil der NATO.
0: Heute kann man ein bisschen durchatmen, aber im Laufe der Woche wird es auch wieder bei uns richtig heiß, aber nicht so extrem wie in Frankreich. Da bleiben heute wegen der Hitze viele Schulen geschlossen. Am Wochenende waren es in Frankreich zum Teil um die 40 Grad und jetzt zum Wochenstart könnte es noch heißer werden. Es gab deshalb auch schon Verbote, in der Öffentlichkeit Alkohol zu trinken. Das soll die Rettungsdienste entlasten. Bei der Fußball-Weltmeisterschaft hat es in den Gruppen G und H noch keine endgültige Entscheidung gegeben, wer weiterkommt. Spanien und Ägypten sind der K.O.-Runde aber schon sehr nah. Aus dem ARD-WM-Team Silke Heine.
3: Ägypten hat am frühen Morgen Geschichte geschrieben. Dem Team um Stürmerstar Mo Salah gelang beim 3:1 gegen Neuseeland der erste WM-Sieg. Den hat Neuling Kap Verde noch verpasst, doch das Märchen der Inselkicker geht weiter. Der Außenseiter erkämpfte gegen Uruguay ein 2:2, hat nach der Überraschung zum Auftakt gegen Spanien weiter die Chance auf die K.O.-Runde. Spanien selbst hat sich von seinem Schock erholt und ist nach einem nie gefährdeten 4:0 gegen Saudi-Arabien dem 16. Finale sehr nah. Belgien hingegen hat auch gegen Iran einen Sieg verpasst. In der Partie der Roten Teufel gab es keine Tore.
4: Das Wetter für uns in Mecklenburg-Vorpommern heute Morgen mit Tatjana Brandt.
5: Man kann sie durchaus noch aufreißen, die Fenster. Die Temperatur passt noch soweit. 17 Grad in Neustrelitz, 18 Grad sind es in Usedomstadt und 19 in Christinfeld. Maximal 27 Grad sind heute drin für uns. Dazu im ganzen Land viel Sonne. Selten mal eine Wolke im Laufe des Tages. Auch mal so ein paar Schleierwolken, aber kein Regen. Und der 3-Tage-Trend sonnig trocken, von Tag zu Tag immer heißer. Freitag bis zu 35 Grad.
4: 8:03. NDR 1 Radio MV, der zuverlässigste Verkehrsservice für uns in Mecklenburg-Vorpommern. Die B105 ist zwischen Bargeshagen und dem Ostseepark Sievershagen ab heute voll gesperrt. Da gibt es nämlich Asphaltarbeiten. Das Ganze dauert 5 Wochen. Umleitung ist ausgeschildert. Im weiteren Verlauf der Bauarbeiten wird es eine Teilsperrung geben. Der Verkehr wird voraussichtlich bis September mit Baustellenampeln geregelt.
5: Und es wird geblitzt auf der A24 Richtung Hamburg zwischen Zarentin und Gudow, Richtung Berlin im Dreieck Wittstock-Dosse und Richtung Berlin zwischen Zarentin und Wittenburg. B5 zwischen Bolzenburg und Lauenburg im Wald. B96 zwischen Stralsund und der A20 Höhe Brandshagen. B104 Ortseingang Pasewalk, wenn Sie aus Paulzu kommen. B105 in Pantelitz Richtung Rostock. Die 110 in Johanneshof Richtung Pinnow. Die 191 Ortsausgang Barkow Richtung Brok. Richtung Wesenberg auf der B198 Höhe Kleintreppow. Die B23 in Suko, wenn Sie von der Autobahn kommen. Die Zinsiedlung Richtung Buro in Lüppersdorf Richtung Neukloster. Markgrafenheide Richtung Hinrichs. Sagen. Neumokran Richtung Sassnitz, Neustrelitz, Hohenzieritzer Straße, Ortseingang Putlitz, wenn Sie aus Reetz kommen, beidseitig und Rostock die Röversheger Chaussee stadtauswärts.
4: Sie fahren gerade los zur Arbeit und sehen einen Stau, einen Blitzer oder sonst eine Verkehrsbehinderung. 0800 5959 100. 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
4: Heute Morgen mit Petra Künzer, Tatjana Brandt und mit Robert Holm und mit einer Gitarre.

0: Middle of the Road, Sacramento. Ganz gut um 7:55.
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0: Eva Max im Frühstücksclub auf NDR 1 Radio MV am Montagmorgen. Mecklenburg-Vorpommern liegt los bei der Arbeit. Die deutsche Nationalmannschaft bei der WM, die schnauft erstmal durch.
1: Genau, die Spieler, die haben nämlich heute frei, aber das Teamquartier wird voll. Einige Spieler haben nämlich ihre Familien zu Besuch, um mal wieder so ein bisschen Kraft zu tanken. Das Wetter soll aber nicht so schön werden, also wird es wahrscheinlich bei dem einen oder anderen Familienzeit mit Fernsehen auf der Couch wahrscheinlich.
0: Eher schlechte Stimmung dagegen bei der Mannschaft von Senegal. Da gibt es Streit um Prämien, außerdem um die Unterkunft und ums Essen. Das ist offenbar nicht so gut und einige Profis haben sich jetzt schon Essen ins Hotel liefern lassen. So wird das nichts mit der WM.
1: Mm-mm. Ah, und die Spieler von Curaçao, die haben königlichen Besuch in der Kabine bekommen. Nach dem 0:0 gegen Ecuador stand nämlich dann plötzlich das Königspaar in der Kabine. Wilhelm Alexander und Königin Maxima aus den Niederlanden. Schon, die haben dann so ausgelassen mit den Spielern gefeiert, als hätten sie gerade den WM-Titel gewonnen. Wer weiß, Curaçao ist autonomer Teil des Königreichs Niederlande, deswegen die kleine gemeinsame Party mal so zwischendurch.
0: So, jetzt wissen Sie Bescheid, was abseits des Fußballspiels noch so wichtig ist bei der WM.

0: Hoch auf Hartmut, der uns heute mit ganz viel Sonnenschein verwöhnt und Temperaturen von bis zu 27 Grad.
1: Hier ist der Frühstücksclub auf NDR 1 Radio MV. Am Wochenende mal fix rüber zum Einkaufen nach Hamburg. Vor allem in Westmecklenburg machen das ja viele und vor allem jetzt, wo der Regionalexpress wieder fährt. Und vielleicht waren Sie ja am Wochenende in Hamburg und haben das auch mitbekommen.
0: Da gab es einen Junggesellenabschied und der hat den Bahnverkehr lahmgelegt. Da haben nämlich Leute in der S-Bahn drei Stangen entdeckt, die so mit roten Kabel umwickelt waren. Sah irgendwie wohl aus wie Dynamit.
1: Die Polizei hat den ganzen Bahnhof geräumt und später kam raus, das war eine Dynamit-Attrappe, die gehörte zu einem Kostüm bei einem Junggesellenabschied.
0: Okay, und trotzdem ermittelt jetzt die Polizei natürlich gegen die Person, die die Dynamitstangen hat liegen lassen.
1: Also wenn der Junggesellenabschied mit Polizei endet, ne, will ich nicht wissen, wie die Hochzeit wird. NDR 1 Radio MV mit dem Frühstücksclub, jetzt Mike and the Mechanics, Over My Shoulder.

0: Der Frühstücksclub auf NDR 1 Radio MV am Montagmorgen. Sie kennen uns ja, ne? Und Sie wissen, wir lieben Musik aus unserem Land, aus Mecklenburg-Vorpommern. Zum Beispiel Paulina Pupik, das ist eine Sängerin aus Rostock, die spielen wir hier gerne.
1: Oder die Band Luna Soul, die kommen ja aus der Landeshauptstadt, aus Schwerin.
0: Oder wir spielen auch Leon Zeug, der ist aus Rostock.
1: Und das sind alles mittlerweile bekannte Musiker, weil sie alle haben beim Landespop-Festival mitgemacht. Und wer da dabei ist, der kommt in der Karriere ordentlich voran. Besonders die, die natürlich ins Finale kommen.
0: 37 Bands aus unserem Land wollen das in diesem Jahr wieder schaffen. 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
0: Im vergangenen Jahr waren die Gewinner Virunum, eine Band aus Waren an der Müritz. Und hier sind sie, Wahrheit oder Pflicht, NDR 1, Radio MV.

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0: Der Frühstücksclub auf NDR 1 Radio MV. Es ist gleich 8:30.
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0: Den Landkreisen, Städten und Gemeinden in Mecklenburg-Vorpommern geht das Geld aus. Sie schlagen jetzt Alarm. Viele Kommunen und Landkreise haben deshalb heute zu einem Aktionstag aufgerufen. Petra Künzer, wer macht denn da alles mit?
2: Es sind mindestens 16 Städte und Gemeinden, die sich heute an diesem Aktionstag beteiligen wollen. Für sie wird es immer schwerer, den Betrieb von Schulen, Krankenhäusern und den öffentlichen Nahverkehr aufrechtzuerhalten. Aus der aktuellen Redaktion berichtet Sven-Peter Martens.
3: Der Städte- und Gemeindetag Mecklenburg-Vorpommern spricht von der schwersten finanziellen Krise seit 20 Jahren für die Kommunen im Land. Für dieses Jahr erwartet Vorstand Prahler ein Haushaltsdefizit von landesweit 500 Millionen Euro. Besonders kostenintensiv für Kreise, Städte und Gemeinden sei der soziale Bereich, wie Kinderbetreuung und Jugendarbeit, so Prahler. Auch die Landkreise in Mecklenburg-Vorpommern stehen mit dem Rücken zur Wand, sagt der Vorsitzende des Landkreistages Sack. Sie haben das Haushaltsjahr 2025 mit einem weiteren Defizit von etwa 288 Millionen Euro abgeschlossen. Bereits ein Jahr zuvor lag das Defizit bei knapp 110 Millionen Euro. Rücklagen seien auch auf kommunaler Ebene vielerorts aufgebraucht.
2: Seit Monaten macht sich eine Arbeitsgruppe aus Wissenschaft und Politik Gedanken über die Rentenreform. Heute trifft die Kommission sich noch ein letztes Mal. Morgen will sie ihre Vorschläge dann offiziell vorstellen. Einiges ist aber schon durchgesickert. Ann-Kathrin Mellmann in Berlin berichtet.
4: Unter anderem soll das Renteneintrittsalter langsam und schrittweise erhöht werden, und zwar abhängig von der durchschnittlichen Lebenserwartung. Wenn die um ein Jahr steigt, würde das Renteneintrittsalter um ein halbes Jahr erhöht. Also ganz konkret, die Rente mit 70, die gäbe es dann ungefähr erst im Jahr 2091. Wenn die Lebenserwartung nicht steigt, dann passiert auch beim Renteneintrittsalter nichts. Und außerdem soll es keine abschlagsfreie Rente mit 63 mehr geben. Die Frühverrentung bleibt durchaus möglich, aber die Rente fällt dann schmaler aus.
2: Nach dem Start der Friedensgespräche zwischen den USA und dem Iran kommen positive Signale vom Verhandlungsort in der Schweiz. Beide Seiten hätten einen Zeitplan und eine Regelung für die wirtschaftlich wichtige Straße von Hormus festgelegt, haben die Vermittler Pakistan und Katar mitgeteilt. In Lübs im Kreis Ludwigslust-Parchim hat Alexander Leetz von der CDU die Stichwahl um das Amt des Bürgermeisters gewonnen. Er bekam knapp 58% der abgegebenen Stimmen. Leetz setzte sich gegen die amtierende Bürgermeisterin Astrid Becker durch, die von Linken und SPD unterstützt worden war. Und wir kommen zur Fußball-Weltmeisterschaft. Da gab es eine Premiere für Ägypten. Das Team hat zum ersten Mal ein Spiel bei einer WM gewonnen, nämlich mit 3:1 gegen Neuseeland. Kap Verde hat für eine weitere Überraschung gesorgt und auch gegen Uruguay ein Unentschieden erreicht, nämlich ein 2:2. Das Spiel Belgien gegen den Iran endete torlos und Spanien ist mit einem 4:0 gegen Saudi-Arabien seiner Mitfavoritenrolle gerecht geworden. Und was macht das deutsche Team? Es genießt heute einen freien Tag. Tabea Kunze aus dem ARD-WM-Team.
5: Heute bleibt der Trainingsplatz hier in Winston-Salem leer. Dafür ist es im Teamquartier aber umso voller. Denn viele Spieler haben wieder ihre Liebsten zu Besuch. Die Familien zu sehen, gibt den Jungs Kraft, sagt Bundestrainer Julian Nagelsmann. Morgen geht's fürs DFB-Team dann zurück auf den Trainingsplatz. Und am Mittwoch gibt es das Abschlusstraining, auch nochmal hier in Winston-Salem. Bevor dann der kurze Flug nach New York wartet. Und dort im Finalstadion dieser Weltmeisterschaft geht's dann am Donnerstag um 22 Uhr deutscher Zeit gegen Ecuador.
0: Wetter für uns in Mecklenburg-Vorpommern mit Tatjana.
6: Es ist Montag, es ist Sommer und es wird nicht ganz so heiß wie am Wochenende, aber schön sommerlich warm mit bis zu 27 Grad an den Küsten und auf den Inseln. Ist es bei auflandigem Wind ein bisschen angenehmer. 17 bis 19 haben wir im Moment. Im Laufe des Tages kommen noch so ein paar Schleierwolken dazu, die bleiben aber harmlos. Und der 3-Tage-Trend heiß auf jeden Fall. Ab Mittwoch landen wir wieder bei Ü30, Freitag sogar bis zu 35 Grad.
0: 8.33 Uhr, NDR 1 Radio MV, der zuverlässigste Verkehrsservice für uns in Mecklenburg-Vorpommern mit einer Meldung. B105 zwischen Bargeshagen und dem Ostseepark bei Sievershagen ab heute voll gesperrt. Da gibt's Asphaltarbeiten. Das Ganze dauert 5 Wochen. Umleitung ist ausgeschildert.
6: Und es wird geblitzt auf der A14 Richtung Wismar, Höhe Konzrade. A24 Richtung Hamburg zwischen Zarrentin und Gudo. A24 Richtung Berlin im Dreieck Wittstock-Dosse. Dann die B5 zwischen Beutzenburg und Lauenburg im Wald. B96 zwischen zwischen Stralsund und der A20 Höbranshagen. B96 Rügenzubringer Richtung A20 vor der Autobahn. Dann die 104 Ortseingang Pasewalk, wenn Sie aus Polzow kommen. B105 in Pantelitz Richtung Rostock. Die 110 in Johanneshof Richtung Pinnow. Die 191 Ortsausgang Barkow Richtung Brok. Richtung Wesenberg stehen Sie auf der B198 Höhe Kleintreppow. B23 in Sukow, wenn Sie von der Autobahn kommen. Lizin-Siedlung Richtung Buro, Lüppersdorf Richtung Neukloster, Markgrafenheide Richtung Hinrichshagen, in Neumukran Richtung Sassnitz, in Neustrelitz in der Hohen Zieritzer Straße, Ortseingang Putlitz aus Reetz kommend, beidseitig und Rostock die Rüversäger Chaussee, Stadt auswärts.
0: Danke Paul, danke Marion, danke Heike. Sie haben die Liste so lang gemacht, Sie können die noch länger machen unter 0800 595 9100. 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
0: Da war was los in Wittenburg. Alle, die da am Sonnabend dabei gewesen sind beim Public Viewing Deutschland Elfenbeinküste, werden das wohl nie wieder vergessen.
8: Am Anfang dachte man erst, dass die anderen gewinnen und Deutschland verliert, aber am Ende wurde es so spannend.
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5: Ja, bitte. Und schon vor dem Public Viewing war es ja eine tolle Party in Wittenburg. Da schwelgen wir gleich noch mal ein bisschen in Erinnerung.

0: Genau der richtige Song, um dieses Sommerwochenende nochmal ausklingen zu lassen und um in Erinnerung zu schwelgen. Hier ist der Frühstücksclub auf NDR 1 Radio MV. Es war so viel los bei uns in Mecklenburg-Vorpommern am Wochenende. Natürlich mittendrin die NDR MV Sommerparty in Wittenburg. 4000 Gäste am Sonnabend, einfach nur stark.
1: Ja, wir sind hier aus der Gegend und wir wollen das miterleben.
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5: Und darüber haben wir uns auch sehr gefreut. Mit so tollen Gästen feiern wir natürlich am liebsten und wir sagen auch nochmal ganz großen Dank, dass Sie da waren. Und danke auch an die Stadt Wittenburg. Bürgermeister Christian Greger, der war natürlich auch ganz besonders glücklich über die 800 Lindwürmer. Die wurden gebastelt, gemalt, verkleidet und ein Tattoo gab es ja tatsächlich auch,
0: habe ich gesehen.
5: Waren da am Start für 1000 Euro für den Wittenburger Musikzug.
0: Toller Verein, tolle Stadt, tolle Menschen. Es hat einfach riesen Spaß gemacht. 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
5: Und wie heißt du schön? Nach der Party ist vor der Party, ne? Wir feiern ja schon bald wieder mit Ihnen die nächste NDR MV Sommerparty am 29. August in Woldeck.
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0: Der Frühstücksclub auf NDR 1 Radio MV jetzt mit einem Wahrzeichen unseres Landes. Es geht um den Leuchtturm von Capacona. Den kennen wir alle, der ist regelmäßig im Fernsehen zu sehen, im Wetterbericht, im Nordmagazin. Und mit seinem roten Köpfchen überragt er ja da alles an der Nordspitze von Rügen.
1: Genau, unsere Urlauber lieben diesen Leuchtturm. Normalerweise besteigen den jedes Jahr 50.000 Touristen. Im Moment aber gar keiner. Ich war im Februar auch da, ich konnte auch nicht rauf. Der Leuchtturm wurde nämlich lange saniert.
0: Du kannst da jetzt aber wieder hin, denn der wird wieder geöffnet, der Leuchtturm. 1000 Steine wurden ausgetauscht, die Aussichtsplattform wurde komplett erneuert. Das alles hat zwar länger gedauert als gedacht, aber jetzt sind die Bauarbeiten fertig und ab morgen können wir den Leuchtturm wieder besuchen und besteigen.
1: Ja, vielleicht machen Sie das vielleicht auch tatsächlich morgen. Das sind nämlich 175 Stufen und die lieber morgen nehmen als dann ab Mittwoch. Da knacken wir ja wieder die Ü30-Marke.
0: Ja, da habe ich auch keinen Bock auf 175 Stufen. Machen Sie das mal morgen.

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2: Und das ist so ein richtiger Song für die Ewigkeit. Der wird bleiben, weil er einfach so schön ist. Hier sind ABBA, The Winner Takes It All.

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3: Es ist 9 Uhr.
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3: Und die hat heute Morgen Petra Künzer.
4: Ja, den Landkreisen, Städten und Gemeinden in Mecklenburg-Vorpommern geht das Geld aus. Sie schlagen Alarm. Viele Kommunen haben deshalb heute zu einem Aktionstag aufgerufen. Für sie wird es nämlich immer schwerer, den Betrieb von Schulen, Krankenhäusern und den öffentlichen Nahverkehr aufrechtzuerhalten. Aus der aktuellen Redaktion Sven-Peter Martens.
5: Die Landkreise in Mecklenburg-Vorpommern stehen mit dem Rücken zur Wand, sagt der Vorsitzende des Landkreistages Sack. Sie haben das Haushaltsjahr 2025 mit einem weiteren Defizit von etwa 288 Millionen Euro abgeschlossen. Bereits im Vorjahr lag das Defizit

0: Pakistan und Katar mit Erfolg. Unter anderem haben sich die USA und der Iran demnach auf eine Regelung geeinigt, dass Handelsschiffe sicher durch die Straße von Hormuz fahren können. Einige Piloten des Luftwaffengeschwaders aus Lage arbeiten in dieser Woche in Schweden. Bei der Übung mit dem Namen Midsummer Brawl haben sie die Möglichkeit, auch die schwedischen Kampfflugzeuge zu fliegen. Caroline Bayer berichtet.
1: Insgesamt 70 Soldatinnen und Soldaten sowie 3 Eurofighter aus Lage sind in dieser Woche auf einem Stützpunkt der schwedischen Luftwaffe in Ronneby. Das liegt in Südschweden. Die deutsche Luftwaffe teilt mit, dass bewusst nur wenige Personen und Flugzeuge verlegt werden, um die Fähigkeiten zum schnellen und gezielten Einsatz an verschiedenen Orten auszubauen. Das bedeutet, wenn es einen Ernstfall gibt, müssen die Piloten der Luftwaffe darin geschult sein, auch von anderen Flughäfen aus zu starten und sich an die Gegebenheiten vor Ort zügig anzupassen. Schweden ist seit 2 Jahren Teil der NATO.
0: Bei der Fußball-WM hat Spanien gestern gegen Saudi-Arabien 4:0 gewonnen und Belgien hat 0:0 gegen den Iran gespielt. Eine Überraschung gab es von Kap Verde mit einem 2:2 gegen Uruguay. Ägypten hat einen historischen ersten Sieg bei einer WM eingefahren mit einem 3:1 gegen Neuseeland. Unsere Nationalmannschaft spielt erst Donnerstag wieder und dann gegen Ecuador. Silke Heiner aus dem ARD-WM-Team.
2: Der Trainingsplatz bleibt heute komplett leer. Wie schon nach dem WM-Auftakt gibt es für das DFB-Team auch nach dem zweiten Spiel noch einen kompletten Tag frei. Noch unklar ist, wie es mit Nico Schlotterbeck weitergeht. Schlotterbeck hatte sich ja im Spiel gegen die Elfenbeinküste verletzt. Wie schwer, das soll eine MRT-Untersuchung klären. Die Diagnose, die steht allerdings immer noch aus. Da Deutschland ja schon als Gruppensieger feststeht, könnte Schlotterbeck im letzten Gruppenspiel gegen Ecuador auf jeden Fall geschont werden. Sollte er aber für den Rest des Turniers ausfallen, dann muss Bundestrainer Julian Nagelsmann mit den Spielern auskommen, die vor Ort sind. Denn Nachnominierungen von Spielern sind jetzt nicht mehr möglich.
3: Das Wetter für uns in Mecklenburg-Vorpommern mit Tatjana Brandt.
4: Und von mir aus könnte jeder Montag so an bestarten mit viel Sonne, sommerlichen Temperaturen heute von bis zu 27 Grad. Der ein oder andere Schatten spendet uns im Laufe des Tages eine Wolke, aber wenn überhaupt, es bleibt auf jeden Fall trocken. 17 Grad haben wir am Gaserort, 18 in Ueckermünde und 19 sind es in Großschwansee. Der 3-Tage-Trend, bestes Badewetter. Morgen nochmal bei bis zu 27 Grad, am Mittwoch geht es dann wieder auf über 30 Grad.
3: 9:03, NDR 1 Radio MV, der zuverlässigste Verkehrsservice für uns in Mecklenburg-Vorpommern. Die B105 ist zwischen Bargeshagen und dem Ostseepark bei Sievershagen ab heute voll gesperrt. Da gibt es nämlich Asphaltarbeiten. Das Ganze dauert 5 Wochen. Eine Umleitung ist ausgeschildert.
4: Und es wird geblitzt auf der A14 Richtung Wismar, kurz vor der Abfahrt Schwerin-Ost. A24 Richtung Hamburg, zwischen Zarentin und Gudow, Richtung Berlin im Dreieck Wittstock-Dosse. B5 zwischen Beutzenburg und Lauenburg, zwischen Stralsund und der A20 Hürbranshagen auf der B96 und dann auch nochmal vor der Autobahn. B104 Ortseingang Pasewalk, wenn Sie aus Polzow kommen. B105 in Pantelitz Richtung Rostock. Die 110 in Johanneshof Richtung Pinnow. B191 Ortsausgang Barkow Richtung Brok. B198 Richtung Wesenberg Höhe Kleintreppow. Die B321 in Sukow von der Autobahn kommend. In Bergen in der Dammstraße. Lezin Siedlung Richtung Burow. Lüppersdorf Richtung Neukloster. Markgrafenheide Richtung Hinrichshagen. In Neumukran Richtung Sassnitz. Strelitz Hohen Zieritzer Straße, Ortseingang Putlitz, wenn Sie aus Reetz kommen und Rostock die Riversweger Chaussee stadtauswärts.
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3: Heute Morgen die Frühstücksclub-Vertretung. Petra Künzer, Tatjana Brandt und Robert Holm. Es ist jetzt 8:55. Ich denke, alle sind auf der Arbeit angekommen.
4: Ich denke.
3: Wir helfen so ein bisschen mit beim Arbeiten mit guter Musik. Revolver hält jetzt im Lieblingsmix auf NDR 1 Radio MV. Ein deutscher Hit, so wie jetzt.

0: Der Frühstücksclub auf NDR 1 Radio MV am Montagmorgen und auch in der neuen Woche gilt, wenn's Handy klingelt und da irgendwelche Firmen dran sind, die einem was verkaufen wollen oder sonst was vom Pferd erzählen, am besten einfach auflegen.
1: Richtig, Monika Racho aus Neubrandenburg hat's aber Gott sei Dank nicht gemacht. Unser Glück, so haben wir nämlich was zum Schmunzeln. Jetzt bei Vorsicht Live.
2: Hallo.
3: Ja, wunderschönen guten Tag. Mirko Database, Bundesnetzagentur, Außenstelle Schwerin. Spreche ich mit Monika Racho?
2: Ja, wieso?
3: Frau Racho, Sie haben mit Ihrem Telefon irgendwas falsch gemacht. Ihre Gespräche laufen ins Ausland.
2: Wie ins Ausland?
3: Na, wenn Sie mit jemandem sich unterhalten, dann werden die Gespräche umgeleitet über Chicago, über Toronto.
2: Hä?
3: Ja, Sie müssen irgendeine Taste gedrückt haben. Ich kann das hier auf dem Computer sehen.
2: Nee, ich habe gestern den Wecker gestellt an mein Telefon.
3: Ja, den Wecker. Und das kann es schon sein. Denn Sie haben hier, warten Sie mal, ich kann das sehen auf dem Computer. Wecker gestellt und dann eine Verbindung nach Sofia in Bulgarien.
2: Wen soll ich denn da anrufen? Ich hab da keinen.
3: Also wir sind verpflichtet als Netzagentur, die Kunden dann darauf hinzuweisen. Das geht ja in ihr Geld.
2: Ja, und was soll ich jetzt machen?
3: Können Sie das Telefon, wenn Sie es da vor sich liegen haben, vielleicht mal in Richtung Fenster halten? Machen Sie es mal.
2: Ja, und das soll helfen?
3: Halten Sie mal hin.
2: Ja.
3: Ach nee, da haben Sie auch eine Schwankung nach Kopenhagen.
2: Ach du Scheiße.
3: Ja, wenn das mit dem Fenster nicht klappt, können Sie mal das Display vorne, wo Sie mal die Nummern und so sehen, ne?
2: Ja.
3: Können Sie da mal so pusten, aber dreimal. Nee, das bringt auch nichts. Jetzt habe ich hier Norwegen, Oslo. Was haben Sie gemacht? Also ich habe nur noch einen Rat für Sie. Nehmen Sie einfach mal das Telefon, halten Sie es ans Radio. NDR 1 Radio MV, Vorsicht Live, hier ist Live Tennemann.
2: Oh mein Gott.
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0: Hier ist der Frühstücksclub, NDR 1 Radio MV. Städte und Kommunen haben kein Geld und sagen, sie können ihre Aufgaben nicht mehr erfüllen. Deshalb wollen sie heute mit einem Aktionstag auf ihre Situation aufmerksam machen. Petra Künzer, wie schlimm ist es denn?
1: Sehr schlimm, sagt zumindest der Vorsitzende des Landkreistages Sack. Städte und Kommunen hätten das vergangene Haushaltsjahr mit einem weiteren Defizit von etwa 288 Millionen Euro abgeschlossen. Und in diesem Jahr käme noch mal eine halbe Milliarde dazu, so der Städte- und Gemeindetag. Besonders kostenintensiv sei der soziale Bereich wie Kinderbetreuung und Jugendarbeit. Nach monatelangen Beratungen schließt die Rentenkommission der Bundesregierung ihre Arbeit heute ab. Morgen will sie ihre Reformvorschläge offiziell vorstellen. Demnach soll das Rentenalter künftig mit der Lebenserwartung steigen. Wegfallen soll der frühere Renteneintritt ohne Abschläge nach 45 Beitragsjahren. Und bei der Fußball-Weltmeisterschaft hat Kap Verde in der Gruppenphase seinen zweiten Punkt geholt. Das Spiel gegen Uruguay endete 2:2. Spanien gewann mit 4:0 gegen Saudi-Arabien, während Belgien weiter auf seinen ersten Sieg wartet. Gegen den Iran kam das Team nicht über ein 0:0 hinaus. Ägypten setzte sich mit 3:1 gegen Neuseeland durch.
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3: Mit Sophie Jung, guten Tag. In Lübz im Landkreis Ludwigslust-Parchim steht der neue Bürgermeister fest. Bei der Stichwahl gestern setzte sich CDU-Kandidat Alexander Leetz gegen die amtierende Bürgermeisterin Astrid Becker durch. Der 43-jährige Alexander Leetz holte bei der Stichwahl 57,7% der Stimmen. Astrid Becker, die von SPD und Linken unterstützt wurde, kam auf 42,3%. Zur Wahl waren rund 5.300 Wahlberechtigte aufgerufen. Die Wahlbeteiligung lag bei 48,8%. In Wismar ist gestern zum 11. Mal die Segelregatta Midsummer Sail gestartet. In diesem Jahr sind 65 Boote dabei. Sie fahren vom südlichsten schiffbaren Punkt der Ostsee, dem Wismarer Hafen, bis zum nördlichsten, der im schwedischen Töre liegt. Die 1670 Kilometer legen die Boote in etwa 5 Tagen zurück. Der Rekord wurde vor 4 Jahren aufgestellt. Damals war das Siegerboot nach 4 Tagen und 19 Stunden im Ziel. Die Sieger vom Schweriner Schulsanitätsdienst-Wettkampf stehen fest. Auf dem ersten Platz der 5- bis 7-Klässler landete der Weststadt-Campus. Bei den Älteren, den 8- bis 12-Klässlern, hat das Gymnasium Fridericianum gewonnen. Am Sonnabend haben in Schwerin 80 Kinder am Schulsanitätsdienst-Wettkampf teilgenommen. Dabei konnten sie ihr Wissen zu Erstversorgung nach Unfällen unter Beweis stellen.
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0: Kurz nach 9:30 ist es jetzt. Das Wetter für uns in Mecklenburg-Vorpommern mit Tatjana Brandt.
4: Und da haben wir die 20 Grad schon mal geknackt, zum Beispiel in Rambin bei Ihnen auf Rügen oder auch in Goldberg. Geht ja noch rauf auf bis zu 27 Grad dann heute. Dazu überall Sonne bei uns, selten mal eine Wolke im Laufe des Tages. Da kommen vielleicht noch so ein paar Schleierwolken dazu, aber nicht der Rede wert. Vielleicht den einen oder anderen Schatten, aber kein Regen. Der 3-Tage-Trend sonnig und trocken. Von Tag zu Tag wird es immer heißer. Freitag bis zu 35 Grad.
0: 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Die B105 ist zwischen Bargeshagen und dem Ostseepark bei Sievershagen ab heute voll gesperrt. Da gibt's Asphaltarbeiten. Das Ganze dauert 5 Wochen. Eine Umleitung ist ausgeschildert.
4: Und es wird geblitzt auf der A14 Richtung Wismar, kurz vor der Abfahrt Schwerin-Ost. A24 Richtung Hamburg zwischen Zarentin und Gudow und im Dreieck Wittstock-Dosse in Richtung Berlin. B5 zwischen Bolzenburg und Lauenburg. Die B5 in Dersenow Richtung Bolzenburg. B96 zwischen Stralsund und der A20 Höhe Brandshagen und auch nochmal kurz vor der Autobahn. Die 104 Ortseingang Pasewalk, wenn Sie aus Polzow kommen, in Pantelitz Richtung Rostock auf der B105. Die B110 in Johanneshof Richtung Pinnow. B191 Ortsausgang Barkow Richtung Brok. Die 198 Richtung Wesenberg für Klein-Treppow. Dann B321 in Sukow, wenn Sie von der Autobahn kommen, in Bergen in der Dammstraße. Lizin-Siedlung Richtung Buro. Lübbersdorf Richtung Neukloster. Markgrafenheide Richtung Hinrichshagen, in Neumokran Richtung Sassnitz, Neustrelitz, Hohenzieritzer Straße, Ortseingang Putlitz aus Reetz kommend beidseitig und Rostock die Röversheger Chaussee stadtauswärts.
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0: Der Frühstücksclub hier, NDR 1 Radio MV, 10 nach halb 10.
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0: Der Frühstücksclub hier auf NDR 1 Radio MV. Gleich geht's weiter mit Patrick Ortel bei der Arbeit. Und wir sagen bis morgen mit Enrique Iglesias.
1: Und The Rhythm Divine hier bei NDR 1 Radio MV. Haben Sie einen schönen Vormittag und kommen Sie nicht allzu doll in Schwitzen.

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5: Die Kassen sind leer, die Kommunen am Limit. So beschreiben viele Städte und Gemeinden in Deutschland gerade ihre Situation. Petra, heute schlagen Sie Alarm mit einem gemeinsamen Aktionstag. Was wollen Sie denn tun?
6: Na, Sie wollen an diesem bundesweiten Aktionstag auf Ihre Situation aufmerksam machen und fordern von Bund und Ländern mehr Geld für das, was sie leisten. Hier bei uns im Land machen mindestens 16 Städte und Gemeinden mit. Aus der Aktuell-Redaktion berichtet Konstanze Semidai.
7: Schulen, Gesundheit, öffentlicher Nahverkehr, Jugendhilfe, Kultur oder Sport. Um all das kümmern sich die Kommunen und all das kostet Geld, das von Bund und Ländern bei weitem nicht ausreichend zur Verfügung gestellt wird. So kritisieren es die Städte und Gemeinden. Auch im Norden schlagen Landräte und Bürgermeister Alarm. Sie beklagen etwa, dass es höchstens hier und da einzelne Geldspritzen gäbe, die aber nur ein Tropfen auf den heißen Stein seien. Tragfähige Lösungen seien das nicht. Der Städte- und Gemeindetag in Mecklenburg-Vorpommern etwa sieht einen direkten Zusammenhang zur Politikverdrossenheit der Bürger.
6: In der Schweiz gehen die Verhandlungen zwischen dem Iran und den USA jetzt auf Arbeitsebene weiter. In unterschiedlichen Gruppen sprechen die Teilnehmer unter anderem über Irans Atomprogramm und die westlichen Sanktionen. Die erste Runde mit hochrangigen Vertretern beider

0: Es richtet sich gezielt an Medizinstudierende. Bente Gossel aus dem Hafmüritz-Studio.
1: 5 Studentinnen aus Greifswald starten heute ihr Praktikum in Pasewalk und Umgebung. Über 2 Wochen lernen sie den Alltag in Hausarztpraxen auf dem Land kennen. Nachmittags soll ihnen ein abwechslungsreiches Freizeitangebot die Vorzüge der Region näher bringen. Unter anderem sind ein Alpaka-Spaziergang und ein Segeltörn geplant. Der Landkreis Vorpommern-Greifswald organisiert das Projekt. In der Hoffnung, dass sich mehr Mediziner nach dem Studium abseits der Großstädte niederlassen. Derzeit fehlen in Mecklenburg-Vorpommern rund 50 Hausärzte. Viele weitere Praxen finden keine Nachfolge. Besonders betroffen ist der ländliche Raum.
0: Bei der Fußball-Weltmeisterschaft bangt das deutsche Team um Verteidiger Nico Schlotterbeck. Noch ist unklar, ob er nach seiner Verletzung weitermachen kann. Nachnominieren kann der Bundestrainer keinen Spieler. Silke Heiner aus dem ARD-WM-Team erklärt, warum.
2: Das sind die FIFA-Regularien. Die räumen diese Chance schlichtweg nicht mehr ein. Die Regeln besagen, dass ein verletzter Feldspieler nur bis 24 Stunden vor dem ersten WM-Spiel ersetzt werden darf. Da hatte Julian Nagelsmann ja bereits auf die Verletzung von Lennart Karl reagiert und Asan Ouedraogo nachnominiert. Umso mehr warten natürlich alle gespannt auf Schlotterbecks Diagnose. Gestern musste er sich ja einer MRT-Untersuchung unterziehen, die Aufschluss über die Schwere der Verletzung geben sollte. Noch ist nichts durchgesickert. Der DFB wird die Informationen vermutlich im Laufe des Tages bekannt geben. Wir werden also frühestens am Nachmittag etwas erfahren.
3: Und dann hören wir nochmal rein. Das Wetter für uns in Mecklenburg-Vorpommern um 10:03 messen wir im Stadthafen von Rostock schon 20 Grad. In Teterow sind es auch 20 Grad. Und wenn wir mal an die Müritz schauen, in Röbel aktuell 21 Grad. Das ist auch so ein bisschen der Topwert aktuell für unser Land. Es geht heute aber noch rauf auf bis zu 27 Grad in Richtung Elbe. An der Küste bei dem Seewind so ein bisschen bei 20 bis 22 Grad heute. Top-Temperaturen also dort fast schon erreicht. Dazu bleibt es heute den ganzen Tag wunderbar sonnig. Wir danken Hartmut, unser aktuelles Hochdruckgebiet, das diese wunderbare Sonne über uns macht. Und die Wolken, die haben heute weiter frei. Also den ganzen Tag ganz, ganz tolles Sommerwetter. Und es bleibt auch den Rest der Woche so. Wird sogar immer wärmer mit jedem Tag dann. 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Und da schauen wir einmal auf die B105. Die ist immer noch zwischen Bargeshagen und dem Ostseepark bei Sievershagen voll gesperrt. Ab heute, da gibt es ja Asphaltarbeiten. Das Ganze dauert etwa 5 Wochen. So ist zumindest der Plan. Erstmal Umleitung hier ist ausgeschildert. Geblitzt wird auf der A14 in Fahrtrichtung Wismar. Kurz vor der Abfahrt Schwerin-Ost stehen sie. Die A24 Richtung Hamburg zwischen Zarrentin und Gudow. Die A24 Richtung Berlin im Dreieck Wittstock-Dosse. B5 zwischen Beutzenburg und Lauenburg, hier im Wald der Blitzeranhänger. B5 in Dersenow Richtung Beutzenburg. Die B96 zwischen Stralsund und der A20 Höhe Brandshagen. Die B96 Rügen-Zubringer Richtung A20, also quasi Wegbringer, kurz vor der Autobahn nochmal. Die B104 Ortseingang Pasewalk aus Polzow kommend. B105 in Pantelitz, Fahrt Richtung Rostock. Die 110 in Johann Hof Richtung Pinnow wieder. Die 191 Ortsausgang Barkow Richtung Brok. B198 Richtung Wesenberg Höhe Klein-Trebbow. Die 321 immer noch in Sukow von der Autobahn kommend. In Bergen auf Rügen in der Dammenstraße zwischen Großmedewege und Wickendorf. Dann in Letzin-Siedlung Richtung Buchow. In Lübbersdorf Richtung Neuklosterblitzer. Markgrafenheide Richtung Hinrichshagen. In Neumukran Richtung Sassnitz stehen sie. In Neustrelitz in der Hohenzieritzer Straße. Ortseingang Putlitz aus Reetz kommend. Hier motiviert beidseitig Blitzeranhänger hingestellt. Und in Rostock Röversheger Chaussee. Heute Achtung, Start auswärts vorm Grünfingersberg. Ne? Wieder Klassiker. 0800 5959 100. Das ist die kostenlose Studio-Hotline. Zu NDR1 Radio MV klingeln Sie mal durch, wenn Sie noch was auf dem Herzen haben. Oder schicken Sie gerne Nachricht über die NDR MV.
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3: Und wir freuen uns über einen schönen Start in die neue Woche mit den Lieblingskollegen an der Seite und dem Lieblingsmix im Ohr. Gleich Britney Spears mit dabei mit Baby One More Time für ein bisschen gute Laune bei bestem Wetter heute. Ottawa mit D-I-S-C-O Disco und Ray Dalton pfeift uns ein bisschen in den Montagvormittag hier mit aktueller Musik. Das ist Do It Again.

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Elton John und Kiki, die Kult-Hit im Lieblingsmix bei der Arbeit. Hier ist Ende 1 Radio MV um 10.23 Uhr, wenn sie 11:30 Uhr einen Termin haben. 7 Minuten sind's noch.

0: Jolene, The Boss Hoss und die Common Linnets gleich bei uns. Und David Kushner, aktuelle Musik mit Daylight für ein bisschen Entspannung an so einem Montagvormittag gleich bei uns im Lieblingsmix mit den aktuellen Hits in Deutschnetz und den Kulthits vorher. Aber mal der Blick auf das schöne Sommerwetter heute in Malchin, 21 Grad. Beutzenburg hat die 22 Grad Richtung Elbe schon geknackt. Und in Ueckermünde, da sind es am Haff 21 Grad. Tagestopwerte an der Küste, so 20 bis 22 heute maximal. Bei dem leichten Seewind super angenehm. Im Landesinneren wird es dann heute Richtung späten Nachmittag richtig schwül warm wieder mit Temperaturen von 25 bis 27 Grad, wenn die Sonne schön lang geschienen hat. Es gibt so ein paar Schleierwolken heute Nachmittag, aber insgesamt bleibt es sehr, sehr sonnig. Unbedingt an die Sonnencreme denken heute und auch in den nächsten Tagen, denn der Drei-Tage-Trend bleibt genauso sommerlich schön. Morgen ein paar Wolken zwischendurch, aber im Rest der Woche wieder Sonne satt und ganz viel Blau über MV. Und es wird immer wärmer. Mittwoch, Donnerstag zum Beispiel schon die 30 Grad geknackt. Und Richtung Wochenende, so sieht es zumindest jetzt noch aus, könnte es dann wieder mit bis zu 35 Grad Richtung Elbe sehr, sehr schwül, heiß, warm werden. Wir schauen auf die Straßen hier bei uns im Land. 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Und da nur noch mal der Hinweis für die B105. Die ist ja ab heute zwischen Wagishagen und dem Ostseepark Sievershagen voll gesperrt. Da wird die Asphaltdecke noch mal neu gemacht. Das Ganze dauert hier wahrscheinlich so 5 Wochen. Umleitung ist aber für uns ausgeschildert. Geblitzt wird auf der A14 Richtung Wismar, kurz vor der Abfahrt Schwerin-Ost. Dann die A24 Richtung Hamburg zwischen Zarrentin und Gudow. Und die A24 Richtung Berlin runter, hier schon unten im Dreieck Wittstock-Dosse. B5 zwischen Beutzenburg und Lauenburg im Wald. B96 von Rügen Richtung A20. Einmal Höhe Brandshagen und dann nochmal unten kurz vor der A20. Die B105 in Pantelitz Richtung Rostock. B110 wieder in Johanneshof, Fahrt Richtung Pinnow. Die 191 Ortsausgang Barkow Richtung Brok. Die 198 Richtung Wesenberg, Höhe Kleintrebbo. Die B321 in Sukow stehen Sie kurz hier von der Autobahn kommend so rum. Sukow von der Autobahn kommend. In Bergen auf Rügen in der Dammstraße, zwischen Medewege und Wickendorf am Parkplatz, in Letzin-Siedlungen Richtung Burow, in Lübbersdorf Richtung Neukloster, Ortsausgang Lützow Richtung Renzow, zwischen Markgrafenheide und Henrichshagen hier im Waldparkplatz 50er-Bereich, in Neumokran Richtung Sassnitz, in Neustrelitz Hohenzieritzer Straße, Ortseingang Putlitz aus Reetz kommend hier beidseitig und in Rostock heute Röversheger Chaussee stadtauswärts wieder hinter der Werbepylone. Alle Blitzer und Staus dank Ihrer Mithilfe, dafür sagen wir ganz dicken Dank. Sie klingeln immer durch, kostenlose Studio-Hotline zu uns ist die 0800 59 59 100 oder Sie schicken uns gerne auch eine Nachricht über die NDR MV App. Und alle Blitzer zum Nachlesen gibt es natürlich auch nochmal in der NDR MV App für Sie.
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Sonnenschein, Sonnenbrille auf der Nase, die so ein bisschen rutscht auf unserer glänzenden, duftenden Haut von der Sonnencreme wieder. Es ist Sommer in Mecklenburg-Vorpommern. Hier ist NDR 1 Radio MV und vielleicht so ein kleiner Tipp für den Feierabend heute. Es gibt gerade so einen neuen Trend, der soll uns jetzt im Sommer so ein bisschen Abkühlung geben. Und ich finde, es lohnt sich mal auszuprobieren, weil das klingt zumindest super, super lecker. Und zwar sogenanntes Shaved Ice. Ne, auf einfachem Deutsch gesagt, es ist eigentlich nur Eis aus Obstraspeln und nicht aus Milch und Sahne und so. Es geht mit allen möglichen Obstsorten. Mango kannst du nehmen, Melone, Apfel, Pfirsich, Nektarine. Das Obst wird dazu eingefroren, einmal tiefgefroren, dass es schön hart ist. Und dann wird es auf einer Käsereibe, auf so einer Reibe schön geraspelt. Dann kommt vielleicht noch ein bisschen Limettensaft drüber oder ein leckerer Sirup. Und dann fertig. Dann wird das gegessen und schnabuliert. Und eine Eismaschine oder so braucht man da auch nicht mehr. Und es ist gesund, lecker, frisch. Selbstgemacht, Shaved Ice. Eis aus Obstraspeln, neuer Trend.

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0: Den Kommunen und Landkreisen bei uns in Mecklenburg-Vorpommern geht das Geld aus, Petra Künzer. Deshalb rufen sie heute aber auch bundesweit zum Aktionstag auf.
2: Ja, in ganz Deutschland soll heute auf die dramatische finanzielle Lage der Kommunen und Kreise aufmerksam gemacht werden. Hier in Mecklenburg-Vorpommern wollen sich mindestens 16 Städte und Gemeinden an dem Protest beteiligen. Luisa Maria Karius aus der Aktuell-Redaktion.
3: Die Landkreise in MV stünden mit dem Rücken zur Wand, klagt der Vorsitzende des Landkreistages Sack. Fast 300 Millionen Euro hätten im vergangenen Jahr in den Kassen gefehlt. In den Gemeinden sieht es noch schlechter aus. Lars Prahler, stellvertretender Vorsitzender des Städte- und Gemeindetages

0: zu seiner Partei zu sein. 2 Jahre nach seinem Wahlsieg sind Starmers Umfragewerte historisch schlecht. Einige Piloten des Luftwaffengeschwaders aus Lager arbeiten in dieser Woche in Schweden. Bei der Übung mit dem Namen Midsummer Brawl haben sie die Möglichkeit, auch die schwedischen Kampfflugzeuge zu fliegen. Caroline Bayer mit Einzelheiten.
1: Insgesamt 70 Soldatinnen und Soldaten sowie 3 Eurofighter aus Lage sind in dieser Woche auf einem Stützpunkt der schwedischen Luftwaffe in Rönneby. Das liegt in Südschweden. Die deutsche Luftwaffe teilt mit, dass bewusst nur wenige Personen und Flugzeuge verlegt werden, um die Fähigkeiten zum schnellen und gezielten Einsatz an verschiedenen Orten auszubauen. Das bedeutet, wenn es einen Ernstfall gibt, müssen die Piloten der Luftwaffe darin geschult sein, auch von anderen Flughäfen aus zu starten und sich an die Gegebenheiten vor Ort zügig anzupassen. Schweden ist seit 2 Jahren Teil der NATO.
0: In der Nacht hat die ehemalige Wassermühle im Ortskern von Sato in voller Ausdehnung gebrannt. Mehrere freiwillige Feuerwehren haben die Flammen bekämpft. Das war allerdings schwierig, da sie das Gebäude nicht betreten konnten. Insgesamt dauerte der Einsatz rund 11 Stunden, berichtet Gemeindewehrführer Detmar Stein. Die Brandursache ist unklar. Die ehemalige Wassermühle gilt nach dem Brand als einsturzgefährdet. Verletzt wurde bei dem Feuer niemand. Bei der Fußball-Weltmeisterschaft bangt das deutsche Team um Verteidiger Nico Schlotterbeck. Noch ist unklar, ob er nach seiner Verletzung weitermachen kann. Nachnominieren kann der Bundestrainer keinen Spieler. Silke Heiner aus dem ARD-WM-Team erklärt, warum.
2: Das sind die FIFA-Regularien. Die räumen diese Chance schlichtweg nicht mehr ein. Die Regeln besagen, dass ein verletzter Feldspieler nur bis 24 Stunden vor dem ersten WM-Spiel ersetzt werden darf. Da hatte Julian Nagelsmann ja bereits auf die Verletzung von Lennart Karl reagiert und Asan Ouedraogo nachnominiert. Umso mehr warten natürlich alle gespannt auf Schlotterbecks Diagnose. Gestern musste er sich ja einer MRT-Untersuchung unterziehen, die Aufschluss über die Schwere der Verletzung geben sollte. Noch ist nichts durchgesickert. Der DFB wird die Informationen vermutlich im Laufe des Tages bekannt geben. Wir werden also frühestens am Nachmittag etwas erfahren.
3: Und dann werden wir es hören, hier bei NDR1 Radio MV. Das Wetter für uns in Mecklenburg-Vorpommern. Heute ganz viel Blau über MV und die Sonne scheint den ganzen lieben langen Tag lang. Es gibt heute Nachmittag ein paar Schleierwolken, aber die tun der ganzen schönen Sommerstimmung überhaupt keinen Abbruch. Wir schauen mal an die Küste Dranske auf Rügen oben im Norden. Da sind es aktuell 18 Grad. Im Süden unseres Landes in der Feldberger Seenlandschaft schon 21 Grad. Und in Kriewitz bei Schwerin in der Sonne, da sind es 22 Grad. Tagestopwert heute für die Küste so 20 bis 22. Im Landesinneren wird es heute gerade zum späten Nachmittag schwülwarm mit 25 bis 27 Grad wieder. Na, hoffentlich zu Hause die Vorhänge zugelassen heute Morgen, ne? Dass wir dann nach Hause kommen und es ist trotzdem schön kühl drin. Im 3-Tage-Trend bleibt es wunderbar sonnig und trocken die nächsten Tage. Es wird sogar wieder Richtung Wochenende immer wärmer und wärmer und wärmer und wärmer. 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Nochmal der Hinweis für die B105. Die ist zwischen Bargeshagen und dem Ostseepark Sievershagen ab heute voll gesperrt. Da wird der Asphalt neu gemacht, die Asphaltdecke wird mal ausgebessert. Das Ganze dauert wahrscheinlich so um die 5 Wochen. Umleitung ist so lange natürlich für uns ausgeschildert. Geblitzt wird auf der A14 Richtung Wismar kurz vor der Abfahrt Schwerin-Ost, dann die A24 Richtung Hamburg zwischen Zarrentin und Gudow, A24 Richtung Berlin im Dreieck Wittstock-Dosse, B5 zwischen Beutzenburg und Lauenburg hier im Wald, B96 der Rügen-Wegbringer quasi von Rügen Richtung A20, hier einmal Höhe Brandshagen und dann kurz vor der A20 unten. B105 in Pantelitz, da stehen sie Richtung Rostock mit dem Blitzeranhänger. B110 in Johanneshof Richtung Pinnow. B191 Ortsausgang Barkow Richtung Brok. B198 Richtung Wesenberg Höhe Kleintrebbow. Die 321 in Sukow von der Autobahn kommend. In Bergen in der Dammstraße zwischen Medewege und Wickendorf am Parkplatz. In Letzin-Siedlung Richtung Burow. In Lübberstorf Richtung Neukloster. Ortsausgang Lützow Richtung Renzow zwischen Markgrafenheide und Hinrichshagen hier am Waldparkplatz 50 maximal. In Neumukran Richtung Sassnitz, in Neustrelitz, Horen-Zieritzer Straße. Ortseingang Putlitz noch dabei, aus Reetz kommend hier beidseitig und in Rostock Stadtverkehr Röversäger Chaussee heute stadtauswärts. Alle Blitzer und Staus dank Ihrer Mithilfe. Sie klingen durch. Kostenlose Studio-Hotline ist die 0800 5959 100 oder schicken uns gerne natürlich jederzeit auch fix eine Nachricht über die NDR MV-App. Vielen Dank dafür.
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3: Ist ja auch immer mal so ein Ausflug wert, der Tierpark in Greifswald zum Beispiel. Ne? Die Störche dort im Tierpark, die müssen den Gürtel gerade ein bisschen enger schnallen, weil denen der

Fisch weggefuttert wird von einem ungeplanten Gast. Was da los ist, hören wir gleich bei Cheftierpfleger Frank Tetzlaff. Der klärt uns auf. In 10 Minuten hier bei NDR1 Radio MV. Vorher Kulthit von Harpo, das ist Horoscope.

0: Manchmal möchte man als Kollege bei der Arbeit einfach so sagen, oh, der ist doch auch irgendwo mal falsch abgebogen, ey. Hier ist NDR 1 Radio MV, also die Kolleginnen und Kollegen im Tierpark in Greifswald, die haben das auch gesagt, jetzt am Wochenende, denn bei denen ist wohl ein Pelikan irgendwie mal falsch abgebogen. Der stand plötzlich im Meerschweinchenhäuschen. Letzte Woche Freitag wurde er ja schon in und um Greifswald gesehen. Es waren viele Fotos in den WhatsApp-Statusen oder bei Instagram überall zu sehen. Wo kommt dieser Pelikan plötzlich her? Wem gehört er? Jetzt ist er im Tierpark Greifswald aufgetaucht. Frank Tetzlaff ist der Cheftierpfleger. Wisst ihr mittlerweile schon, wo der herkommt?
1: Nee, wo der Vogel nur her ist, wissen wir nicht genau. Wir haben einen Anhaltspunkt. Es gibt in Hessen irgendwie eine Tageszeitung, die haben dort ein Bild veröffentlicht. Der Vogel trieb sich dort wohl rum. Also hat er sich aus Hessen hier zu uns hochbewegt. Ist ja auch schöner hier an der Küste, denke ich mal.
0: Ja, das heißt, er saß plötzlich bei euch da im Meerschweinchengehege und hat es sich gut gehen lassen.
1: Völlig überraschend. Die Kollegin hatte bloß die Türen kurz aufgelassen, ist hintergelaufen, hat ein bisschen Wasser geholt und in der Zeit muss der Pelikan die Chance genutzt haben, ist dort in diese Tür rein und stand dann da plötzlich. Er hat natürlich einen Riesenschreck gekriegt, steht da vor so einem Riesenvogel.
0: Ja.
1: Er wartet da kleine Meerschweinchen und also offensichtlich kennt er dann sowas eben. Ne?
0: Was halt dafür spricht, wenn er so zahm ist, dass er eben doch kein Wildtier ist, sondern aus einer Privathaltung kommt. Ne? Das heißt, jetzt füttert ihr ihn erstmal durch und die Störche müssen den Gürtel ein bisschen enger schnallen.
1: Der hat auch schon Nahrung in Größenordnung aufgenommen. Also der war offensichtlich ziemlich hungrig und wir haben ihn nur erstmal mit Weißfisch versorgt, also mit Plötz und Rotfedern. Die hat er sich gierig hintergeschlungen und nun kommt er erstmal ein bisschen zur Ruhe. Und jetzt Stralsund, die halten ja eine Gruppe rosa Pelikane und die hätten ein großes Interesse und wahrscheinlich geht das dann so weiter, dass der Vogel dann dorthin gebracht wird nach Stralsund und dann haben die Kollegen dann einen schönen neuen Vogel. Werden wir sehen, wie die Geschichte dann ausgeht.
0: Ja. Und wir werden es hören dann hier bei NDR 1 Radio MV. Ihr haltet uns auf dem Laufenden.
1: Genau so machen wir das.
0: Ja? Ja? Frank, dann ganz, ganz lieben Dank fürs Update und dann alles Gute auch an das Tierchen.
1: Ja, vielen Dank.
0: Danke dir.
1: Tschüss.
0: Gruß ans Team. Bis dann. Ciao.
1: Ja, mache ich. Danke. Tschüss.
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1: Es ist 11:30 Uhr, 11.30 Uhr, das Wetter für uns in Mecklenburg-Vorpommern. Apropos Fußball und Public Viewing, hatten wir auch viel Spaß beim großen Public Viewing auf dem 198. Barther Kinderfest am Samstagabend. Haben wir auch groß geguckt auf großer LED-Leinwand und uns über den 2:1-Sieg von Deutschland gefreut. Ne, damit ja Gruppenerster, definitiv schon. Das Ganze in Barth, aktuell bei sommerlichem Wetter und 16 Grad. Wir messen in Lage 21 Grad, Parchim ist mit 23 Grad am Schuhmarkt mit dabei. Heute geht es noch auf 20 bis 22 maximal an der Küste. 25 bis 27 Grad schwülheiß. Heute am späten Nachmittag dann im Landesinneren, weil die Sonne kann den ganzen Tag munter weiter scheinen. Der 3-Tage-Trend bleibt auch bei einem Mix von ganz viel Sonne und wenigen harmlosen Wolken. Und es wird mit jedem Tag ein bisschen wärmer jetzt die nächsten Tage. Mittwoch, Donnerstag schon 30 bis 32 Grad und Richtung Wochenende, Freitag, da könnten es sogar schon wieder 35 Grad werden. 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Soweit alles gut auf den Straßen, nur ab heute neu. Nochmal als Hinweis, die B105 zwischen Bargeshagen und dem Ostseepark Sievershagen voll gesperrt. Da wird die Asphaltdecke einmal ausgebessert und neu gemacht. Das Ganze dauert 5 Wochen. Umleitung hier ist ausgeschildert. Geblitzt wird auf der A14 Richtung Wismar, kurz vor der Abfahrt Schwerin-Ost. A24 Richtung Hamburg, einmal zwischen Zarrentin und Gudow. Und die A24 Richtung Berlin im Dreieck Wittstock-Dosse. B5 zwischen Beutzenburg und Lauenburg im Wald. B96 von der Insel Rügen kommend Richtung A20 runter. Hier einmal Höhe Brandshagen und dann nochmal kurz vor der Autobahn. B105 in Pantelitz Richtung Rostock. B110 in Johanneshof Richtung Pinnow. Die 191 Blitzer Ortsausgang Barkow Richtung Brok. B198 Richtung Wesenberg Höhe Klein-Trebbow. Die B321 Blitzeranhänger immer noch in Sukow von der Autobahn kommend. In Bergen auf Rügen in der Dammstraße heute. Zwischen Medewege und Wickendorf wieder am Park. Platz, in Letzin-Siedlung Richtung Buro, in Lübersdorf Richtung Neukloster. Ortsausgang Lützow Richtung Renzow, zwischen Markgrafenheide und Hinrichshagen am Waldparkplatz hier 50, in Neumukran Richtung Sassnitz, in Neustrelitz Hohenzieritzer Straße. Ortseingang Putlitz aus Reetz kommend beidseitig. Stadtverkehr Rostock, Röbersteger Chaussee, stadtauswärts heute und Ortseingang Wohlenberg aus Wismar kommend ist neu dazugekommen. Wir sagen ganz dicken Dank an Mandy zum Beispiel fürs Melden. Sie klingeln immer durch. Kostenlose Studio-Hotline ist die 0800 5959 100. Oder Sie schicken mir gerne auch eine Nachricht über die NDR MV App. Vielen Dank.
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1: Bei der Arbeit mit Josh und Jason Derulo. Das ist Savage Love.

0: Der Sommer zeigt mal so richtig, was er kann hier bei uns in Mecklenburg-Vorpommern. Hier ist NDR1 Radio MV. Wir schwitzen nicht nur in den Büros. Die Leute auf dem Bau, die haben natürlich auch ordentlich was zu tun in Sachen Sommer, Sonne und auszuhalten dort. Eincremen ist das eine, ne? Bei Temperaturen über 30 Grad sollten wir aber auch das Trinken nicht vergessen. Dr. Silja Schäfer, eine unserer NDR-Ernährungsdocs. Wie wichtig ist es denn bei Hitze und was am besten?
1: Wasser ist natürlich hervorragend, um den Flüssigkeitshaushalt aufzufüllen. Mhm. Und wenn ich dann aber stark schwitze und Salze verliere, dann wäre natürlich Mineralwasser günstig, die eben schon Salze noch zusätzlich drin hätten. Ja? Ich kann natürlich mein Wasser aufpeppen mit Gemüse. Tomaten, Basilikum, Gurken ins Wasser geben, über Nacht stehen lassen, damit es so ein bisschen Geschmack annimmt, falls man Wasser generell nicht mag.
0: Ja.
1: Und im Umkehrschluss ist leider sowas wie Kaffee, wie Alkohol in Massen eher ungünstig, weil beide Getränkesorten eben dem Körper zusätzlich nochmal Wasser entziehen.
0: Schade.
1: Neben dem Schwitzen.
0: Also in Sachen Kaffee schade. Danke, Dr. Silja Schäfer von den NDR Ernährungsdocs. Also genießen Sie mit ausreichend Wasser die sommerliche Woche. Das deutsche Musik.

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4: Hier ist NDR 1 Radio MV bei der Arbeit. Wenn Sie jetzt schon dürfen, wünschen wir eine schöne Mittagspause.
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4: Kitas, Jugendarbeit, Kultur, Müllabfuhr. Also die Gemeinden und Landkreise hier bei uns in Mecklenburg-Vorpommern, die haben ja sehr viele Aufgaben. Aber Astrid Pankok, Sie haben immer mehr Probleme, auch alle Aufgaben zu erledigen.
5: Ja, genau so ist es. Und das liegt daran, dass ihnen langsam das Geld ausgeht. Viele Kommunen haben deshalb heute zu einem Aktionstag aufgerufen, um auf die Situation aufmerksam zu machen. Hier im Land beteiligen sich mindestens 16 Städte und Gemeinden daran. Sven-Peter Martens aus der Aktuell-Redaktion. Fangen wir mal mit den Landkreisen an. Wie schlimm ist deren Lage in Mecklenburg-Vorpommern?
6: Für den Vorsitzenden des Landkreistages Michael Sack ist die Situation dramatisch. Er sagt, in Mecklenburg-Vorpommern stünden die Landkreise mit dem Rücken zur Wand. Sie hätten das Haushaltsjahr 2025 mit einem Defizit von etwa 288 Millionen Euro abgeschlossen. Bereits im Vorjahr lag das Defizit bei knapp 110 Millionen Euro. Rücklagen seien auch auf kommunaler Ebene vielerorts aufgebraucht.
5: Okay, das waren die Landkreise. Wie sieht es denn bei den Städten und Gemeinden in Mecklenburg-Vorpommern aus?
6: Für Lars Prahler, Vorstand im Städte- und Gemeindetag Mecklenburg-Vorpommern, sind die Kommunen in die schwerste finanzielle Krise seit vielen Jahren gerutscht.
7: In diesem Jahr rechnen wir mit einem Defizit von einer halben Milliarde Euro. Um es auf den Punkt zu bringen, jede Woche machen wir zusätzliche Schulden in Höhe von 10 Millionen. Und das ist etwas, was wir in den letzten 20 Jahren so nie erlebt haben.
6: Besonders kostenintensiv sei der soziale Bereich wie Kinderbetreuung und Jugendarbeit, so Prahler.
5: Heute ist hier ein bundesweiter Aktionstag, an dem sich auch der Städte- und Gemeindetag Mecklenburg-Vorpommern beteiligt. Welche Vorschläge hat der Verband denn, damit der Schuldenberg in den Kommunen nicht einfach immer größer wird bzw. langsam wieder abgebaut werden kann?
6: Lars Prahler vom Städte- und Gemeindetag fordert mehr Geld von Land und Bund.
7: Punkt 2, aber gleichrangig, wir müssen in eine ehrliche Aufgabenkritik, also was leistet der Staat mit welchem Aufwand und wer trägt diese Kosten? Und Punkt 3, wir müssen so effizient wie möglich arbeiten.
6: Stichwort Digitalisierung. Prozesse in der Verwaltung müssen deutlich schlanker gestaltet werden. Da sei noch viel Luft nach oben, so Prahler. Jedenfalls die Kommunen und Landkreise erhoffen sich durch den heutigen Aktionstag mehr Aufmerksamkeit für ihre schwierige finanzielle Lage.
5: Die Kommunen auch in Mecklenburg-Vorpommern haben große finanzielle Probleme. Vielen Dank für die Informationen, Sven-Peter Martens. Tagelang war spekuliert worden. Zuletzt war der Druck offenbar zu groß. Nun hat der britische Premierminister Keir Starmer seinen Rücktritt als Chef der Labour-Partei angekündigt. Er werde aber Premierminister bleiben, bis ein Nachfolger bestimmt sei, erklärt Starmer. Gabi Biesinger berichtet aus London.
8: An der Seite seiner Frau Victoria trat Premierminister Keir Starmer vor die Tür von 10 Downing Street, wo sich schon seit dem frühen Morgen die Presse versammelt.

0: verheerend schlechten Ergebnis für Labour bei den Kommunal- und Regionalwahlen im Mai. Und nach dem deutlichen Sieg des wohl beliebtesten Labour-Politikers Andy Burnham bei einer Nachwahl in Nordengland in der vergangenen Woche, der ihm einen Sitz im Unterhaus beschert hatte, war der Druck auf Starmer noch einmal gestiegen, denn Burnham machte keinen Hehl daraus, den Labour-Parteichef und Premier aus dem Amt drängen zu wollen. Diesem Druck hat sich Starmer nun gebeugt.
1: Der britische Premierminister Starmer hat seinen Rücktritt als Chef der Labour-Partei angekündigt. Gabi Biesinger berichtete aus London. Und jetzt weiter mit Meldungen. Morgen stellt eine Gruppe aus Politik und Wissenschaft ihre Ideen für eine Reform der Rente vor. Die Bundesregierung hat die Kommission eingesetzt und will auf Basis der Empfehlungen das Rentensystem neu austarieren. Einige Vorschläge sind schon bekannt geworden und stoßen bereits auf Kritik. Bundeskanzler Merz, CDU, betonte dagegen, Reformen seien notwendig, damit vieles so bleiben könne, wie es derzeit ist. Arbeitsministerin Baas, SPD, sagte, es gehe auch um die jüngere Generation. Es sei wichtig, dass die Frühverrentung reduziert werde. Aber dabei sollten Vertrauensschutz und Übergangsfristen gelten. Auf dem Flugplatz in Stralsund hat sich am Morgen ein Kleinflugzeug bei der Landung überschlagen. Wie die Polizei mitteilt, wurde der Pilot aus Bremen bei dem Unfall leicht verletzt und in ein Krankenhaus gebracht. An der Maschine entstand ein Schaden von rund 50.000 Euro. In Satow im Landkreis Rostock musste die Feuerwehr in der Nacht einen Brand in einer früheren Wassermühle im Ortskern löschen. Mehrere freiwillige Wehren waren im Einsatz. Die Arbeiten dauerten mehr als 10 Stunden. Das Gebäude war zuletzt zum Wohnhaus umfunktioniert worden, stand aber schon lange leer. 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Draußen in der Natur macht Schule doch am meisten Spaß. Am Bach zum Beispiel. Da kommt man vielleicht mit nassen Schuhen zurück, aber auch mit neuen Erkenntnissen. Eine Klasse aus Wittenburg hat sogar eine Bach-Patenschaft übernommen für die Schilde. Nathalie Süß war mit den Schülerinnen und Schülern am Wasser.
2: Da ist doch noch was.
3: Was denn?
2: Da, ich hab ein Tier gefangen.
4: Was alles in der Schilde lebt. Da sind die Drittklässler aus Wittenburg immer wieder baff. Sie haben eine 2-jährige Patenschaft für die Schilde übernommen. Und um sie kennenzulernen, messen sie den Bach aus, skizzieren seinen Lauf, keschern Pflanzen und Tiere aus dem Wasser. Bei dem Patenprojekt wurden auch schon Bäume an der Schilde gepflanzt. Denn der schlängelnde Bachlauf musste früher der Landwirtschaft weichen, erzählt Frank Schmidt vom Biosphärenreservat Schalsee-Elbe.
5: Es ging den Flüssen schlechter, wenn begradigt wurde. Ja, die Fließgeschwindigkeit ist höher, Laichplätze von Fischen gehen verloren. Und so eine Renaturierung, ja, die versucht den Urzustand wieder zu erreichen, dass Flüsse wieder meandern können, dass sie über die Ufer treten können, dass das logischerweise die Artenvielfalt drastisch erhöht.
4: Auf mittlerweile 2000 Arten. Mit Vergleichsbildern bestimmen die Kinder, was sie da im Kescher haben. Flusskrebse, Wasserskorpione und merkwürdig gezwirbelte Gebilde.
6: Die hat halt so eine Spitze.
7: Ja, sie hat richtig Spitze.
6: Ja. Nee, ich glaube, das ist die Spitzhornschnecke. Ja, aber sie könnte doch größer gewesen sein.
7: Das war eine andere Schnecke.
6: Oder? Ja, das ist sie. Hier, ich habe die Spitzhornschnecke gefangen.
4: Die Grundschüler machen das nicht nur zum Spaß. Das Patenprojekt vom Biosphärenreservat und den Wasserzweckverbänden Sude-Schale soll ihnen zeigen, ihr seid verantwortlich für eure Umwelt, sagt Rangerin Kerstin Tito.
8: Das sind unsere Erben. Also sie sollen unsere Arbeit auch später weiterführen. Und darum ist es jetzt ja wichtig, Grundstein zu legen. Warum ist Natur für uns wichtig? Welche Arten leben bei uns? Was können wir tun, um das zu verbessern? Und da müssen Kinder auch rangeführt werden.
4: Am Ende profitieren beide. Die Schilde erholt sich, die Kinder lernen ihre Umwelt kennen und die leeren Schneckenhäuser dürfen sie sogar mit nach Hause nehmen.
1: Vielen Dank für die Informationen, Nathalie Süß aus unserer Redaktion Landwirtschaft, Umwelt und Natur.
9: Vielen Dank, das war die Mittagsschau kompakt. Wir schauen auf das Mittagspausenwetter für uns in Mecklenburg-Vorpommern und messen mal nach. Aktuell in Grevesmühlen 21 Grad, in Anklam sind es 22 Grad, Neustrelitz auch mit 22 Grad dabei. Bisschen kühler an der Küste aktuell, Fischland, da ist Zingst mit 15 bis 17 Grad.

0: geht heute noch rauf auf 22 Grad an der Küste und bis zu 27 Grad heute Nachmittag, späten Nachmittag im Land, wenn die Sonne ein bisschen länger geschienen hat. Es gibt so ein paar Schleierwolken, die sich jetzt heute Nachmittag so ein bisschen über unserem Land bilden, aber die sind nur Deko und ganz dünn. Es bleibt weiter herrlich sommerlich. Wie es weitergeht in den nächsten Tagen Richtung Wochenende, das klären wir in 22 Minuten mit Michaela Koschak im Wetterstudio auf der Insel Rügen. Jetzt schauen wir erstmal auf die Straßen bei uns im Land. 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B105 zwischen Bargeshagen und dem Ostseepark Sievershagen ab heute voll gesperrt. Da wird die Asphaltdecke neu gemacht. Das Ganze dauert 5 Wochen. Umleitung ist hier ausgeschildert. Und nochmal der Hinweis, Bauarbeiten A14 von Wismar Richtung Kreuz Schwerin. Die Abfahrt Schwerin-Ost deshalb aktuell gesperrt. Am besten also schon eine früher nehmen, Schwerin-Nord und dann über Rampe umfahren. Geblitzt wird auf der A14 Richtung Wismar, kurz vor der Abfahrt Schwerin-Ost, also Gegenrichtung. Die A24 Richtung Hamburg zwischen Zarrentin und Gudow. Die A24 Richtung Berlin im Dreieck Wittstock-Dosse. B5 zwischen Beutzenburg und Lauenburg im Wald. B96 von Rügen Richtung A20 runter, hier Höhe Brandshagen. Und kurz vor der Autobahn dann nochmal. B105 in Pantelitz Richtung Rostock. Die 110 in Johanneshof Richtung Pinnow. B191 Ortsausgang Barkow Richtung Brok. Die B198 Richtung Wiesenberg, Höhe Klein-Treppo. Die B321 Blitzer in Sukow von der Autobahn kommend. In Bergen auf Rügen in der Dammstraße zwischen Medewege und Wickendorf am Parkplatz. In Letzin-Siedlung Richtung Buchow. In Löberstorf Richtung Neukloster. Ortsausgang Lützow Richtung Renzow. Zwischen Markgrafenheide und Henrichshagen, da stehen sie mit dem Blitzeranhänger am Waldparkplatz im 50er. In Neumokran Richtung Sassnitz. In Neustrelitz, Hohenzieritzer Straße. Ortseingang Putlitz aus Reetz kommend beidseitig. Und Rostock-Röversäger Chaussee immer noch stadtauswärts. Außerdem Ortseingang Wohlenberg aus Wittenburg, aus Wismar kommend. Ortseingang Wohlenberg aus Wismar kommend. Alles andere wäre ja Quatsch. 0800 59 59 100 ist die kostenlose Studio-Hotline zu uns. Oder Sie schicken uns gerne natürlich auch jederzeit eine Nachricht über die NDR-MV-App. Und alle Blitzer nochmal zum Nachlesen gibt's natürlich auch in der NDR-MV-App. Vielen Dank, schöne Mittagspause.
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0: 104 Spiele insgesamt. Genau 40 davon sind bereits absolviert. Wir sind beim Sportupdate hier am Montagmittag bei NDR1 Radio MV und wir schauen natürlich auf die Fußball-Weltmeisterschaft und kommen mal wieder zu der Erkenntnis, die Außenseiter, die sorgen weiterhin für sehr viel Furore. Jan Dittjogeit aus unserer Sportredaktion, der hat jetzt schon wieder überrascht.
1: Kap Verde hat nach dem Unentschieden gegen Spanien nun auch Uruguay einen Punkt abgetrotzt. 2:2 der Endstand und so ein bisschen hat auch Mecklenburg-Vorpommern damit zu tun. In der Startelf der Afrikaner standen Gary Rodriguez und Jamiro Montero. Rodriguez spielte vor 13 Jahren mal für ein paar Monate für den Rostocker FC. Ach. Montero war 2013 eine Saison bei Anker Wismar aktiv. Also die beiden haben eine Amateur-Fußball-Vergangenheit hier in Mecklenburg-Vorpommern. Wie Kap Verde hat auch der Iran nach dem 0:0 gegen Belgien 2 Punkte auf dem Konto. Der spanische 4:0-Sieg gegen Saudi-Arabien, der war standesgemäß. Außerdem gewann Ägypten gegen Neuseeland und in der Startelf der Kiwis, da stand erneut Sabre Singh, der 27-Jährige kam in der Saison 23/24 zu 15 Zweitliga-Einsätzen für Hansa Rostock. Der heutige WM-Tag geht um 19 Uhr weiter mit dem Duell Argentinien gegen Österreich, das Ganze live zu sehen im Ersten.
0: So, und Hansa Rostock hattest du ja gerade auch schon mal ganz kurz angesprochen, auch da gibt es Neuigkeiten, wie sehen die denn aus?
1: Der Drittligist hat heute Neuzugang Nummer 5 vermeldet, und zwar Florian Bonert. Der 28-Jährige ist 63-facher Nationalspieler Luxemburgs und spielte zuletzt beim SC Bastia in der zweiten französischen Liga. Bonert ist Defensivspieler und kann sowohl auf der linken als auch auf der rechten Seite eingesetzt werden. Ende der Woche, da startet Hansa dann in die Vorbereitung auf die neue Saison. Und ganz viel Personalbewegung gibt es dieser Tage auch bei den Basketballern der Rostock Seawolves. Der Bundesligist hatte ja bereits verkündet, dass O'Shane Drews den Verein verlassen wird. Jetzt steht fest, dass der 25-Jährige zu Liga-Konkurrent Riesen Ludwigsburg wechselt und dort einen 3-Jahres-Vertrag unterschrieben hat. Dann jetzt stehen bei den Seawolves 7 Abgänge auf der Liste. Einziger Neuzugang ist bisher der erste Arthur Kononchuk.
0: Vielen Dank, das war das Sportupdate mit Jan Dittjogeit.

dem intelligente Wesen leben. Sie sehen vielleicht genauso aus wie wir. Und auf diesem Planeten gibt es Bibliotheken voll mit Büchern. Geschrieben von Dichtern, Philosophen und Wissenschaftlern. Und vielleicht, wenn auf der Welt der Hass und die Gier so groß werden, dass nichts, aber auch nichts mehr sie retten kann, dann vielleicht gibt es dort auch ein Buch, das heißt Der Untergang der Erde. Es wird über uns berichten, über unser Leben, über unseren Tod und über Feuer, das so groß war, dass keine Tränen es löschen konnten. Bis hin zur letzten Sekunde, als die Erde aufhörte zu existieren.

Die Neuauflage von Maschines 80er zusammen mit Nessie, das Buch Deutsche Musik hier im Lieblingsmix bei NDR1 Radio MV mit den meisten 80ern. Dazu natürlich auch noch die aktuellen Hits und die Kulthits. Und für alle, die dachten, oh, Montag nach diesem tollen, warmen Wochenende jetzt wieder arbeiten. Die erste Hälfte des Tages ist schon geschafft. Wir wünschen eine schöne Mittagspause mit diesem aktuellen Song von Juno, das... 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
2: Es ist 12.30 Uhr, hier ist NDR1 Radio MV. Normalerweise gibt's ja jetzt das Wetterupdate mit Michaela Koschak aus unserem Wetterstudio am Capacona. Aber unsere Leitung hat sich gerade irgendwie verabschiedet, ob die einen Hitzschlag hat oder so. Also die Leitung, weiß ich nicht. Unsere Techniker sind gerade dran und prüfen das mal und versuchen, die Schalte zu Michi wiederherzustellen. Wir gucken erstmal auf die Straßen. 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Und da erstmal der Hinweis für die B105. Die ist zwischen Bargeshagen und dem Ostseepark Sievershagen ab heute voll gesperrt. Da gibt es ja Asphaltarbeiten. Die Asphaltdecke wird mal neu gemacht. Das Ganze dauert wahrscheinlich die nächsten 5 Wochen. Umleitung hier ist ausgeschildert. Wir schauen auf die Blitzer. Geblitzt wird auf der A14 aktuell Richtung Wismar, kurz vor der Abfahrt Schwerin-Ost. Dann die A24 Richtung Hamburg zwischen Zarrentin und Gudo. A24 Richtung Berlin im Dreieck Wittstock-Dosse. B5 zwischen Bolzenburg und Lauenburg im Wald. B96 Insel Rügen Richtung A20 Höhe Brandshagen. Und nochmal ein Stück weiter, dann kurz vor der Autobahn. Michaela Koschak, höre ich gerade, ist jetzt da, ne? Michi?
3: Ja, ich bin da.
2: Super. Ich mache noch die Blitzer zu Ende, warte.
3: Mache noch die Blitzer zu Ende, ich freue mich.
2: Die B105 in Pantelitz Richtung Rostock steht der Blitzeranhänger, die 110 in Johanneshof Richtung Pinnow, die 198 Richtung Wesenberg Höhe Klein-Treppow, die 321 in Suko von der Autobahn kommend, in Bergen auf Rügen in der Dammstraße, zwischen Medewege und Wickendorf am Parkplatz wieder mal, in Letzin-Siedlung Richtung Burow, in Lübbersdorf Richtung Neukloster, zwischen Markgrafenheide und Hinrichshagen am Waldparkplatz, hier Achtung 50 nur, in Neumukran Richtung Sassnitz, in Neustrelitz Hohenzieritzer Straße, Ortseingang Putlitz aus Reetz kommend, hier beidseitig in Rostock Großschwasserweg und Rostock-Röbersheger Chaussee stadtauswärts. Außerdem Ortseingang Wohlenberg aus Wismar kommend. Wir sagen ganz dicken Dank fürs fleißige Melden. Sie klingeln durch immer auf der 0800 59 59 100 oder schicken uns gerne auch eine Nachricht über die NDR MV App. Vielen Dank.
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2: Und jetzt schauen wir auf das Wetter für uns in Mecklenburg-Vorpommern mit unserer NDR-Wetterexpertin Michaela Koschak. Grüß dich.
3: Hallihallo, es tut mir total leid. Wir haben für den NDR, fürs Fernsehen gedreht, auf dem Leuchtturm, der morgen eröffnet wird. Und
2: ja,
3: da war jetzt so viel Rummel, dass ich, sorry, ich bin einmal sehr pünktlich, aber wir machen einfach schönes Wetter. Was hältst du davon, Patrick?
2: Das hätte jetzt gar keiner gemerkt. Ich habe es eben auf die Technik geschoben.
3: Ich bin ehrlich, ich gebe es zu.
2: Ja, das ist lieb.
3: Für einen guten Zweck.
2: Alles nur Menschen, alles schön. Und dafür sehen wir ein schönes Wetter heute im Nordmagazin. Ist doch toll.
3: Ganz genau.
2: Erzähl mal, schönes Wetter ist ja das Stichwort heute.
3: Absolut, vor allem, weil man mal wirklich durchatmen kann. Überall hat sich wirklich die deutlich trockenere Luft durchgesetzt. Hier am Kap sind 18 Grad. Es ist ehrlich gesagt mit dem Wind sogar ganz schön frisch. Aber im Süden, im Karenzin, sind schon 25 Grad. Es geht heute hoch auf 25 bis 27 Grad im Landesinneren. Hier an den Küsten so 20, 22 Grad. Viel, viel Sonnenschein, maximal ein paar Schleierwolken, die hereinziehen. Also wirklich ideales Urlaubsfeierabends, Mittagspause draußen verbringen Wetter. Also einfach nur schön draußen.
2: Sehr schön. Und dann gucken wir mal auf den 3-Tage-Trend. Ich habe schon mal so vorsichtig weiter geluschert. Das wird immer wärmer, ne, die nächsten Tage.
3: Die Hitzewelle kommt wieder zu uns herein. Im Südwesten Deutschlands sind ja heute schon wieder 35 bis 37 Grad. Die werden am Freitag vielleicht sogar die 40 schaffen. Bei uns wird es ab Mittwoch wieder ziemlich heiß. Also die kommende Nacht kann man nochmal richtig gut durchlüften. 15 bis 8 Grad die Tiefstemperaturen. Morgen gibt es ähnliches Wetter wie heute. Anfangs ein paar Wolken, wieder so 20 bis 27 Grad. Aber ab Mittwoch werden wir im Binnenland wieder die 30-Grad-Marke knacken. Ui. 31, 32 Grad, an den Küsten 25, 26 Grad. Und am Freitag erwarten wir auch in Mecklenburg-Vorpommern bis zu 35 Grad. Sonne pur, also kaum Schatten. Also wir müssen uns schon wieder auf ziemliche Hitze einstellen. Natürlich auch auf die steigende Waldbrandgefahr, denn Wolken sind kaum in Sicht. Das Hochdruckgebiet Hartmut hat wirklich viel, viel Wärme, Hitze und auf jeden Fall Beständigkeit dabei.
2: Ein Hoch auf Hartmut. Der macht's heiß. Heiß ordentlich eincremen und wieder nach Sonnencreme duften. Das mag ich ja.
3: Auf jeden Fall.
2: Und,
3: genau. Und viel trinken bei dem Wetter, bitte.
2: Genau. Und Deo trotzdem nicht vergessen. Ne? Nochmal als kleine Erinnerung.
3: Ganz genau.
2: Michi, ganz, ganz lieben Dank und jetzt durchatmen.
3: Ebenfalls. Danke. Danke.

0: Hier ist NDR 1 Radio MV auf dem Weg in die Mittagspause oder schon auf der Straße zum nächsten Kundentermin. Vorsicht bitte, auf der A19 Rostock Richtung Berlin. Zwischen den Anschlussstellen Rostock-Überseehafen und Rostock-Nord, da liegen Gegenstände auf der Fahrbahn. Fahren Sie da schön vorsichtig lang. Jetzt gibt's Aktuelles aus Ihrer Region.
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2: Mit Sophie Jung, guten Tag. In der Mehrzweckhalle Dorf Mecklenburg haben heute die Sanierungsarbeiten begonnen. Die Halle ist seit April wegen Schimmel und eines Wasserschadens gesperrt. Nun werden Teile des Hallenbodens ausgebaut und weitere Bereiche getrocknet. Für Schulen und Vereine bleibt die Halle vorerst geschlossen. Der Mecklenburger SV muss mit seinen rund 350 Sportlerinnen und Sportlern auf Hallen im gesamten Landkreis ausweichen. Warum trotz der Sperrung Jugendweihen und ein Abiball in der Halle stattfinden konnten, ließ das Amt Dorf Mecklenburg unbeantwortet. Die Arbeiten sollen bis Februar 2027 dauern. In Lübz im Landkreis Ludwigslust-Parchim steht der neue Bürgermeister fest. Bei der Stichwahl gestern setzte sich CDU-Kandidat Alexander Leetz gegen die amtierende Bürgermeisterin Astrid Becker durch. Der 43-Jährige holte bei der Stichwahl 57,7% der Stimmen. Astrid Becker, die von SPD und Linken unterstützt wurde, kam auf 42,3%. Der Schweriner Triathlet Christoph Mattner hat bei den deutschen Triathlonmeisterschaften den zweiten Platz in der Mitteldistanz geholt. In Schleswig kam Mattner gestern nach 3 Stunden und 44 Minuten ins Ziel. Der 36-Jährige ist 1,9 Kilometer geschwommen, 90 Kilometer mit dem Rad gefahren und dann noch einen Halbmarathon gelaufen. Mattner hat auf dieser Strecke 3 Minuten und 40 Sekunden länger gebraucht als Sieger Jonathan Homberg.
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0: Jetzt fühle ich mich ehrlich gesagt ein klein wenig schlecht, denn Markus Schubert in den Nachrichten hat das richtige T-Shirt an, schwarz und weiß, wir stehen auf eurer Seite. Ich sag mal, WM Sommermärchen 2006.
1: 2006,
0: ja. Ich habe genau das gleiche
1: T-Shirt. Kaum getragen.
0: Hammer, und es passt dir noch.
1: Ja.
0: Ich habe mir an der Seite...
1: Bisschen weit geworden.
0: Ja, ich habe mir auch was reinnehmen lassen, damit der Bauch reinpasst. Alles finde ich stark. Übrigens, das können Sie beobachten über unsere NDR-MV-App.
1: Oh Gott.
0: Da sehen Sie es ja an der Kamera, auch bei Markus und bei mir liegen die Haare. 13 Uhr ist es.
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0: Den Kommunen und den Landkreisen geht das Geld aus. Markus Schubert, deswegen rufen Sie heute zum bundesweiten Aktionstag auf.
1: Ja, in ganz Deutschland wird heute auf die dramatische finanzielle Lage der Kommunen aufmerksam gemacht. Hier in Mecklenburg-Vorpommern beteiligen sich mindestens 16 Städte und Gemeinden an dem Protest. Luisa Maria Karius aus der aktuellen Redaktion.
3: Die Landkreise in MV stünden mit dem Rücken zur Wand, klagt der Vorsitzende des Landkreistages Sack. Fast 300 Millionen Euro hätten im vergangenen Jahr in den Kassen gefehlt. In den Gemeinden sieht es noch schlechter aus. Lars Prahler, stellvertretender Vorsitzender des Städte- und Gemeindetages Mecklenburg-Vorpommern, rechnet in diesem Jahr mit einem Defizit von 500 Millionen Euro. Kommunen und Kreise finanzieren Busse und Bahnen, Schwimmbäder oder Schulen, betreiben Krankenhäuser, pflegen Parks und Spielplätze oder sanieren Straßen. Geht ihnen das Geld aus, müssen viele Angebote für die Bürgerinnen und Bürger wegfallen, so die Befürchtung der Verbände. Prahler fordert deswegen mehr Geld von Land und Bund sowie effizientere, schlankere Verwaltungsprozesse.
1: Der britische Premierminister Starmer tritt zurück. Er werde bis zur Wahl eines Nachfolgers im Amt bleiben, sagte der 63-jährige Labour-Politiker aus der aktuellen Redaktion Katrin Kalken.
4: Starmer verabschiedete sich vor seinem Amtssitz mit brüchiger Stimme. Seine Partei habe entschieden und dem wolle er Gehör schenken. Der 63-Jährige zieht mit seiner Rücktrittsankündigung die Konsequenzen aus schlechten Umfragewerten und wachsendem Druck aus der eigenen Partei. Zuletzt waren mehrere Minister zurückgetreten. Nach einer schweren Niederlage der Labour-Partei bei den Kommunal- und Regionalwahlen im Mai gab es immer mehr Forderungen nach einem Führungswechsel. Favorit für die Nachfolge ist sein innerparteilicher Rivale Andy Burnham. Der 56-Jährige hatte erst vor wenigen Tagen bei der Nachwahl einen Parlamentssitz errungen und damit die Voraussetzung für eine Kandidatur um die Parteiführung geschaffen.
1: Auf dem Flugplatz in Stralsund hat sich heute früh ein motorisiertes Kleinflugzeug bei der Landung überschlagen. Wie die Polizei mitteilt, wurde der Pilot aus Bremen bei dem Unfall leicht verletzt und in ein Krankenhaus gebracht. An der Maschine entstand ein Schaden von rund 50.000 Euro. Die Kriminalpolizei und die Bundesstelle für Flugunfalluntersuchungen ermitteln. In der Hansestadt Rostock ist die Zahl von am Straßenrand abgestellten Schrottreifen-Fahrrädern stark gestiegen, von 61 im Jahr 2023 auf 189 im vergangenen Jahr. Die Räder finden sich vor allem am Hauptbahnhof und in der Nähe von Studentenwohnheimen. Wenn Besitzer nicht rasch auf einen Warnaufkleber reagieren und wenn es sich nicht lohnt, die Räder zu reparieren, werden sie von einem externen Rohstoffhändler abgeholt. In Greifswald werden jedes Jahr rund

0: 4 Kandidaten die absolute Mehrheit erreicht hatte. Damals waren Leetz und Becker als die beiden stärksten Bewerber übrig geblieben. Leetz stammt aus Lübz und war zuletzt als Vertriebsleiter tätig. Becker ist seit 2019 Bürgermeisterin der Stadt. Zur Stichwahl aufgerufen waren rund 5.300 Wahlberechtigte. Die Wahlbeteiligung lag bei 48,8%.
1: Wir wollten Sommer. Jetzt haben wir Sommer. NDR 1 Rad MV ist hier das Wetter für uns in Mecklenburg-Vorpommern. Viel Sonnenschein direkt im Binnenland bis zu 27 Grad. An der Küste ein bisschen kühler, dazu Schleierwolken. Was willst du mehr? In der kommenden Nacht dann meistens sternklar oder gering bewölkt. Es bleibt trocken. Tiefsttemperaturen, das ist bemerkenswert. An einigen Stellen werden wir tatsächlich einstellig. Also es geht runter bis auf 8 Grad. 8 bis 15 Grad, das ist die Spanne, also das ist schon richtig kalt. Morgen dann einige Wolkenfelder, aber eben auch Sonnenschein, bleibt weiter trocken. Und die Höchsttemperaturen wieder 27, 28 Grad im Binnenland, direkt an der Küste 20, 22 Grad. Da ist es wie immer ein wenig kühler. 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A24, Hamburg Richtung Berlin. Die Anschlussstelle Rheinweg ist wegen Wartungsarbeiten bis 15 Uhr gesperrt. B105 zwischen Bargeshagen und dem Einkaufspark bei Sievershagen. Da haben wir eine Vollsperrung. Dort wird der Asphalt neu gemacht. Das Ganze dauert 5 Wochen. Umleitungen sind ausgeschildert. Geblitzt wird auf der A14 Richtung Wismar, kurz vor der Abfahrt Schwerin-Ost. A24 Richtung Hamburg zwischen Zarrentin und Gudow, Richtung Berlin im Dreieck Wittstock-Dosse. B5 zwischen Beutzenburg und Lauenburg im Wald. B96, da haben wir einmal, wenn Sie von Stralsund kommen, Richtung A20 unterwegs sind in Höhe Branshagen und dann nochmal kurz vor der Autobahn. Die 105 Pantelitz Richtung Rostock, die 110 in Johanneshof Richtung Pinnow und die 198 Richtung Wiesenberg in Höhe Klein-Trebow. B321 Suco von der Autobahn kommt. In Bergen, Dammstraße, zwischen Medewege und Wickendorf am Parkplatz und aufgebaut haben sie einen Blitzanhänger. In Letzin-Siedlung Richtung Buro. In Lüppersdorf Richtung Neukloster, zwischen Markgrafenheide und Hinrichshagen am Waldparkplatz. In Neumukran Richtung Sassnitz, in Neustrelitz, Hohenzieritzer Straße, Ortseingang Putlitz aus Reetz kommt beidseitig. Und in Rostock steht einer im Großschwarzer Weg und einer Rüversheger Chaussee stadtauswärts. Außerdem haben sie aufgebaut Ortseingang Wohlenberg, wenn sie aus Wismar rein. Danke fürs Melden an Cindy und Caro. Und wenn Sie Staus oder Blitze entdeckt haben, immer her damit. Sie erreichen uns über die NDRMV-App oder Sie rufen fix an 0800 5959 100.
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1: Tja, und wir greifen ihn unter die Arme mit dem Lieblingsmix. Und mithelfen bei der Arbeit werden Vanessa Paradis, Matu ist mit dabei, mit einem 80er-Hit, You Never Walk Alone. Das hier, Giant Rooks.

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0: Immer schön, dass wir Sie bei der Arbeit begleiten dürfen mit dem Lieblingsmix. NDR 1 Radio V ist hier bei der Arbeit. Und den hier, den kennen Sie, ne?
1: Gottes Freund und aller Welt Feind!
0: Sonnabend war die große Premiere der Störtebeker Festspiele in Rahlsweg auf Rügen. Wir vom NDR, wir sind ja stolzer Partner der Störtebeker Festspiele. Ist immer wieder ein Hammer dort auf der Freilichtbühne. In diesem Jahr heißt das Stück Ligedele und wir schicken Sie ja gern dorthin.
2: Vielen Dank nochmal für den Gewinn der Premierekarten für die Störtebeker Festspiele. Das Wetter hätte besser nicht sein können. Kostüme, Kulisse, tolle Darsteller und Lippi als Balladensänger bescherten uns einen unvergesslichen Abend und ein grandioses Feuerwerk über dem Jasmunder Botten rundete diesen ab. Herzlichen Dank dem NDR und sonnige Grüße, Marion.
0: Ja, sehr gerne, Marion. Und ich meine, wir können doch stolz sein, dass wir so ein tolles Open Air hier bei uns in Mecklenburg-Vorpommern haben. Und wir versprechen Ihnen, wir vom Norddeutschen Rundfunk, von NDR 1 Radio MV, vom Nordmagazin, wir berichten natürlich weiter darüber. Vielleicht haben Sie auch irgendwie einen Ausflug mit der ganzen Familie dorthin geplant. Bis zum 5. September läuft das Stück noch auf der Naturbühne in Rahlsweg. Natürlich mit uns, mit dem NDR.
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1: Tja, der nächste deutsche Hit ist eigentlich auch ein ganz, ganz großer Kulthit aus den 80ern. Ein Mann, der damals in der NDW-Zeit echt Hits hatte. Und dann hat er für Sandra geschrieben und produziert. Zusammen mit Michael Cretu ist er ins Studio gegangen. Hubert K. mit Engel 07 hier im Lieblingsmix. Und damit gehen Grüße an alle raus, die heute an einer Asphaltiermaschine bei uns in Mecklenburg-Vorpommern stehen. Jawohl, es ist ein bisschen kühler geworden. Aber ganz ehrlich, so die Hitze, die wir diese Woche noch abbekommen, Freunde, das ist Sommer pur bei uns im Land. Also, wenn Sie zu arbeiten haben, immer mit dem Lieblingsmix auf NDR 1 Radio MV.

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1: Derzeitige Höchsttemperatur 24 Grad, offiziell gemessen bei Ihnen in Beutzenburg, in Neustrelitz zum Beispiel. Und dann haben wir die 24 Grad auch derzeit in Penkun. Sie hören NDR 1 Radio MV, das Wetter für unser Land derzeit mit 19 Grad, direkt am Cap Arcona auf der Insel Rügen. Viel Sonne, wird noch ein bisschen wärmer heute Nachmittag und dann in der kommenden Nacht meistens sternklar, jedenfalls am Anfang. Im Verlauf der Nacht kommen dann von der Ostsee ein paar Wolken rein. Temperaturen allgemein so 10 bis 15 Grad, stellenweise aber sogar nur 8 Grad. Und dann der 3-Tage-Trend für unser Land. Morgen früh einige Wolkenfelder, zwischendurch Sonnenschein, bleibt weiter trocken. Sie werden Sonnenschutz brauchen. Und zwar mit einem hohen UV-Index, denn die Temperaturen im Süden wieder bis zu 27 Grad, an den Küsten 22. Mittwoch und Donnerstag dann viel Sonne und es wird noch wärmer, bis zu 32 Grad. 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Vorsicht bitte, die A11 Berliner Ring Richtung Kreuz Uckermark zwischen Joachimsthal und Pfingstberg, da behindert eine ungesicherte Unfallstelle den Verkehr. Dort bitte entsprechend vorsichtig fahren. Und dann hat Sebastian noch angerufen.
2: Moin, ich bin gerade auf A20 unterwegs. Von Rostock Richtung Lübeck in der Baustelle Fuchsberg gab es einen Unfall. Das ist genau hinter der Ausfahrt vom Rastplatz. Die Polizei ist jetzt auch gerade entgegengekommen, also die ist auch gleich da.
1: Alles klar. Ah, Sebastian, danke fürs Bescheid geben. Das ist übrigens der Übergang von der 60er in die 80er Zone. Bin ich vorne auch gerade durchgefahren. Also dort bitte vorsichtig fahren. Es stehen 2 Spuren zur Verfügung. Aber machen Sie langsam, nicht, dass da noch was passiert. Geblitzt wird derzeit auf der A14 Richtung Wismar, kurz vor der Abfahrt Schwerin-Ost. A24 einmal Richtung Hamburg zwischen Zarrentin und Gudow, einmal Richtung Berlin, Dreieck Wittstock-Dosse. Dann die B5 zwischen Beutzenburg und Lauenburg direkt im Wald. B96, und zwar wenn Sie von Stralsund Richtung A20 unterwegs sind, einmal in Höhe Brandshagen und einmal kurz vor der Autobahn A20. Dann die B105 in Pantelitz Richtung Rostock, die 110 Johanneshof Richtung Pinow, die 198 Richtung Wesenberg in Höhe Klein-Trebbow und die 321 in Suckow von der Autobahn kommen. In Bergen auf Rügen in der Dammstraße zwischen Medewege und Wickendorf am Parkplatz, in Letzin-Siedlung Richtung Buro, zwischen Markgrafenheide und Hinrichshagen am Waldparkplatz, in Neumokran Richtung Sassnitz und in Neustrelitz-Hohenzieritzer Straße. Ortseingang Putlitz, wenn Sie aus Reetz reinkommen, beidseitig. In Rostock Groß-Schwarzer-Weg und Röversweger Chaussee stadtauswärts. Und dann haben Sie aufgebaut Ortseingang Wohlenberg aus Wismar kommen. Danke an Doreen, danke an Sebastian. Staus oder Blitze entdeckt, gerne melden über die NDR MV-App oder Sie rufen fix mal an 0800 59 59 100.
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1: Dann kommen Sie gut durch diesen Nachmittag. Gleich mal mit dem nächsten Hit hier im Lieblingsmix. Right Said Fred, Stand Up.
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Ed Sheeran, wunderbare Liebesballade, perfekt. Hier im Lieblingsmix auf NDR1 Radio MV. Ja, am Montag kann man gerne noch mal auf das Wochenende zurückschauen. Ich hoffe, für Sie war das auch perfekt. Die Sommertour vom NDR, die war ja in Wittenburg. Und ich war unterwegs bei der großen Leistungsschau des Uecker-Randow-Kreises in Torgelow. Torgelow erleben, das große Fest war ja mit dabei. Schöne Grüße dorthin. Hat wirklich Spaß gemacht, dort mit all den Leuten ein bisschen zu feiern und mal zu gucken, was so alles geht in der Uecker-Randow-Region. Und für Sie heißt es jetzt am Montag wahrscheinlich auch erstmal so ein bisschen wieder in Tritt kommen. NDR1 Radio MV bei der Arbeit immer mit der besten Musik dabei. Jetzt einer, der hat so viele tolle Hits rausgebracht. Der gehört dazu. The Road to Hell. Hier ist Chris Rea.

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Mit aber durch den Nachmittag hier im Lieblingsmix auf NDR 1 Radio MV an einem sommerlichen Tag. Da sind Sie doch bei uns genau richtig, denn im Lieblingsmix immer die großen Kulthits. Die deutschen Hits sind mit dabei und jetzt der nächste aktuelle Hit. Ja, da geht's in das Land, in dem ein Teil der Fußball-Weltmeisterschaft gerade läuft. Geht er nach Mexiko, nach Kanada und jetzt in die USA, Texas, Austin mit Dasha. Der aktuelle Hit im Lieblingsmix, NDR 1 Radio MV.

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5: Und die Zeit, 14 Uhr.
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5: Was tun, wenn kein Geld da ist, um Probleme zu lösen? Das ist die große Frage für viele Städte und Gemeinden, die nun gemeinsam protestieren, Markus Schubert.
6: Etwa 16 Städte und Gemeinden im Land beteiligen sich heute am Aktionstag Kommunen am Limit, um auf die prekäre Finanzlage aufmerksam zu machen. Aus der aktuellen Redaktion Reik Raupach.
7: Die Finanzlage der Städte und Gemeinden in Mecklenburg-Vorpommern ist dramatisch. Das kommunale Defizit steigt seit Jahren. Den Betrieb von Schulen, Krankenhäusern und den öffentlichen Nahverkehr aufrechtzuerhalten wird immer schwerer. Auch Wismar beteiligt sich an dem Aktionstag Kommunen am Limit. Am Nachmittag enthüllt der Bürgermeister vor dem Rathaus der Hansestadt ein Transparent, um auf die dramatische Finanzsituation aufmerksam zu machen. Andere Städte und Gemeinden machen in den sozialen Medien auf das Problem aufmerksam. In Friedland wurden vor dem Schwimmbad, der Feuerwehr und vor der Bibliothek symbolisch Grabsteine aufgestellt.
6: Nico Schlotterbeck kann bei der Fußball-WM nicht mehr für die deutsche Nationalmannschaft zum Einsatz kommen. Das berichtet die deutsche Presseagentur. Der 26-Jährige von Borussia Dortmund zog sich beim 2:1 gegen die Elfenbeinküste einen Innenbandriss im linken Sprunggelenk zu. Das hat die MRT-Untersuchung ergeben. Nach FIFA-Regularien darf Bundestrainer Nagelsmann nach Beginn des Turniers keinen Spieler mehr für den Kader nachnominieren. Der britische Premierminister Starmer will nicht weiter um sein Amt kämpfen. Der Labour-Politiker sagte am Vormittag, er bleibe nur so lange im Amt, bis die Partei seinen Nachfolger bestimmt hat. Das Verfahren dazu wird im Juli beginnen. Antreten will der bisherige Bürgermeister von Manchester, Andy Burnham. Er hatte vergangene Woche eine Nachwahl für das britische Unterhaus gewonnen. Im Vereinigten Königreich hängen der Parteivorsitz und das Amt des Premierministers eng zusammen. Starmer ist seit gut 2 Jahren im Amt. Seine Umfragewerte und die seiner Partei fallen seit Monaten. Auf dem Flugplatz in Stralsund hat sich heute früh ein Unfall mit einem motorisierten Kleinflugzeug ereignet. Die Maschine hatte sich bei der Landung überschlagen. Aus dem Vorpommern-Studio berichtet Konrad Buchwald.
8: Der Vorfall ereignete sich gegen 9 Uhr auf dem Flugplatz in Stralsund im Norden der Hansestadt. Nach Angaben der Polizei war das motorisierte Kleinflugzeug im Anflug und hatte sich bei der Landung überschlagen. Der 60-jährige Pilot aus Niedersachsen wurde dabei leicht verletzt und in ein Krankenhaus gebracht. An der Maschine entstand ein Schaden von rund 50.000 Euro. Die Kriminalpolizei ermittelt zur Unfallursache.
6: Kameraden mehrerer Feuerwehren hatten gestern mit einem komplizierteren Brand in Sato zu kämpfen. Die ehemalige Wassermühle im Ortskern brannte in voller Ausdehnung. Caroline Bayer aus dem Ostseestudio mit Details.
9: Die Feuerwehrleute wurden um 2:30 in der Nacht alarmiert. Da schlugen schon große Flammen aus dem Dachstuhl der ehemaligen Wassermühle. Diese zu löschen gestaltete sich jedoch schwierig, da ein Betreten des Gebäudes nicht möglich war. Die Kameraden konnten nur von außen löschen. Insgesamt dauerte der Einsatz rund 11 Stunden, berichtet Gemeindewehrführer Detmar Stein. Die Brandursache ist unklar. Die ehemalige Wassermühle gilt nach dem Brand als einsturzgefährdet. Verletzt wurde bei dem Feuer niemand, da das Gebäude schon seit Jahren leer steht.
6: Die Kriminalpolizei teilte am Mittag mit, sie habe am Brandort Spuren gesichert und ermittle nun wegen des Verdachts der Brandstiftung.
5: Der Sommer hier bei uns in Mecklenburg-Vorpommern mit sommerlichen Temperaturen 25 bis 27.

0: für uns in Mecklenburg-Vorpommern. Vorsicht bitte auf der A11 Berliner Ring Richtung Kreuz Uckermark. Zwischen Joachimsthal und Pfingstberg, da befindet sich eine ungesicherte Unfallstelle. Dann die A20, wenn Sie von Rostock Richtung Lübeck unterwegs sind, in der Baustelle Fuchsberg, da gab es ja einen Unfall, und zwar hinter der Ausfahrt vom Rastplatz. Dort bitte noch vorsichtig fahren. Und geblitzt wird auf der A14 Richtung Wismar, kurz vor der Abfahrt Schwerin-Ost. A24 Richtung Hamburg zwischen Zarrentin und Gudow und Richtung Berlin im Dreieck Wittstock-Dosse. B5 zwischen Beutzenburg und Lauenburg direkt im Wald. B96 von der Insel Rügen kommend Richtung A20 in Höhe Brandshagen und dann nochmal kurz vor der Autobahn. Die 105 in Pantelitz Richtung Rostock, die 110 in Johanneshof Richtung Pinnow, die 198 Richtung Wesenberg in Höhe Klein-Trebrow, dann die 321 Suco von der Autobahn kommt in Bergen in der Damenstraße zwischen Verdorf und Vorwerk und in Letzin-Siedlung, da steht der Blitzeranhänger, Richtung Buro. Außerdem zwischen Markgrafen Heide und Hinrichshagen am Waldparkplatz, in Neumukran Richtung Sassnitz, in Neustrelitz, Hohenzieritzer Straße, Ortseingang Putlitz aus Reetz kommt, beidseitig in Rostock einmal Großschwarzer Weg, einmal Röversheger Chaussee statt auswärts und dann noch ein Blitzer am Ortseingang Wohlenberg aus Wismar kommt. Danke an Caro, danke auch an Manne fürs Melden und dann haben wir noch einen Blitzermelder dran. Ich bin Ralf, wer ist da? Hallo?
1: Ja, der wäre euch hier morgen. Ich möchte einen Blitzer melden und zwar in der Ortschaft Lindenberg, Höhe Friedhof Kirche. Das ist zurzeit die Umleitungsstrecke für die B194 Staffenhagen-Lermin. Aus Richtung Kenzlin kommt, Ortsmitte ungefähr.
0: Ist notiert, Bertolt. Danke fürs Melden. Staus oder Blitzer entdeckt, gerne durchgeben über die NDRMV-App oder anrufen 0800 59 59 100.
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0: Tja, Sie haben es gerade gehört. Traurige Nachricht für Nico Schlotterbeck. Hat der Mann sich doch tatsächlich schwerer verletzt als gedacht. Ich weiß nicht, wie es ihm ging, als Sie das Spiel geguckt haben. Die deutsche Fußballnationalmannschaft gegen die Elfenbeinküste sah gar nicht so schlimm aus. Und nun nach dem MRT ist klar, Innenbandverletzung und das WM aus für Schlotterbeck. Gute Besserung von hier aus. Und der Lieblingsmix am Montagnachmittag. Bei der Arbeit mit dem nächsten Kult-Hit, The Rubettes, Little Darling.

0: Aha.
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0: Schöner Sommer-Reggae hier im Lieblingsmix auf NDR1 Radio MV. Und es ist auch noch ein 80er. Na, das passt doch. Die meisten 80er immer im Lieblingsmix hier bei uns. Bei der Arbeit dann gleich mit dem nächsten aktuellen Hit. Ed Sheeran ist mit dabei. Und die Sommertemperaturen, ja, heute so 27 Grad höchstens im Schatten gemessen. Also wenn Sie in der Sonne arbeiten, dann kommen Sie natürlich ins Schwitzen. Und vielleicht haben Sie es gerade bei mir gehört im Wetter. So, die nächsten Tage gehen wir dann an die 30 Grad Marke und auch drüber hinweg. 35, 36, 37 Grad. Der Sommer bei uns in Mecklenburg-Vorpommern, der gibt richtig Gas. Und falls Sie das irgendwie noch nicht mitgekriegt haben, wir helfen Ihnen da ein bisschen.
1: Fünf Dinge, an denen Sie merken, dass jetzt aber wirklich langsam Sommer ist.
2: Eins.
1: Ihr Eis schmilzt schon in der Hand und nicht erst im Mund.
2: Zwei.
1: Sie schlafen nicht mehr allein, denn eine Mücke ist ja mindestens immer mit im Zimmer.
2: Drei.
1: Als Angler haben Sie immer häufiger Erfolg und ziehen Schwimmer in Badehosen aus dem Wasser.
2: Vier.
1: Der Grill ist schon heiß, bevor Sie ihn überhaupt anmachen.
3: Will er jemand eine Wurst?
2: Und fünf. Das eindeutigste Anzeichen dafür, dass jetzt aber wirklich langsam Sommer ist.
1: Ihr Nachbar gibt immer häufiger oben ohne Gas. Der mäht mit nacktem Oberkörper den Rasen.

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2: Ein schöner Sommertag hier bei uns in Mecklenburg-Vorpommern. Und wenn Sie draußen am Arbeiten sind, vielleicht irgendwo auf dem Bauernhof oder aber Sie sind tatsächlich als Dachdecker unterwegs, dann kurz mal eine kleine kühlende Pause einlegen. Und den Lieblingsmix dazu, den liefern wir. Der nächste 80er hier bei uns, weil die meisten, die hören Sie immer auf NDR 1 Radio MV mit Madonna durch den Montag. Und...

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1: Sommerwetter bei uns in Mecklenburg-Vorpommern. Das heißt, heute Nachmittag noch bis zu 27 Grad direkt an der Ostseeküste Richtung Kühlungsborn oder Richtung Insel Rügen. Da ist es ein bisschen kühler. Da haben wir dann bei offlandigem Wind so um die 22 Grad. Gucken wir mal auf die kommende Nacht. Anfangs noch Sterne funkeln und dann von der Ostsee her ein paar Wolkenfelder. Bleibt aber trocken. Die Temperaturen, die sind bemerkenswert. Wenn Sie in den letzten Nächten vielleicht so das Gefühl hatten, Mensch, es ist tropische Hitze bei uns. Kommende Nacht wird stellenweise 8 Grad kühl. Sie hören richtig, 8 Grad stellenweise. Ansonsten im Allgemeinen so 10 bis 15 Grad. Und dann der 3-Tage-Trend. Morgen ähnliches Wetter wie heute. Da sind Wolkenfelder dabei, Sonnenschein und wieder bis zu 27 Grad im südlichen Binnenland. Mittwoch und Donnerstag wird es noch wärmer, 30 bis 32 Grad. Es wird auch weiter eine steigende Waldbrandgefahr geben, hier bei uns in Mecklenburg-Vorpommern. Und nach jetzigem Stand am Freitag viel Sonnenschein. Bis zu 35 Grad Richtung Elbetal. 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Vorsicht bitte auf der A11 Berliner Ring Richtung Kreuz Uckermark zwischen Joachimsthal und Pfingstberg. Da befindet sich eine ungesicherte Unfallstelle. Dann haben wir eine Meldung für die B103 Stadtautobahn Rostock in der Auffahrt Stäbelow Richtung Rostock. Da steht ein defektes Auto. Bitte Vorsicht. Geblitzt wird auf der A14 Richtung Wismar, kurz vor der Abfahrt Schwerin-Ost. A24 Richtung Hamburg zwischen Zarrentin und Gudow und Richtung Berlin im Dreieck Wittstock-Dosse. B5 zwischen Beutzenburg und Lauenburg direkt im Wald. Dann die B96, wenn Sie von Stralsund kommen, Richtung A20 fahren. Einmal in Höhe Brandshagen, einmal kurz vor der Autobahn. Dann die 105 Pantelitz Richtung Rostock, die 110 Johanneshof Richtung Pinnow, die 198 Richtung Wesenberg in Höhe Klein-Trebow, dann die 321 in Suco von der Autobahn kommt, in Bergen, in der Dammstraße zwischen Verdorf und Vorwerk und in Letzin-Siedlung haben sie einen Blitzeranhänger aufgebaut Richtung Buro. In Lindenberg kannst du erwischen, aus Penzlin kommt in Höhe Friedhof zwischen Markgrafenheide und Hinrichshagen am Waldparkplatz, in Neumukran Richtung Sassnitz, in Neustrelitz Hohenzieritzer Straße, Ortseingang Putlitz aus Reetz kommt beidseitig, dann in Rostock einmal Großschwasser Weg und einmal Röversheger Chaussee statt auswärts. Und noch ein Blitzer am Ortseingang Wohl wenn Sie aus Wismar reinkommen. Danke an Selina und danke auch an Holger. Staus oder Blitzer entdeckt, gerne melden über die NDRMV-App oder anrufen 0800 59 59 100.
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1: Mit dem Lieblingsmix durch den Nachmittag. Ich bin Ralf Marker.

0: hier bei der Arbeit mit dem Lieblingsmix. Freue mich, dass Sie mit dabei sind. Sie hören NDR 1 Radio MV. Gleich der nächste große Kulthit aus den 80ern. Das war eine Zeit, da war noch gar nicht dran zu denken, dass Thomas Gottschalk irgendwann mal Wetten, dass moderiert, sondern er war damals tatsächlich beim Radio. Aber er hat schon so ein bisschen Fernsehen gemacht und hat damals so die Anfänge der Musikvideos mit einer Sendung begleitet. Kann mich noch genau erinnern, er hat damals Eddie Grant vorgestellt mit I Don't Wanna Dance. Und den Hit, den hören Sie gleich hier bei uns im Lieblingsmix.
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Jawohl, der nächste 80er im Lieblingsmix. NDR 1, Radio MV. Wir sind der Sender in Mecklenburg-Vorpommern mit den meisten 80ern im Lieblingsmix. Taylor Dane und Tell It To My Heart. Ist Ihnen bei der Fußball-Weltmeisterschaft auch schon mal aufgefallen? Die spielen da manchmal im Stadion Songs, die sind 40 Jahre alt und älter. Bon Jovi höre ich da immer wieder. Und als die Deutschen gespielt haben, da war dieser Hit mit dabei. Klar, nach einem Sieg macht sich der immer gut. Die Hosen jetzt im Lieblingsmix auf NDR 1, Radio MV. Tage.

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2: Und die Zeit 15 Uhr.
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2: Die ersten beiden Weltmeisterschaftsspiele der deutschen Fußballnationalmannschaft, die waren ja erfolgreich, auch wenn das zweite Spiel ziemlich schwierig war. Zwei Siege, der Einzug in die K.O.-Runde, perfekt. Und dann gibt es jetzt schlechte Nachrichten von Nico Schlotterbeck. Markus Schubert, was genau ist da los?
3: Ja, der Nationalspieler hatte sich ja im Spiel gegen die Elfenbeinküste verletzt. Die Diagnose nun, Bänderriss im Sprunggelenk. Das bedeutet, dass der Verteidiger bei dieser WM nicht mehr zum Einsatz kommen wird. Aus dem ARD-WM-Team Armin Lehmann.
4: Schlotterbeck hatte sich im zweiten Gruppenspiel früh bei einem Zweikampf verletzt, konnte noch bis zur Pause weiterspielen und musste dann aber ausgewechselt werden. Bundestrainer Julian Nagelsmann hatte da schon die Befürchtung, dass es sich um eine schlimmere Verletzung handeln könnte. Mit der Diagnose Bänderriss hat sich diese nun bestätigt. Schlotti wird uns auf dem Platz als herausragender Verteidiger sehr fehlen, vor allem auch sein exzellenter Spielaufbau, so der Bundestrainer. Antoni Rüdiger wird nun, wie schon in der zweiten Halbzeit gegen die Elfenbeinküste, die Position von Schlotterbeck übernehmen. Julian Nagelsmann darf keinen Feldspieler nachnominieren. Der Kader schrumpft damit auf 22 Spieler.
3: 16 Städte und Gemeinden im Land beteiligen sich heute am Aktionstag Kommunen am Limit. Sie wollen auf die prekäre Finanzlage der Kommunen aufmerksam machen. Aus der aktuellen Redaktion berichtet Raik Raupach.
5: Die Finanzlage der Städte und Gemeinden in Mecklenburg-Vorpommern ist dramatisch. Das kommunale Defizit steigt seit Jahren. Den Betrieb von Schulen, Krankenhäusern und den öffentlichen Nahverkehr aufrechtzuerhalten wird immer schwerer. Auch Wismar beteiligt sich an dem Aktionstag Kommunen am Limit. Am Nachmittag enthüllt der Bürgermeister vor dem Rathaus der Hansestadt ein Transparent, um auf die dramatische Finanzsituation aufmerksam zu machen. Andere Städte und Gemeinden machen in den sozialen Medien auf das Problem aufmerksam. In Friedland wurden vor dem Schwimmbad, der Feuerwehr und vor der Bibliothek symbolisch Grabsteine aufgestellt.
3: Vor Markgrafenheide ist am Wochenende eine 79 Jahre alte Frau beim Baden in der Ostsee ums Leben gekommen. Zeugen wurden am Sonnabend auf die Touristin aus Thüringen aufmerksam, weil sie am frühen Abend regungslos im Wasser trieb. Trotz sofortiger Wiederbelebungsversuche am Strand starb sie später im Krankenhaus. Ein Paar aus dem Landkreis Vorpommern-Greifswald ist wegen gemeinschaftlichen Betrugs zu Gefängnisstrafen verurteilt worden. Sie sollen einen Fliesenlegerbetrieb geführt und daneben illegal Geld vom Jobcenter bezogen haben. Die 47 Jahre alte Frau bekam vom Amtsgericht Pasewalk 1,5 Jahre Haft, ihr 55-jähriger Mann 1 Jahr und 3 Monate Gefängnis. Die 18.000 Euro vom Jobcenter müssen sie wieder zurückzahlen. Verrostete Fahrräder am Straßenrand sind in vielen Städten Mecklenburg-Vorpommerns ein Problem. Das Phänomen der Schrotträder ist regional allerdings extrem ungleich verteilt. Luisa Maria Karius aus der Aktuellredaktion mit einem Überblick.
6: Schwerin und Neubrandenburg melden keine Probleme mit Alträdern. In Wismar fiel die Ausbeute im vergangenen Jahr mit 28 eingesammelten Rädern überschaubar aus. Anders ist die Situation in den Unistädten. Während Greifswald jährlich etwa 50 Fahrräder entfernt, verzeichnet Rostock einen rasanten Anstieg. 2023 wurden dort noch 61 Fahrräder verschrottet, 2025 waren es 189. Der Hotspot ist überall der jeweilige Hauptbahnhof. Straßenkontrolleure fänden alte Räder aber auch in der Nähe von Studentenwohnheimen. Mehrere Städte markieren die Räder zunächst mit einem Warnaufkleber. Reagiert der Besitzer innerhalb von 14 Tagen nicht, wird das Rad entsorgt. Rostock lässt die Räder von einem externen Rohstoffhändler abholen. Viele Räder werden verschrottet, intakte Modelle werden jedoch repariert und zurück in den Verkehr gebracht.
2: NDR 1 Radio MV und das Sommerwetter für uns in Mecklenburg-Vorpommern wirklich stellenweise so blank geputzter Himmel hier an Philipp Baumgart. Ist da überhaupt eine Wolke in Sicht im Moment?
7: Ja, so ein paar Schleierwolken, die sind aber wirklich nur harmlos. Und es ist jetzt auch erstmal durchatmen angesagt, vor allem an unseren Küsten. Da ist es mit dem Wind fast schon ein bisschen frisch, am Kap Haukona zum Beispiel.

0: in der Ausfahrt vom Rastplatz Fuchsberg. Rechnen Sie da bitte mit Behinderung. Geblitzt wird auf der A14 Richtung Wismar, kurz vor der Abfahrt Schwerin-Ost, A24 Richtung Hamburg zwischen Zarentin und Gudow, A24 Richtung Berlin im Dreieck Wittstock-Dosse, B5 zwischen Bolzenburg und Lauenburg im Wald direkt, B105 in Pantelitz Richtung Rostock, B108 in der Ortsdurchfahrt Molzow, B110 in Joachimshof Richtung Pinnow, B198 Richtung Wesenberg, höher Klein-Treppo, B321 in Suckow von der Autobahn kommt, in Dassow im Travemünder Weg. Zwischen Ferdorf und Vorwerk haben sie aufgebaut, dann in Letzin-Siedlung Richtung Buro, in Lindenberg aus Penzlin kommt, höher Friedhof, zwischen Markgrafenheide und Hinrichshagen am Waldparkplatz, in Neumokran Richtung Sassnitz, zwischen Prora und Lubko im Ortseingang Putlitz, wenn sie aus Reetz kommen, beidseitig, in Rostock Großschwarzer Weg, in Rostock nochmal Rüberseger Chaussee stadtauswärts und im Ortseingang Wohlenberg aus Wismar kommt.
1: Ja, danke fürs Melden an Olaf zum Beispiel. Wenn Sie noch Staus oder Blitzer für uns haben, gerne melden über die NDRMV-App oder Sie rufen fix mal diese Nummer an 0800 5959 100.
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1: Und bei uns im Lieblingsmix hier bei der Arbeit gleich der nächste deutsche Hit mit Herbert Grönemeyer, Stück vom Himmel. Dann die 80er mit dabei mit Traveling Wilburys, Last Night und der aktuelle Hit jetzt mit Tom Gregory, Small Steps.

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1: Lied 1, Stück vom Himmel, Herbert Grönemeyer hier im Lieblingsmix, wir hören NDR 1 Radio MV. Die deutschen Hits immer bei uns. Und Sie wissen ja, wenn Ihnen was auffällt auf den Straßen, geben Sie uns bitte schnell Bescheid. Jan Bockwart, unser Nachrichtenmann hier von NDR 1 Radio MV, der hat sich gerade bei mir gemeldet. Und zwar geht es um die A14, Kreuz Schwerin Richtung Wismar. Die Abfahrt Schwerin Ost, die ist gesperrt. Und mir ist das heute in der Gegenrichtung passiert. Bin von Wismar gekommen, Richtung Süden gefahren und bin Schwerin Ost nicht runtergekommen. Da werden wohl Baustellen eingerichtet. Wenn Sie dort gerade unterwegs sind, vielleicht können Sie uns einfach nochmal fix Bescheid geben. Wir checken das auch noch mal bei der Polizei ab, dass wir Ihnen genau Bescheid sagen können, wo Sie rauf und wo Sie runterkommen. Ist ja wichtig, ne? NDR 1 Radio MV ist hier.

0: Mit Ace of Base hier im Lieblingsmix geht's durch den Nachmittag bei der Arbeit mit NDR 1 Rad MV und wir haben eine dringende Meldung aus unserer Verkehrsleitzentrale.
1: Vorsicht bitte auf der A24 Richtung Berlin zwischen Zarentin und dem Rastplatz Wittenburger Land Süd. Da befindet sich eine ungesicherte Unfallstelle. Vorsicht bitte auf der A24 Richtung Berlin zwischen Zarentin und dem Rastplatz Wittenburger Land Süd befindet sich eine ungesicherte Unfallstelle.

shadow. Cat Stevens hier im Lieblingsmix. NDR 1, Radio MV bei der Arbeit. 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Ein bisschen Luftgitarre. Man muss sich ja nicht groß bewegen auf der Tanzfläche bei der Hitze. War früher also gemacht. Ein bisschen mit dem Kopf nicken. Joan Jett and the Black Hearts. Isle of Rock'n'Roll.

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6: 15.30 Uhr, halb vier, NDR 1, Radio MV, Sommerwetter jetzt mit Jan Baumgart. Wo sind wir bei den Temperaturen im Moment?
7: Ja, also in Sarrentin am Schalsee gehen sie jetzt mit 25 Grad in den Feierabend. Parchim ist auch bei 25 Grad. Kühler ist es nur an der Küste. Heiligendamm zum Beispiel messen wir nur 21 Grad durch den Winter. Könnte durch die Sonne auch noch 1-2 Grad nach oben gehen. Ein paar Wolken haben wir auch hier und da am Himmel. Da kommt aber nichts mehr runter heute. Schauen wir auf die nächsten 3 Tage in unserem 3-Tage-Trend. Weiterhin viel Sonne mit dabei. Hier und da auch wieder ein paar harmlose Wolken. Es wird mit jedem Tag jetzt tatsächlich ein bisschen wärmer. Bis zum Donnerstag sind schon wieder bis zu 32 Grad drin.
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7: A14 Richtung Wismar, da ist die Abfahrt Schwerin-Ost gesperrt. Im Landkreis Mecklenburgische Seenplatte zwischen Sito und Röbel bitte aufpassen. Da hat ein LKW seine Ladung verloren. Und es stockt auf der B111 Prezier Richtung Wolgast. Wegen der Baustelle 10 Minuten mehr Zeit einplanen. Und Bannemien Richtung Zinnowitz plus 15 Minuten. Geblitzt wird auf der A14 Richtung Wismar kurz vor der Abfahrt Schwerin-Ost. A24 Richtung Hamburg zwischen Zarentin und Gudow. A24 Richtung Berlin im Dreieck Wittstock-Dosse. B5 zwischen Bolzenburg und Lauenburg im Wald. B105 in Pantelitz Richtung Rostock, B108 in der Ortsdurchfahrt Molzow, B110 in Johanneshof Richtung Pinnow, B198 Richtung Wesenberg, Höhe Klein-Trebow da, B321 in Sukow, wenn Sie von der Autobahn kommen, in Dassow im Travemünder Weg zwischen Verdorf und Vorwerk, in Letzin-Siedlung Richtung Burow, in Lindenberg, wenn Sie aus Penzlin kommen, Höhe Friedhof zwischen Markgrafenheide und Hinrichshagen am Waldparkplatz, in Neumukran Richtung Sassnitz, dann zwischen Prora und Lubkow im Ortseingang Putlitz aus Reetz kommen, beidseitig in Rostock, in der Röversäger Chaussee stadtauswärts, in Schwerin großer Dresch, wenn Sie vom Drescher Markt Richtung Schwimmhalle unterwegs sind und im Ortseingang Wohlenberg aus Wismar kommen.
6: Danke fürs Melden an Olli zum Beispiel. Und wenn Sie noch Staus oder Blitzer für uns haben, einfach durchgeben über die NDR MV App, erreichen Sie uns oder Sie rufen fix mal an 0800 59 59 100.
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0: Ich war dreimal bei ihm auf dem Konzert, Bryan Adams. Ein Rocker vom Feinsten, einfach nur cool. Auch wenn das hier so eine wunderschöne Liebesballade ist. Please Forgive Me im Lieblingsmix, das ist NDR 1 Radio MV. Und dann sind wir gleich wieder in den 80ern mit dem nächsten deutschen Hit Purple Schulz und Kleine See.
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0: Vielleicht haben Sie es heute bei uns gehört in den Nachrichten. Nico Schlotterbeck im Spiel gegen die Elfenbeinküste hat er sich verletzt. Ich habe das gar nicht so als so schlimm empfunden, aber es ist tatsächlich ein Innenbandriss. Für ihn ist die Weltmeisterschaft beendet. Wie traurig. Gute Besserung von hier aus dem Studio. Tja, dieser 2-1-Sieg der deutschen Fußballnationalmannschaft war eine zähe Nummer, aber ich meine, es war vorher klar, ne? Bei einer Weltmeisterschaft gibt es eben keine kleinen Gegner mehr. Rudi Völler hat es ja damals schon gesagt, ne? Er kann diesen Scheiß nicht mehr hören, von wegen kleine Gegner. Haben wir es also mal am eigenen Leibe gespürt? Was macht die deutsche Nationalelf eigentlich im Moment? Also was macht sie bis zum nächsten Spiel? Tabea Kunze aus unserem WM-Team.
2: Heute bleibt der Trainingsplatz hier in Winston-Salem leer. Dafür ist es im Teamquartier aber umso voller. Denn viele Spieler haben wieder ihre Liebsten zu Besuch. Die Familien zu sehen, gibt den Jungs Kraft, sagt Bundestrainer Julian Nagelsmann. Ab dem Nachmittag sind allerdings starke Gewitter angesagt. Da könnte man zum Beispiel auf der Couch Fußball gucken. Denn mit Frankreich ist ja heute ein möglicher Achtelfinalgegner der deutschen Mannschaft gefordert. Morgen geht's fürs DFB-Team dann zurück auf den Trainingsplatz. Und am Mittwoch gibt es das Abschlusstraining, auch nochmal hier in Winston-Salem. Bevor dann der kurze Flug nach New York wartet. Und dort im Finalstadion dieser Weltmeisterschaft geht's dann am Donnerstag um 22 Uhr deutscher Zeit gegen Ecuador.
0: Ja, mal gucken, wie wir dann spielen, wie wir uns dann aufstellen. Alle Infos natürlich immer hier bei NDR 1 Radio MV. 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

0: Oh Amy MacDonald zusammen mit Ray Garvey, Oh My Love. Sie kommt aus Schottland, er aus Irland. Also das konnte ja nur ein Hit werden. NDR 1 Radio MV bringt sie dann auch gleich über alles Wichtige heute auf den neuesten Stand. Pünktlich um 16 Uhr die Sendung der Tag. Heute mit Dörte Graner. Alle Infos aus Mecklenburg-Vorpommern, Deutschland und der Welt dann hier bei uns. Und im Lieblingsmix jetzt noch Kylie Minogue mit Dancing. Denn die aktuellen Hits hören Sie immer bei uns, hier bei der Arbeit. Ich bin Ralf Markert.
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0: entspannt in den Montagnachmittag mit uns. Hier ist die Sendung Der Tag. Ich bin Dörte Grane. Es ist jetzt genau 16 Uhr.
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0: Die ersten beiden WM-Spiele der deutschen Fußballnationalmannschaft waren erfolgreich. 2 Siege und der Einzug in die K.O.-Runde sind schon perfekt. Doch jetzt gibt es schlechte Nachrichten von Nico Schlotterbeck, Markus Schubert.
2: Ja, der Nationalspieler hatte sich ja im Spiel gegen die Elfenbeinküste verletzt. Die Diagnose nun, Bänderriss im Sprunggelenk. Das bedeutet, dass der Verteidiger bei dieser WM nicht mehr zum Einsatz kommen wird. Aus dem ARD-WM-Team. Team Armin Lehmann.
3: Schlotterbeck hatte sich im zweiten Gruppenspiel früh bei einem Zweikampf verletzt, konnte noch bis zur Pause weiterspielen und musste dann aber ausgewechselt werden. Bundestrainer Julian Nagelsmann hatte da schon die Befürchtung, dass es sich um eine schlimmere Verletzung handeln könnte. Mit der Diagnose Bänderriss hat sich diese nun bestätigt. Schlotti wird uns auf dem Platz als herausragender Verteidiger sehr fehlen, vor allem auch sein exzellenter Spielaufbau, so der Bundestrainer. Antoni Rüdiger wird nun, wie schon in der zweiten Halbzeit gegen die Elfenbeinküste, die Position von Schlotterbeck übernehmen. Julian Nagelsmann darf keinen Feldspieler nachnominieren. Der Kader schrumpft damit auf 22 Spieler.
2: Der neue Linken-Chef Pantisano hat umstrittene Interview-Aussagen zurückgenommen. Er hatte der Bild-Zeitung gesagt, dass es keinen Unterschied gebe zwischen der CDU, die faschistische Politik mache, der AfD und Faschisten selbst. Jetzt bat er die CDU um Entschuldigung. Er sehe zwar einen Rechtsruck bei der Partei, sagte Pantisano der deutschen Presseagentur. Er hätte aber nicht verwischen dürfen, dass die CDU im demokratischen Spektrum stehe und die AfD die Demokratie abschaffen wolle. Auf dem Flugplatz in Stralsund hat sich heute früh ein Unfall mit einem Kleinflugzeug ereignet. Die Maschine hat sich bei der Landung überschlagen. Aus dem Vorpommern-Studio Konrad Buchwald.
4: Der Vorfall ereignete sich gegen 9 Uhr auf dem Flugplatz in Stralsund im Norden der Hansestadt. Nach Angaben der Polizei war das motorisierte Kleinflugzeug im Anflug und hatte sich bei der Landung überschlagen. Der 60-jährige Pilot aus Niedersachsen wurde dabei leicht verletzt und in ein Krankenhaus gebracht. An der Maschine entstand ein Schaden von rund 50.000 Euro. Die Kriminalpolizei ermittelt zur Unfallursache.
2: Ein Nationalspieler aus Luxemburg kommt zum FC Hansa Rostock. Der 28 Jahre alte Defensivspieler Florian Bohnert spielt bisher beim französischen Zweitligisten SC Bastia. Hansas Sportchef Chapeau Sadeh bescheinigt ihm eine sehr gute Mischung aus Erfahrung, Tempo und Flexibilität. Bohnert nennt seinen Wechsel nach Rostock einen spannenden Schritt. Der FC Hansa startet am kommenden Sonntag offiziell mit seiner Vorbereitung auf die kommende Saison.
0: Da sagen wir doch herzlich willkommen. Das Wetter für uns in Mecklenburg-Vorpommern, das können wir eigentlich kurz machen, Jan.
5: Ja.
0: Schön, schön, schön.
5: Das ist so. Und wir erreichen auch gleich die Höchstwerte von heute, 27 Grad, 20 Grad.
0: Auch.
5: In Hagenow zum Beispiel 26 Grad aktuell, Wesenberg ist mit 25 Grad dabei. An der Küste ist es etwas kühler durch den auflandigen Wind. Zingst meldet 21 Grad. Und morgen wird es ganz ähnlich wie heute, Temperaturen im Land bis 27 Grad, an der Küste bis 22.
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5: Auf der A14 Richtung Wismar, da ist die Abfahrt Schwerin-Ost gesperrt. Im Landkreis Mecklenburgische Seenplatte zwischen Sito und Röbel bitte aufpassen, da hat ein LKW seine Ladung verloren. Und es stockt auf der B111 Prizier Richtung Wolgast wegen der Baustelle 10 Minuten mehr und Bannemien Richtung Zinnowitz 15 Minuten mehr. Und dann in Neubrandenburg in der Woldecker Straße dauert es aktuell 30 Minuten länger. Ich habe gerade schon mit der Polizei gesprochen, die wissen auch nicht, woran es liegt. Wenn Sie da unterwegs sind, melden Sie sich gerne bei uns über die NDRMV-App. Klicken Sie mal durch bei uns.
0: Genau.
5: Schicken Sie Sprachnachricht.
0: Vielleicht kennen Sie den Grund.
5: Das wird uns sehr interessieren. Es wird geblitzt. Auf der A14 Richtung Wismar, kurz vor der Abfahrt Schwerin-Ost. A24 Richtung Hamburg zwischen Zarentin und Gudow. A24 Richtung Berlin im Dreieck Wittstock-Dosse. B5 zwischen Bolzenburg und Lauenburg direkt im Wald. B105 in Pantelitz Richtung Rostock. B108 in der Ortsdurchfahrt Molzow. B110 in Johanneshof Richtung Pinnow. B198 Richtung Wesenberg, Höhe Klein-Treppow. B3 321 in Suco, wenn Sie von der Autobahn kommen. In Dassow, Travemünder Weg zwischen Verdorf und Vorwerk. In Letzin-Siedlung Richtung Buro. In Lindenberg aus Penzlin kommt. Höhe Friedhof stehen Sie. Zwischen Markgrafenheide und Hinrichshagen am Waldparkplatz. In Neumukran Richtung Sassnitz zwischen Prora und Lubko. Im Ortseingang Putlitz aus Reetz kommen, beidseitig da. In Rostock in der Röversilker Chaussee stadtauswärts. In Schwerin großer Dreh, wenn Sie vom Drescher Markt Richtung Schwimmhalle unterwegs sind und im Ortseingang Wohlenberg aus Wismar kommt.
0: Alle wollen raus bei diesem Wetter, ne?

0: in Mecklenburg-Vorpommern.
1: Um es auf den Punkt zu bringen, jede Woche machen wir zusätzliche Schulden in der Höhe von 10 Millionen. Und das ist etwas, was wir in den letzten 20 Jahren so nie erlebt haben.
0: Das ist wirklich eine stattliche Zahl. Und deshalb haben die Kommunen heute zu einem Aktionstag aufgerufen, Kommunen am Limit. Wie der gelaufen ist und was die Kommunen fordern, das hören wir ausführlich in 3,5 Minuten.
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0: Den Landkreisen, Städten und Gemeinden in Deutschland geht das Geld aus. Ja, und das ist auch hier in Mecklenburg-Vorpommern so. Hier ist NDR1 Radio MV. Und damit wir mal die Dimension für Mecklenburg-Vorpommern erkennen, der Städte- und Gemeindetag prognostiziert für dieses Jahr ein noch nie dagewesenes Rekorddefizit von 500 Millionen Euro. Also nur für Mecklenburg-Vorpommern. So klamm sind unsere Kommunen. Und deshalb machen heute 16 Städte und Gemeinden hier im Land am Aktionstag Kommunen am Limit mit. Ja, Sven Peter Martens, unser Reporter, hat sich da umgehört. Was ist da jetzt konkret los?
1: Na, vom Rathaus in Wismar lief bei uns die größte Protestaktion. Vertreter der drei kommunalen Spitzenverbände, also Deutscher Städtetag, Deutscher Landkreistag und Deutscher Städte- und Gemeindebund, haben sich damit Mitarbeitern aus der Stadtverwaltung solidarisiert. Gemeinsam fordern sie, dass Bund und Länder jetzt entschlossen wirksame Maßnahmen gegen die Finanzkrise ergreifen. Viele kommunalen Aufgaben können nicht mehr finanziert werden, sagt Wismars Bürgermeister

0: Thomas Bayer.
1: Wir sparen beispielsweise auch bei Instandhaltungen. Ja, und wir werden natürlich jetzt auch wieder auf den Personalbereich viel stärker gucken müssen. Es sind ohnehin schon einige Stellen nicht wieder besetzt worden. Und bei jeder Wiederbesetzung wird jetzt noch einmal noch kritischer geprüft, ob zumindest eine Vollzeitstelle besetzt werden muss oder ob nicht eine Teilzeitstelle ausreicht oder ob nicht überhaupt nicht wieder besetzt wird.
0: Aber auch für Kultur und Sport und für viele andere soziale Angebote fehle Geld. Bund und Länder müssten was tun, damit der Staat vor Ort für seine Bürgerinnen und Bürger handlungsfähig bleibe, so Bayer.
2: Also in Wismar beteiligt man sich am Aktionstag. Dann gibt es ja noch 15 weitere Städte und Gemeinden. Welche sind denn das noch?
0: Na, beispielsweise haben Verwaltungsmitarbeiterinnen und Mitarbeiter des Amtes Datzetal und der Stadtverwaltung Friedland bei Neubrandenburg Grabsteine vor ihre Stadtbibliothek und ihr Amtsgebäude gelegt. Ja, sie wollen so zeigen, dass da bald Ruhe einkehren könnte, wenn das bei so knappen Kassen bleibt. Im Rahmen des Aktionstages haben etliche Gemeinden ihren Protest in den sozialen Medien gepostet. Die Stadtverwaltung Straßburg schreibt, dass sie auch vor großen finanziellen Problemen stehe, beispielsweise wegen der explodierenden Kosten bei den Sozialausgaben, besonders bei der Eingliederungshilfe. Hier geht es um Geld für Menschen mit Behinderung, damit die Teilhabe im Alltag möglich ist. Auch Pasewalk macht mit und postet, dass leere Kassen kein Kinderspiel seien und die Betreuung der Kleinen dadurch stark gefährdet sei.
2: So, das ist der Protest. Gibt es dann auch Lösungsansätze, damit den Kommunen vielleicht wieder mehr Geld zur Verfügung stehen könnte?
0: Lars Prahler, Vorstand beim Städt- und Gemeindetag Mecklenburg-Vorpommern, fordert mehr Geld von Land und Bund.
3: Punkt 2. Aber gleichrangig, wir müssen in eine ehrliche Aufgabenkritik, also was leistet der Staat, mit welchem Aufwand und wer trägt diese Kosten? Und Punkt 3, wir müssen so effizient wie möglich arbeiten.
0: Stichwort Digitalisierung, Prozesse in der Verwaltung müssen deutlich schlanker gestaltet werden. Da sei noch viel Luft nach oben, so Prahler. Jedenfalls die Kommunen und Landkreise erhoffen sich durch den heutigen Aktionstag mehr Aufmerksamkeit für ihre schwierige finanzielle Lage.
2: Ja, danke schön also für die Information, Sven Peter Martens. 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

0: Hier ist NDR1 Radio MV, der zuverlässigste Verkehrsservice für uns in Mecklenburg-Vorpommern mit einer dringenden Verkehrsmeldung.
1: Ja, da hat sich unsere Kollegin Birgit Müller bei uns gemeldet.
2: Auf der 105 zwischen Erdbeerhof und diesem Autobahnkreuz, da brennt ein Fahrzeug lichterlos, habe ich noch nie gesehen. Die Feuerwehr ist da gerade am Start und versucht da hinzukommen. Aber da links und rechts Leitplanken sind, ist es gar nicht so einfach. Und ich denke mal, die werden da jetzt gleich alles sperren. Da war hohes Verkehrsaufkommen. Die Leute, die da irgendwie lang müssen, sollen schon mal jetzt versuchen, da wegzukommen.
1: Ja, vielen, vielen Dank fürs Melden. Ich wiederhole nochmal, auf der B105 zwischen Rövershagen und dem Autobahnkreuz, da brennt ein PKW. Umfahren Sie das Beste am besten weiträumig.
0: Kommen Sie gut und sicher an Ihr Ziel an diesem Montagnachmittag. Ja, draußen in der Natur, da macht Schule ja am meisten Spaß, ne? Am Bach zum Beispiel. Da kommt man vielleicht mit nassen Schuhen zurück, aber auch mit vielen, vielen Erlebnissen und auch neuen Erkenntnissen. Und eine Klasse aus Wittenburg hat sogar eine Bach Patenschaft jetzt übernommen für die Schilde. Und unsere Reporterin Nathalie Süß war mit den Schülerinnen und Schülern dort am Wasser.
3: Da ist doch noch was.
4: Was denn?
3: Da.
4: Da, ich hab ein Tier gefangen.
5: Was alles in der Schilde lebt. Da sind die Drittklässler aus Wittenburg immer wieder baff. Sie haben eine 2-jährige Patenschaft für die Schilde übernommen. Und um sie kennenzulernen, messen sie den Bach aus, skizzieren seinen Lauf, keschern Pflanzen und Tiere aus dem Wasser. Bei dem Patenprojekt wurden auch schon Bäume an der Schilde gepflanzt. Denn der schlängelnde Bachlauf musste früher der Landwirtschaft weichen, erzählt Frank Schmidt vom Biosphärenreservat Schalsee-Elbe.
6: Es ging den Flüssen schlechter, wenn begradigt wurde. Ja, die Fließgeschwindigkeit ist höher, Laichplätze von Fischen gehen verloren. Und so eine Renaturierung, ja, die versucht den Urzustand wieder zu erreichen, dass Flüsse wieder mäandern können, dass sie über die Ufer treten können, dass das logischerweise die Artenvielfalt drastisch erhöht.
5: Auf mittlerweile 2000 Arten. Mit Vergleichsbildern bestimmen die Kinder, was sie da im Kescher haben. Flusskrebse, Wasserskorpione und merkwürdig gezwirbelte Gebilde.
4: Die hat halt so eine Spitze.
7: Ja, so eine richtig Spitze.
4: Ja. Nee, die, ich glaube, das ist die Spitzhornschnecke. Aber sie könnte doch größer gewesen sein.
7: Das war eine andere Schnecke.
4: Oder? Ja, das ist sie. Hier, ich habe die Spitzhornschnecke gefangen.
5: Die Grundschüler machen das nicht nur zum Spaß. Das Patenprojekt vom Biosphärenreservat und den Wasserzweckverbänden Sude Schale soll ihnen zeigen, ihr seid verantwortlich für eure Umwelt, sagt Rangerin Kerstin Tito.
8: Das sind unsere Erben. Also sie sollen unsere Arbeit auch später weiterführen. Und darum ist es jetzt ja wichtig, Grundstein zu legen. Warum ist Natur für uns wichtig? Welche Arten leben bei uns? Was können wir tun, um das zu verbessern? Und da müssen Kinder auch rangeführt werden.
5: Am Ende profitieren beide. Die Schilde erholt sich, die Kinder lernen ihre Umwelt kennen und die leeren Schneckenhäuser dürfen sie sogar mit nach Hause nehmen.
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1: Vorsicht bitte auf der A24 Richtung Berlin zwischen Suko und Putlitz. Steht ein defektes Fahrzeug. Vorsicht bitte auf der A24 Richtung Berlin zwischen Suko und Putlitz. Da steht ein defektes Fahrzeug.
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0: Und damit ist es genau 16.30 Uhr, halb fünf, Zeit jetzt für die Kurznachrichten auf NDR1 Radio MV mit Markus Schubert. Und einer wirklich schlechten Nachricht aus dem DFB-WM-Quartier.
4: Ja, Nico Schlotterbeck kann bei der Fußball-WM nicht mehr für die deutsche Nationalmannschaft zum Einsatz kommen. Der 26-Jährige von Borussia Dortmund zog sich beim 2:1 gegen die Elfenbeinküste einen Innenbandriss am linken Sprunggelenk zu. Das hat die MRT-Untersuchung ergeben. Seine Position in der Abwehr wird wohl weiter Antonio Rüdiger übernehmen. Mecklenburg-Vorpommern ist einer bundesweiten Allianz gegen Einsamkeit beigetreten. Sie soll Länder und Verbände, Verwaltung und Wissenschaft miteinander verbinden, damit sie Erfahrungen austauschen, bestehende Maßnahmen besser vernetzen und wirksame Strategien gegen Einsamkeit weiterentwickeln können. Landessozialministerin Drese nennt Einsamkeit eine gesellschaftliche Herausforderung. Sie betreffe Menschen aller Altersgruppen und Lebenslagen. Der britische Premierminister Starmer will nicht weiter um sein Amt kämpfen. Der Labour-Politiker sagte am Vormittag, er bleibe nur so lange im Amt, bis die Partei seinen Nachfolger bestimmt hat. Das Verfahren dazu wird im Juli beginnen. Antreten will der bisherige Bürgermeister von Manchester, Andy Burnham. Er hatte vergangene Woche eine Nachwahl für das britische Unterhaus gewonnen.
0: Und jetzt noch mehr Meldungen aus Ihrer Region.
2: Die Regionalnachrichten aus dem Mecklenburg-Studio Schwerin.
5: Mit Katrin Glüsenkamp, guten Tag. Heute beginnen die Sanierungsarbeiten in der Mehrzweckhalle Dorf Mecklenburg. Im April wurde in der Halle ein Wasserschaden und daraufhin Schimmelbefall festgestellt. Sie ist seitdem teilweise gesperrt. Raik Raupach mit den Einzelheiten.
6: In den kommenden Tagen sollen laut Hallenwart Teile des Bodens herausgenommen werden. Dort, wo das Parkett nicht entfernt wird, soll der Boden angebohrt und mit Heißluft getrocknet werden. Die Halle musste für den Schul- und Freizeitsport geschlossen werden, nachdem der Schimmel festgestellt wurde. Der Sportunterricht der Schulen in Dorf Mecklenburg findet seitdem ausschließlich im Freien statt. Ein weiterer Hauptnutzer der Halle ist der Mecklenburger Sportverein. Dessen Vorsitzender Christian Nickchen sagt, etwa 350 Sportlerinnen und Sportler müssen auf Hallen im gesamten Landkreis ausweichen. Die anfallenden Mietkosten belasten den Verein zusätzlich. In der Halle haben Jugendwein und ein Abiball des Gymnasiums Dorf Mecklenburg stattgefunden. Warum das möglich war, Schul- und Vereinssport aber nicht, dazu wollte sich das Amt Dorf Mecklenburg-Bad Kleinen nicht äußern. Die Bauarbeiten sollen im Februar 2027 abgeschlossen sein.
5: In Hagenow haben Unbekannte Ende vergangener Woche zwei Autos beschädigt. Nach Angaben der Polizei sprühten die Täter in der Nacht zu Freitag an einem Auto in der Bahnhofstraße gelbe Farbe auf Scheinwerfer und Außenspiegel und verklebten Türgriffe sowie alle vier Felgen mit Bauschaum. In der darauffolgenden Nacht traf es einen PKW auf einem Parkplatz in der Rosenstraße. Dort beschädigten die Täter die Frontscheibe und brachten Bauschaum in den Auspuff. Der Sachschaden liegt insgesamt bei mehreren 1.000 Euro. Der Schweriner Triathlet Christoph Mattner hat bei den deutschen Triathlonmeisterschaften den zweiten Platz in der Mitteldistanz geholt. In Schleswig kam Mattner gestern nach 3 Stunden und 44 Minuten ins Ziel. Der 36-Jährige ist 1,9 Kilometer geschwommen, 90 Kilometer mit dem Rad gefahren und ist dann noch einen Halbmarathon gelaufen. Mattner hat auf dieser Strecke 3 Minuten und 40 Sekunden länger gebraucht als Sieger Jonathan Homberg. Und in Lübs im Landkreis Ludwigslust-Parchim steht der neue Bürgermeister fest. Bei der Stichwahl gestern setzte sich CDU-Kandidat Alexander Lietz gegen die amtierende Bürgermeisterin Astrid Becker durch. Der 43-Jährige holte bei der Stichwahl 57,7% der Stimmen. Astrid Becker, die von der SPD und Linken unterstützt wurde, kam auf 42,3%.
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0: das Wetter für uns in Mecklenburg-Vorpommern. Und jetzt bin ich auf aktuelle Temperaturen gespannt.
7: Ja, Dörte, es ist sommerlich. In Marnitz messen wir 25 Grad. Ebenfalls in Lübs auch 25 Grad. An der Küste in Boltenhagen zum Beispiel ist es gerade etwas kühler durch den auflandigen Wind, 20 Grad. Aber es ist eine schöne Abkühlung, muss ich sagen, nach dem doch sehr warmen Wochenende,
0: das
7: oder?
0: Das war schon heftig. Wahnsinn.
7: Ja, es hält aber auch nicht lange, wenn wir mal auf den 3-Tage-Trend schauen. Es wird mit jedem Tag ein bisschen wärmer. Bis zum Donnerstag sind wir schon wieder bei bis zu 32 Grad. Oh. Dazu weiterhin ganz viel Sonne, hier und da mal ein paar harmlose Wolken.
0: Da ist sie dann wieder, die Hitzewand irgendwie. 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
7: Vorsicht bitte auf der A24 Richtung Berlin zwischen Suko und Putlitz. Da steht ein defektes Fahrzeug. Auf der B105 zwischen Rövershagen und dem Autobahnkreuz brennt aktuell ein PKW. Feuerwehr ist vor Ort. Durch die Leitplanken gestaltet sich das aber ganz schön schwierig. Am besten weiträumig umfahren. Im Landkreis Mecklenburgische Seenplatte zwischen Sito und Röbe bitte aufpassen. Da hat ein LKW seine Ladung verloren und es stockt auf der B111 Prezier Richtung Wolgast wegen der Baustelle 15 Minuten mehr. Und in Neubrandenburg in der Woldecker Straße dauert es 40 Minuten länger. Dann wird geblitzt, zum Beispiel auf der A14 Richtung Wismar, kurz vor der Abfahrt Schwerin-Ost. A20 Richtung Lübeck, Höhe Baustelle Fuchsberg. A24 Richtung Hamburg zwischen Zarrentin und Godow. Nochmal die A24, diesmal in Richtung Berlin im Dreieck Wittstock-Dosse. B5 zwischen Bolzenburg und Lauenburg im Wald. B105 in Pantelitz Richtung Rostock. B108 in der Ortsdurchfahrt Molzow aus Waren kommend. B110 in Johanneshof Richtung Pinnow. B197 auf der Autobahnbrücke in Richtung Neubrandenburg. Da wird gelasert. B198 Richtung Wesenberg, Höhe Klein-Treppow. B321 in Suko von der Autobahn kommt. In Dassow im Travemünder Weg zwischen Verdorf und Vorwerk. In Letzin-Siedlung Richtung Buro. In Lindenberg aus Penzlin kommt Höhe Friedhof. Zwischen Markgrafenheide und Hinrichshagen am Waldparkplatz. In Neumukran Richtung Sassnitz zwischen Prora und Lubko. Im Ortseingang Putlitz aus Reetz kommt beidseitig. In Rostock, Röversheger Chaussee statt auswärts. In Schwerin, großer Dreh vom Drescher Markt Richtung Schwimmhalle und im Ortseingang Wohlenberg aus Wismar kommt. Jetzt sind wir fertig.
0: Ich dachte, es dauert doch noch etwas länger, aber war schon Schluss. Dankeschön, dass Sie uns all diese Blitzer gemeldet haben. Und wenn da noch was fehlen sollte oder was runter kann von der Liste von Jan Baumgart, melden Sie sich. Unbedingt. Geht kostenlos, entweder über unsere NDR-MV-App oder Sie rufen an unter 0800 59 59 100. Gute und sichere Fahrt wünschen wir.
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0: Also das tut uns wirklich aufrichtig leid. Aber wir müssen leider an dieser Stelle den Partycrasher spielen. Jetzt sind wir hier beim Sport auf NDR1 Radio MV. Die Stimmung hatte gerade so richtig Fahrt aufgenommen. Und jetzt das trotz zweier Siege zum Auftakt bei der Fußball-Weltmeisterschaft. Da gab es zwei Siege für Deutschland. Und jetzt gibt es eine ziemlich schlechte Nachricht für die deutsche Nationalmannschaft. Jan Dittjer geht aus unserer Sportredaktion aus. Der Traum für Nico Schlotterbeck?
1: Ja, für den Dortmunder ist die WM vorbei. Die Diagnose nach seiner Auswechslung im Spiel gegen die Elfenbeinküste: Innenbandverletzung im linken Sprunggelenk. Armin Lehmann berichtet.
2: Schlotterbeck hatte sich im zweiten Gruppenspiel früh bei einem Zweikampf verletzt, konnte noch bis zur Pause weiterspielen und musste dann aber ausgewechselt werden. Bundestrainer Julian Nagelsmann hatte da schon die Befürchtung, dass es sich um eine schlimmere Verletzung handeln könnte. Mit der Diagnose Bänderriss hat sich diese nun bestätigt. Schlotti wird uns auf dem Platz als herausragender Verteidiger sehr fehlen, vor allem auch sein exzellenter Spielaufbau, so der Bundestrainer. Antoni Rüdiger wird nun, wie schon in der zweiten Halbzeit gegen die Elfenbeinküste, die Position von Schlotterbeck übernehmen. Julian Nagelsmann darf keinen Feldspieler nachnominieren. Der Kader schrumpft damit auf 22 Spieler.
1: Die Weltmeisterschaft geht in gut zwei Stunden um 19 Uhr weiter mit dem Spiel zwischen Titelverteidiger Argentinien und Österreich. Das Ganze live zu sehen im Ersten. Genauso übrigens wie um 23 Uhr das Duell zwischen Frankreich und Irak. In der Nacht heißt es dann zunächst Norwegen gegen Senegal und anschließend Jordanien gegen... Norwegen. Guck mal, verkehrt aufgeschrieben, passiert
0: guck
1: im
0: mal,
1: Leben.
0: Genau. Guckst du diese Spiele da noch, die dann um 3 Uhr... Ich frage mich immer, wie die guckst.
1: So durcheinander so bringt mein Rhythmus nicht. Also das,
0: das ist schon verrückt. So, das liefern wir Ihnen gleich nach. So, nicht bei der WM dabei ist die Nationalmannschaft Luxemburgs. Die war in der Qualifikation unter anderem an Deutschland gescheitert. Jetzt gibt es aber einen Spieler aus diesem Team, der in Kürze bei uns hier in Mecklenburg-Vorpommern seine Zelte aufschlagen wird. Um wen geht es da?
1: Um Florian Bonert. Der 28-Jährige wechselt nämlich zum FC Hansa Rostock in die dritte Liga. Der 63-fache luxemburgische Nationalspieler stand zuletzt in der zweiten französischen Liga unter Vertrag beim SC Bastia auf Korsika. Florian Bonert ist Defensivspieler und kann sowohl auf der linken als auch auf der rechten Seite eingesetzt werden. Die Gespräche mit den Verantwortlichen waren sehr klar und ehrlich. Das hat mir imponiert, wird Bonert in einer Mitteilung des FC Hansa zitiert. Gegen Ende dieser Woche starten die Rostocker in die Vorbereitung auf die neue Saison. Am Sonntag steht die erste Einheit auf dem Trainingsplatz an. Und noch eine Meldung vom Handball. Der deutsche Rekordmeister THW Kiel hat sich nach 7 Jahren von Trainer Philipp Jicher getrennt. Man brauche jetzt einen Neustart, heißt es von Seiten des Clubs. Der THW landete in der abgelaufenen Saison nur auf Tabellenplatz 6.
0: So, wir haben es rausgekriegt. Das letzte Spiel. Jordanien gegen Algerien. Algerien war es also, ne? So, das sind alle wichtigen Meldungen vom Sport heute gewesen. Heute mit Jan Dittjörkheit. Dankeschön.

0: 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Es ist genau 17 Uhr.
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0: Für Nico Schlotterbeck ist die Fußballweltmeisterschaft gelaufen. Das hat der DFB am Nachmittag bestätigt. Wegen einer Knöchelverletzung wird der Abwehrspieler vermutlich mehrere Monate ausfallen. Markus Schubert, wer wird ihn ersetzen?
2: Wie schon zur Halbzeit des Spiels gegen die Elfenbeinküste, als Schlotterbeck sich verletzt hatte, wird am Donnerstag im letzten Gruppenspiel gegen Ecuador Antonio Rüdiger auflaufen. Er hatte während einer eigenen Verletzungspause im Herbst seinen Stammplatz in der DFB-Elf verloren. Bundestrainer Nagelsmann sagte, Schlotterbeck werde der Mannschaft als herausragender Verteidiger sehr fehlen. Vor allem auch sein exzellenter Spielaufbau. Zum Glück sei der Dortmunder ein sehr positiver Typ, der schon wieder vorausblicke. Kommunen am Limit. Städte, Landkreise und Gemeinden warnen unter diesem Motto angesichts immer neuer Rekorddefizite vor einem Finanzkollaps. Und sie fordern den Bund auf, die Sozialsysteme zukunftssicher aufzustellen. Aus Berlin, Jakob Mayer.
3: Der Präsident des Deutschen Landkreistages, Achim Brötl, betonte, die Rücklagen vieler Kommunen seien vollständig aufgebraucht, die Zinsausgaben gingen steil nach oben. Er verlangte, die Kommunalfinanzen sofort wirksam zu stabilisieren. Der Bund müsse die Kosten im Sozialbereich begrenzen, anstatt ständig neue Versprechen zu machen. Der Präsident des Deutschen Städtetages und Leipziger Oberbürgermeister Burkhard Jung nannte die Lage historisch dramatisch. Er nannte es nicht hinnehmbar, dass beispielsweise die Sozialämter einen Großteil der Pflege finanzierten. Das Defizit der Kommunen liegt derzeit bei rund 30 Milliarden Euro.
2: Die Kameraden mehrerer Feuerwehren hatten gestern mit einem komplizierten Brand in Satu zu kämpfen. Die ehemalige Wassermühle im Ortskern brannte in voller Ausdehnung. Caroline Bayer aus dem Ostseestudio mit Details.
4: Die Feuerwehrleute wurden um 1:30 in der Nacht alarmiert. Da schlugen schon große Flammen aus dem Dachstuhl der ehemaligen Wassermühle. Diese zu löschen gestaltete sich jedoch schwierig, da ein Betreten des Gebäudes nicht möglich war. Die Kameraden konnten nur von außen löschen. Insgesamt dauerte der Einsatz rund 11 Stunden, berichtet Gemeindewehrführer Detmar Stein. Die Brandursache ist unklar. Die ehemalige Wassermühle gilt nach dem Brand als einsturzgefährdet. Verletzt wurde bei dem Feuer niemand, da das Gebäude schon seit Jahren leer steht.
2: Die Kriminalpolizei teilte am Mittag mit, sie habe am Brandort Spuren gesichert und ermittle nun wegen des Verdachts der Brandstiftung. Auf dem Flugplatz in Stralsund hat sich heute früh ein motorisiertes Kleinflugzeug bei der Landung überschlagen. Wie die Polizei mitteilt, wurde der Pilot aus Niedersachsen bei dem Unfall leicht verletzt und in ein Krankenhaus gebracht. An der Maschine entstand ein Schaden von rund 50.000 Euro. Die Kriminalpolizei und die Bundesstelle für Flugunfalluntersuchungen ermitteln.
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0: Ja, so ist das Wetter bei uns. Und wir freuen uns ja jetzt schon auf die Nacht, ja. Jan, denn...
6: Da habe ich eine ganz gute Nachricht. Bei den Temperaturen nachts, da schlafe ich persönlich sehr schlecht. Geht bestimmt anderen im Land auch so. Ja. Heute Nacht kann gut durchgelüftet werden. Es geht runter auf 15 bis 10 Grad, stellenweise sogar auf bis zu 8 Grad. Ui. Könnte also mal wieder eine erholsame Nacht werden.
0: Sehr gut, das sind doch Aussichten.
6: Ja, finde ich auch.
0: Und dann?
6: Ja, aktuell haben wir noch sommerliche 25 Grad in Waren, 26 sind es in Neustrelitz und in Kirchdorf auf der Insel Pöhl etwas kühler, 20 Grad messen wir da. Ja, und nach der etwas kühleren Nacht wird es dann morgen ganz ähnlich wie heute wieder Temperaturen im Land bis 27, an der Küste bis 22 Grad.
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6: A24 Richtung Berlin zwischen Zarrentin und Wittenburg gab es einen Unfall. Rechnen Sie da bitte mit Behinderung. Die B105 in Höhe Bentwisch, da staute sich nach einem Fahrzeugbrand in beiden Richtungen. Landkreis Vorpommern-Greifswald in Straßburg-Uckermark ist die Karl-Liebknecht-Straße aktuell vollgesperrt. Grund dafür ist ein Polizeieinsatz. Und es staut sich in Neubrandenburg in der Woltecker Straße. Dadurch dauert es stadteinwärts 40 Minuten länger. Geblitzt wird auf der A14 Richtung Wismar, kurz vor der Abfahrt Schwerin Ost. A20 Richtung Lübeck, Höhe Baustelle Fuchsberg. A24 Richtung Hamburg zwischen Zarentin und Gudow. A24 Richtung Berlin im Dreieck Wittstock-Dosse. B5 zwischen Bolzenburg und Lauenburg im Wald. B105 in Pantelitz Richtung Rostock. B108 in der Ortsdurchfahrt Molzow aus Waren kommend. B197 zwischen Glienke und Wallin auf der Autobahnbrücke in Richtung Neubrandenburg. Da wird gelasert aktuell. B198 Richtung Wesenberg, Höhe Klein-Treppow, B321 in Suko von der Autobahn kommt. In Dassow im Travemünder Weg zwischen Ferdorf und Vorwerk. In Lesen Richtung Wittenburg. In Letzin-Siedlung Richtung Burow. In Lindenberg aus Penzlin kommt, wenn sie auf Höhe des Friedhofs unterwegs sind. Zwischen Markgrafenheide und Hinrichshagen am Waldparkplatz. In Neumukran Richtung Sassnitz zwischen Prora und Lubkow. Im Ortseingang Putlitz aus Reetz kommt beidseitig. In Schwerin Drescher Markt zwischen Torgelow und Pasewalk, Höhe Viereck, in

0: Deutschland zum Beispiel über Politikerinnen und Politiker. Wir haben uns in Rostock umgehört.
1: Die denken nur an sich alle. Das ist alle. Die denken nur an Geld. Die scheffeln nur für sich in die Tasche.
2: Also ich bin schon der Meinung, dass die uns einfach schlicht und ergreifend nicht mehr ernst nehmen.
0: Oha. So, und was sagen Sie? Das war ja jetzt sehr, sehr zugespitzt. Also sind nicht alle zufrieden?
3: Ich glaube, für viele Menschen ist es einfacher, sich zurückzuziehen und zu behaupten, die anderen haben nicht recht, aber man selbst ja.
4: Den Deutschen geht's gut, wenn auch manche arbeitslos sind, aber trotzdem, die Arbeitslosigkeit ist nicht so hoch wie in anderen Ländern.
0: Ja, also es gibt ganz viele verschiedene Sichtweisen. Heute Abend gibt es bei uns Mitreden live vor Ort in Warnemünde. Demokratie unter Druck, und wir fragen, wie kann Vertrauen wieder neu hergestellt werden? Ich rede in 4 Minuten mit unserer Moderatorin, die bereits im Kurhaus in Warnemünde ist, Nina Zimmermann. Also bleiben Sie dran.
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0: Mitreden, Deutschland diskutiert. Ja, das gibt es zweimal in der Woche auf NDR Info und zwar nicht nur hier im Norden, sondern eben deutschlandweit. Expertinnen und Experten tauschen sich aus und wir alle können uns auch beteiligen. Und heute ist Mitreden, Deutschland diskutiert bei uns im Kurhaus in Warnemünde zu Gast. Also aus der Radiosendung und dem Video-Livestream wird eine Publikumsveranstaltung. 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Und die Moderatorin heute Abend ist Nina Zimmermann und jetzt ist sie schon in Warnemünde. Hallo Nina.
1: Hi Dörte, und es ist richtig schön hier gerade am Strand mit der leichten Brise.
0: Ich wollte gerade sagen, das Wetter ist bestens. Und heute gibt es also Mitreden Deutschland diskutiert in einem vollbesetzten Kurhaus in Warnemünde. Welche Gäste sind dabei heute?
1: Also bei uns ist zum einen Marieke Reimann. Sie ist Journalistin, sie ist Autorin, sie ist in Rostock aufgewachsen, quasi Heimatbesuch. Und sie war ganz lange Journalistin, schreibt jetzt wieder Bücher. Jetzt im Sommer kommt auch ein erstes Buch raus, wo sie nochmal darauf schaut, warum Ostdeutschland ein Thema für alle in Deutschland ist, weil für sie ist das ganz wichtig. Sie hat den Blick auf Ostdeutschland aber nicht als Randnotiz, sondern sie sagt, ihr könnt nicht nur auf uns schauen, wenn es

0: um Wahlergebnisse oder Krisengeschichten geht, sondern es ist ganz wichtig, auch über die Verteilungsfrage, die Repräsentanzfrage zu reden. Das ist zum Beispiel, was sie heute mitbringt. Und dann Silvio Witt, den kennt man ja auch dadurch, dass er Oberbürgermeister von Neubrandenburg war. Eine große Zustimmung, fast 88% der Stimmen, und ist dann trotzdem zurückgetreten wegen dieses Streits um die Regenbogenflagge. Und er wird ein bisschen auch davon erzählen, wie der Ton in der Politik rauer geworden ist und warum sich Menschen zurückziehen. Und er ist ja heute Bürgerbeauftragter, kann also auch sagen, wo die Menschen, die kommen, auch Probleme sehen, was die so mitbringen. Und dann Anne Raabe, auch sie ist Autorin, auch sie mit dem Fokus über Ostdeutschland zu schreiben. Und im Roman Die Möglichkeit von Glück hat sie ja schon ihre eigene Biografie aufgearbeitet. Also da geht es ganz viel um gesellschaftliche Fragen, weil sie zum Beispiel auch so ganz doll sagt, wir brauchen auch eine neue Form von Bürgergesellschaft. Also darüber können wir reden.
1: Das ist ja spannend. Also alle Gäste schon mal mit Bezug auf Mecklenburg-Vorpommern. Und das Thema, über das ihr heute redet, Demokratie unter Druck, wie kann Vertrauen neu entstehen? Ja, welche Ideen oder welche Erkenntnisse erhoffst du dir denn davon?
0: Dass wir es konkret werden lassen. Also, dass man sagt, neues Vertrauen, das kann dadurch entstehen, dass man gesehen wird, dass man das Gefühl hat, die Stimme, die man bei den Wahlen abgibt, die macht einen Unterschied. Das ist ja erstmal so floskelhaft, aber vielleicht können wir uns wirklich nochmal konkret melden und dem nähern, was jeder von uns auch mitbringen muss. Was müssen wir vielleicht auch selbst am Laufen halten, ohne uns selbst immer zu beschweren? Ich finde es aber auch ganz spannend, mal zu bereden, wie stark schon eigentlich ein Schaden ist hier in unserer Gesellschaft. Also der Riss schon geht und ob der kittbar ist zum Beispiel.
1: Im Kurhaus Warnemünde sind heute alle Plätze am Abend alle ausgebucht, aber wir können zuhören oder den Livestream sehen. Und wie kann sich ganz Deutschland heute beteiligen?
0: Also lade ich jetzt erstmal ganz profan ein, auf unseren YouTube-Kanal zu kommen, @ARD mitreden. Den haben wir ja schon seit einigen Wochen neu installiert. Und da ist dann die Möglichkeit, uns quasi im Kurhaus zu sehen. Wir übertragen live, haben auch die Technik hier alle mit vor Ort gebracht, damit man das wie eine kleine Fernsehsendung mitverfolgen kann.
1: Spannende Sache. Mitreden. Deutschland diskutiert heute Abend live aus dem Kurhaus Warnemünde. Wir werden alle im Livestream zuschauen oder auf NDR Info nach der Tagesschau im Radio auch zuhören. Vielen Dank, Nina Zimmermann.
0: Ich zähle auf euch. Danke, Dörte.

0: Mecklenburg-Vorpommern fehlen Hausärzte, vor allem auf dem Lande. Ja, darüber haben wir auch schon oft berichtet hier auf NDR1 Radio MV. So, nun gibt es ein Projekt, das heißt Landpartie Medizin. Und das will im Prinzip diese fehlenden Hausärzte, also dass es das gibt, das Ganze ändern. Dieses Projekt richtet sich gezielt an Medizinstudierende. Über 2 Wochen lernen sie den Alltag von Hausarztpraxen auf dem Land kennen, um bestenfalls dann auch dorthin zu gehen oder da gleich zu bleiben. Unsere Reporterin Bente Gossel aus dem Haff-Müritz-Studio hat sich das mal angeschaut, wie diese Landpartie-Medizin so aussieht.
1: 5 Studentinnen aus Greifswald starten heute ihr Praktikum in Pasewalk und Umgebung. Die praktische Erfahrung ist Teil des Studiums. Auch vorher schon haben sie längere Praktika absolviert. Famulatur heißen die. Für Studentin Carlotta Klemm ist die Region ganz neu.
2: Ich bin mal gespannt, ob es einen großen Unterschied gibt. Ich habe schon eine Hausarztfamulatur in der Stadt gemacht. Ich fände es jetzt mal interessant zu sehen, ob es hier irgendwie vielleicht von Krankheitsbildern Unterschiede gibt, weil einfach, sag ich mal, in so kleineren Städten der Hausarzt dann ja doch die erste Anlaufstelle ist.
1: Auch Studienkameradin Frieda Geldmeier reizt die Herausforderung, besonders die Behandlung von Kindern. In der Medizin heißt das Pädiatrie.
3: Ich hoffe auch, dass es ja vor allem in der Peripherie so ist, dass auch die Allgemeinmediziner ein bisschen die Rolle der Pädiater übernehmen und vielleicht auch einfach das Patientenklientel sich von jung bis alt erstreckt, damit man ganz viel Vielfalt drin hat.
1: Für die Teilnehmerinnen des Projekts steht nicht nur das Praktikum auf dem Programm. Nachmittags soll ihnen ein abwechslungsreiches Freizeitangebot die Vorzüge der Region näher bringen. Unter anderem werden sie mit Alpakas spazieren gehen und auch ein Segeltörn ist geplant. Mit einer mittelalterlichen Kogge fahren sie auf dem Stettiner Haff. Der Landkreis Vorpommern-Greifswald organisiert das Projekt. In der Hoffnung, dass sich mehr Medizinerinnen und Mediziner nach dem Studium abseits der Großstädte niederlassen und freie Praxen übernehmen. Denn Nachfolge wird dringend gesucht, sagt Daniel Kolak von der Stabsstelle Gesundheitsförderung. Er hat das Programm für dieses Jahr konzipiert.
4: Wieso machen wir das Ganze? Weil die Studienlage sieht so aus, dass wenn die Medizinstudierenden Kontakt zum ländlichen Raum haben, das bedeutet, ob sie dort aufgewachsen sind oder ob sie ihre Praktika im ländlichen Raum machen, erhöht die Chance um das 3- bis 5-fache, dass sie später auch sich im ländlichen Raum niederlassen mit ihrer eigenen Praxis. Das ist sozusagen unser Anknüpfungspunkt des Projektes.
1: Das Projekt Landpartie Medizin gibt es bereits seit 2 Jahren. Das umfangreiche Begleitangebot, das ist aber neu. Dazu gehört zum Beispiel auch ein japanischer Kochkurs. Neben der Region um Pasewalk waren auch schon Praxen auf Usedom beteiligt. Beiden Gebieten droht medizinische Unterversorgung. Derzeit fehlen in Mecklenburg-Vorpommern rund 50 Hausärztinnen und Hausärzte. Viele weitere wollen bald in Rente gehen.
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1: Damit die neue Regional- und Grundschule gebaut werden kann, müssen auf dem Campusgelände 3 Gebäude weichen.
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5: Und damit ist es genau 17.30 Uhr, 17:30, Zeit jetzt für die Kurznachrichten auf NDR1 Radio MV mit Markus Schubert. Ja, das war leider doch zu befürchten. Für Nico Schlotterbeck ist die Fußballweltmeisterschaft nach nur 2 Spielen gelaufen.
6: Ja, das hat die MRT-Untersuchung beim Abwehrspieler von Borussia Dortmund ergeben. Der 26-Jährige zog sich beim 2:1 gegen die Elfenbeinküste einen Innenbandriss im linken Sprunggelenk zu. Er fällt damit mehrere Wochen aus, kann also bei der WM nicht mehr für die deutsche Nationalmannschaft zum Einsatz kommen, will aber vorerst im Teamquartier bleiben. Schlotterbecks Position in der Abwehr wird wohl weiter Antonio Rüdiger übernehmen. Der britische Regierungschef Starmer hat seinen Rücktritt angekündigt. Der 63-Jährige zieht damit die Konsequenzen aus anhaltend schlechten Zustimmungswerten. Bis zur Wahl eines Nachfolgers will der Premierminister bleiben. Starmer stand nach schweren Verlusten bei Kommunalwahlen im Mai massiv unter Druck. Vergangene Woche gewann sein parteiinterner Konkurrent Burnham einen Sitz im Unterhaus. Damit kann dieser nun auch für den Parteivorsitz kandidieren und im Zuge dessen Premier werden. Der neue Linken-Chef Pantisano hat umstrittene Interview-Äußerungen zurückgenommen. Er hatte der Bild-Zeitung gesagt, dass es keinen Unterschied gebe zwischen der CDU, die faschistische Politik mache, der AfD und Faschisten selbst. Jetzt bat er die CDU um Entschuldigung. Er sehe zwar einen Rechtsruck bei der Partei, sagte Pantisano der deutschen Presseagentur. Er hätte aber nicht verwischen dürfen, dass die CDU im demokratischen Spektrum stehe und die AfD die Demokratie abschaffen wolle.
5: Und jetzt noch mehr Meldungen aus Ihrer Region.
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7: Mit Katrin Glüsenkamp, einen schönen guten Tag. Die Stadt Lübs bekommt einen neuen Bürgermeister. Alexander Leetz von der CDU setzte sich gestern in der Stichwahl gegen Amtsinhaberin Astrid Becker durch. Für den 43-Jährigen am wichtigsten der Austausch mit den Menschen in Lübs.
8: Die Priorität für mich ist, dass wir die Bürger wieder für diese Stadt gewinnen. Also ich sag mal, im Moment ist es so, wenn die Stadtvertretung zum Beispiel zusammensitzt, dann sind ganz wenige Bürger bloß da. Sie sind nicht informiert und wir müssen diese Informationen wieder an die Bürger rankriegen. Das ist für mich ganz, ganz wichtig. Die Bürger wollen mitgenommen werden, dann kommen Ideen auch von den Bürgern und Bürgerinnen und wir können dann gemeinsam gestalten, die Stadt entwickeln. Und dieser Dialog mit den Bürgerinnen und Bürgern, das ist für mich ganz wichtig.
7: Die weiteren Ziele des neuen Stadtoberhauptes: ein offenes Rathaus ohne Termine, eine saubere Innenstadt sowie eine noch engere Zusammenarbeit der Vereine. Außerdem möchte Leetz möglichst schnell Firmen ins Gewerbegebiet Brauerei bei Lutheran holen. Als größte Herausforderung sieht er die leere Stadtkasse. Die Polizei in Schwerin hat am vergangenen Wochenende 8 alkoholisierte Verkehrsteilnehmer aus dem Verkehr gezogen. Zwischen Freitagabend und Montagmorgen kontrollierten die Beamten 3 Autofahrer, 4 Fahrer von E-Scootern und einen Radfahrer. Unter den Autofahrern meldete die Polizei den höchsten Atemalkoholwert bei einem 42-jährigen Mann aus Rostock. Bei ihm lag der Wert bei 3,29 Promille. Außerdem stellten die Einsatzkräfte in der Nacht zum Sonntag einen Radfahrer mit 2,86 Promille fest und 2 E-Scooterfahrer mit einem erhöhten Atemalkoholwert. In mehreren Fällen leitete die Polizei Strafverfahren ein. In der Mehrzweckhalle Dorf Mecklenburg haben heute die Sanierungsarbeiten begonnen. Die Halle ist seit April wegen Schimmel und eines Wasserschadens gesperrt. Nun werden die Teile des Hallenbodens ausgebaut und weitere Bereiche getrocknet. Für Schulen und Vereine bleibt die Halle vorerst geschlossen. Der Mecklenburger SV muss mit seinen rund 350 Sportlerinnen und Sportlern auf Hallen im gesamten Landkreis ausweichen. Die Arbeiten sollen bis Februar 2027 dauern. Und in Hagenow haben Unbekannte Ende vergangener Woche 2 Autos beschädigt. Nach Angaben der Polizei sprühten die Täter in der Nacht zu Freitag an einem Auto in der Bahnhofstraße gelbe Farbe auf Scheinwerfer und Außenspiegel und verklebten Türgriffe sowie alle 4 Felgen mit Bauschaum. In der darauffolgenden Nacht traf es einen PKW auf einem Parkplatz in der Rosenstraße. Dort beschädigten die Täter die Frontscheibe und brachten Bauschaum in den Auspuff. Der Sachschaden liegt laut Polizei bei insgesamt mehreren 1.000 Euro.
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5: das Wetter für uns in Mecklenburg-Vorpommern jetzt mit Jan Baumgart.
9: Ja, also wir haben jetzt fast überall wirklich schöne sommerliche Temperaturen. Bolzenburg ist bei 26 Grad, da lohnt sich nochmal ein schöner Spaziergang an der Elbe heute. Goldberg ist bei 23 Grad und in Karlshagen auf Usedom messen wir 21 Grad, etwas kühler da. Und wenn wir auf den 3-Tage-Trend schauen, dann wird es wirklich warm. Wärmer am wärmsten. Die Temperaturen steigen mit jedem Tag bis zum Donnerstag, sind nämlich schon wieder bis zu 32 Grad drin. Dazu weiterhin ganz viel Sonne und da hier und da auch mal ein paar Wolken. Da kommt aber nichts runter.
5: Gott sei Dank. Mhm. Oder vielleicht auch schade, ne? Werden andere wieder sagen. Ja, das ist manchmal so unterschiedlich.
9: Das stimmt.
5: 5 Minuten nach 5:30 NDR 1 Radio MV, der zuverlässigste Verkehrsservice für uns in Mecklenburg-Vorpommern.
9: Auf der B5 zwischen Ludwigslust und Kummer ist eine ungesicherte Unfallstelle. Fahren Sie da bitte vorsichtig. Auf der B105 Höhe Bentwisch dauert es aktuell länger. Da hat ein Auto gebrannt. Feuerwehr ist vor Ort. Die Löscharbeiten laufen. Landkreis Vorpommern-Greifswald. In Straßburg-Uckermark ist die Karl-Liebknecht-Straße aktuell voll gesperrt. Grund dafür ist ein Polizeieinsatz. Und es staut sich in Neubrandenburg in der Woltecker Straße. Dadurch etwa 45 Minuten länger stadteinwärts. Geblitzt wird auf der A20 Richtung Lübeck. Höhe Baustelle Fuchsberg. A24 Richtung Hamburg zwischen Zarentin und Gudow. A24 Richtung Berlin im Dreieck Wittstock-Dosse. B5 zwischen Bolzenburg und Lauenburg im Wald. B105 in Pantelitz Richtung Rostock. B108 in der Ortsdurchfahrt Molzow aus Waren kommend. B191 im Ortseingang Eldena aus Ludwigslust kommt. B197 zwischen Glienke und Wallin auf der Autobahnbrücke in Richtung Neubrandenburg. Da wird gelasert. B198 Richtung Wesenberg auf Höhe Kleintreppow. B321 in Suko von der Autobahn kommt zwischen Pferdorf und Vorwerk, in Lesen Richtung Wittenburg, in Letzin-Siedlung Richtung Burow, in Lindenberg aus Penzlin kommt, Höhe Friedhof, zwischen Markgrafenheide und Hinrichshagen am Waldparkplatz, in Neumokran Richtung Sassnitz, zwischen Prora und Lubkow, im Ortseingang Putlitz aus Reetz kommt, beidseitig, in Schwerin stehen sie am Drescher Markt, zwischen Torgelow und Pasewalk, Höhe Viereck und in Wiebkendorf Richtung Großbengersdorf.
5: Na, das sagen wir doch. Dankeschön fürs
9: Wiebendorf heißt es.
5: Wiebendorf. Wiebendorf. So, dass wir nichts Falsches hier sagen. Ne? Müssen wir genau aufpassen. So, dankeschön fürs Bescheid geben. Und wenn da doch noch was fehlen sollte oder runter kann von der Liste von Jan, melden Sie sich. Geht kostenfrei, entweder über die NDR-MV-App oder Sie rufen uns an unter 0800 5959 100.
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0: Ihnen schönen Montagabend mit uns, mit NDR1 Radio am V. Hier ist die Sendung Der Tag. Hier hören Sie alles, was wichtig war und ist an diesem Tag in Mecklenburg-Vorpommern. Und da kann ich Ihnen sagen, was war das für ein Glück im Unglück heute Morgen? Ein Kleinflugzeug ist auf dem Flugplatz in Stralsund beim Landen verunglückt. Unsere Reporterin Christine Lachmann aus dem Vorpommern-Studio weiß da genaueres. Ja, was ist passiert, Christine?
1: Ja, also bei der Landung hat sich die Maschine überschlagen. Wie schnell sie dabei war, das weiß ich nicht. Warum das passiert ist, ist auch noch unklar. In dem Flugzeug gab es 2 Sitzplätze, aber der Pilot war alleine unterwegs. Der 60-Jährige ist tatsächlich mit nur leichten Verletzungen davongekommen. Er wurde aber vorsorglich noch zur Kontrolle ins Krankenhaus gebracht. Das Kleinflugzeug hat es schlimmer getroffen. Da ist nach ersten Schätzungen ein Sachschaden von rund 50.000 Euro entstanden.
0: Da hatte aber der Pilot wirklich eine Armada-Schutzengel auch mitgehabt. So, der Unfall hat sicherlich ein Großaufgebot an Einsatzkräften auch ausgelöst, oder?
1: Ja, genau, denn es hätte ja noch deutlich Schlimmeres passieren können. Mhm. Das Flugzeug hätte ja zum Beispiel auch in Flammen aufgehen können. Im Einsatz waren mehrere Fahrzeuge der Stralsunder Berufsfeuerwehr und der Freiwilligenfeuerwehr, Rettungsdienst und Polizei. Die Kriminalpolizei ermittelt nun, wie genau es zu dem Unfall kommen konnte. Die Beamten warten jetzt auch noch auf die Bundesstelle für Flugunfalluntersuchung. Die ist immer involviert, wenn es um Flugunfälle in Deutschland geht.
0: Ja, und woher kam überhaupt die Maschine?
1: Das Flugzeug ist in Bremen gestartet. Der Pilot kommt laut einer Polizeisprecherin aus dem Landkreis Aurich. Das ist in Niedersachsen.
0: Und dieser Flugplatz in Stralsund, wie groß ist der überhaupt?
1: Ja, der ist relativ klein. Er verfügt über eine Graspiste, die ist knapp 1 Kilometer lang. Der Flugplatz ist für Segelflugzeuge, Motorsegler, Ultraleichtflugzeuge oder auch Motorflugzeuge zugelassen. Er ist im Prinzip aber eigentlich nur eine Wiese. Da gibt es jetzt auch keinen Tower, also keine Flugverkehrskontrolle.
0: Ja, aber es ist schon verrückt, ne? Also auf dem Flugplatz in Stralsund, da hat sich heute Morgen ein Kleinflugzeug beim Landen überschlagen, aber wirklich Glück im Unglück. Es war nur der Pilot an Bord und der war leicht verletzt. Vielen Dank für die Informationen, Christine Lachmann aus unserem Vorpommern-Studio.

0: Seit vielen, vielen Jahren gibt es die Kulturkarte Präzier und im Sommer gibt es da immer ein Theaterspektakel für die Griese-Gegend. Wir berichten da auch regelmäßig drüber hier auf NDR1 Radio MV. Und das Besondere an dieser Kulturkarte, Profis und Laien kommen zusammen und spielen Theater. So, in diesem Jahr, da steht die schwarze Komödie Arsen und Spitzenhäubchen auf dem Programm. Und unsere Reporterin Karin Erichsen war bei der Premiere jetzt am Wochenende in Präzier dabei.
1: Lampions an alten Eichen, Stehtische mit weißen Decken und Blumenschmuck, Live-Musik in der Abendsonne. Wer nach Präzier fährt, sollte nicht zu spät aufbrechen, denn während sich die Schauspieler noch vorbereiten, sind die Besucher schon eingeladen, die Atmosphäre im Gutsgarten zu genießen.
2: Ist einfach nur zum Wohlfühlen hier, ne? Die Lage ist traumhaft.
3: Interessante Menschen.
4: Was wir auch gut finden, jedes Jahr ist die Bühne woanders.
1: In diesem Jahr steht die Bühne direkt neben einem großen Teich. Sie zeigt das Wohnzimmer der Schwestern Brewster. Bei den beiden alten Damen schauen die Polizeiwachtmeister gern mal herein, denn sie werden jedes Mal sehr gastfreundlich empfangen.
5: Ich hole Ihnen etwas Rinderbrühe, die nehmen Sie hier dann mit. Die haben Sie heute Morgen frisch zubereitet. Ach ja, nehmen Sie doch Platz und machen Sie es sich bequem.
6: Immer so viele Umstände.
7: Zwecklos. Man kann sie und ihre Schwestern nicht davon abhalten, Gutes zu tun.
1: Was die Polizei nicht weiß, Gutes zu tun heißt für die beiden freundlichen Damen vor allem, ältere, kranke oder einsame Menschen mit vergiftetem Holunderwein zu bewirten, um ihrer Lebensqual ein Ende zu setzen. Als ihr Neffe seinen Tanten auf die Spur kommt, ist er entsetzt.
8: Tante Abby, Tante Martha, wollt ihr damit sagen, dass ihr alle umgebracht habt?
5: Umgebracht? Überhaupt nicht. Das ist einer von unserer Liebenswürdigkeiten.
9: Ja, das haben wir aus reiner Nächstenliebe getan.
5: Ja.
1: Es entwickelt sich ein absurdes Verwirrspiel mit mehreren Personen, immer mehr Toten und einem Polizeiwachtmeister, der gar nichts checkt.
7: Er sagte, dort liegen 13 Leichen.
10: 13 Leichen im Keller? Da habt ihr nicht gleich gemerkt, dass der aus dem Irrenhaus kommt.
1: Es wird viel gelacht und das ist das Ziel des Abends, erzählt Regisseur Henning Karge.
11: Die Kulturkarte hat schon die letzten Jahre immer gebeten, ob wir nicht mal was Lustiges machen können, aber dann auch gerne was mit schwarzem Humor. Also jetzt nicht irgendwie so Tür auf Tür zu oder so. Und ich bin von dem ganzen Ensemble total begeistert.
1: Die Leidenschaftlichkeit und Spielfreude des gesamten Ensembles hat auch das Publikum mitgerissen. Der Premierenabend verging im Fluge.
12: Alle, also ob jetzt Amateure oder die Profis, haben das wunderbar gemacht. Mit Herzblut einfach, das sieht man.
13: Wir haben den ganzen Abend Spaß gehabt. Ging ja immer hoch her, besser kann es nicht sein.
14: Im Schlosspark zu sitzen, das Panorama und dann so ein tolles Stück zu erleben. Perfekt. Es war ein wunderschöner Abend.
0: Ja, das ist einfach schön. So, und mehr über das Sommertheaterspektakel der Kulturkarte Präzier gibt es heute Abend bei uns auch im Kulturjournal. Da ist es das ein Thema. Und dann nehmen wir Sie auch noch mit zur Mittsommerremise in einige Gutshäuser an der Mecklenburgischen Seenplatte.

0: Und damit ist es genau 18 Uhr.
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0: Der zweite Sieg der deutschen Fußballnationalmannschaft bei der Weltmeisterschaft führte ja zum Einzug in die K.O.-Runde, hat aber einen bitteren Nachgeschmack, Markus Schubert.
2: Ja, denn für Nationalspieler Nico Schlotterbeck ist die WM vorbei. Der Verteidiger von Borussia Dortmund hat einen Bänderriss im linken Sprunggelenk erlitten und fällt damit für 8 Wochen aus. Aus dem ARD-WM-Team Tim Brockmeier.
3: Ich brauche noch etwas Zeit, um das Ganze zu verarbeiten und später darüber sprechen zu können. Was jetzt zählt, ist die Mannschaft. Sie verdient die volle Unterstützung, schreibt Nico Schlotterbeck bei Social Media. Kurz vorher war bekannt geworden, dass er sich im Spiel gegen die Elfenbeinküste eine Innenbandverletzung im linken Sprunggelenk zugezogen hatte. Schlotterbeck wird mehrere Monate ausfallen und damit auch bei der WM nicht mehr spielen können. Der Verteidiger war im Spiel gegen die Elfenbeinküste zur Pause ausgewechselt worden. Gestern dann gab es im Teamquartier des DFB eine detaillierte Untersuchung inklusive MRT und die brachte Gewissheit. Die wird uns auf dem Platz als herausragender Verteidiger mit seinem exzellenten Spielaufbau fehlen, so Bundestrainer Julian Nagelsmann zum Aus von Nico Schlotterbeck. Eine Nachnominierung ist nicht möglich, die FIFA-Frist dafür ist mittlerweile abgelaufen.
2: Bundestagsabgeordnete dürfen neben ihrem Mandat anderweitig arbeiten und auch Geld verdienen. Sie müssen aber melden, wie viel. Eine neue Auswertung zeigt, unter den Spitzenverdienern im Bundestag ist auch ein Abgeordneter aus Mecklenburg-Vorpommern. Aus der Aktuell-Redaktion berichtet Friedrich Leist.
4: Spitzenverdiener aus MV ist bei den Nebeneinkünften mit großem Abstand Enrico Komning von der AfD. Das zeigt eine Auswertung der überparteilichen Internetplattform Abgeordnetenwatch in Zusammenarbeit mit dem Nachrichtenmagazin Der Spiegel. Durch seine Kanzlei hat er laut Selbstauskunft seit Beginn der Wahlperiode 344.560 Euro an Nebeneinkünften eingenommen. Damit liegt er auf Platz 5 im Bundestag. Auch Simone Borchert von der CDU meldet Nebeneinkünfte 38.200 Euro. Ebenso Dario Seifert von der AfD mit 7.000 Euro und Philipp Amthor CDU mit 800 Euro. Die weiteren 7 Bundestagsabgeordneten aus Mecklenburg-Vorpommern haben keine Nebeneinkünfte gemeldet.
2: Die Ukraine meldet auch heute erfolgreiche Luftangriffe auf wichtige Ziele in Russland. Laut Militär wurde in der Nähe von Moskau ein Satellitenkommunikationszentrum getroffen. Die Anlage ist eine der größten Bodenstationen für Satelliten in Europa. Russische Behörden bestätigten auch den Einschlag eines Marschflugkörpers in einer Fabrik für Rüstungselektronik in Woronesch. Vor Markgrafenheide ist am Wochenende eine 79 Jahre alte Frau beim Baden in der Ostsee ums Leben gekommen. Zeugen wurden am Sonnabend auf die Touristin aus Thüringen aufmerksam, weil sie am frühen Abend regungslos im Wasser trieb. Trotz sofortiger Wiederbelebungsversuche am Strand starb sie später im Krankenhaus.
0: Das Wetter für uns in Mecklenburg-Vorpommern. So, und wir merken uns Folgendes für die Woche. Je länger die dauert, umso wärmer wird's.
5: Das stimmt. Es ist ein bisschen die Ruhe vor dem Sturm temperaturmäßig aktuell. In Malchow haben wir gerade noch 23 Grad, Bad Dobrand 20. Und in Samtens auf Rügen messen wir noch 21 Grad. Das bleibt aber nicht so die kommenden Tage. Morgen wird es zwar noch mal ganz ähnlich wie heute. Im Land sind bis zu 27 Grad drin. An der Küste etwas kühler mit bis zu 22 Grad. So, Mittwoch und Donnerstag dann aber wird es deutlich wärmer, so um die 32 Grad. So, und jetzt pass auf. Am Freitag gibt es noch mal eine Schippe obendrauf. Bis zu 35 Grad an der Elbe erwarten uns da. Dann ist alles, was man macht, wieder so richtig schweißtreibende Arbeit.
0: Dann spielen wir in Dauerschleife 36 Grad.
5: Ja, und das wird noch heißer.
0: Genau so ist es. Wasserstand.
5: Genau, die Wasserstandsvorhersage. Ja. In der Nacht werden östlich und westlich von Rügen Wasserstände von bis zu 30 Zentimeter über Normalhöhennull erwartet.
0: 4 Minuten nach 6. 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
5: Auf der B5 zwischen Ludwigslust und Kummer gab es einen Unfall. Polizei ist vor Ort und leitet dran vorbei. Geblitzt wird auf der A20 Richtung Lübeck, Höhe Baustelle Fuchsberg. A24 Richtung Hamburg zwischen Zarentin und Gudow. A24 Richtung Berlin im Dreieck Wittstock-Dosse. B5 zwischen Bolzenburg und Lauenburg im Wald. B96 zwischen Neustrelitz und Fürstenberg an der Abfahrt Pripyat. B105 5 in Pantelitz Richtung Rostock, B108 in der Ortsdurchfahrt Molzow aus Waren kommend, B191 im Ortseingang Eldena aus Ludwigslust kommt, B197 zwischen Glienke und Wallin auf der Autobahnbrücke in Richtung Neubrandenburg, da wird gelasert, B198 Richtung Wesenberg, Höhe Klein-Trebow, B321 in Sukow von der Autobahn kommt, zwischen Verdorf und Vorwerk in der Ortschaft Köln in Richtung Krakow am See, in Letzin-Siedlung Richtung Buro, in Lindenberg aus Penzlin kommt, Höhe Friedhof, zwischen Markgrafenheide und Hinrichshagen am Waldparkplatz, in Neumukran Richtung Sassnitz, zwischen Prora und Lubkow, im Ortseingang Pudlitz aus Reetz kommt, beidseitig in Schwerin Drescher Markt, zwischen Torgelow und Pasewalk, Höhe Viereck, und in Wiebendorf Richtung Großbengersdorf.
0: Dankeschön fürs Bescheid geben. Und wenn da was fehlte oder was runter kann von der Liste von Jan Baumgart, melden Sie sich, geht kostenfrei. Entweder über unsere NDR-MV-App oder Sie rufen uns an unter 0800 5959 100.
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0: Wenn der Bürgermeister zum Äußersten greift, ja, Wismars Bürgermeister Bayer sagte heute vorm Rathaus:
6: Wir werden jetzt mit Klingeldosen durch die Stadt gehen und um eine Spende bitten, damit wir damit unseren Haushalt aufbessern.
0: Und dann ging es auch los. Also rein symbolisch natürlich, ne? Möchte sein.
7: Wir bitten um eine Spende für Wismar.
0: Denn
7: Kommunen am Limit.
0: Die Kommunen sind am Limit. Und das war das Motto bei diesem Aktionstag der vielen Kommunen heute. Die Schulden werden immer mehr. Woran das liegt und welche Forderungen es gibt, das hören

0: Den Landkreisen, Städten und Gemeinden in Deutschland geht das Geld aus. Ja, auch hier bei uns in Mecklenburg-Vorpommern haben Sie vielleicht auch schon in den Nachrichten gehört auf NDR 1 Radio MV. Und damit wir mal die Dimension erkennen, der Städte- und Gemeindetag Mecklenburg-Vorpommern rechnet für dieses Jahr mit einem Rekorddefizit nur in Mecklenburg-Vorpommern von 500 Millionen Euro. 16 Städte und Gemeinden im Land haben deshalb heute bei einem Aktionstag mitgemacht unter der Überschrift Kommunen am Limit. Und darüber habe ich heute Nachmittag mit meinem Kollegen Sven-Peter Martens gesprochen und wollte als erstes von ihm wissen, was denn überhaupt konkret bei diesem Aktionstag bei uns los war.
1: Na, vom Rathaus in Wismar lief bei uns die größte Protestaktion. Vertreter der drei kommunalen Spitzenverbände, also Deutscher Städtetag, Deutscher Landkreistag und Deutscher Städte- und Gemeindebund. Gemeinsam fordern sie, dass Bund und Länder jetzt entschlossen wirksame Maßnahmen gegen die Finanzkrise ergreifen. Viele kommunalen Aufgaben können nicht mehr finanziert werden, sagt Wismars Bürgermeister Bayer.
2: Wir sparen beispielsweise auch bei Instandhaltungen. Ja, und wir werden natürlich jetzt auch wieder auf den Personalbereich viel stärker gucken müssen. Es sind ohnehin schon einige Stellen nicht wiederbesetzt worden und bei jeder Wiederbesetzung wird jetzt noch einmal noch kritischer geprüft, ob zumindest eine Vollzeitstelle besetzt werden muss oder ob nicht eine Teilzeitstelle ausreicht oder ob nicht überhaupt nicht wiederbesetzt wird.
1: Aber auch für Kultur und Sport und für viele andere soziale Angebote fehle Geld. Bund und Länder müssten was tun, damit der Staat vor Ort für seine Bürgerinnen und Bürger handlungsfähig bleibe, so Bayer.
0: Also in Wismar beteiligt man sich am Aktionstag, dann gibt es ja noch 15 weitere Städte und Gemeinden. Welche sind denn das noch?
1: Na, beispielsweise haben Verwaltungsmitarbeiterinnen und Mitarbeiter des Amtes Datzetal und der Stadtverwaltung Friedland bei Neubrandenburg Grabsteine vor ihre Stadtbibliothek und ihr Amtsgebäude gelegt. Ja, sie wollen so zeigen, dass da bald Ruhe einkehren könnte. Im Rahmen des Aktionstages haben etliche Gemeinden ihren Protest in den sozialen Medien gepostet. Die Stadtverwaltung Straßburg schreibt, dass sie auch vor großen finanziellen Problemen stehe, beispielsweise wegen der explodierenden Kosten bei den Sozialausgaben. Pasewalk postet, dass leere Kassen kein Kinderspiel seien und die Betreuung der Kleinen dadurch stark gefährdet sei.
0: So, das ist der Protest. Gibt es dann auch Lösungsansätze, damit den Kommunen vielleicht wieder mehr Geld zur Verfügung stehen könnte?
1: Lars Prahler, Vorstand beim Städte- und Gemeindetag Mecklenburg-Vorpommern, fordert mehr Geld von Land und Bund.
3: Punkt 2, aber gleichrangig, wir müssen in eine ehrliche Aufgabenkritik, also was leistet der Staat, mit welchem Aufwand und wer trägt diese Kosten?

0: Und Punkt 3, wir müssen so effizient wie möglich arbeiten.
1: Stichwort Digitalisierung. Prozesse in der Verwaltung müssen deutlich schlanker gestaltet werden. Da sei noch viel Luft nach oben, so Prahler.
2: Ja, danke schön für die Information, Sven-Peter Martens. Und wir haben heute bei WhatsApp um Ihre Meinung gebeten und gefragt, wo spart denn Ihre Kommune und wo gibt sie Geld aus? Und Ihre Antworten hören wir hier in 7 Minuten.

0: Kommunen am Limit. Ja, das war heute in 16 Kommunen in Mecklenburg-Vorpommern zu sehen und zu hören. Denn 16 Kommunen aus unserem Bundesland haben beim großen bundesweiten Aktionstag mitgemacht. Kommunen am Limit, nämlich am Finanzlimit. Hier ist NR1 Radio MV. Das ist ein bundesweites Problem. Wir hören immer wieder, das Geld reicht vorne und hinten nicht mehr. Und wir haben heute bei WhatsApp um Ihre Meinung gebeten und Sie gefragt, wo spart Ihre Kommune und wo gibt sie Geld aus? Unser Reporter Ingo Bötig aus der Aktuell-Redaktion hat die ganzen Antworten zusammengefasst. Also Ingo, was haben wir denn für Antworten bekommen?
1: Ja, kaum war die Frage raus, gab es auch schon die ersten Antworten, was wohl zeigt, wie klar die Bürger das auch wahrnehmen in ihrer Kommune. Zum Beispiel Hecki schreibt, neues Volkstheater unnötig. Er meint wohl, dass in Rostock Straßen, Schulen und Kindergärten seien viel wichtiger, als das Millionen gab. Und Kathi schreibt, gespart werde an der Kinder- und Jugendarbeit. Nadine Müller meint, in der Bildungsarbeit und bei den Gehältern, die die Mitarbeiter in den Kommunen bekommen. Das sieht Gerd allerdings anders. Er meint, die Kommunen hätten zu viel Personal und zu hohe Gehälter.
0: Also ziemlich unterschiedliche Meinung.
1: C. Hartz schreibt, gespart werde bei den Spielplätzen, und Ina Radke ergänzt, wir sind eine kleine Gemeinde von 4 Dörfern, kein Dorffest, und bei der Frauentagsfeier müsse sogar Eintritt gezahlt werden.
0: Oha, also da gibt es einigen Frust. Was war noch zu lesen?
1: Verena H. weist noch darauf hin, dass bei ihr in der Gemeinde alle Straßenlaternen nachts leuchten, auch in den kleinen Straßen. Da könnte also was an anderer Stelle gespart werden.
0: Das ist also insgesamt ein Riesenthema. So, das war vor Ort auf dem Dorf und in der Stadt. Was ist bei Ihnen um die Ecke so nötig? Woran fehlt es vielleicht auch? Zusammengefasst von unserem Reporter Ingo Bötig. Dankeschön, und ausführlich beleuchten wir das Thema heute Abend auch im Nordmagazin, 19:30 Uhr im NDR-Fernsehen.

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1: Genau, so lange lassen wir ihn noch ausreden. Also jetzt die Tickets sichern. Und damit ist es jetzt 18.30 Uhr, 18:30, Zeit für die Kurznachrichten auf NDR1 Radio MV mit Markus Schubert. Also für Nico Schlotterbeck ist die Fußballweltmeisterschaft gelaufen. Das hat der DFB am Nachmittag bestätigt. Wegen einer Knöchelverletzung wird der Abwehrspieler vermutlich mehrere Monate ausfallen. Markus, wer ersetzt ihn?
2: Wie schon zur Halbzeit des Spiels gegen die Elfenbeinküste, als Schlotterbeck sich verletzt hatte, wird am Donnerstag im letzten Gruppenspiel gegen Ecuador Antonio Rüdiger auflaufen. Er hatte während einer eigenen Verletzungspause im Herbst seinen Stammplatz in der DFB-Elf verloren. Bundestrainer Nagelsmann sagte, Schlotterbeck werde der Mannschaft als herausragender Verteidiger sehr fehlen, vor allem auch sein exzellenter Spielaufbau. Zum Glück sei der Dortmunder ein sehr positiver Typ, der schon wieder vorausblicke. 16 Städte und Gemeinden im Land haben sich am Aktionstag Kommunen am Limit beteiligt. Sie wollen auf die prekäre Finanzlage der Kommunen aufmerksam machen, den Betrieb von Schulen, Krankenhäusern und den öffentlichen Nahverkehr aufrechtzuerhalten, wird immer schwerer. In Wismar macht nun ein Transparent am Rathaus auf die dramatische Finanzsituation aufmerksam. In Friedland wurden vor dem Schwimmbad, der Feuerwehr und vor der Bibliothek symbolisch Grabsteine aufgestellt. Ein Nationalspieler aus Luxemburg kommt zum FC Hansa Rostock. Der 28 Jahre alte Defensivspieler Florian Bonert spielt bisher beim französischen Zweitligisten SC Bastia. Hansas Sportchef Chapozade bescheinigt ihm eine sehr gute Mischung aus Erfahrung, Tempo und Flexibilität. Bonert nennt seinen Wechsel nach Rostock einen spannenden Schritt.
1: Ja, wir sagen herzlich willkommen. Und jetzt gibt es noch mehr Meldungen aus Ihrer Region.
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3: Mit Katrin Glüsenkamp. Guten Abend. Studentische Prorektoren sind in Deutschland noch relativ selten. In Wismar geht nun die 25-jährige Emily Gareis in ihre zweite Amtszeit. Sie versteht sich als Bindeglied zwischen Hochschulverwaltung und den Interessen und Meinungen der Studierenden. Weil diese Position für sie und die Hochschule neu war, musste Gareis ihre Position im vergangenen Jahr erstmal finden.
4: Wie kommuniziert man? Wo kann man mich einbringen? Wo ist es halt auch einfach sinnvoll, die studentische Stimme sehr, sehr laut rüberzubringen? Und wo muss man vielleicht auch einfach mal vermitteln, dass halt auch die Studierenden verstehen, dass die Verwaltung ihnen nichts böse möchte, sondern es halt einfach auch gewisse Regeln oder ja, Grundsätze gibt, woran sich dann auch unsere Verwaltung halten muss.
3: Die zweite Amtszeit von Emily Gareis geht wie die erste ein Jahr. Die studentische Prorektorin will die Vernetzung mit ihren Amtskollegen in ganz Deutschland verbessern. Auf dem Wismarer Hochschulgelände möchte die 25-Jährige die Einführung einer Campus-App voranbringen. An einer Kundgebung des Schweriner Friedensbündnisses haben am frühen Abend etwa 150 Menschen teilgenommen. Die Demonstranten versammelten sich auf dem Schweriner Marktplatz. Neben Friedensflaggen waren vor allem auch Russlandflaggen zu sehen. Mit der Kundgebung möchten sie an den Überfall von Nazi-Deutschland auf die damalige Sowjetunion vor 85 Jahren erinnern. Gleichzeitig fordern sie eine diplomatische Initiative, um durch Verhandlungen den Krieg in der Ukraine zu beenden. Die Wasserschutzpolizei hat am Wochenende auf den Seen in der Landeshauptstadt mehrere alkoholisierte Wassersportler gestoppt. Auf dem Schweriner Innensee war ein 42-jähriger Bootsführer mit rund 1,3 Promille unterwegs und fuhr zudem zu schnell. Sein Boot wurde vorübergehend sichergestellt. Am Neumühlersee fiel ein Stand-up-Paddler mit etwa 2,5 Promille auf. Der 47-Jährige soll andere Menschen beleidigt haben und leistete bei der Kontrolle Widerstand. Gegen beide Männer laufen jetzt Ermittlungen. Die Wasserschutzpolizei erinnert, auch auf dem Stand-up-Paddleboard gilt die 0,5-Promille-Grenze. Und in Wismar ist gestern zum 11. Mal die Segelregatta Midsummer Sail gestartet. In diesem Jahr sind 65 Boote dabei. Sie fahren vom südlichsten schiffbaren Punkt der Ostsee, dem Wismarer Hafen, bis zum nördlichsten, der im schwedischen Töre liegt. Teilnehmen dürfen Segler aller Kategorien. In diesem Jahr sind Teams aus 6 Nationen dabei. Die 1670 Kilometer legen die Boote in etwa 5 Tagen zurück.
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1: Das Wetter für uns in Mecklenburg-Vorpommern. Ja, Michaela Koschak in unserem NDR-Wetterstudio am Kap Arkona auf Rügen. Guten Abend.
5: Einen schönen guten Abend, Dörte.
1: Ganz Deutschland kommt ins Schwitzen, aber vielleicht doch nicht ganz Deutschland. Denn am Kap Arkona, da hast du heute langärmlich an.
5: Ja, es sind 19 Grad. Maximal gab es heute 20 Grad. Oh, es gab viel Sonnenschein, ja. Aber durch den Wind ist es natürlich echt frisch. Ja, ich habe was Langes an. Das kannst du dir gar nicht vorstellen gerade, oder?
1: Nee, kann ich mir überhaupt nicht vorstellen. Aber es hätte noch schlimmer kommen können. Ne? Sylt war noch kühler, hast du gesagt.
5: Sylt hat gerade 16 Grad. Also somit ist hier gerade kuschelig. Aber in Suko haben wir noch 27 Grad. Oh. Also ganz im Süden von Mecklenburg-Vorpommern ist noch richtig warm. Und im Süden Deutschlands, da haben wir noch immer noch 35, 36 Grad.
1: Oh,
5: also die
1: Wahnsinn,
5: Armen, die schwitzen
1: ne?
5: da so richtig. Ja.
1: Sei froh, dass du da nur 19 hast da oben am Kap.
5: Ich liebe es.
1: Aber ich muss ja sagen, heute Nacht soll es richtig runtergehen mit den Temperaturen? Erzähl.
5: Ja, ganz genau. An der Küste so 15 Grad, aber im Landesinneren wie letzte Nacht auch schon zum Teil 8, 9 Grad.
1: Oh.
5: Im Bad gab es ja heute Morgen 8 Grad. Auch morgen früh Stralsund erwarten wir so um die 9 Grad. Also man kann so richtig nochmal sein Schlafzimmerfenster aufreißen, die frische, kühle Luft reinlassen und dann morgens wieder zumachen. Nein, morgen ist auch nochmal ein guter Tag. Morgen wird es auch anfangs, also heute Nacht kommen auch ein paar Wolken rein. Die bringen aber definitiv keinen Regen, sondern einfach nur ein paar lockere Wolkenfelder. Die wird es morgen Vormittag auch noch in Vorpommern geben. Die ziehen dann raus, dann wieder viel Sonnenschein. Wir werden morgen auch wieder 11 bis 15 Sonnenstunden haben und am Nachmittag 25 bis 27 Grad.
1: Angenehm.
5: Also eigentlich perfektes Sommerwetter an den Küsten um die 20 Grad, bevor es dann ab Mittwoch wieder losgeht mit der Süddüse und den hochsommerlichen Temperaturen. 30 Grad, 32 Grad und ehrlich gesagt, am Freitag erwarten wir 35 Grad an der Elbe. Also da kommt noch mal wieder so einiges auf uns zu.
1: Und wie sieht's aus mit Regen?
5: Leider gar nicht in Sicht. Also wer seinen Garten wässern will, sollte das noch aus der Regentonne tun, braucht aber wirklich bald den Regenschlauch.
1: Ja, genau.
5: Und die Waldbrandgefahr, die wird leider natürlich dadurch auch ansteigen. Also Trockenheit wird weiterhin ein Thema und wirklich diese extreme Hitze, gerade alte Leute wirklich dann animieren zum Trinken, weil 35 Grad ist schon ungesund.
1: Puh, das ist schon heftig. Dankeschön, Michaela Koschak, und dir jetzt einen schönen Abend.
5: Das wünsche ich dir auch, liebe Dörte. Ciao.
1: Tschüss. 7 Minuten nach 6:30 NDR 1 Radio MV, der zuverlässigste Verkehrsservice für uns in Mecklenburg-Vorpommern.
6: Auf der B5 zwischen Ludwigslust und Kummer gab es einen Unfall. Polizei ist vor Ort und leitet sie dran vorbei. Und in Schwerin staut es sich gerade nach einem Unfall zwischen der Robert-Pelz-Straße und der Wittenburger Straße. 10 Minuten brauchen sie da länger. Geblitzt wird auf der A20 Richtung Lübeck, Höhe Baustelle Fuchsberg. A24 Richtung Hamburg zwischen Zarentin und Gudo. A24 Richtung Berlin im Dreieck Wittstock-Dosse. B5 zwischen Beutzenburg und Lauenburg im Wald direkt. B96 zwischen Neustrelitz und Fürstenberg an der Abfahrt Pripert. B105 in Pantelitz Richtung Rostock. B108 in der Ortsdurchfahrt Molzow aus Waren kommt. B197 zwischen Glienke und Wahlin an der Autobahnbrücke in Richtung Neubrandenburg. Da wird gelasert. B198 Richtung Wesenberg Höhe Klein-Trebbow. B321 in Suko von der Autobahn kommt. In der Ortschaft Köln in Richtung Krakow am See, in Letzin-Siedlung Richtung Buro, zwischen Markgrafenheide und Hinrichshagen am Waldparkplatz, in Neumukran Richtung Sassnitz, im Ortseingang Pudlitz aus Reetz kommt beidseitig, in Schwerin Drescher Markt zwischen Torgelow und Pasewalk Höhe Viereck, in Uzedel Richtung Demmin und in Wiebendorf Richtung Großbengersdorf.
1: Dankeschön fürs Bescheid geben und mehr Blitzer und Staus melden Sie bitte bei uns kostenlos über die NDR MV App oder Sie rufen an unter 0800 5959 100.
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1: So, und nun ist es also amtlich, Nico Schlotterbeck, der Verteidiger in der deutschen Fußballelf, kann nicht mehr weiterspielen bei der Weltmeisterschaft. In der Partie gegen die Elfenbeinküste vergangenen Sonnabend, da hatte er sich ja verletzt. Und nach einer MRT-Untersuchung ist nun klar, er hat eine Innenbandverletzung im linken Sprunggelenk. Sein Teamkollege Nadim Amiri hat heute bei der Pressekonferenz dazu gesagt.
2: Es war im ersten Moment natürlich schockierend, weil Schlotti einfach ein brutal wichtiger Spieler für uns ist und jeder in Deutschland oder in ganz Europa seine Qualitäten kennt und es tut uns weh, aber irgendwo ist auch noch mehr Motivation, um es für die Spieler ganz weit zu bringen.
1: So, und dann sagte Amiri noch?
2: Ich war gestern beim Physio, als ich es auch erfahren habe, er lag neben mir dann auf der Bank und es ist ein ganz schwieriger Moment. Du weißt eigentlich nicht, was du jetzt ihm sagen sollst, weil du siehst, der ist einfach leer und wir müssen einfach für ihn da sein. Ich glaube, Ruhe tut ihm aber auch gut, wenn jetzt jeder hingeht und jeder sagt, ey, gute Besserung, bla bla bla, das ist auch nervig für ihn. Von daher, ich glaube, so ein gesunder Abstand gerade, um ihn in Ruhe zu lassen, dass er es selbst erstmal verarbeitet, tut ihm ganz gut.
1: Ja, und Nico Schlotterbeck hat sich heute auch selbst zu Wort gemeldet. Unser Reporter Tim Brockmeier, was hat er denn gesagt?
3: Ich brauche noch etwas Zeit, um das Ganze zu verarbeiten und später darüber sprechen zu können. Was jetzt zählt, ist die Mannschaft. Sie verdient die volle Unterstützung, schreibt Nico Schlotterbeck bei Social Media.
1: Ja, und wie hat der Bundestrainer Julian Nagelsmann reagiert?
3: Schlotti wird uns auf dem Platz als herausragender Verteidiger mit seinem exzellenten Spielaufbau fehlen, so Bundestrainer Julian Nagelsmann zum Aus von Nico Schlotterbeck, der aller Voraussicht nach von jetzt an auf dem Platz von Antonio Rüdiger vertreten wird. Der war auch schon bei der Partie gegen die Elfenbeinküste für ihn eingewechselt worden und hatte die Position neben Jonathan Tah eingenommen. Schlotterbeck ist allerdings der einzige Linksfuß in der Innenverteidigerriege des DFB-Teams, weswegen er nicht 1:1 ersetzt werden kann. Eine Nachnominierung ist nicht möglich, die FIFA-Frist dafür ist mittlerweile abgelaufen.
1: So, also Schlotterbeck verletzt, kann nicht spielen, fällt mehrere Monate aus. Was macht er jetzt? Fährt er jetzt überhaupt vielleicht nach Hause?
3: Nico Schlotterbeck wird trotz der Verletzung zunächst bei der Mannschaft in den USA bleiben, um das Team vom Spielfeldrand aus zu unterstützen. Dies ist ein schönes Zeichen, so Julian Nagelsmann. Schlotti hat Einfluss auf das Team, auch neben dem Platz.
1: Ja, danke schön, Tim Brockmeier. Also, das sind die neuesten Neuigkeiten aus dem deutschen Teamlager in Amerika.

0: einen schönen Montagabend mit uns, mit NDR 1 Radio MV. Also, und das ist auch eine ganz spannende Geschichte. Ein internationales Tauchteam hat in der vergangenen Woche eines der bedeutendsten Unterwasserdenkmale in der Ostsee untersucht. Das sind zwei schwedische Kriegsschiffe, die im Jahr 1714 Opfer des Eisgangs wurden. Und gleich im Kulturjournal nach den 19 Uhr Nachrichten, da spricht unser Moderator Frank Bräuner mit dem Unterwasserarchäologen Jens Auer über diesen Tauchgang und die Erkenntnisse. Ja, was es nicht alles gibt, ne? Das ist spannende Geschichte. So, also das gibt's nach den 19 Uhr Nachrichten bei uns. Mein Name ist Dörte Graner und ich wünsche Ihnen einen spannenden Montagabend.
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0: versuch's jetzt auch tiefer. Es ist 19 Uhr.
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2: Viele Bürgermeister in Deutschland haben heute an einem Aktionstag teilgenommen, auch hier in Mecklenburg-Vorpommern. Markus Schubert, was war denn Ihre Botschaft?
3: Unter dem Motto Kommunen am Limit wollten sie auf die Finanzlage der Städte und Gemeinden aufmerksam machen, die sich immer mehr verschlechtere. Ingo Bötig aus der Aktuell-Redaktion.
4: Die Bürgermeister fordern vom Bund dringend Reformen, denn Schulen, Krankenhäuser und den öffentlichen Nahverkehr aufrechtzuerhalten, werde immer schwieriger. Geld fehle hinten und vorne. In Friedland wurden vor dem Schwimmbad, der Feuerwehr und vor der Bibliothek symbolisch Grabsteine aufgestellt. Der Städte- und Gemeindetag rechnet in diesem Jahr mit einem Defizit von 500 Millionen Euro, weil der Bund den Kommunen immer mehr Aufgaben übergeholfen habe. Vorstand Lars Praller, Bürgermeister in Grevesmühlen, sagt aber auch, wir müssen effizienter arbeiten. Stichwort Digitalisierung. Prozesse in der Verwaltung müssten deutlich schlanker werden.
3: Der neue Linken-Chef Pantisano hat seine umstrittene Gleichsetzung von CDU und AfD zurückgenommen und die CDU offiziell um Entschuldigung gebeten. Er reagiert damit auf heftige Kritik, auch aus den eigenen Reihen. Aus Berlin Frank Eichmann.
5: Am Wochenende während des linken Parteitags in Potsdam hatte er der CDU in einem Bildinterview faschistische Politik vorgeworfen, wie sie die AfD mache. Nun rückt er davon ab. Der Unterschied dürfe nicht verwischt werden zwischen politischen Gegnern innerhalb des demokratischen Spektrums und jenen, die die Demokratie abschaffen wollten. Pantisano hatte nach dem Faschismusvorwurf umgehend Empörung aus der Union geerntet. Auch innerparteilich stieß er auf heftige Kritik, insbesondere bei linken Wahlkämpfern in Sachsen-Anhalt und Mecklenburg-Vorpommern. Wegen hoher AfD-Zustimmungswerte könnten dort nach den Landtagswahlen Kooperationen oder Koalitionen nötig werden, um eine AfD-Regierung zu verhindern.
3: Das Land Mecklenburg-Vorpommern hat für das Fusion-Festival in Lerz Sonderzüge für die An- und Abreise bestellt. Übermorgen fahren 2 Extrazüge von Berlin nach Neustrelitz. Dort stehen Shuttlebusse zur Weiterfahrt bereit. Am Sonntag und am kommenden Montag fahren ebenfalls Sonderzüge ab Neustrelitz in Richtung Berlin. Die Fusion beginnt am Mittwoch und geht bis Sonntag. Rund 70.000 Besucher werden erwartet. Bei der Fußball-WM muss das deutsche Team von jetzt an auf Nico Schlotterbeck verzichten. Der DFB hat bestätigt, dass beim Verteidiger das Innenband im linken Sprunggelenk verletzt ist. Diese Verletzung hat Schlotterbeck sich beim Spiel gegen die Elfenbeinküste zugezogen. Das DFB-Team kann keinen Ersatzspieler mehr nachnominieren, weil die Frist dafür abgelaufen ist. Beim abschließenden Gruppenspiel gegen Ecuador rückt Antonio Rüdiger erneut auf die Position. Hansa Rostock meldet den 5. Neuzugang für die neue Saison. Der Drittligist hat Abwehrspieler Florian Bonert verpflichtet. Aus der Sportredaktion berichtet Jan Dittjogait.
6: Der 28-Jährige ist der bislang bekannteste Name, mit dem Hansa nun seinen Kader verstärkt. Bonert hat 63 Länderspiele für Luxemburg absolviert. Im vergangenen Herbst kam er in der WM-Qualifikation auch 2-mal gegen die deutsche Nationalmannschaft zum Einsatz. Zuletzt stand er in der 2. französischen Liga unter Vertrag beim SC Bastia auf Korsika. Florian Bonert ist Defensivspieler und kann sowohl auf der linken als auch auf der rechten Seite eingesetzt werden. Die Gespräche mit den Verantwortlichen waren sehr klar und ehrlich. Das hat mir imponiert, wird Bonert in einer Mitteilung des FC Hansa zitiert. Gegen Ende dieser Woche starten die Rostocker in die Vorbereitung auf die neue Saison. Am Sonntag steht die erste Einheit auf dem Trainingsplatz an.
2: Und da wird's heiß. So viel können wir jetzt schon sagen, Jan Baumgart. Jetzt ist ja angesichts meiner Körperfülle rede ich gerne von Tauwetter für Dicke. Und das geht auch unvermindert so weiter, beziehungsweise noch höher, oder?
7: Auf jeden Fall. Also jetzt gerade ist es fast überall im Land noch richtig sommerlich warm. Da kann man sich ruhig mit einem Kaltgetränk nochmal nach draußen setzen, vor allem im Land. In Parchim zum Beispiel messen wir 23 Grad, 22 sind es in Dagun. An der Küste ist und bleibt es etwas frischer, 20 Grad messen wir zum Beispiel in Selin. Ja, du hast es gerade schon angesprochen, es wird ein bisschen heißer, nur morgen nicht, da bleibt es genauso wie heute. Aber Mittwoch und Donnerstag dann bis zu 32 Grad, am Freitag sogar bis zu 35 Grad in der Elbregion. Regen ist dabei erstmal nicht in Sicht. 19:04 NDR1 Radio MV, der zuverlässigste Verkehrsservice für uns in Mecklenburg-Vorpommern. Da ist erstmal nichts los auf unseren Straßen, kommen Sie gut durch. Aber es wird geblitzt auf der A20 Richtung Lübeck, Höhe Baustelle Fuchsberg. A24 Richtung Hamburg zwischen Zarentin und Gudow. A24 Richtung Berlin im Dreieck Wittstock-Dosse. B5 zwischen Bolzenburg und Lauenburg im Wald direkt. B96 zwischen Neustrelitz und Fürstenberg an der Abfahrt Pripat. B105 in Pantelitz Richtung Rostock. B108 in der Ortsdurchfahrt Molz. So, wenn sie aus Waren kommen. B197 zwischen Glienke und Wallin auf der Autobahnbrücke in Richtung Neubrandenburg, da wird gelasert. B198 Richtung Wesenberg, Höhe Kleintrebow. B321 in Sukow von der Autobahn kommt in der Ortschaft Köln in Richtung Krakow am See. In Letzin-Siedlung Richtung Buro zwischen Markgrafenheide und Hinrichshagen am Waldparkplatz. In Neumukran Richtung Sassnitz im Ortseingang Putlitz aus Reetz kommt beidseitig. In Schwerin Drescher Markt zwischen Torgel und Pasewald, Kür Viereck, in Uzedel Richtung Demmin und in Wiebendorf Richtung Großbengersdorf.
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2: Das ist richtig und das sind unsere Themen. Zum Totlachen. Die schwarze Komödie Arsen und Spitzenhäubchen kommt in Prezier auf die Bühne. Zwei totale Wracks. Ein internationales Taucherteam untersucht zwei Kriegsschiffe historischer Art vor der Küste Rügens. Und ein Festival mausert sich. Seit 40 Jahren gibt es den Schönberger Musiksommer. All das und mehr in der kommenden Stunde. Schönen guten Abend.
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0: 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Zwei nette alte Damen, die vermeintlich aus Liebenswürdigkeit morden und schon etliche Leichen im Keller haben, die stehen im Mittelpunkt der Komödie Arsen und Spitzenhäubchen. Das Stück war viele Jahre enorm erfolgreich am Broadway zu sehen und ist seit 1944 legendär verfilmt worden mit Cary Grant in einer der Hauptrollen. Jetzt bringt die Kulturkarte in Präzier diese rabenschwarze Komödie auf die Bühne, wie immer mit Laiendarstellern und Profis. Karin Erichsen über eine mörderisch-komische Sommeraufführung.
1: Lampions an alten Eichen, Stehtische mit weißen Decken und Blumenschmuck, Live-Musik in der Abendsonne. Wer nach Präzier fährt, sollte nicht zu spät aufbrechen, denn während sich die Schauspieler noch vorbereiten, sind die Besucher schon eingeladen, die Atmosphäre im Gutsgarten zu genießen.
2: Ist einfach nur zum Wohlfühlen hier, ne? Die Lage ist traumhaft.
3: Interessante Menschen.
4: Was wir auch gut finden, jedes Jahr ist die Bühne woanders.
1: In diesem Jahr steht die Bühne direkt neben einem großen Teich. Sie zeigt das Wohnzimmer der Schwestern Brewster. Bei den beiden alten Damen schauen die Polizeiwachtmeister gern mal herein, denn sie werden jedes Mal sehr gastfreundlich empfangen.
5: Ich hole Ihnen etwas Rinderbrühe, die nehmen Sie hier dann mit. Wir haben sie heute Morgen frisch zubereitet. Ach ja, nehmen Sie doch Platz und machen Sie es sich bequem.
6: Immer so viele Umstände.
7: Zwecklos. Man kann Sie und Ihre Schwestern nicht davon abhalten, Gutes zu tun.
1: Was die Polizei nicht weiß, Gutes zu tun heißt für die beiden freundlichen Damen vor allem, ältere, kranke oder einsame Menschen mit vergiftetem Holunderwein zu bewirten, um ihrer Lebensqual ein Ende zu setzen. Als ihr Neffe seinen Tanten auf die Spur kommt, ist er entsetzt.
8: Tante Abby, Tante Martha, wollt ihr damit sagen, dass ihr alle umgebracht habt?
5: Umgebracht? Überhaupt nicht. Das ist einer von unserer Liebenswürdigkeiten.
9: Ja, das haben wir aus reiner Nächstenliebe getan.
5: Ja.
1: Es entwickelt sich ein absurdes Verwirrspiel mit mehreren Personen, immer mehr Toten und einem Polizeiwachtmeister, der gar nichts checkt.
7: Er sagte, dort liegen 13 Leichen.
8: 13 Leichen im Keller? Da habt ihr nicht gleich gemerkt, dass der aus dem Irrenhaus kommt.
1: Es wird viel gelacht und das ist das Ziel des Abends, erzählt Regisseur

0: Regisseur Henning Karge.
1: Die Kulturkarte hat schon die letzten Jahre immer gebeten, ob wir nicht mal was Lustiges machen können. Aber dann auch gerne was mit schwarzem Humor. Also jetzt nicht irgendwie so Tür auf Tür zu oder so. Und ich bin von dem ganzen Ensemble total begeistert.
0: Das Ensemble, das sind einige Profis in den Hauptrollen und viele leidenschaftliche Laiendarsteller. Die 16-jährige Freya Schuld ist zum zweiten Mal dabei, spielt in diesem Jahr eine Polizistin und hat seit April jedes Wochenende geprobt. Die Zusammenarbeit mit den Profischauspielern hat der Schülerin aus Hagenow riesen Spaß gemacht.
2: Die sind sehr aufgeschlossen und man benimmt sich hier einfach, als wäre man gleichgesinnt, weil man ist das ja hier auch sozusagen. Und ich mag sehr gerne Schauspielen und in der Schule spiele ich auch, also mache ich auch im Theater mit. Und ich möchte später Schauspielerin werden, also ist das schon mal dieses Erfahrungen sammeln.
0: Und auch für die Profis wie Barbara Krappe und Susanne Andres ist die Zusammenarbeit anregend und ungewöhnlich.
3: Das ist ja ganz neu für uns, das kenne ich ja gar nicht. Das haben wir nur am Wochenende probiert und die Hälfte kann dann immer nicht. Weil das ist ja nicht deren Beruf und wir, also wenn man eine Produktion macht, dann ist man von Anfang bis Ende da, 6 Wochen.
4: Einfach
3: und da, ja, wo ist denn der Dings heute? Ja, der kann nicht, der arbeitet, sage ich, ach so und so. Aber es hat ja funktioniert.
4: Ich finde das spannend. Es gibt Laien, die sind sehr neugierig. Und wenn man denen einen Tipp gibt, nehmen die das sofort auf und setzen das um. Das finde ich eigentlich ganz toll.
0: Die Leidenschaftlichkeit und Spielfreude des gesamten Ensembles hat auch das Publikum mitgerissen. Der Premierenabend verging im Fluge.
5: Alle, also ob jetzt Amateure oder die Profis, haben das wunderbar gemacht. Mit Herzblut einfach, das sieht man.
6: Wir haben den ganzen Abend Spaß gehabt. Ging ja immer hoch her. Besser kann es nicht sein.
7: Im Schlosspark zu sitzen, das Panorama und dann so ein tolles Stück zu erleben. Perfekt. Es war ein wunderschöner Abend.
0: Der mit dem Schlussapplaus noch lange nicht zu Ende war. Mit kühlen Getränken und im Gespräch mit den Schauspielern saßen die Premierengäste in Prezier noch lange beisammen. Im nächtlichen Gutsgarten an Feuerschalen.
8: Das klingt doch richtig gut und ist auch mal eine Alternative zum Fußballabend, würde ich sagen. Bis zum 18. Juli ist Arsen und Spitzenhäubchen, das Sommertheater im Gutsgarten von Prezier, noch 8-mal zu erleben, immer freitags und sonnabends ab 19 Uhr. Bilder.

0: 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Es gibt sie noch zuhauf in der Ostsee, jahrhundertealte Schiffswracks, die auf ihre Wiederentdeckung warten. Gerade eben hat ein internationales Taucher- und Forscherteam zwischen Rügen und Usedom zwei schwedische Kriegsschiffe aus dem 18. Jahrhundert unter Wasser unter die Lupe genommen und spannende Entdeckungen gemacht. Mit von der Partie war auch das Landesamt für Kultur- und Denkmalpflege Mecklenburg-Vorpommern. Und darüber sprechen wir jetzt mit Jens Auer vom Landesamt. Hallo.
1: Hallo.
0: Ja, was genau war das denn jetzt für eine gemeinsame schwedisch-deutsche Aktion vor der Küste Rügens und Usedoms?
1: Ja, das war ganz spannend. Wir haben eine kleine Unterwassertauchaktion durchgeführt, zusammen mit zwei schwedischen Archäologen vom Museum Vrak. Das ist quasi das Schwestermuseum zur Wasser, also Museum zur Unterwasserarchäologie in Stockholm.
0: Man vielleicht kurz nochmal sagen, Vrak wird wahrscheinlich Vrak heißen, ne? Und die Vasa, das ist ja dieses berühmte Schiff aus dem 17. Jahrhundert, das es nur, glaube ich, 1 Kilometer aus dem Stockholmer Hafen geschafft hat und dann untergegangen ist.
1: Ganz genau. Das ist nicht weit gekommen, aber jetzt richtig eindrucksvoll, weil es ist der einzige Ort auf der Welt, wo man ein Schiff von 1628 direkt vor sich stehen haben kann.
0: Ich war auch mal da, es ist beeindruckend, aber zurück zu unserem Fund. Das sind ja zwei schwedische Kriegsschiffe, die vor der Küste gesunken sind, wegen Eisgang.
1: Ganz genau. Die sind im Dezember 1714, da waren wir schwedisch, sind die direkt vor der Küste gesunken. Und zwar, muss man sich vorstellen, strenger Winter, viel Treibeis im Greifswalder Bodden. Und die Schiffe sind aufgelaufen und dann wirklich vom Treibeis zerstört worden.
0: Nicht gerade billiges Unglück sozusagen für damalige Verhältnisse, kann ich mir vorstellen. Aber warum haben die Schweden denn so ein Interesse an diesen Wracks?
1: Es ist eigentlich immer ganz spannend, wenn man neue Schiffe findet, weil wir ganz, obwohl das ja noch gar nicht so lange her ist, recht wenig wissen darüber, wie Schiffe gebaut worden sind. Wo sind die Hölzer besorgt worden? Wie hat man genau Schiffe zusammengesetzt? Wie war das Leben an Bord auf den kleinen Kriegsschiffen und so weiter? Sie haben schon gesagt, die Vasa hat es nicht so weit aus dem Hafen geschafft. Die war noch gar nicht voll ausgerüstet. Und Ausgrabungen von Schiffen, die wirklich im Krieg im Einsatz waren, mit all den Besonderheiten an Bord, die gibt's nicht so häufig. Und die schwedischen Kollegen haben ein Riesenproblem, deren Schiffe sind so fürchterlich gut erhalten. Da stehen Schiffe am Seegrund mit Mast und allem drum und dran. Und es gibt eine relativ strikte Politik, dass man die auch einfach so erhält. Das heißt, man bekommt eigentlich nie wirklich einen Einblick in das Leben an Bord und auch in die Konstruktion nicht, weil noch viel zu viel da ist. Und das Problem haben wir nicht.
0: Und jetzt sind Sie mit wie vielen Tauchern da unterwegs gewesen?
1: Wir waren jetzt eine recht internationale Gruppe, also einmal von uns, vom Landesamt für Kultur und Denkmalpflege, dann zwei Kollegen aus Schweden, ein Kollege aus Norwegen und ein Kollege aus Polen war noch dabei. Außerdem war die Uni Rostock vertreten und noch ehrenamtliche Bodendenkmalpfleger. Eine ganz gemischte Gruppe, die jetzt da, haben wir im Bodden quasi die beiden Schiffe betaucht. Das eine ist eine Fregatte, ist also ein kleines Kriegsschiff, muss man sich vorstellen, klein, relativ leicht bewaffnet und schnell. Und das zweite ist ein Handelsschiff im Dienste der Marine. Also transportiert Soldaten, transportiert Pferde und so weiter für die Marine mit ganz leichter Bewaffnung.
0: Jetzt habe ich nur ein Foto von der Aktion gesehen, da sieht man nicht viel. Wie gut sind denn diese Wracks erhalten noch?
1: Eigentlich erstaunlich gut. Also man muss sich vorstellen, da steht wirklich kein Schiff auf dem Boden mit Masten und so weiter, sondern wir haben die Bodenschale, also den untersten Teil vom Rumpf. Aber was eben gut erhalten ist, ist das ganze Material, was an Bord war. Das liegt dann im Wrack und liegt um das Wrack verstreut. Und das ist hervorragend erhalten.
0: Und deshalb werden Sie mir auch nicht genau sagen, wo das Ganze liegt, nehme ich mal stark an.
1: Das würde ich ungern, denn wir versuchen eigentlich immer, Schiffe da zu bewahren, wo sie liegen. Und wenn wir Sachen bergen, dann machen wir das gezielt und selektiv, weil das Konservieren, also das Erhalten von dem geborgenen Material, sehr, sehr teuer ist und sehr, sehr komplex, auch und kompliziert ist und langwierig ist.
0: Und es ja genug Leute gibt, die da, was weiß ich, glauben, Silberschatz finden zu können und dann womöglich das Wrack auch noch gefährden in seiner Substanz.
1: Ganz genau. Mit Schätzen, für uns sind Schätze ja eigentlich ein bisschen was anderes. Schätze sind Einblicke in das Leben vergangener Zeiten. Ne? So nahe Einblicke, dass man wirklich denkt, man bekommt ein Gefühl dafür, dass es einfacher Seemann auf so einem Kriegsschiff zu sein. Also man findet eben alles von gut erhaltenem Tauwerk über Uniformen, Teile mit Knöpfen, die Pfeife, die Tabakpfeife, das war so das typische Seemannsaccessoire und so weiter. Also weniger Silberschätze, eher andere Schätze.
0: Ja, und was passiert jetzt mit diesen Wracks? Werden die dann auch in einem eigenen Museum irgendwann ausgestellt oder sollen die auch auf dem Grund der Ostsee verbleiben?
1: Wir werden die sicherlich erstmal vor Ort erhalten, aber wir versuchen sie natürlich weiter zu erforschen, eben zusammen mit den Kollegen in einem recht großen Kreis und auch zu gucken, was wir in den Archiven so herausfinden darüber. Das ist ja eine Zeit, in der man auch noch immer schriftliche Belege findet für alles Mögliche, was passiert ist, also vom Logbuch über anderes, so dass wir vielleicht der Geschichte des Untergangs noch näher kommen, als wir das bis jetzt sind. Jetzt haben wir sie identifiziert, sie haben jetzt Namen, aber wir können jetzt natürlich versuchen, noch mehr herauszufinden. Einmal, wie sie gebaut sind, was genau an Bord passiert ist, was nach dem Untergang passiert ist und so weiter.
2: Aber die sollen nicht irgendwann mal in einem Museum?
1: Nein, wir haben im Land relativ viele Wracks schon in der Konservierung. Unser Paradewrack ist quasi ein mittelalterliches Schiff aus Wismar von 1184, was hoffentlich mal das Paradestück auch im Archäologischen Landesmuseum wird, wenn das denn kommt. Aber das ist eben wirklich langwieriger Prozess, sowas zu konservieren. Das macht man nur, wenn Sachen ganz besonders ist. Und eigentlich haben sich so viele Jahre jetzt erhalten am Grund der Ostsee, das tun sie eigentlich auch weiterhin, wenn man sie schützt und regelmäßig kontrolliert.
2: Und wer immer so ein Schiff sehen will, auch die Konservierung der Vasa hat Jahrzehnte gedauert, kann sich das eben in Stockholm angucken. Gerade als Vorpommer seine schwedischen Wurzeln suchen. Ganz herzlichen Dank, Jens Auer vom Landesamt für Kultur und Denkmalpflege in Mecklenburg-Vorpommern über die schwedischen Schätze auf dem Grund der Ostsee bei uns.
1: Dankeschön.

0: 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Mecklenburg-Vorpommern ist nicht nur das Land der 1000 Seen, sondern auch das Land der 2000 Guts- und Herrenhäuser sowie Schlösser. Diese Dichte an alten Gemäuern ist einmalig in Deutschland. Seit fast 20 Jahren gibt es im Juni die sogenannte Mittsommerremise, bei der zahlreiche Häuser ihre Türen öffnen. Jetzt am Wochenende konnten wieder mal Besucher 70 Gebäude entdecken.
1: Am Bahnhof Neustrelitz wartet ein Grüppchen Menschen auf einen kleinen klimatisierten Bus. Der fährt mindestens 5 Schlösser, Guts- und Herrenhäuser ab. Die Bustour durch die Region Mecklenburgische Seenplatte ist neu. Angelika Groh vom Verein der Schlösser, Guts- und Herrenhäuser Mecklenburg-Vorpommern führt die Gruppe.
2: Es geht nicht darum, dass wir irgendwie den Adel huldigen oder solche Geschichten, sondern es ist eine Landschaft, die entstanden ist. Und diese Kulturlandschaft zeichnet sich eben dadurch aus, dass wir auf dem Land hier, im Vergleich zum Beispiel zu Schleswig-Holstein, wo es diese großen Bauerngehöfte gibt, gibt es bei uns halt diese Gutsdörfer. Diese Gutshäuser sind so unterschiedlich wie auch die Gutsherren damals. Und das ist heute auch noch so. Wir lernen die unterschiedlichsten Menschen mit unterschiedlichstem Temperament kennen.
1: Viele Eigentümer sind Hamburger und Berliner, die sich nach der Pandemie Landsitze gesucht haben, erzählt Angelika Groh. Erste Station, die achteckige Jahnkapelle in Kleinfielen, gehört allerdings der Gemeinde. Gutsherr Jahn ließ das Backsteinkleinod 1851 auf den Hügel bauen, zu Ehren seiner verstorbenen Frau. Nächster Stopp, Gut Marien. Pause im Hofladen. Nicht alle Herrenhäuser auf der Tour sind bewohnt, weiß die Touristikerin.
2: Wer es kaufen möchte, 1,4 Millionen mit ziemlich viel Land drumherum, hat 23 ausgebaute Zimmer.
1: Von ausgebauten Zimmern kann die Berliner Familie, die das Gutshaus Hof Sülten gekauft hat, nur träumen. Sie leben auf einer Baustelle. Tourguide Angelika Groh.
2: Wir werden es jetzt noch als katastrophal empfinden, aber davor war es wirklich, sie konnten von unten in den Himmel gucken, Bäume reingewachsen, durchgewachsen.
1: Wo ein Gutshaus oder Schloss ist, ist der Neubaublock nicht weit.
2: A-Dörfer sind die, die so aufgesiedelt wurden, im Sinne von, da war dann eine Berufsschule, große LPG-Genossenschaften. Dadurch brauchte man natürlich auch Wohnraum, deswegen sind diese Neubaublöcke entstanden und hat die Neubaublöcke direkt so gesetzt, sofern es ging, dass sie die Sicht auf das Gutshaus versperrt haben.
1: So auch im Dorf Chemnitz beim neobarocken Schloss. Innen allerdings wartet Stuck, der einmal gerettet, nun poetische Geschichten erzählt. Schloss Herralf Winter kommt ins Schwärmen.
3: Betrifft Themen, die heute auch absolut aktuell sind. Das ist wirklich eine eigene Sprache. Und das durfte ich bislang hier so lernen. Und deswegen kann ich da so begeistert von erzählen, weil wir das alles Stück für Stück einzeln rekonstruieren.
1: Letzter Stopp, das Gutshaus Gewezin versprüht den Downton Abbey Charme der 1920er Jahre. Hier können Urlauber heute Ferien machen. Der Salon mit Holzpaneelen und Seidentapeten war zu DDR-Zeiten ein Laden, erzählt Gutshausbesitzerin Iris Tischer.
4: Hier war der Konsum. Dort hinten im Speisesaal, wo der Kuchen angeboten wird, war der Tanzsaal. Kinovorführungen wurden da abgehalten, Hochzeiten gefeiert.
1: Und wie war sie? Die erste Mittsommerremise-Bustour durch die Seenplatte.
5: War sehr schön, war informativ.
6: War sehr gut gewesen, ja, danke.
7: Vor allen Dingen hatten wir viel Hintergrundinformationen, total klasse, so wie wir es uns gewünscht haben. Und wir waren ja in Gutshäusern in ganz unterschiedlichen Zuständen, sodass man hier dieses prunkvolle Fertige, das eine, was noch eine totale Ruine war, den begeisterten Architekten, der dort jeden einzelnen Bogen erklärte, also ganz super, super zusammengestellt.
1: Und eine Inspiration für eigene Trips durch das Land der 1000 Seen und 2000 Schlösser und Gutshäuser.
0: Sarah Roth über eine geführte Bustour eben zu diesen alten Gemäuern in Mecklenburg-Vorpommern.

NDR 1, Radio MV, das Kulturjournal. 40 Jahre Schönberger Musiksommer, ein Festival, das man mit Recht als klein, aber fein bezeichnen kann und das inzwischen auch über die Landesgrenzen hinaus bekannt ist. Da sind oft jede Menge klangvolle Namen der Musikszene dabei, aber in jedem Jahr spielt auch der örtliche Kirchenchor eine tragende Rolle. Morgen steht das Eröffnungskonzert in der St. Laurentiuskirche in Schönberg an. Nikolaus Drägert gibt uns einen Vorgeschmack und schaut mal auf gerade eben diesen Kirchenchor.

0: Der Kirchenchor St. Laurentius aus Schönberg singt. Für das Jubiläum hat sich Organist und Chorleiter Christoph Minke etwas Besonderes ausgesucht. Die Matthäus-Passion, eines der eindrucksvollsten und größten Werke von Bach. Eine große Aufgabe für die rund 50 Chormitglieder, die sie gern annehmen. Denn Singen schweißt in Schönberg zusammen.
1: Das ist ja nicht nur der Gesang, sondern auch die netten Leute, mit denen man hier zusammen ist.
2: Ich freue mich sehr dieses Jahr auf die Matthäus-Passion. Das ist wirklich ein Werk, das macht was mit einem. Das zu proben ist großartig und auf die Aufführung freue ich mich auch sehr.
3: Also es ist schön, auch, dass man auch, ich sag mal, mit mäßigem Talent an einem großen, ambitionierten Projekt teilnehmen kann.
4: Es ist ein toller Chor, finde ich. Also ein toller Chorleiter und tolle Chorsänger und eine sehr schöne Atmosphäre, also sehr freundschaftlich. Und das genieße ich sehr.
0: Die Konzertreihe Schönberger Musiksommer beginnt 1987 und bringt in den drei Sommermonaten jedes Jahr rund 30 Veranstaltungen in die Region. Seit 1990 ist Christoph Minke als Intendant an Bord.
5: Der Musiksommer ist ein Ort der Begegnung. Auf mehrere Weise. Das eine ist, die Musikausübung hier vor Ort wird in Beziehung gebracht zu der Musikausübung von den Profis der Welt, sage ich mal so salopp. Auf der anderen Seite sind es natürlich Abende, wo Menschen zusammenkommen, die sehr hautnah High-End-Klassik erleben können, aber eben auch andere Dinge zum Anfassen. Und man kann darüber gleich sprechen, man kann die Künstler fragen, man kann zusammenbleiben in den Sommertagen. Der Kirchplatz ist einfach wunderschön. Und es ist ein Ort der Begegnung, das brauchen wir ganz, ganz nötig, weil wir sonst in Blasen verschwinden. Und das ist ein Versuch, auch diese Blasen aufzubrechen.
0: Ebenfalls wichtig, der jungen Generation ein Kulturangebot bieten. Das ist mit großem Aufwand verbunden.
5: Wir haben dann in der Kirche so eine Arena, sodass wir im Laufe von 4 Tagen ungefähr 800 Kinder empfangen können. Und das ist alles auch schon so weit gebucht.
0: Die Kinderkonzerte tragen dieses Jahr zum 200. Strauß-Geburtstag den Titel Mit Johann auf Walzerreise. Ansonsten gibt es ab morgen bis September unterschiedlichste Angebote. Von Kammermusik über A Cappella bis Jazz.
5: Wir haben alte Musik dabei, wir haben Johann Sebastian Bach natürlich dabei. Das ist ja so ein bisschen das Markenzeichen von uns. Aber wir haben auch ganz progressive Dinge dabei, wie von Eva Klesse das Programm Stimmen. Oder wir haben auch Unterhaltsames dabei, wie Mischpoke, eine Klezmer-Band. Ja, also es ist ein bunt gemischtes Programm. Ich glaube, für jeden und jede ist etwas dabei.
0: Bunt gemischt und für jeden. So wie auch der Kirchenchor St. Laurentius, der fleißig weiterübt.

Ja, wer den Chor hören möchte, der kann entweder am kommenden Sonntag zum Festgottesdienst kommen oder eben das Abschlusskonzert mit der Matthäus-Passion am 20. September besuchen. Die Konzertreihe geht morgen mit dem Salzburger Ensemble Bachwerk Vokal los. Karten gibt's online oder an der Abendkasse und der Norddeutsche Rundfunk unterstützt den Schönberger Musiksommer.

0: 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Ist Fußball nur ein Hobby, eine Religion oder schlicht ein knallhartes Geschäft? Die Antwort lautet vermutlich alles in einem. Wer das Spiel verstehen will, muss dessen Geschichte kennen. Und die lässt sich ziemlich gut in gezeichneten Bildern erzählen. Das zeigt die Graphic Novel, eine kurze Geschichte des Fußballs.
1: Fußball spielt man meistens immer mit der unteren Figur. Mit dem Kopf, obwohl es erlaubt ist, spielt man ihn recht selten nur.
2: Schon Heinz Erhardt hat die Regeln des Fußballs auf seine Art auf den Punkt gebracht. Aber es wäre zu einfach, wenn damit das ganze Spiel und seine Geschichte erklärt wäre. Die beiden französischen Autoren Jean-Christophe Devigny und Michael Correa haben sich nichts Geringeres als die komplette Geschichte dieses Sports vorgenommen und das in einer unterhaltsamen wie kurzen Fassung auf 144 Seiten. An ihrer Seite der italienische Zeichner Lelio Bonacaso, der schon für Marvel und DC Comics die Superhelden gezeichnet hat. Hier nun also die Superhelden des Lederballs.
3: Ich kann nur dazu sagen, wenn Sie flotte Sprüche hören wollen, dann müssen Sie nach München gehen. Wenn Sie flotten Fußball sehen wollen, dann sind Sie hier richtig.
2: Eine kurze Geschichte des Fußballs, so der Titel, steigt nach dem für Frankreich verlorenen Endspiel gegen Argentinien um die Weltmeisterschaft 2022 in Katar ein.
4: Argentina, Champions of the World!
2: Drei Freunde sitzen in einem Café zusammen und dribbeln sich durch die Licht- und Schattenseiten des modernen Fußballs. Es sind mehr die Schattenseiten. Über Profit, Talentscouts und Spieleberater. Zack! Ist die Idee da, einfach mal die Geschichte des Fußballs zu erzählen. Was für ein Elfmeter, der natürlich verwandelt wird.
5: So, können wir jetzt dann zum seriösen Teil kommen, oder?
2: Wir steigen Anfang des 14. Jahrhunderts in England ein, ohne natürlich nicht erwähnt zu haben, dass der Sport im antiken Griechenland Episkyros und bei den römischen Legionären Harpastum hieß. In klassischen Panels und Sepia-Optik erfahren wir, dass es im Mutterland des Fußballs, in England, verschiedene Interpretationen des Spiels gab. Verbindliche Regeln für alle, Fehlanzeige. Da hüpfen Bauern mit mittelalterlicher Kappe und dünnen Beinchen durch englische Felder und Wälder. Denn pro Spiel gab es manchmal zwei Mannschaften, gerne auch mehr. Die Dauer eines Spiels variierte zwischen ein paar Stunden und ein paar Tagen. Auch die Größe des Feldes war unterschiedlich und umfasste gern auch mal zwei Gemeinden. Denn das Ziel war damals noch ein anderes, nämlich den Ball mit Hand und Fuß am Rand eines Feldes, eines Teiches oder vor einer Kirchentür abzulegen.
6: Ich sag's Ihnen, wie es ist. Es ist mir scheißegal. Wenn es der Brauers gemacht hätte oder unser Keeper, würde ich mich genauso für die freuen wie für Dante.
2: Wir erfahren, dass mit dem Ende der feudalen Landwirtschaft die bäuerlichen Gemeinschaften zerfallen und der Ballsport seine soziale Funktion verliert. Was die Geburtsstunde für den industrialisierten Sport bedeutet. Machthabende versuchen immer wieder den Sport für ihre Zwecke, ob politisch oder kommerziell, zu nutzen. Mit Erfolg.
7: Ja, mei, so Phasen gibt's halt mal, ne? Wenn's scheiße läuft, läuft scheiße.
2: Die Comicmacher zeigen aber auch immer wieder deren Gegenbewegung. In Russland, in Nazi-Deutschland oder am Beispiel des panafrikanischen Fußballs. Auch Pelé und Maradona bekommen ihre eigenen Kapitel. Es gibt so viele Querpässe und Fun-Facts im Buch. Würde man sie der Reihe nach bei einem Public Viewing zum Besten geben, würde man große Augen erleben. Nicht nur wegen Begeisterung.
8: Mit Fußball möchte ich später nichts mehr zu tun haben und ein Trainerberuf kommt für mich wahrscheinlich nicht in Frage.
2: Voller Leichtigkeit durch witzige und humorvolle Bilder, die mit dünnem Stift und warmen Farben gezeichnet sind, wird der Band zur perfekten Ergänzung zur WM. Der Comic zeigt, dass es nicht nur einen Fußball gibt. Es gibt den der Fans, der Sportliebenden und den derer, die das Spiel instrumentalisieren, ausschöpfen und seiner Idee berauben wollen. Nämlich zusammen zu spielen und Tore zu schießen. Ein Buch nicht nur für den Nachttisch, vor allem aber für einige Fußballfunktionäre. Allen voran Gianni Infantino.
0: Matthias Heller über die Graphic Novel, eine kurze Geschichte des Fußballs. Das Buch ist im Splitter Verlag erschienen und kostet 25 Euro. Und da wir gerade dabei sind, kurz vor Ende der ersten Halbzeit führt Argentinien gegen Österreich mit 1:0 trotz Ralf Rangnick. Aber es gibt ja auch eine zweite Halbzeit. Und hier kommt jetzt jemand aus Österreich, Christina Stürmer, nie genug.

0: 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Ja, das war schon eine faustdicke Überraschung. Frankreichs Nationalbibliothek hat in ihren Beständen ein bislang unbekanntes Mozart-Manuskript entdeckt. Es handelt sich um 7 Stücke für Harfe und Flöte. Experten bezeichnen die Papierkladde mit den Notenblättern als Sensationsfund. Kommendes Wochenende sollen die neu aufgetauchten Mozart-Kompositionen bei der diesjährigen Fête de la Musique in der Pariser Nationalbibliothek uraufgeführt werden.
1: Es war ein eher ungewöhnlicher Ort für eine Uraufführung eines Mozart-Stückes, der ovale Saal der französischen Nationalbibliothek, in der sich tausende von Büchern in Regalen bis an die 18 Meter hohe Decke stapeln. Und 2 Menschen waren ganz besonders aufgeregt, Flötistin Mathilde Calderini und Harfenist Nicolas Thuyez vom Orchestre Philharmonique de Radio France.
2: Wir müssen es dem Publikum korrekt darbieten. Ich denke lieber nicht dran. Ich bin total einverstanden. Es ist sehr bewegend und gleichzeitig aufregend. Normalerweise spielen wir Mozart-Stücke, die wir kennen. Aber das hier ist wirklich besonders. Und ich denke, wir werden uns das ganze Leben an diesen Moment erinnern. Rund 200 handverlesene Gäste aus dem Kultur- und Musikbereich waren bei der Weltpremiere der 7 kurzen Stücke für Flöte und Harfe in Paris dabei. Neben der französischen Kulturministerin saß in der ersten Reihe auch die Chefin der Europäischen Zentralbank, Christine Lagarde. Direkt neben ihnen unter einer Vitrine das Kladdeheft mit den Noten, die nach fast 250 Jahren nun erstmals in der Öffentlichkeit zum Klingen gebracht wurden. Eine Suite von insgesamt 7 kurzen Stücken wurde gespielt, Gesamtzeit ca. 20 Minuten. Sie stammen aus dem Übungsheft, das nun neu in der französischen Nationalbibliothek aufgetaucht ist. Insgesamt sind es sogar noch einige Stücke mehr, aber ohne Zuordnung zu Instrumenten. Die Noten stammen aus dem Jahr 1778, als Mozart sich in Paris aufhielt und einer französischen Harfenistin aus einer adligen Musikerfamilie das Komponieren beibringen wollte. Das kleine, unscheinbare Papierheft war während der französischen Revolution beschlagnahmt worden und gelangte so später in den Besitz der französischen Nationalbibliothek. Dort schlummerte es seitdem im Archiv, bis es im Februar in die Hände von François-Pierre Goy fiel. Er ist Konservator in der Musikabteilung der Nationalbibliothek. Der 66-Jährige war der heimliche Star der Mozart-Uraufführung in Paris. Das war im Rahmen einer Arbeit, die ich mir noch vor meinem Ruhestand vorgenommen hatte. Es gab da rund 20 anonyme Manuskripte aus dem 17. und 18. Jahrhundert, die ich als potenziell interessant eingestuft hatte. Je weiter der Konservator in den 44 Seiten des kleinen Notenheftes blätterte, desto bekannter kamen ihm einige Zeichen vor. Das erste, was mir aufgefallen war, waren die Systemklammern, die unten durch 2 Schrägstriche gekreuzt wurden. Das sei ungewöhnlich gewesen. Der erfahrene Musikarchivar erinnerte sich, das beim Mozart bereits gesehen zu haben. Dann verglich er das Notenheftchen mit anderen Partituren und die Ähnlichkeiten wurden offensichtlich. Schließlich wurde das Mozarteum in Salzburg kontaktiert. Auch hier war das Urteil der Experten eindeutig. Es handelt sich um ein Original aus der Hand von Wolfgang Amadeus Mozart.
3: Je trouve que la bibliothèque me fait un très beau cadeau pour ma retraite.
1: Da hat mir die Bibliothek ein sehr schönes Geschenk zu meinem Ruhestand gemacht, sagt der bescheiden auftretende François-Pierre Goy. Mindestens genauso groß ist das Geschenk, das der Konservator damit der französischen Nationalbibliothek und allen Mozart-Interessierten gemacht hat. Die Verantwortlichen betonten in Paris, dass die Noten nun so schnell wie möglich auch der Öffentlichkeit zugänglich gemacht werden sollen.
0: Kai Rienecker über die Uraufführung des sensationellen Mozart-Fundes in Paris.

Und das war das Kulturjournal. Am Montag zum Schluss aber auch noch dies. So klingt die Hamburger Indie-Rockband Ketka. Ja, und die Jungs von Ketka haben sich einen ganz ungewöhnlichen Auftrittsort ausgesucht. Die Motorfähre Fitte wurde nämlich zur schwimmenden Konzertbühne. Ab Stralsund hat Ketka am Wochenende ein Live-Konzert auf See gespielt. 400 Besucher feierten Open Air auf dem Autodeck mit der Indie-Rockband und konnten gleichzeitig die Aussicht Richtung Stralsund oder Rügen genießen. Tickets wurden sogar bis nach Bayern verkauft, hieß es. Die Band, die für intelligente Texte und rockigen Sound bekannt ist, spielte während der Fahrt auf dem Strelersund zahlreiche Songs von ihrem vor 2 Jahren veröffentlichten Album mit dem schönen Titel Gute Laune ungerecht verteilt. Um 20 Uhr folgt hier der Tag kompakt auf NR1 Radio MV. Das Team des Kulturjournals wünscht einen schönen Abend. Die Redaktion hatte Axel Seitz. Am Mikro war Frank Bräuner und der sagt Tschüss und überlässt jetzt der einen, der ganz großen die Bühne. Hier kommt Tina Turner. Okay.

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1: Im Studio ist Markus Schubert. Guten Abend. Kommunen am Limit. Bürgermeister warnen am Aktionstag vor Finanznot. Innenbahnverletzung im linken Sprunggelenk. Nico Schlotterbeck verpasst den Rest der WM. Geschichte auf dem Meeresgrund. Forscher untersuchen vor Rügen schwedische Schiffswracks. Die Finanzlage der Städte und Gemeinden ist dramatisch und sie verschlechtere sich immer mehr, auch in Mecklenburg-Vorpommern. Darauf haben heute die Bürgermeister mit einem Aktionstag aufmerksam gemacht. Ingo Bötig aus der Aktuell-Redaktion.
2: Die Bürgermeister fordern vom Bund dringend Reformen, denn Schulen, Krankenhäuser und den öffentlichen Nahverkehr aufrechtzuerhalten, werde immer schwieriger. Geld fehle hinten und vorne. In Friedland wurden vor dem Schwimmbad, der Feuerwehr und vor der Bibliothek symbolisch Grabsteine aufgestellt. Der Städte- und Gemeindetag rechnet in diesem Jahr mit einem Defizit von 500 Millionen Euro, weil der Bund den Kommunen immer mehr Aufgaben übergeholfen habe. Vorstand Lars Prahler, Bürgermeister in Grevesmühlen, sagt aber auch, wir müssen effizienter arbeiten. Stichwort Digitalisierung. Prozesse in der Verwaltung müssten deutlich schlanker werden.
1: Für Nationalspieler Nico Schlotterbeck ist die WM vorbei. Der Verteidiger von Borussia Dortmund hat einen Bänderriss im linken Sprunggelenk erlitten und fällt damit für 8 Wochen aus. Aus dem ARD-WM-Team Tim Brockmeier.
3: Ich brauche noch etwas Zeit, um das Ganze zu verarbeiten und später darüber sprechen zu können. Was jetzt zählt, ist die Mannschaft. Sie verdient die volle Unterstützung, schreibt Nico Schlotterbeck bei Social Media. Kurz vorher war bekannt geworden, dass er sich im Spiel gegen die Elfenbeinküste eine Innenbandverletzung im linken Sprunggelenk zugezogen hatte. Schlotterbeck wird mehrere Monate ausfallen und damit auch bei der WM nicht mehr spielen können. Der Verteidiger war im Spiel gegen die Elfenbeinküste zur Pause ausgewechselt worden. Gestern dann gab es im Teamquartier des DFB eine detaillierte Untersuchung inklusive MRT und die brachte Gewissheit. Schlotti wird uns auf dem Platz als herausragender Verteidiger mit seinem exzellenten Spielaufbau fehlen, so Bundestrainer Julian Nagelsmann zum Aus von Nico Schlotterbeck. Eine Nachnominierung ist nicht möglich, die FIFA-Frist dafür ist mittlerweile abgelaufen.
1: Nachdem der britische Premierminister Starmer seinen Rücktritt angekündigt hat, hat der aussichtsreichste Nachfolgekandidat Burnham bestätigt, dass er Premierminister werden möchte. Starmer erklärte, er werde die Amtsgeschäfte weiterführen, bis seine Nachfolge geklärt sei. Aus London Gabi Biesinger.
4: Andy Burnham, bisher Bürgermeister von Greater Manchester, war erst vergangene Woche bei einer Nachwahl als Labour-Abgeordneter ins britische Unterhaus gewählt worden. Die Voraussetzung, um den scheidenden Premier Keir Starmer beerben zu können. Am Nachmittag wurde Burnham als Parlamentarier vereidigt. Zuvor hatte er auf der Plattform X Starmer für seine Arbeit gedankt und erklärt, er wolle sich um dessen Nachfolge bewerben. Die Britinnen und Briten sind es seit dem Brexit-Referendum vor 10 Jahren gewohnt, dass sich die Regierungschefs die Klinke in die Hand geben.
1: Versunkene Handelsschiffe, schwedische Kriegsschiffe und jede Menge Geschichte auf dem Meeresgrund. Vor der Küste Rügens haben Forschende eines der bedeutendsten Unterwasserdenkmale Mecklenburg-Vorpommerns untersucht. Dabei haben sie jetzt einen besonderen Fund gemacht. Christine Lachmann aus dem Vorpommern-Studio mit Einzelheiten.
5: Ein internationales Tauchteam hat im Greifswalder Bodden mehrere historische Schiffswracks dokumentiert. Zwischen Rügen und Usedom liegen dort rund 1 Dutzend Handelsschiffe aus dem 17. Jahrhundert. Jetzt entdeckten die Forschenden 2 schwedische Kriegsschiffe, die nach Angaben der Wissenschaftler 1714 im Eisgang untergingen. Dabei handelt es sich um eine Fregatte und um ein Handelsschiff, das im Auftrag der Marine unterwegs gewesen war. Die Wissenschaftler haben nicht nur den Zustand der Wracks genau untersucht, sondern sicherten die Fundstellen gegen Erosion und Verfall ab.
1: Bundestagsabgeordnete dürfen neben ihrem Mandat anderweitig arbeiten und auch Geld verdienen. Sie müssen aber melden, wie viel. Eine neue Auswertung zeigt, unter den Spitzenverdienern im Bundestag ist auch ein Abgeordneter aus Mecklenburg-Vorpommern. Aus der aktuellen Redaktion dazu Friedrich List.
6: Spitzenverdiener aus MV ist bei den Nebeneinkünften mit großem Abstand Enrico Komning von der AfD. Das zeigt eine Auswertung der überparteilichen Internetplattform Abgeordnetenwatch in Zusammenarbeit mit dem Nachrichtenmagazin Der Spiegel. Durch seine Kanzlei hat er laut Selbstauskunft seit Beginn der Wahlperiode 344.560 Euro an Nebeneinkünften eingenommen. Damit liegt er auf Platz 5 im Bundestag. Auch Simone Borchert von der CDU meldet Nebeneinkünfte 38.200 Euro. Ebenso Dario Seifert von der AfD mit 7.000 Euro und Philipp Amthor CDU mit 800 Euro. Die weiteren 7 Bundestagsabgeordneten aus Mecklenburg-Vorpommern haben keine Nebeneinkünfte gemeldet.
7: Im Bregerbodden sind 2 Berliner Segler mit ihrer Jolle gekentert. Einen Kilometer vor der Küste wurde das Boot von einer stärkeren Windböe erfasst, wie die Deutsche Gesellschaft zur Rettung Schiffbrüchiger mitteilte. Ihre Seenotretter nahmen die Segler auf ihr Schiff auf und versorgten sie an Bord. Die Männer waren unverletzt, standen aber unter Schock. Die Jolle wurde aufgerichtet und zum Hafen Brege geschleppt. Auf dem Flugplatz in Stralsund hat sich heute früh ein Unfall mit einem Kleinflugzeug ereignet. Die Maschine hat sich bei der Landung überschlagen. Aus dem Vorpommern-Studio berichtet Konrad Buchwald.
8: Der Vorfall ereignete sich gegen 9 Uhr auf dem Flugplatz in Stralsund im Norden der Hansestadt. Nach Angaben der Polizei war das motorisierte Kleinflugzeug im Anflug und hatte sich bei der Landung überschlagen. Der 60-jährige Pilot aus Niedersachsen wurde dabei leicht verletzt und in ein Krankenhaus gebracht. An der Maschine entstand ein Schaden von rund 50.000 Euro. Die Kriminalpolizei ermittelt zur Unfallursache.
7: Verrostete Fahrräder am Straßenrand sind in vielen Städten Mecklenburg-Vorpommerns ein Problem. Das Phänomen der Schrotträder ist regional, allerdings extrem ungleich verteilt. Luisa Maria Karius aus der Aktuell-Redaktion mit einem Überblick.
9: Schwerin und Neubrandenburg melden keine Probleme mit Alträdern. In Wismar fiel die Ausbeute im vergangenen Jahr mit 28 eingesammelten Rädern überschaubar aus. Anders ist die Situation in den Unistädten. Während Greifswald jährlich etwa 50 Fahrräder entfernt, verzeichnet Rostock einen rasanten Anstieg. 2023 wurden dort noch 61 Fahrräder verschrottet, 2025 waren es 189. Der Hotspot ist überall der jeweilige Hauptbahnhof. Straßenkontrolleure fänden alte Räder aber auch in der Nähe von Studentenwohnheimen. Mehrere Städte markieren die Räder zunächst mit einem Warnaufkleber. Reagiert der Besitzer innerhalb von 14 Tagen nicht, wird das Rad entsorgt. Rostock lässt die Räder von einem externen Rohstoffhändler abholen. Viele Räder werden verschrottet, intakte Modelle werden jedoch repariert und zurück in den Verkehr gebracht.
7: Hansa Rostock meldet den 5. Neuzugang für die neue Saison. Der Drittligist hat Abwehrspieler Florian Bonert verpflichtet. Aus der Sportredaktion berichtet Jan Dittjogeit.
10: Der 28-Jährige ist der bislang bekannteste Name, mit dem Hansa nun seinen Kader verstärkt. Bonert hat 63 Länderspiele für Luxemburg absolviert. Im vergangenen Herbst kam er in der WM-Qualifikation auch zweimal gegen die deutsche Nationalmannschaft zum Einsatz. Zuletzt stand er in der zweiten französischen Liga unter Vertrag beim SC Bastia auf Korsika. Florian Bonert ist Defensivspieler und kann sowohl auf der linken als auch auf der rechten Seite eingesetzt werden. Die Gespräche mit den Verantwortlichen waren sehr klar und ehrlich, das hat mir imponiert, wird Bonert in einer Mitteilung des FC Hansa zitiert.

0: 8 Grad. Dazu weht schwacher Nord- bis Westwind. Morgen ein freundlicher Mix aus Sonne und ein paar Wolken. Am Nachmittag dann oft sonnig und überall trocken. Mit 20 bis 22 Grad an den Küsten und bis zu 27 Grad im Süden. Der Wind bleibt meist schwach und kommt aus nördlichen bis westlichen Richtungen. NDR 1 Radio MV, der zuverlässigste Verkehrsservice für uns in Mecklenburg-Vorpommern um 8:09. Ohne Meldungen. Gute Fahrt.
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2: Es ist Montagabend und es gibt in unserem Musikspezial wieder eine ganze Menge aktueller Musik und natürlich die besten Kulthits plus ein paar lange nicht gehörte Perlen der Musikgeschichte. Ich hoffe mal, Sie sind gut in die Woche gestartet. Bei dem Wetterchen eigentlich ganz einfach. Unser Thema heute, was alles passiert, wenn man eine Flasche Proseccio in einem Zug austrinkt, wovon die Band Frieda Gold träumt und was das Geheimnis des guten Lebens ist. Ja, das alles und noch viel mehr erfahren wir heute hier in der Sendung. Geht los mit Klaus Lage und es hat Zoom gemacht.
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1: Aus dem Album Das optimale Leben, Annette Louisa. Und diesen Song hat sie mit ihrem Lieblingstexter Frank Ramon zusammengeschrieben. Und da sind auf diesem Album tatsächlich auch noch ein paar richtig schöne andere Songs drauf. Annette Louisanne mit ihrem Chanson-Pop. Damals in aller Munde und heute immer noch richtig gut unterwegs. Ihr aktuelles Album Baby Blue ist gereift, auch schon fast wieder 3 Jahre alt. Sie wirkt an ein, zwei Stellen vielleicht ein bisschen melancholischer als früher, aber immer noch so schön hauchzart und warm. Alles ist jetzt ein Zitat aus dem Bosse-Song, der jetzt gleich kommt. Der schreibt ja auch immer wieder so schön vom Leben, von der Liebe und der Philosophie des Moments. Zu der Zeit, als er diesen Song geschrieben hat, ist er gerade mit Frau und Kind an den Stadtrand von Hamburg gezogen, um sich mehr seiner Familie widmen zu können. Die Tour zu diesem Album war allerdings dann das krasse Gegenteil zu dem beschaulichen, ich sag mal, Landleben. Über 100.000 Menschen besuchten ihn und feierten die gemeinsamen Momente mit Musik. Alles ist jetzt Aki Bosse, hier bei NDR 1 Radio MV.

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Antje Schumacher mit einer sommerlich flotten Nummer hier am Montagabend bei NDR 1 Radio MV. Und kleiner Funfact, das Video zu dem Song wurde nicht in Paris gedreht, sondern in Hamburg, unter anderem allerdings im Café Paris. Also ein bisschen Paris im Norden. Von der norddeutschen Singer-Songwriter-Konecke mit Antje Schumacher und Axel Bosse jetzt zu einer etwas rockigeren Nummer aus dem Süden der Republik oder, ja, sagen wir mal Mitteldeutschland, Hessen. Die Band Juli hat vor gut 22 Jahren, was kann das sein? 2004. Ja, also stimmt. Hat sie ihren ersten großen Hit geschrieben, Die perfekte Welle. War und ist eine richtig schöne Mischung aus Spätsommerhit mit Surf-Vibe und einem klassischen Rocksong. Der brauchte damals ein bisschen Anlauf. Auch im Studio war der eigentlich gar nicht so weit vorn bei der Band, kam aber dann doch aufs Album und der Rest ist Geschichte. Sehr gut klingende Geschichte, wie ich meine. Geht los mit Juli, die perfekte Welle. Mit jeder Welle.

NDR 1 Radio MV, das ist Kult aus dem Osten. Keimzeit mit ihrem Überflieger Klingklang. Norbert Leisegang hat den Text auf einer Reise nach Bulgarien geschrieben, so sagt man. Genauer gesagt ist er getrampt und hat dabei von Feuerland geträumt. Tja, was für ein Geschenk. Das Beste auf Deutsch, immer hier bei uns am Montagabend mit Carsten Schottko. Keimzeit sind ja immer gut unterwegs. Am 4. Juli in Bützow in der Alten Badeanstalt und dann am 26. Juli in der Blechbüchse Zinnowitz. Um nur mal die nächsten beiden Stationen hier bei uns im Land zu sagen. Ende des Jahres gibt's auch noch in Schwerin und Rostock Live-Konzerte. Und das ist echt immer eine großartige Show, die Keimzeit da auf die Bühne stellen. Jetzt kommt ein Juwel der deutschsprachigen Popgeschichte. Ja, so hieß nämlich Anfang der 2010er Jahre das erste Album von Frieda Gold aus Bochum. Ja, genau, Bochum, die Herbert Grönemeyer Lieblingsstadt. Von wegen, ich komme aus dir. Frieda Gold kommt im Oktober mit einem neuen Album. Also neue Musik ist schon in Vorbereitung. Und hier sind sie mit ihrer ratlosen Träumerei. Wovon sollen wir träumen?

0: Seiten. Die vier leeren Seiten.
1: Indie-Pop aus Waren an der Müritz. Leere Seiten ist die erste professionelle Single von Virunum. Haben sie gewonnen beim Wettbewerb Euer Song für MV. Ja, und Virunum haben auch beim letzten Landespop-Festival den NDR Radiopreis gewonnen. Also ein Funkhauskonzert mit allem drum und dran hier bei uns in Schwerin im Foyer. Haben wir Anfang des Jahres gemacht und war eine Riesenstimmung bei den Jungs von der Müritz. Das Landespop-Festival geht auch 2026 wieder an den Start. Gemeinsam mit der Pop-KW suchen wir die besten Newcomer aus MV. Und es gibt etwas Neues. Ich bin mit Andreas Stegemann von der Pop-KW aus Rostock verbunden. Andi, sag doch mal bitte, was das Landespop-Festival ausmacht und was in diesem Jahr besonders dran ist.
2: Ja, moin Carsten. Beim Landespop-Festival bewerben sich jährlich Acts aus MV, die dann beim Finale dieses Jahr in Greifswald gegeneinander, miteinander auftreten. Eine Jury entscheidet über diverse Preise. Ja, und dieses Jahr haben wir uns überlegt, einen dieser sechs Finalistinnen über ein Voting beim NDR auszulosen.
1: Genau, du hast es eben schon gesagt, also es gibt ein Finale im Oktober in Greifswald und das ist auch nicht der klassische Band-Wettbewerb-Gedanke, sondern ihr fördert die Bands mit Workshops, mit Angeboten und mit ganz vielen Sonderpreisen. Und das finde ich tatsächlich das Schöne an der Geschichte, dass es nicht so kompetitiv ist, sondern eher darum geht, die Szene ein bisschen zu unterstützen. Das ist, glaube ich, euer Ansatz gewesen, oder?
2: Ganz genau, ja. Früher waren es hohe Preisgelder und ein Konzertabend. Heute sind es geringere Preisgelder und dafür noch zwei Tage Mentoring-Programm vor dem eigentlichen Konzertabend. Mhm. Das heißt also, am 15. und 16.10. bekommt jeder Act jeweils zwei Workshops. Das heißt einmal ein Workshop zum Konzertdesign, wo man dann eben die Bühnenperformance gezielt ausarbeitet, ganz individuell. Und alle zusammen bekommen nochmal ein Workshop zum Thema Verträge im Musikbusiness von einer ganz kompetenten Person, nämlich der ehemalige Manager von Materia, der macht da den Workshop mit den Musikerinnen und Musikern, genau.
1: Also direkte Connecte ins Musikbiss und das ist sozusagen einfach schon Mehrwert für die Bands, einfach durch das Dabeisein. Und an dieser Stelle kommt unsere Kooperation auch ins Spiel. Wir haben gesagt, wir können mit unseren Hörern, mit unseren Hörerinnen und den Communities der Band eine Band direkt ins Finale schicken. Also die haben schon gewonnen sozusagen, zumindest was die Unterstützung angeht. Und das machen wir dieses Jahr erstmalig gemeinsam auf ndr.de/mv. Können Sie hören und dann Ihren Liebling wählen. Und die Band, die Künstlerin, die die meisten Stimmen gewonnen hat, geht direkt ins Finale. Andi, wir haben dann sozusagen eine Band gewählt. Das geht noch bis zum 5.7., also ist noch ein bisschen Zeit. Aber die Chance, jetzt sozusagen Ihre Lieblingsband schon mal vorab ins Finale zu wählen, gibt es auf ndr.de/mv. Und Andi, hast du noch einen Tipp? Was ist momentan bei dir auf der Playlist ganz weit oben?
2: Ich höre gerade brasilianische Mucke irgendwie.
1: Okay.
2: Gar nicht aus MV gerade. Ich bin irgendwie gerade so ein bisschen abgedriftet.
1: Ja. Verstehe. Dann danke ich dir erstmal für den außerordentlichen Tipp, Musiktipp und für das Gespräch. Andi Stegemann von der Pop-KW in Rostock, der das Landespop-Festival in diesem Jahr ein bisschen anders gestaltet. Und wir freuen uns, dass wir zusammen die Newcomer aus MV fördern können. Genau, und wenn Sie jetzt vielleicht gerade Ihr Handy zücken, um mal zu schauen, was da los ist, gibt's hier die norddeutsche Antwort der 90er Jahre auf die Fantastischen Vier, nämlich Fettes Brot mit ihrer Kulthymne aus dem Norden, Nordisch by Nature.
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Eines der schönsten Duette der letzten Jahre, wie ich finde. Ina Müller und Johannes Oerding. Kein Paar mehr. Und als Abschiedsgeschenk gab es noch diesen Song. Wir sagen Dankeschön und auf Wiedersehen. Ja, genau. Für heute ist tatsächlich auch schon Schluss. Geht weiter mit den Nachrichten. Und eine gute Nachricht habe ich schon mal vorab. Wir sehen bzw. hören uns wieder am nächsten Montag ab 20 Uhr hier bei NDR1 Radio MV. Ich bin Carsten Stottkow, freue mich drauf und wünsche einen guten Abend. Ahoi!

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1: Um 21 Uhr mit Klaas Christoffersen. Nach der Rücktrittsankündigung des britischen Premierministers Starmer braucht Großbritannien einen Nachfolger oder eine Nachfolgerin. Für das Amt kandidieren will Starmers parteiinterner Konkurrent Andy Burnham. London-Korrespondentin Gabi Biesinger berichtet, wie jetzt der Zeitplan aussieht.
2: Das kann jetzt ziemlich schnell gehen. Also vorgesehen ist, dass bis zum 9. Juli sich mögliche Nachfolgekandidaten bewerben sollen. Die müssten mindestens 81 Fraktionsabgeordnete der Labour Party für sich gewinnen. Aber es sieht danach aus, als ob Andy Burnham, der ehemalige Bürgermeister von Manchester, tatsächlich der einzige Herausforderer bleibt. Und so könnte es dann sein, dass schon am 16. Juli Andy Burnham, wie das hier gesagt wird, gekrönt werden könnte.
1: Die deutschen Kommunen haben vor einem finanziellen Zusammenbruch gewarnt. Sie rechnen damit, dass in den kommenden Jahren jährlich fast 30 Milliarden Euro fehlen. Zum heutigen Aktionstag Kommunen am Limit erklärten sie, dass sämtliche Reserven aufgebraucht seien. Selbst wirtschaftsstarke Gebiete seien mittlerweile betroffen. Mit dem Aktionstag wollen die kommunalen Spitzenverbände auf ihre angespannte Finanzlage hinweisen. Sie appellierten an Bund und Länder, Verantwortung zu übernehmen. Bundesfinanzminister Klingbeil hat die Vorschläge der Rentenkommission als gute Arbeitsgrundlage bezeichnet. Beim Tag der Industrie sagte der SPD-Politiker, damit könne der Koalitionsausschuss kommende Woche Entscheidungen treffen. Bei einem Thema von solcher Tragweite sei eine Debatte normal. Die Vorschläge waren vor der offiziellen Vorstellung morgen bekannt geworden und hatten eine Diskussion ausgelöst. Gewerkschaften und Die Linke kritisieren unter anderem, dass der Renteneintritt an die Lebenserwartung gekoppelt werden könnte. Überwiegend positiv wird das Vorhaben aufgenommen, künftig auch Selbstständige und Abgeordnete in die gesetzliche Rentenversicherung einzahlen zu lassen. Bei der Fußball-WM muss Bundestrainer Nagelsmann ohne den Innenverteidiger Nico Schlotterbeck weiterplanen. Der Dortmunder hat sich im Spiel gegen die Elfenbeinküste am Sprunggelenk verletzt. Aus dem ARD-WM-Team Desiree Krause.
3: Das müssen wir auffangen und das bekommen wir aufgefangen, sagt Sportdirektor Rudi Völler zum WM-Aus von Nico Schlotterbeck. Der Abwehrspieler kann bei der WM aufgrund einer Innenbandverletzung am Sprunggelenk nicht mehr zum Einsatz kommen. Er bleibt aber vorerst bei der Mannschaft in den USA. Am späten Abend und in der Nacht könnten sich Frankreich und Norwegen mit Siegen in ihren Partien bereits ihre Plätze in der K.O.-Runde sichern.
1: Das waren die Nachrichten. Das Wetter in Norddeutschland. In der kommenden Nacht bleibt es trocken bei Tiefstwerten von 16 bis 9 Grad. Morgen viel Sonnenschein, es bleibt trocken bei Höchstwerten von 21 Grad auf Fehmarn und bis zu 30 Grad in Göttingen. Am Mittwoch und Donnerstag bleibt es sonnig und meist trocken bei Höchstwerten von 23 bis 35 Grad. Es ist 21.03 Uhr.
4: Und hier ist der Verkehrsservice für den ARD-Abend A4 Görlitz Dresden. Da ist die Autobahn zwischen Kodersdorf und Niederseifersdorf in beiden Richtungen wegen Wartungsarbeiten bis morgen früh um 5 gesperrt. Und die A14 Richtung Dresden ist zwischen Schönebeck und Kalbe wegen eines umgestürzten LKW gesperrt. Zurzeit staut sich immer noch der Verkehr. Und hier haben wir noch einen Hinweis dazu. Die Ortsdurchfahrt Glöte ist für LKW gesperrt. Die A44 Kassel Richtung Dortmund ist zwischen Soest und Werl Süd wegen Bergungsarbeiten gesperrt. Auf der A71 Richtung Sangerhausen ist zwischen Sulzeller Mehlis und Oberhof der Tunnel Hochwald wegen Wartungsarbeiten bis morgen früh um 6 gesperrt. Und damit wünsche ich Ihnen weiterhin gute Fahrt.
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4: In diesem sehr schönen warmen Sommerabend vom MDR aus Erfurt mit Christiane Weber und Nick Kamen. Ich wünsche Ihnen einen schönen Abend.

ganz viel Sommer, Sonne und Urlaubsfeeling drin, finde ich, in diesem Song von Santa of My Rider, Don't Let Me Be Misunderstood hier im ARD-Abend. Also es ist wirklich sehr, sehr heiß gewesen heute und es ist immer noch warm. Ich sage jetzt mal 3 aktuelle Temperaturen. Also Berlin 23 Grad, also nach 21 Uhr, Weimar 24 Grad. Kiel ist dagegen so richtig frisch mit 19 Grad. Also ein bisschen abgekühlt hat es sich schon. Wie geht's denn Ihnen bei dieser Hitze? Also sind Sie Team Hochsommer so durch und durch oder doch eher so Team Schattensucher? ard-abend@ndr.de. Das ist der kurze Draht zu uns ins Studio. Anrufen können Sie auch, wenn Sie wollen. 0800 80 80 110. Was ist denn so Ihre Wohlfühltemperatur? Vielleicht auch, um ein WM-Spiel zu gucken. Ich finde, dafür sind diese langen, warmen Abende ja perfekt, um vielleicht mit dem Computer einfach rauszugehen, sich auf den Balkon oder in den Garten zu setzen. Also ganz unkompliziert. Kann man auch schön alleine oder zu zweit machen. Und ab heute, da ist ja auch wirklich ein Schnitt immer in der Jahreszeit, denn die Tage werden ja auch schon wieder kürzer. Und das macht die Petra aus Pirna auch immer so ein bisschen melancholisch, dass die Tage eben schon wieder kürzer werden. Ah, kann ich sehr gut verstehen. Sie liebt einfach diese langen Sommerabende, wo man eigentlich gar nicht ins Bett will. Ja, dieses Gefühl, liebe Petra, das kenne ich auch sehr gut. Und wir gehen ja auch noch nicht ins Bett, ne? Wir sind wach. Hellbach, jetzt mit Queen, I Want to Break Free.

vermissen die Stimme von Anna R. von Rosenstolz immer noch. Liebe ist alles. Also jeder von uns hat irgendwann vermutlich schon mal etwas gesagt, wo man später gedacht hat, das war jetzt nicht so besonders schlau. Also besonders, wenn wir jung sind, ne, da platzen die Gedanken ja manchmal schneller raus, als dass wir sie gedacht haben. Und bei den Musikern von der britischen Band Stranglers muss das wirklich sehr extrem gewesen sein. Die haben viele nicht so schlaue Sachen gesagt. Oft frauenfeindliches Zeug für Gewalt und so nach dem Motto, Briten sind sowieso die allerbesten. Also ich krieg das gar nicht so richtig zusammen mit der tollen Musik von den Stranglers. Ihre Songs, die waren nämlich schon immer ganz klar sehr gut. Und so zart hören wir jetzt im ARD-Abend Always the Sun.

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6: 21 Uhr und gleich 32 Minuten haben wir es und hier ist der Verkehrsservice für den ARD-Abend. Nicht ganz so viel los. Die A4 Görlitz-Dresden ist zwischen Kohlersdorf und Niederseifersdorf in beiden Richtungen wegen Wartungsarbeiten bis morgen früh um 5 gesperrt. Die A14 Richtung Dresden ist zwischen Schönebeck und Kalbe wegen eines umgestürzten LKW gesperrt. Zurzeit staut sich immer noch der Verkehr und die Ortsdurchfahrt Glöte ist für LKW gesperrt. Die A44 Kassel Richtung Dortmund ist zwischen Soest und Werl Süd wegen Bergungsarbeiten gesperrt. Auf der A71 Richtung Sangerhausen ist zwischen Suhl, Zellermelis und Oberhof der Tunnel Hochwald wegen Wartungsarbeiten bis morgen früh um 6 gesperrt. Die A111 Charlottenburg Dreieck Oranienburg ist zwischen Weidmannsluster Damm und Schulzendorfer Straße in beiden Richtungen wegen einer Brandschutzübung bis ca. 5 Uhr morgen früh gesperrt. Und damit wünsche ich Ihnen weiterhin gute Fahrt durch den Abend.

Step von Whitney Houston hier im ARD-Abend. Ich finde, dieser Song funktioniert wie so eine kleine Aufmunterungseinheit. Mach alles Schritt für Schritt, Step by Step eben, und dann gibt's irgendwann ein Happy End. Auch wenn sich dein Leben im Moment mehr nach Chaos und Baustelle anfühlt. Darum geht's in diesem Song. Ich finde, sehr schöne Botschaft. Und der Markus, ein Ex-Leipziger, hat sich bei uns hier am ARD-Abend gemeldet. Er fühlt sich am besten bei 25 Grad. Das ist seine absolute Wohlfühltemperatur. Und der Victor aus Wandlitz fühlt sich gut bei diesem warmen bis heißen Sommerwetter. Er hat auch einen schönen See fast vor seiner Haustür. Und jeder Sommertag beginnt für ihn, egal wie früh er aufstehen muss, mit einer Runde Schwimmen. Ja, das ist natürlich sehr beneidenswert, Victor. Hier sind Fleetwood Mac mit Don't Stop. Wie geht's Ihnen mit dem heißen Sommerwetter? Sie können uns schreiben an ard-abend@mdr.de.

Aha, Musik aus Skandinavien, Stay on These Roads hier am ARD-Abend. Und jetzt hören wir eine Musikerin, die ich persönlich sehr faszinierend finde, also Miley Cyrus. War ja nie einfach nur ein Popstar. Sie ist so etwas wie ein permanenter Neustart. Ne? Sie war ein Disney-Phänomen. Dann war sie auch eine große Provokateurin, immer mal wieder. Sie kann Country singen, sie kann Rock'n'Roll und natürlich perfekten Pop. Legendär, auf jeden Fall für mich immer noch ihr Auftritt im Jahr 2022 bei der Grammy-Preisverleihung mit ihrem Song Flowers. Also da hatte sie die Haare so hoch toupiert, ein golden glitzerndes Minikleid an. Sie sah fantastisch aus, also wie in den 70er Jahren. Und sie hat sich riesig und echt über ihren ersten Grammy gefreut. Also kaum eine Musikerin ihrer Generation, die hat ihr eigenes Image immer mal wieder so konsequent zerlegt und wieder zusammengesetzt wie Miley Cyrus. Hier ist sie zusammen mit Mark Ronson. Nothing breaks like a heart. Miley Cyrus im ARD-Amt.

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1: Um 22 Uhr mit Klaas Christoffersen. Nach der Rücktrittsankündigung des britischen Premiers Starmer hat sich ein möglicher Nachfolger in Stellung gebracht. Andy Burnham, ein parteiinterner Kritiker Starmers, hat angekündigt, bei der Wahl zum neuen Labour-Chef anzutreten. London-Korrespondentin Mareike Aden mit Details zu Burnham.
2: Andy Burnham, der hat den Spitznamen König des Nordens. Er hat in Manchester, wo er Bürgermeister war, eine sehr erfolgreiche Wirtschaftspolitik gemacht. Er hat jetzt dadurch, dass er die Nachwahl am Donnerstag so klar gegen einen Reform UK-Kandidaten gewonnen hat, die Aura eines Siegers. Er ist sehr beliebt auch im Land, nicht nur in der eigenen Partei. Und deshalb glauben viele, dass jetzt es vielleicht gar keinen weiteren internen Herausforderer bei Labour geben wird. Zwischen dem 9. und 17. Juli müsste sich da jemand melden. So oder so gilt als sehr sicher, dass der nächste Premierminister, der hier in die Downing Street einzieht, Andy Burnham heißt.
1: Die US-Regierung hat Sanktionen gegen iranische Ölprodukte vorerst ausgesetzt. Das teilte das US-amerikanische Finanzministerium mit. Der Schritt sei in dem Rahmenabkommen geregelt, das die USA und Iran vergangene Woche abgeschlossen hätten. Demnach sind in den kommenden 2 Monaten Importe von Öl aus dem Iran erlaubt. In diesem Zeitraum verhandeln beide Länder über ein endgültiges Friedensabkommen. Bundesfinanzminister Klingbeil hat die Vorschläge der Rentenkommission als gute Arbeitsgrundlage bezeichnet. Beim Tag der Industrie sagte der SPD-Politiker, damit könne der Koalitionsausschuss kommende Woche Entscheidungen treffen. Bei einem Thema von solcher Tragweite sei eine Debatte normal. Die Vorschläge waren vor der offiziellen Vorstellung morgen bekannt geworden und hatten eine Diskussion ausgelöst. Bei der Fußball-WM hat sich Favorit Argentinien mit 2:0 gegen Österreich durchgesetzt. Argentiniens Stürmerstar Messi hat dabei WM-Geschichte geschrieben. Aus dem ARD-WM-Team Desiree Krause.
3: Die Argentinier stehen nach dem Sieg bereits vorzeitig in der K.O.-Runde der Weltmeisterschaft und Doppeltorschütze Lionel Messi ganz oben auf der Liste der WM-Torschützen. Mit seinem 17. Treffer hatte er den alleinigen Rekord schon sicher. Der 18. kam kurz vor Schluss dazu. Nach Unwettern wurden die Zuschauer des Spiels Frankreich gegen Irak mit rund 40 Minuten Verspätung in die Arena in Philadelphia gelassen. Endgültige Entwarnung gab es aufgrund der Wetterlage noch nicht. Für den Zeitraum des Spiels seien die Prognosen der Wetterdienste aber eher positiv. Man gehe deshalb von einer regulären Austragung der Partie aus.
1: Das waren die Nachrichten. Das Wetter in Deutschland. In der kommenden Nacht überwiegend trocken, Tiefstwerte 22 Grad am Oberrhein bis 9 Grad in Nordfriesland. Morgen viel Sonnenschein, später im Süden kräftige Schauer und Gewitter mit Unwettergefahr. Höchstwerte 24 Grad in Neubrandenburg bis 36 Grad am Oberrhein. Am Mittwoch sonnig und trocken, im südlichen Bergland einzelne Schauer und Gewitter, 28 bis 38 Grad. Und auch am Donnerstag viel Sonne bei 22 bis 39 Grad. Es ist 22.03 Uhr.
4: Und hier ist der Verkehrsservice für den ARD-Abend, die A4. Görlitz Dresden ist zwischen Kodersdorf und Niederseifersdorf in beiden Richtungen wegen Wartungsarbeiten bis um 5 gesperrt. Und die A14 Richtung Dresden ist zwischen Schönebeck und Kalbe wegen eines umgestürzten LKW gesperrt. Zurzeit staut sich der Verkehr. Und die Ortsdurchfahrt Glöte ist für LKW gesperrt. Dann haben wir eine Meldung für die A44 Kassel Richtung Dortmund. Da ist der Autobahn zwischen Soest und Werl Süd wegen Bergungsarbeiten gesperrt. Und auf der A71 Richtung Sangerhausen ist zwischen Suhlzell am Mehlis und Oberhof der Tunnel Hochwald wegen Wartungsarbeiten bis morgen früh um 6 gesperrt. Und die A111 Charlottenburg-Dreieck Oranienburg ist zwischen Weidmannsfluster Damm und Schulzendorfer Straße in beiden Richtungen wegen einer Brandschutzübung bis morgen früh circa 5 Uhr gesperrt. Das war's von unserer Seite. Damit wünsche ich Ihnen weiterhin gute Fahrt durch den Montagabend.
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4: Heute vom NDR aus Erfurt. Ich bin Christiane Weber und ich freue mich jetzt auf Musik von den Jungs mit den lauten Gitarren und den ganz langen Bärten. CC Top.

Ja, hier im ARD Abend, Looking Out My Back Door. Von dieser Band habe ich genau diese Single. Single, da weiß ja heute keiner mehr so richtig, was das eigentlich ist. Also nur die, die selber noch Singles und LPs im Schrank haben, die wissen natürlich, wovon ich hier rede. Jetzt kommen wir zu einer Band, die hat schon einen sehr merkwürdigen Bandnamen. Sixpence None the Richer. Also diese Band hat mit Kiss Me 1999 einen Überraschungshit gelandet. Also den Bandnamen kann ich mir wirklich kaum merken, muss ich immer wieder nachschauen. Kiss Me klingt für mich auf jeden Fall ganz schwerelos. Schöne, sanfte Gitarren und dann diese fast ätherische Stimme von Sängerin Lee Nash und eine Melodie, die sich sofort festsetzt, finde ich. Also bei mir funktioniert's, bei Ihnen hoffentlich auch gleich. Kiss Me.

0: Hammerfei, Sonne in der Nacht und gefühlt ist ja auch noch so ein kleines bisschen Sonne da bei uns. Also zumindest ist es noch nicht ganz dunkel, noch nicht stockdunkel. Das ist eben die Schönheit der langen, kurzen bzw. kurzen Nächte und der sehr, sehr langen Tage. Und es ist doch immer wieder interessant, wo Sie uns überall hören. Der Mike hat sich gemeldet und er hört den ARD-Abend in Paris. Dort war er an diesem Wochenende zur Fête de la Musique und macht sich jetzt auf den Heimweg. Und der Mike in Paris und wir alle hören jetzt den großen Hit von Marlon Roudette, der ist ja schon sehr, sehr lange erfolgreich als Solokünstler, ist ihm 2011 ein ganz großer Hit gelungen. Also bei New Age, ne, da hören wir die ersten Akkorde auf dem Klavier und wissen, jetzt wird's gut, es steckt ganz viel Seele in diesem Song. Marlon Roudette, New Age.
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5: 22 Uhr und 30 Minuten und hier ist der Verkehrsservice für den ARD-Abend. Die A4 Görlitz Dresden ist zwischen Kodersdorf und Niederseifersdorf in beiden Richtungen wegen Wartungsarbeiten bis morgen früh um 5 weiterhin gesperrt. Und die A14 Richtung Dresden ist zwischen Schönebeck und Kalbe wegen eines umgestürzten LKW gesperrt. Die Ortsdurchfahrt Glöte ist für LKW gesperrt. Und die A44 Kassel Richtung Dortmund ist zwischen Soest und Werl Süd wegen Bergungsarbeiten gesperrt. Und auf der A71 Richtung Sangerhausen ist zwischen Suhlzeller Mehlis und Oberhof der Tunnel Hochwald wegen Bergungsarbeiten bis morgen früh um 6 gesperrt. Und dann haben wir noch eine Meldung für die A111. Charlottenburg-Dreieck Oranienburg, da ist die Autobahn zwischen Weidmannsluster-Damm und Schulzendorfer Straße in beiden Richtungen wegen einer Brandschutzübung bis ca. 5 Uhr morgen früh gesperrt. Und damit wünsche ich Ihnen weiterhin gute Fahrt durch den Abend.
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geht's denn Ihnen bei dieser Hitze? Das möchte ich gerne wissen heute Abend von Ihnen im HRD-Abend. Denn nach Glenn Frey und The Heat Is On müssen wir einfach festhalten, das ist der Song dieser Tage einfach. Ne? Denn es ist sehr, sehr heiß bei uns. Und auch die Margit aus Recklinghausen ist ganz klar Team Schatten. Ab 30 Grad, da fühlt sie sich körperlich einfach gut. Wie wunderbar. Aber sie kann verstehen, dass ein Sommer einfach auch mal heiß sein muss, damit die Schwimmbäder und die Biergärten voll sind. Und sehr verständnisvoll finde ich das von der Margit. Ich würde noch ergänzen, dass es einfach auch mehr Spaß macht, im freien Fußball zu gucken. Und gemeldet hat sich auch der Klaus aus dem hohen Norden von der Hochwachter Bucht und seine liebste Wohlfühltemperatur sind die legendären 25 Grad. Diese Temperatur ist heute Abend am beliebtesten und der Klaus ist einfach ganz happy auch mit der Musik im ARD-Abend. Das freut uns natürlich. Jetzt ganz bestimmt auch mit Lady Antebellum und Need You Now.

typische 80er-Jahre-Sound, den wir gerade gehört haben im ARD-Abend mit Ship of Fools und Erasure. Und jetzt was ganz anderes, denn manchmal klingen Popsongs wie so ein Stadionchor. So ist das für mich immer bei Na Na, Hey Hey, Kiss Him Goodbye von der Band Steam. Ist aus den 60ern und ich finde, dieser Song ist irgendwie sehr gut gealtert. Spielt, glaube ich, in vielen Karaoke-Bars eine große Rolle, weil der Refrain eben so eingängig ist. Versteht man sofort, kann jeder mitsingen. Das ist ein Song, der keine Botschaft braucht, weil er ein Gefühl perfekt trifft. Einen kleinen süßen Triumph des Abschieds. Goodbye.

She works hard for the money, Donna Summer. Sie arbeitet hart für ihr Geld. Und Hanno Bauer, der arbeitet auch hart für sein Geld. Denn er wird die ganze Nacht lang bis morgen früh um 6 hier in der A-Hitnacht für Sie da sein. Nach den 23 Uhr Nachrichten geht's los. Ich bin Christiane Weber und wünsche Ihnen, dass Sie gut durch die Nacht kommen. Wenn Sie wach bleiben müssen, dann hören Sie die ARD-Hitnacht.

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1: Um 23 Uhr mit Klaas Christoffersen. Nach der Rücktrittsankündigung des britischen Premiers Starmer hat sich ein möglicher Nachfolger in Stellung gebracht. Andy Burnham, ein parteiinterner Kritiker Starmers, hat angekündigt, bei der Wahl zum neuen Labour-Chef anzutreten. London-Korrespondentin Marike Aden mit Details zu Burnham.
2: Andy Burnham, der hat den Spitznamen König des Nordens. Er hat in Manchester, wo er Bürgermeister war, eine sehr erfolgreiche Wirtschaftspolitik gemacht. Er hat jetzt dadurch, dass er die Nachwahl am Donnerstag so klar gegen einen Reform UK-Kandidaten gewonnen hat, die Aura eines Siegers. Er ist sehr beliebt auch im Land, nicht nur in der eigenen Partei. Und deshalb glauben viele, dass jetzt es vielleicht gar keinen weiteren internen Herausforderer bei Labour geben wird. Zwischen dem 9. und 17. Juli müsste sich da jemand melden. So oder so gilt als sehr sicher, dass der nächste Premierminister, der hier in die Downing Street einzieht, Andy Burnham heißt.
1: Die US-Regierung hat Sanktionen gegen iranische Ölprodukte vorerst ausgesetzt. Das teilte das amerikanische Finanzministerium mit. Der Schritt sei in dem Rahmenabkommen geregelt, das die USA und Iran vergangene Woche abgeschlossen hätten. Demnach sind in den kommenden 2 Monaten Importe von Öl aus dem Iran erlaubt. In diesem Zeitraum verhandeln beide Länder über ein endgültiges Friedensabkommen. In Griechenland ist ein großer Wald- und Buschbrand ausgebrochen. Das Feuer brennt in der Nähe einer Autobahn zwischen Athen und Thessaloniki. Die Straße musste deshalb laut Medienberichten gesperrt werden. Mehr als 100 Feuerwehrleute sind demnach im Einsatz, außerdem 11 Löschflugzeuge und 3 Hubschrauber. Der Brand ist bereits der 2. große Waldbrand dieses Jahr. Bei der Fußball-Weltmeisterschaft startet in diesen Minuten das Spiel Frankreich gegen Irak. Schon am Abend hat sich Argentinien gegen Österreich durchgesetzt. Aus dem ARD-WM-Team Michael Küster.
3: Lionel Messi ist bislang der Ausnahmespieler dieser Weltmeisterschaft. Beim 2:0 seiner Argentinier erzielte der 38-Jährige erneut alle Tore für den Titelverteidiger und ist jetzt mit insgesamt 18 Treffern alleiniger WM-Rekordtorschütze. Argentinien steht mit diesem Sieg vorzeitig im 16. Finale. In derselben Gruppe treffen um 5 Uhr früh Algerien und Jordanien aufeinander. Beide dürfen sich nach ihren Auftaktniederlagen keinen Ausrutscher mehr erlauben. Außerdem kann ab 2 Uhr Norwegen mit Superstar Erling Haaland die K.O.-Runde klarmachen. Voraussetzung dafür ist ein Sieg über den Senegal.
1: Das waren die Nachrichten. Das Wetter in Deutschland. In der Nacht überwiegend trocken, Tiefstwerte 22 Grad am Oberrhein bis 9 Grad in Nordfriesland. Morgen viel Sonnenschein, später im Süden kräftige Schauer und Gewitter mit Unwettergefahr. Höchstwerte 24 Grad in Neubrandenburg bis 36 Grad am Oberrhein. Am Mittwoch sonnig und trocken, im südlichen Bergland einzelne Schauer und Gewitter, 28 bis 38 Grad und auch am Donnerstag viel Sonne bei 22 bis 39 Grad. Es ist 23.03 Uhr.
4: Dankeschön für die Nachrichten. Damit starten wir gut informiert in diese Nacht und ich schaue noch mit Ihnen gemeinsam auf die Straßen im Lande. Hier ist der Verkehrsservice der ARD Hitnacht. Die A1 ist zwischen Grodersdorf und Niederseifersdorf wegen Wartungsarbeiten gesperrt diese Nacht. Die Autobahn 8 Salzburg Richtung München ist zwischen Neunkirchen und Bergen wegen einer Nachtbaustelle ebenfalls gesperrt. Umleitung führt über die U6, U8 und die U10. Die A8 Stuttgart Richtung München ist zwischen Mühlhausen und Märklingen wegen eines defekten Gefahrgut-LKWs gesperrt, dadurch Stau ab Kirchheim Tech Ost. A9 Halle-Leipzig Richtung Nürnberg zwischen Dittersdorf und Schleiz, 5 Kilometer Stau nach einem Unfall. Die A14 Magdeburg Richtung Halle ist zwischen Schönebeck und Kalbe wegen eines umgestürzten LKW gesperrt. Die A44 Kassel Richtung Dortmund ist zwischen Soest und Werl Süd wegen Bergungsarbeiten gesperrt. Die A71 Suhl Richtung Erfurt ist zwischen Suhl, Zellameles und Oberhof wegen Tunnelwartungsarbeiten heute Nacht gesperrt. Und in Berlin die A111 ist zwischen Weidmannslusterdamm und Schulzendorfer Straße in beiden Richtungen gesperrt. Hier läuft nämlich eine Brandschutzübung. Das muss auch mal sein. Gut, dass sowas geprobt wird und dann im Ernstfall auch alles klappt. Ihnen unterwegs eine gute Fahrt, bleiben Sie munter und hören Sie eine frische Sendung heute Nacht.
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4: Mit Hanno Bauer in Magdeburg. Ich grüße Sie. Fresh sind hier auch Cool and the Gang, die Sie in die Nacht einladen. Ja, und fresh auch ein bisschen deswegen, weil wir heute eine Jubiläumsnacht mit Ihnen feiern. Heute ist die 2000. ARD-Hitnacht, die der MDR nach ganz Deutschland ausstrahlt. Also schon ein kleiner, kurzer Feier.

schön, wenn es einem fresh ist, nach so einem Tag wie heute. Ich hoffe, Ihnen ist es gelungen, irgendwo ein freshes Plätzchen zu finden und sich vor unserem Stern zu verstecken, beziehungsweise den harten Strahlen, die da runtergekommen sind, zusätzlich noch zu dem Hitzehoch, was uns fest im Griff hatte heute. Ja, ist gelungen? Okay, wo denn? Wir sind doch alle unter demselben Stern. Ich und ich können genau davon singen, vom selben Stern.

Frau Non-Blondes, what's up? Ja, das kann ich sagen, zumindest für alle Autofahrer, die gerade noch unterwegs sind. Es gibt eine Richtungssperrung einer Autobahn, falls Sie gerade auf der Autobahn 49 sind. Kassel Richtung Gießen zwischen Neuental und Schwalmstadt wurde gesperrt nach einem Unfall. Außerdem Achtung bitte auf der A5, Gefahr durch Tiere auf der Fahrbahn zwischen dem Dreieck Neuenburg und Effringenkirchen in beiden Richtungen. Hier sind mehrere Rehe auf der Fahrbahn. Gute Fahrt durch die Nacht, jetzt mit Musik von Otis Redding in der ARD-Hitnacht. Sitting on the Dock of the Bay.

Hier ist die ARD Hitnacht und es gibt eine aktuelle Warnung vor einem Großbrand. Achtung bitte, wenn Sie in Isselburg wohnen und dort wohnen, Richtung Haldern, zieht auch der Rauch rüber. Es gibt einen größeren Brand. Schließen Sie als Anwohner bitte Türen und Fenster. Ansonsten ist die Feuerwehr informiert und die Feuerwehr in Borken hat schon alles Nötige veranlasst. Also keine weitere Gefahr, aber bitte die Fenster und Türen in und um Isselburg geschlossen halten. Hier ist die ARD Hitnacht. Jetzt mit Musik von Lionel Richie. Penny Lover.

0: 23.30 Uhr ist es. Mein Gott, hätte uns beinahe schon eine Stunde mehr gegönnt für diese ARD-Hitnacht. Nein, 23.30 Uhr. Und damit Zeit für den Verkehrsservice der ARD-Hitnacht. Die A4 ist zwischen Kodersdorf und Niederseifersdorf wegen Wartungsarbeiten heute Nacht gesperrt. Die Autobahn 8 Salzburg Richtung München ist zwischen Neunkirchen und Bergen wegen einer Nachtbaustelle bis 5 Uhr früh gesperrt. Die Umleitungen sind die U6, die U8 und die U10. Oh, schön, gerade Zahlen, das finde ich immer schön. So, dann die Autobahn 8, Stuttgart Richtung München ist zwischen Mühlhausen und Märklingen wegen eines defekten Gefahrgut-LKWs immer noch gesperrt. Dadurch Stau ab Eichelberg. Die A14 Magdeburg Richtung Halle ist zwischen Schönebeck und Kalbe wegen eines umgestürzten LKW gesperrt. Die A44 Kassel Richtung Dortmund ist zwischen Soest und Werl Süd wegen Bergungsarbeiten gesperrt. Die Autobahn 44 Kassel Richtung Eisenach ist zwischen Waldkappel und Sontra West wegen Bauarbeiten bis 4 Uhr gesperrt. Und die Autobahn 49 Kassel Richtung Gießen zwischen Neuental und Schwalmstadt ist die Richtungsfahrbahn gesperrt nach einem Unfall. Die Autobahn 71 Suhl Richtung Erfurt ist zwischen Suhl-Zellermeles und Oberhof wegen Tunnelwartungsarbeiten gesperrt, die heute Nacht laufen. Und in Berlin, die Autobahn 111 ist zwischen Weidmannslusterdamm und Schulzendorfer Straße in beiden Richtungen bis 5 Uhr früh wegen einer Brandschutzübung gesperrt. Ihnen unterwegs eine gute Fahrt durch die Nacht. Bleiben Sie munter mit dieser Musik im Radio.
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0: Hanno Bauer in Magdeburg präsentiert das St. Elmo's Fire, Man in Motion, John Parr nämlich. Und das passt doch irgendwo zur Brandschutzübung da auf der Autobahn 111 in Berlin, oder?

0: Na, da ist doch jetzt schon mal ein bestimmtes Feuer ausgebrochen hier mit dem St. Elmos Feuer, das hier durch die Nacht getragen wurde. Und das ist eine besondere Nacht. Die 2000. ARD-Hitnacht ist es des Mitteldeutschen Rundfunks. Ja, genau, 2021 haben wir angefangen. Also eigentlich ja schon im Jahr 2020 und zwar am 30. Dezember, also quasi eine Nacht mehr. Einfach damit sich technisch alles einspielt und nicht erst zum Jahreswechsel, wenn draußen überall geböllert wird, sozusagen dann hier eine neue Sendung für die ARD beginnt. Und deswegen also heute Nacht, Sie können es nachrechnen gerne, die 2000. Sendung, weil wir ja jede Nacht auf Sendung sind. Eine Woche immer aus Thüringen, eine Woche aus Sachsen, eine Woche aus Sachsen-Anhalt. Und dann geht's genau in dieser selben Reihenfolge wieder los von vorne. Und wir haben tatsächlich ganz viel guten Zuspruch in dieser Zeit bekommen und freuen uns natürlich auch darüber, dass ganz viele Menschen schreiben an ard-hitnacht@mdr.de. Nacht für Nacht mit ihren positiven, optimistischen Geschichten, was so alles passiert im Leben und woran man andere Menschen so teilhaben lassen kann. Traudel aus Hannover ist zum Beispiel dazugestoßen und hat einfach nur geschrieben, hallo Hanno, Glückwunsch zur 2000. Sendung. Weiter so. Traudel ist nämlich auch immer mit dabei in unserer Radiofamilie, die hier zusammengewachsen ist seit 2021. Und sie hat auch noch ein paar Fotos angehängt von ihrem Urlaub, der gerade vorbei ist, in Cuxhaven. Und außerdem von Traudel auch mal ein Selfie von sich und ihrem Mann. Traudel, schön die Gesichter unserer Liebsten der Radiofamilie auch mal zu sehen. Das lässt uns alle noch viel mehr gemeinsam erleben. Dankeschön.
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0: Und wenn wir schon bei Fotos sind, Ed Sheeran jetzt auch mit seinem Photograph in der ARD-Hitnacht.

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Peter in Bremen ist mit dabei. Das ist sehr schön. Und er möchte ja auch gerne mit feiern und arbeitet ja auch in der Bäckerei. Und hat mir aus seiner Bäckerei schon mal ein Foto geschickt, wie er feiert. Ja, also mit uns zusammen die 2000. ARD-Hitnacht. Er trinkt nämlich ein Bierchen, ein alkoholfreies. Das steht extra auf dem Etikett drauf. Ich hoffe, er hat nichts anderes reingefüllt. Und hat geschrieben, guten Abend, Hanno. Ich feiere auch mit, aber alkoholfrei. Dann lass mal gehen. Gruß an alle, die zuhören. Peter aus Bremen. Peter, ich grüße sehr schön zurück. Das ist sehr nett. Und natürlich, also bei uns steht bis jetzt erstmal nur Wasser auf dem Tisch. Das gibt's auch alkoholfrei, habe ich gehört. Und auch ganz ohne Geschmack. Also, Prost und komm gut durch die Nacht.

0: Gees. Alone. Und eines kann ich sagen, 10 Minuten vor Mitternacht, dass ich nicht alleine bin im Studio. Heute Nacht habe ich nämlich einen Studiogast da. Brigitte ist es. Brigitte auch eine Hörerin der Radiofamilie aus Bischofsheim extra angereist. Hallo Brigitte.
1: Hallo, hallo.
0: Gerade angekommen und wir werden uns in den nächsten Stunden auch noch so ein bisschen hier natürlich unterhalten. Also schön, dass ich erstmal nicht allein bin im Studio. Denn wir feiern die 2000. ARD-Hitnacht und Roland ist so gut wie, ich sag mal, unser Statistiker der Sendung. Der hat uns also im letzten Jahr, auf die 1500. Sendung hingewiesen und hat gesagt, also er führt ganz genau Statistik. Wann denn eigentlich, wie viele Sendungen gelaufen sind? Gut, also hier konnte man es auch tatsächlich so ein bisschen abzählen. Aber er hat jetzt geschrieben, hallo, es ist die 2000. ARD-Hitnacht vom MDR und auch eine runde Zahl bei der Moderation. Es ist nämlich die 320. Sendung mit Hanno Bauer. Viele Grüße aus dem Rechenzentrum im heißen Stuttgart. Roland, das haut mich jetzt gerade so ein bisschen von den Socken, denn ich habe tatsächlich heute schon überlegt, mein Gott, wie viele werden es denn bei mir gewesen sein? Also ich weiß, im letzten Jahr waren es bei mir 67 ARD-Hitnachte, die das Jahr davor waren es 65 oder sowas. Und dann habe ich das einfach mal rumgerechnet und kam auch so auf so eine Zahl. So müssten ja dann so um die 300 bis 350 ungefähr gewesen sein. Und jetzt steht diese Zahl vor mir und ich bin also wirklich von Socken gehauen, einfach mal durch diese liebe E-Mail. Ich bedanke mich ganz herzlich, Roland, im heißen Rechenzentrum in Stuttgart und wünsche alles Gute. Dankeschön für die statistische Unterstützung unserer kleinen Jubiläumssendung.
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Because, what can I do? Und ich kann es Ihnen sagen, was wir tun können. Wir können uns morgen wieder hören, wenn Sie möchten. Also morgen geht nämlich die ARD-Hitnacht weiter nach den Mitternachtsnachrichten. Und dann feiern wir noch gemeinsam ein bisschen weiter. Jetzt gibt's erstmal Hot Love. Ist auch nicht schlecht, oder?

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1: Um 0 Uhr Mitternacht mit Olaf Knapp. Nachdem der britische Premier Starmer angekündigt hat, zurückzutreten, hat sich ein möglicher Nachfolger in Stellung gebracht. Starmers parteiinterner Konkurrent Burnham will bei der Wahl zum neuen Labour-Chef kandidieren. Aus der Nachrichtenredaktion Astrid Rolle.
2: Burnham hatte sich kurz nach Starmers Ankündigung zu Wort gemeldet. Der 56-Jährige war knapp 10 Jahre lang Bürgermeister von Greater Manchester. Weitere mögliche Bewerber müssen sich bis Mitte Juli melden und mindestens 81 Fraktionsabgeordnete der Labour Party für sich gewinnen. Passiert das nicht, bleibt Burnham der einzige Kandidat. Dann würde er ohne Urabstimmung der Labour-Mitglieder zum Vorsitzenden erklärt. Formal könnte er von König Charles dann schon am 16. oder 17. Juli zum Premierminister ernannt werden.
1: Die US-Regierung hat Sanktionen gegen iranische Ölprodukte vorerst ausgesetzt. Das teilte das amerikanische Finanzministerium mit. Der Schritt sei in dem Rahmenabkommen geregelt, das die USA und Iran vergangene Woche abgeschlossen hätten. Demnach sind in den kommenden 2 Monaten Importe von Öl aus Iran erlaubt. Bei einem Schusswaffenangriff in einem jüdischen Viertel in der kanadischen Metropole Montreal sind 2 Menschen getötet worden. Den Behörden zufolge handelt es sich bei den Opfern um einen Bürger und einen Polizisten. Eine weitere Beamtin sei verletzt worden. Auch der mutmaßliche Täter sei erschossen worden. Der Hintergrund der Tat ist noch unklar. Bei der Fußball-Weltmeisterschaft stehen sich aktuell Frankreich und Irak gegenüber. Nach der ersten Halbzeit führen die Franzosen mit 1:0. Schon am Abend hat sich Argentinien gegen Österreich durchgesetzt. Aus dem ARD-WM-Team Michael Küster.
3: Lionel Messi ist bislang der Ausnahmespieler dieser Weltmeisterschaft. Beim 2:0 seiner Argentinier erzielte der 38-Jährige erneut alle Tore für den Titelverteidiger und ist jetzt mit insgesamt 18 Treffern alleiniger WM-Rekordhalter. Rekordtorschütze. Argentinien steht mit diesem Sieg vorzeitig im 16. Finale. In derselben Gruppe treffen um 5 Uhr früh Algerien und Jordanien aufeinander. Beide dürfen sich nach ihren Auftaktniederlagen keinen Ausrutscher mehr erlauben. Außerdem kann ab 2 Uhr Norwegen mit Superstar Erling Haaland die K.O.-Runde klarmachen. Voraussetzung dafür ist ein Sieg über den Senegal.
1: Das waren die Nachrichten. Das Wetter in Deutschland. In der Nacht ist es meist trocken, bei Tiefstwerten von 22 Grad am Oberrhein bis 9 Grad in Nordfriesland. Tagsüber dann viel Sonnenschein, später im Süden kräftige Schauer und Gewitter mit Unwettergefahr. Höchstwerte 24 Grad in Neubrandenburg bis 36 Grad am Oberrhein. Am Mittwoch sonnig und trocken, im südlichen Bergland einzelne Schauer und Gewitter bei 28 bis maximal 38 Grad. Es ist 0:03.
4: Schönen Dank für die ersten Worte des neuen Tages. Heute ist Dienstag, der 23. Juni. Und hier hören Sie die 2000. ARD-Hitnacht des Mitteldeutschen Rundfunks. Und auch diese beginnt wieder mit dem Verkehrsservice in der ARD-Hitnacht. Die Autobahn 4 ist zwischen Kurdersdorf und Niederseifersdorf wegen Wartungsarbeiten gesperrt. Die Autobahn 8 Salzburg Richtung München ist zwischen Neunkirchen und Bergen wegen einer Nachtbaustelle gesperrt. Die Umleitung führt über die U6, U8 und die U10. Die A8 Richtung Stuttgart Richtung München ist zwischen Mühlhausen und Merklingen wegen eines defekten Gefahrgut-LKW gesperrt, dadurch Stau ab Eichelberg. Die A14 Magdeburg Richtung Halle ist zwischen Schönebeck und Kalbe wegen eines umgestürzten LKWs gesperrt. Die A44 Kassel Richtung Dortmund ist zwischen Soest und Werl Süd wegen Bergungsarbeiten aktuell gesperrt. Die A44 Kassel Richtung Eisenach ist zwischen Waldkappel und Sontra West wegen Bauarbeiten gesperrt diese Nacht. Bis um 4 soll es dauern. Die Autobahn 71 Suhl Richtung Erfurt ist zwischen Suhl, Zellamelis und Oberhof wegen Tunnelwartungsarbeiten gesperrt heute Nacht. Und in Berlin läuft eine Brandschutzübung, deswegen ist die Autobahn 111 zwischen Weidmannslusterdamm und Schulzendorfer Straße in beiden Richtungen gesperrt. Gute Fahrt in den neuen Tag hinein. Bleiben Sie munter mit der richtigen Sendung im Radio.
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4: Mit Hanno Bauer in Magdeburg. Und ich freue mich, weil sich unser Roland, unser Statistiker, gemeldet hat, telefonisch. Ja, wir standen schon mal im Kontakt, als es die 1500. Sendung gab, und gleich telefonieren wir.

0: Hier ist die ARD Hitnacht, 2000. Ausgabe, also jedenfalls dann, wenn wir die Ausgaben des Mitteldeutschen Rundfunks zugrunde legen. Und wer sich damit ganz genau auskennt, ist Roland in Stuttgart, der sich in der letzten Stunde schon per E-Mail bei mir gemeldet hat. Hallo Roland.
1: Hallo, hallo, hallo alle zusammen da draußen.
0: Das ist ja wirklich eine interessante Geschichte. Also erstmal habe ich, glaube ich, noch keinen erlebt, der seit Anfang an mitzählt. Wie kam es denn dazu? Also letztes Jahr war ich ja schon total baff, als ich gelesen habe, was, das soll jetzt die 1500. Ausgabe sein. Also ich glaube, bei uns im Haus hat sich da keiner die Mühe gemacht, das zu mitzuzählen. Aber es stimmte ja dann tatsächlich. Und dass es heute die 2000. ist, habe ich jetzt mal einfach daraus abgeleitet und sehe jetzt plötzlich eben eine E-Mail von dir vor mir. Also wir dürfen du sagen, oder?
1: Ja, selbstverständlich.
0: Also wer so viel ARD Hitnacht hört, der ist einfach auch Mitglied der Radiofamilie, obwohl du ja gar nicht so oft schreibst bei uns.
1: Nee, eigentlich nicht.
0: Ja, genau.
1: Ich höre
0: eher
1: mehr zu oder so.
0: Ja, ne, dafür ist es ja eigentlich auch gemacht.
1: Genau.
0: Roland, einfach, wie kommt man denn auf eine Idee, so eine Sendung so statistisch so genau auszuwerten?
1: Oh, das ist eine lange Geschichte. Meine Radioarbeit begann in meinen Jugendzeiten beim Saarländischen Rundfunk in Saarbrücken und da habe ich dann immer protokolliert, wer wo welche Sendung moderiert hat. Eine lange Zeit hatte SR3 Saarlandwelle die ARD-Hitnacht inne mit Dieter Exter und anderen und das ging dann über den NDR dann über und dann habe ich dann weiter protokolliert und das kam dann auch auf den Ende MDR und ja, so kam es eben zu dieser Statistik.
0: Also erstmal Dankeschön dafür, für diese sozusagen ehrenamtliche Tätigkeit im Sinne der ARD-Hitnacht. Also das ist ja lobenswert, muss ich mal sagen. Und dann tatsächlich jede Nacht gehört? Nee, kann man da gar nicht jede Nacht eine Sendung hören, oder wie?
1: Doch, ja, kann man. Wenn man nebenher noch ein bisschen was arbeitet und so. Und ja, doch, geht. Ja.
0: Ach ja? Ja, und dann stand ja in der E-Mail, dass es meine 320. ARD-Hitnacht ist. Also das, ich hatte ja vorher schon ein bisschen überlegt, ehrlich gesagt, ob es nicht irgendwo auch, also wie viel das bei mir gewesen sein könnten. Und also

0: Ich hatte schon überall die Finger dran. Mein Gott, das kann sonst nur mein Chef besagen. Also, oh ja, das soll ich ja nicht mehr erzählen.
1: Das ist die Vielfältigkeit der absoluten Profis.
0: Ach ja, danke schön. Ich bin auf jeden Fall wirklich also sehr, sehr erfreut darüber, dass wir jetzt mal miteinander Kontakt hatten. Ich glaube, ich hatte es schon mal versucht irgendwo, so voriges Jahr, als da die 1500. anstand, aber irgendwie hat es dann gerade nicht geklappt mit den Telefonen. Auch heute wäre es beinahe nicht geklappt. Aber schön, dass es zu wissen, dass da jemand im Hintergrund ist, der jedes Wort genau mitzählt, was ich hier von mir gebe und andere Kolleginnen und Kollegen natürlich auch. Wer hat denn eigentlich die erste Sendung gemacht? Ich kann mich ja nicht mehr erinnern, die kam von...
1: Da müsste ich jetzt gerade mal nachschauen in meiner Statistik. Ja, ja, das ist...
0: Also die kam ja aus Sachsen, ne? Die allererste, das war, wie gesagt, einen Tag schon vor Silvester, damit wir dann also nicht erst Silvester anfangen sozusagen mit den, ja, also
1: ja,
0: alles
1: durchzuprobieren. Ja, das habe ich hier auf dem Schirm. Das war denn die insgesamt 1081. ARD-Hitnacht vom Namen her, die erste vom MDR Sachsen am Donnerstag, den 31.12.2020. Der Moderator war Heiko Rasch und ja.
0: Krass.
1: Genau.
0: Ja.
1: Und du warst dann die Nummer 5 am Montag, den 4.1.
0: Das kommt hin, genau, weil Sachsen ja natürlich erstmal diese Woche dann zu Ende gesendet hat und damit waren wir dann in Sachsen-Anhalt dran. Ja, fantastisch. Stimmt einfach alles. Und ich bedanke mich nochmal. Wie verrückt. Einfach über diese Kontaktaufnahme habe ich mich echt sehr gefreut. Und für diese ganze Statistik im Hintergrund und ja, jetzt müsste ich eigentlich eine Torte nach Stuttgart schicken.
1: Ja, es hat mich sehr gefreut, dass ich auch mal live über den MDR was sagen durfte.
0: Ja, genau. Zu gegebenem Anlass auf jeden Fall. Ja, also dann wünsche ich weitere schöne 2000 Nächte auf jeden Fall in den nächsten paar Jahren mit uns.
1: Ja, danke ebenso. Natürlich. Und ich melde mich dann wieder beim nächsten Rundenjubiläum.
0: Ja, wunderbar. Und am besten vorher schon mal Bescheid sagen, weil, wie gesagt, manchmal verschläft man es dann auch einfach. Also ich sage jetzt mal, bei einer Serie oder sowas im Fernsehen oder sowas, da wird das ja meistens, da kann man das ja dann alles nachverfolgen. Aber bei einer Radiosendung, die sozusagen Nacht für Nacht vor sich hinsendet, ja, da hat das meistens dann gar keiner auf dem Schirm.
1: Ja, genau, das ist ein bisschen komplexer.
0: Dank Roland in Stuttgart wussten wir es. Und ich sage nochmal danke, wünsche jetzt eine schöne Nacht. Bis dann.
1: Das Gleiche wünsche ich auch.
0: Danke. Ciao, ciao.
1: Bis zum nächsten Mal. Ciao, ciao.
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0: So viele E-Mails kommen gerade rein über ard-hitnacht@mdr.de. Ich weiß gar nicht, ich werde alle lesen, ich werde, und das verspreche ich, alle beantworten. Aber ich weiß nicht, ob ich alle irgendwie zu Gehör bringen könnte. Aber das hier von Heiko aus Krawinkel, ja, na, das habe ich gelesen und freue mich sehr darüber. Hallo, lieber Hanno, hat er geschrieben, am wöchentlichen Wechsel der Sendeorte und ihren Moderatoren wird mir immer wieder klar, wie schnell die Zeit vergeht. Liebe Grüße aus Krawinkel und eine gute Sendung. Es ist einfach schön, von einem Moderator aus Fleisch und Blut durch die Nacht begleitet zu werden. Das gibt Radio die Seele, die es braucht. Ach, dankeschön, das geht so gut runter, weil ich finde das ganz genauso. Also Menschen, die moderieren, sind einfach ja da und sind auch die, die alles irgendwie miteinander verbinden. Und deswegen habe ich mich auch für diesen Beruf entschieden. Und dass es eine Seele gibt im Radio, ist ja gut, auch wenn es nur so eine schwarze wie meine ist.
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0: Und damit jetzt Musik, die ich immer wieder gerne spiele, in zwei verschiedenen Versionen. Wir spielen heute die von The Boss Hoss und den Common Linnets. Wir hören Jolene.

ob nun von Dolly Parton oder in dieser Version. Ich glaube, es gibt noch mindestens 30 andere Versionen dieses Liedes. Nur spielen wir die hier gerade nicht in dieser Sendung. Hier ist die ARD-Hitnacht. Jolene auf jeden Fall immer der Hammer. Und dieser hier auch für den Hutus. 500 Miles Away from Home. Und die ganz kurze E-Mail. Noch Glückwunsch zum Jubiläum. Von Alrun, die geschrieben hat, hallo Herr Bauer, herzlichen Glückwunsch zur Jubiläumssendung. Ihr dürft nicht fehlen. Mein Lieblingsspruch, Nachtschwärmer oder Frühaufsteher.

0: Ja, ja, so manche Nacht ist ein bisschen länger manchmal, ja. Also nicht immer ist die Aufmerksamkeit ganz hoch. Aber heute ist es überhaupt kein Problem, denn ich habe Studiogast Brigitte bei mir im Studio, die sogar hier schon mal war im Studio. Ja, und ich finde das immer schön, wenn mal jemand da ist. Und du hast mir ja sogar was mitgebracht.
1: Ja, ein kleines Geschenk zur 2000. Sendung.
0: Und das ist nämlich ein kleines Blumentöpfchen mit einer 2 drinne und 3 Nullen drinne. Ja, und das sieht wirklich sehr hübsch aus, steht jetzt hier auf meinem Moderationstisch.
1: Das sind kleine Kerzen, die du natürlich hier im Studio nicht anstecken darfst.
0: Ja, eben, genau. Also dann kommt hier sofort das Hausmanagement. Also ich meine, die werden jetzt wahrscheinlich schlafen, aber sobald hier jemand irgendwo ein Streichholz anzündet oder ein Feuerzeug rausholt, auch nur aus der Tasche und das anguckt oder auf den Tisch legt, kann ich mir vorstellen, kommen die hier sofort um die Ecke gezischt. Also egal, wo die Menschen wohnen, das gäbe also richtig Ärger. Aber es sieht so hübsch aus. Also ich freue mich richtig. Also eine Torte müssen wir uns dann später natürlich auch noch gönnen. Ja.
1: Die gönnen wir uns morgen Nachmittag.
0: Sehr schön, nach dem Ausschlafen. Ja, also Dankeschön erstmal dafür, fürs kleine Mitbringsel. Und das, wenn das hier auf dem Tisch steht, dann werden dann auch all die Kollegen fragen, was ist denn das? Warum steht denn das? Wer ist denn 2000 geworden?

0: Supertramp, it's raining again. Ja, wo denn? Also auf dem Niederschlagsradar sehe ich überhaupt nichts von Regen und dafür aber die Temperaturen, die immer noch tropisch sind. 0.30 Uhr damit, Zeit für den Verkehrsservice in der ARD-Hitnacht. Die aktuellsten Meldungen sind diese. A1 Osnabrück Richtung Bremen ist zwischen Lohne und Dinklage und Vechta, ist zwischen Lohne, Dinklage und Vechta nach einem Unfall gesperrt. Die Autobahn 4 ist zwischen Kurtersdorf und Niederseifersdorf wegen Wartungsarbeiten gesperrt bis in den Morgen. Die Autobahn 7 Flensburg Richtung Hamburg ist zwischen Bordesholm und dem Dreieck Bordesholm wegen einer Ziege auf der Fahrbahn gesperrt. Na, wer hat die denn aus dem Stall gelassen? Schnell zurück in den Stall, du. Die Autobahn 8 Salzburg Richtung München ist zwischen Neukirchen und Bergen wegen einer Nachtbaustelle bis 5 Uhr früh gesperrt. Die Umleitung führt über die U6, U8 und U10. A8 Stuttgart Richtung München zwischen Eichelberg und Mühlhausen 3 Kilometer Stau. Die Sperrung im weiteren Verlauf wurde jedoch soeben aufgehoben. Die Autobahn 14 Magdeburg Richtung Halle ist zwischen Schönebeck und Kalbe wegen eines umgestürzten LKW gesperrt. Die A44 Kassel Richtung Dortmund ist zwischen Soest und Werl Süd wegen Bergungsarbeiten gesperrt. Die Autobahn 44 Kassel Richtung Eisenach ist zwischen Waldkappel und Sontra West wegen Bauarbeiten gesperrt bis 4 Uhr. Die A71 Suhl Richtung Erfurt ist zwischen Suhl-Zellermelis und Oberhof wegen Tunnelwartungsarbeiten gesperrt. Berlin, die Autobahn 111, ist zwischen Weidmannslusterdamm und Schulzendorfer Straße in beiden Richtungen gesperrt wegen einer Brandschutzübung. Und neu dazu gekommen ist auch diese Meldung noch. Die Autobahn 215 Kiel Richtung Neumünster ist zwischen Blumenthal und dem Dreieck Bordesholm gesperrt. Ihnen unterwegs eine gute, störungsfreie Fahrt durch die Nacht. Bleiben Sie munter.
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0: Mit Hanno Bauer in Magdeburg. Gestern um diese Zeit, da hatten wir doch auch Chris Rea, oder? Mit Julia. Heute ist die andere Tochter dran, Josephine. Wir hören Chris Rea. Viel Spaß. Oh, so geniale Musik.

So, kurze Unterbrechung. Es gibt nämlich einen Falschfahrer und ich hätte Roland mal fragen sollen, wie viele Falschfahrer es gab in den ganzen Sendungen. Achtung bitte, auf der Autobahn 8 zwischen Dachau, Fürstenfeldbruck und Adelzhausen ist ein Falschfahrer auf der Straße. Bitte ganz rechts fahren, nicht überholen. Auf der Autobahn 8 zwischen Dachau, Fürstenfeldbruck und Adelzhausen ist ein Falschfahrer unterwegs. Vorsicht hier in beiden Richtungen. Ach,

Der Falschfahrer, der ärgert uns ja besonders. Achtung bitte, jetzt gibt's eine Korrektur zu der Falschfahrermeldung von eben auf der Autobahn 8. Jetzt ist er nämlich zwischen dem Dreieck München, Eschenried und Dasing unterwegs. Also, wurde gerade eben nochmal korrigiert auf meinem Bildschirm. Achtung bitte, der Falschfahrer auf der Autobahn 8 zwischen Dreieck München, Eschenried und Dasing. Kommt Ihnen ein Falschfahrer entgegen? Vorsicht hier in beiden Richtungen.

weil es so sein muss. Gibt es bei uns nochmal die Falschfahrerwarnung? Achtung bitte auf der Autobahn 8 zwischen dem Dreieck München-Eschenried und Dasing kommt ein Falschfahrer entgegen. Bitte ganz rechts fahren, nicht überholen. Vorsicht hier in beiden Richtungen. Ein Falschfahrer gemeldet von der Autobahn 8 zwischen Dreieck München-Eschenried und Dasing. Und ja, hier wurde die Meldung jetzt gerade nicht nochmal korrigiert. Eben war das ja geschehen. Das passiert sowieso und da werden wir ja sehr häufig gefragt, wie kommt sowas eigentlich, dass also erstmal die Meldungen so schnell zu uns reinkommen und dann auch so oft. Also erstmal, wir sind ja alle Bundesländer zusammen in der Nacht, ja. Also dann tagsüber ist es ja so, dass jedes Bundesland für sich sendet sein Programm. Da sind es natürlich dann erstmal schon dort nicht so viele Falschfahrer. In der Nacht sind es dann natürlich dadurch, dass wir eben die Falschfahrermeldungen für ganz Deutschland reinbekommen. Statistisch gesehen natürlich schon mal mehr und dann ist es natürlich auch so, dass die Polizei das eingibt. Also wie zum Beispiel jetzt eben dieses von der Autobahn 8. Wir haben es in derselben Sekunde quasi vor uns und müssen das dann auch auf die Musik lesen. Kann natürlich sein, dass dann irgendwo ein Schreibfehler drin ist oder vielleicht noch ein alter Textbaustein, der vielleicht gerade noch im Verkehrscomputer bei den Polizeibeamten dann drin war. Dazu sorgt, dass dann die Stelle vielleicht nicht richtig ist, die gemeldet wurde, wie das offensichtlich hier gerade der Fall war. Und dann wird eben nochmal schnell nachkorrigiert. Kommt immer wieder mal vor. Ich wollte es Ihnen mal erklären, wie es funktioniert. Deswegen gerade getan. In der ARD nach 2000. Ausgabe. Und falls Sie irgendwelche Fragen haben zur Sendung, wie sowas funktioniert. Gestern kam ja schon mal eine Nachfrage zu den Falschfahrern. Erkläre ich auch gerne. Und zwar ehrlichen Herzens. Westernhagen jetzt. Es geht mir gut.

0: Jenny in Hamburg. Geht es denn noch gut? Also ich hoffe, Westernhagen spricht auch so ein bisschen für dich. Denn Jenny hatte wahrscheinlich ein paar zu viele Frühdienste. Hat sie jedenfalls geschrieben in ihre Gratulation, die reinkam per E-Mail an ard-hitnacht@mdr.de. Und zwar steht da drin: Moin Hanno, wow, 2000 Folgen ARD-Hitnacht im MDR. Ich habe die Staffeln weggesuchtet. Wobei 2000, das kann eigentlich nicht sein, schreibt sie. Ich höre ja bei jeder Frühschicht. Und das waren allein dieses Jahr im April mindestens 2700, wenn ich richtig gezählt habe. Worauf mit Frühschicht gehören kein Verlass ist. Im Juni darf ich nur tagsüber arbeiten und Satire schreiben, auch schön. Dann kann ich abends, so wie jetzt, mal reinhören, wer moderiert und dann die Sendung am nächsten Tag nachhören, wie so ein Freak. Glückwunsch zu 2000 Folgen und auch noch viele weitere. GZSZ werdet ihr wohl mindestens überleben. Liebe Grüße aus Hamburg, deine Kollegin Jenny. Jenny, ich grüße ganz lieb zurück. Na klar, also wir werden mindestens die Lindenstraße.
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0: Liebe Kollegin beim NDR. Und auch Fan dieser Sendung. Finde ich super. Und jetzt Musik von Rupert Holmes. Einer meiner Lieblingslieder. Eines meiner Lieblingslieder aus den 70er Jahren. Der Bauer braucht mal eine neue Tüte Deutsch. 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

ARD-Hitnacht. 2000. Ausgabe des MDR. Und es kommen so viele Glückwünsche rein. Zum Beispiel von Sven, der geschrieben hat, herzlichen Glückwunsch zur 2000. Aber musste es auch außerhalb dafür so hot werden? Ja, wir haben die Hitzewelle nicht bestellt, aber passt irgendwie dazu, oder? Auf jeden Fall schreibt Sven noch, ich wünsche eine angenehme Nacht. Muss gleich an der Matratze horchen, da ich morgen wieder fit sein muss. Ich wohne unterm Dach und es ist tatsächlich very hot. Zudem habe ich keine Idealmaße. Also Tauwetter für Dicke. Schöne Grüße aus dem eigentlich kühlen Norden aus Celle. Ich grüße ganz lieb zurück und ja, ich kann es langsam auch körperlich nachvollziehen. Nachtdienst macht nämlich nicht unbedingt schlanker, habe ich festgestellt über die Jahre. Ja, die nächste E-Mail aus Längerich von Mario und Iris und Malu, dem kleinen Dackelhund. Sie haben geschrieben, guten Abend, lieber Hanno, wir wünschen dir und deinem Studiobesuch, ja genau, Brigitte ist hier, wir wünschen eine entspannte 2000. ARD-Hitnacht. Wenn wir uns recht erinnern, kam die erste Hitnacht des MDR aus Dresden und wurde von Gerhard Lerch moderiert. Ha, da haben wir es nämlich. Ich hatte ja unseren Statistiker Roland dazu gefragt, ob er sich vielleicht erinnert, aber er muss dann auch erstmal in der Statistik graben. Also Roland, jetzt nicht weiter graben. Wir wissen jetzt, Gerhard Lerch war es und vom MDR aus Dresden. So, 1999 Sendungen später sitzt du mit Damenbesuch in Magdeburg und moderierst die 2000. Sendung. Ach, das ist aber schön ausgedrückt. Wir wünschen uns gerne noch 2000 Sendungen mehr und sagen danke an alle Teams der ARD-Hitnacht für gute Musik, die Begleitung durch so manche schlaflose Nacht, da es heute Abend etwas kühler ist und die letzte Nacht temperaturbedingt nur 2 Stunden Schlaf mit sich brachte. Packen wir uns jetzt in die Haie und können leider nicht weiter dabei sein. Macht weiter so, wir hören gerne zu. Ich grüße ganz lieb und ich freue mich immer, wenn ihr dabei seid und wenn ihr zuhört und E-Mails schreibt. Iris und Mario in Längerich und Malu bitte auch nochmal schön über den Kopf streicheln, wenn es jetzt ins Bett geht. Hier ist die 2000. ARD-Hitnacht. Ich glaube, ich habe es schon mal erwähnt, ein oder zweimal in dieser Sendung. Aber was jetzt für Musik kommt, das erwähne ich jetzt zum ersten Mal. Paul Young nämlich, Come Back and Stay.

Back and Stay. Das ist ja wie mit dieser Sendung. Natürlich bleiben wir die ganze Nacht und kommen jede Nacht wieder. Und Pilotin Daniela aus Oberhausen, München, also Einsatzort ist meistens München, Wohnort ist Oberhausen, hat sich auch zu unserer Radiofamilie gefunden und hat jetzt auch ihren Glückwunsch geschrieben. Lieber Hanno, ein Jubiläum habt ihr heute. Ihr von der Hitnacht seid nette Leute, darum macht weiter so. Das wünsche ich sehr und gratuliere dem Team vom MDR. Die Hitnacht höre ich von Anfang an und bin seit letztem Jahr im Mai Mitglied der weltweiten Radiofamilie. Ich gratuliere von ganzem Herzen und möchte euch bitten, macht weiter so. Ich sende dir, lieber Hanno, deinem heutigen Studiogast Brigitte aus Bischofsheim, Claudia aus Stuttgart sowie der weltweiten Radiofamilie viele liebe herzliche Grüße. Heute mal von meinem Zuhause, derzeit in Oberhausen. Eine schöne Nacht und eine tolle Jubiläumssendung wünsche ich allen, eure Pilotin. Liebe Überfliegerin, ich grüße zurück.

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1: Um 1 Uhr mit Olaf Knapp. Nach der Rücktrittsankündigung des britischen Premierministers Starmer braucht Großbritannien einen Nachfolger oder eine Nachfolgerin. Für das Amt kandidieren will Starmers parteiinterner Konkurrent Andy Burnham. London-Korrespondentin Biesinger berichtet, wie jetzt der Zeitplan aussieht.
2: Das kann jetzt ziemlich schnell gehen. Also vorgesehen ist, dass ab 9. Juli sich mögliche Nachfolgekandidaten bewerben sollen. Die müssten mindestens 81 Fraktionsabgeordnete der Labour Party für sich gewinnen. Aber es sieht danach aus, als ob Andy Burnham, der ehemalige Bürgermeister von Manchester, tatsächlich der einzige Herausforderer bleibt. Und so könnte es dann sein, dass schon am 16. Juli Andy Burnham, wie das hier gesagt wird, gekrönt werden könnte.
1: Die US-Regierung hat Sanktionen gegen iranische Ölprodukte vorerst ausgesetzt. Das teilte das amerikanische Finanzministerium mit. Der Schritt sei in dem Rahmenabkommen geregelt, das die USA und Iran vergangene Woche abgeschlossen hätten. Demnach sind in den kommenden 2 Monaten Importe von Öl aus dem Iran erlaubt. Bei einem Schusswaffenangriff in einem jüdischen Viertel in der kanadischen Metropole Montreal sind 2 Menschen getötet worden. Den Behörden zufolge handelt es sich bei den Opfern um einen Bürger und einen Polizisten. Eine weitere Beamtin sei verletzt worden. Auch der mutmaßliche Täter sei erschossen worden. Der Hintergrund der Tat ist noch unklar. Bei der Fußball-Weltmeisterschaft stehen sich aktuell Frankreich und Irak gegenüber. Nach der ersten Halbzeit führen die Franzosen mit 1:0. Das Spiel ist wegen eines Unwetters unterbrochen worden. Schon am Abend hat sich Argentinien gegen Österreich durchgesetzt. Aus dem ARD-WM-Team Michael Küster.
3: Lionel Messi ist bislang der Ausnahmespieler dieser Weltmeisterschaft. Beim 2:0 seiner Argentinier erzielte der 38-Jährige erneut alle Tore für den Titelverteidiger und ist jetzt mit insgesamt 18 Treffern alleiniger WM-Rekordtorschütze. Argentinien steht mit diesem Sieg vorzeitig im 16. Finale. In derselben Gruppe treffen um 5 Uhr früh Algerien und Jordanien aufeinander. Beide dürfen sich nach ihren Auftaktniederlagen keinen Ausrutscher mehr erlauben. Außerdem kann ab 2 Uhr Norwegen mit Superstar Erling Haaland die K.O.-Runde klarmachen. Voraussetzung dafür ist ein Sieg über den Senegal.
1: Das Wetter in Deutschland. Nachts meist trocken bei Tiefstwerten von 22 Grad am Oberrhein bis 9 Grad in Nordfriesland. Am Tage viel Sonne, später im Süden kräftige Schauer und Gewitter mit Unwettergefahr. Höchstwerte 24 Grad in Neubrandenburg bis 36 Grad am Oberrhein. Mittwoch dann sonnig und trocken, im südlichen Bergland einzelne Schauer und Gewitter. 28 bis maximal 38 Grad. Es ist gleich 1:03 Uhr.
4: Dankeschön in unsere 4 Nachrichtenredaktionen, die zeitgleich immer zu hören sind in ganz Deutschland. Das wäre einfach mal ein Dankeschön nach Hamburg, ein Dankeschön an den WDR in Köln, ein Dankeschön nach Baden-Baden zum SWR und ein Dankeschön auch natürlich an die Kollegen beim RBB in Berlin. Und damit jetzt gemeinsam wieder zusammen, hier ist der Verkehrsservice in der ARD-Hitnacht für ganz Deutschland. Entwarnung erstmal von der Autobahn 8, kein Falschfahrer mehr zwischen Dreieck München-Eschenried und Dasing. A1, vor der Norderelbbrücke in beiden Richtungen 1 Kilometer Stau wegen eines Schwertransportes. Die A4 ist zwischen Kodersdorf und Niederseifersdorf wegen Wartungsarbeiten gesperrt heute Nacht. Die Autobahn 8 Salzburg Richtung München ist zwischen Neukirchen und Bergen wegen einer Nachtbaustelle gesperrt. Umleitung die U6, U8 und U10. Die A44 Kassel Richtung Dortmund ist zwischen Soest und Werl Süd wegen Bergungsarbeiten gesperrt. Die A44 Kassel Richtung Eisenach ist zwischen Waldkappel und Sontra West wegen Bauarbeiten bis 4 Uhr gesperrt. Die Autobahn 71 Suhl Richtung Erfurt ist zwischen Suhl-Zalameles und Oberhof wegen Tunnelwartungsarbeiten gesperrt. Und in Berlin die Autobahn 111 ist zwischen Weidmannslusterdamm und Schulzendorfer Straße in beiden Richtungen bis 5 Uhr früh wegen einer Brandschutzübung gesperrt. Gute Fahrt unterwegs.
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4: Mit Hanno Bauern. Martina aus Siegen hat geschrieben: Hallo, liebes Hitnacht-Team, ganz liebe Grüße. Herzlichen Glückwunsch zur 2000. Hitnacht-Sendung. Macht weiter so. Eure Stammhörerin Martina. Martina, ganz liebe Grüße nach Siegen.